0: Die FIFA hat zunächst keine konkreten Sitzplätze verkauft, sondern nur Tickets für bestimmte Kategorien. Mit wachsender Nachfrage wurden neue, noch teurere Kategorien angeboten, was dazu führte, dass Ticketinhaber in weniger attraktive Kategorien verschoben wurden.
1: Das waren die Nachrichten. Das Wetter in Deutschland: weitgehend trocken, an den Alpen abklingende Schauer und Gewitter, Tiefstwerte 16 bis 5 Grad. Tagsüber viel Sonnenschein und trocken, nur an den Alpen einzelne Schauer und Gewitter bei 16 Grad auf den nordfriesischen Inseln bis 31 Grad am Oberrhein. Freitag von Nordwesten her einzelne Schauer oder Gewitter, sonst überwiegend trocken, 20 bis 33 Grad, am Sonnabend örtlich kräftige Schauer oder Gewitter.
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3: Willkommen zurück im ARD-Nachtkonzert. Christoph Hiller begleitet Sie weiter durch diese Nacht. Und da hören wir auch wieder selten gespielte Werke, bekannte Namen und einige Entdeckungen. Den Auftakt, den macht ein schwedischer Komponist, dessen Musik außerhalb Skandinaviens nur selten zu hören ist, Adolf Wiklund. Sein Konzertstück Opus 1, das entstand noch ganz im Geiste der romantischen Klaviertradition des späten 19. Jahrhunderts. Hier Martin Sturfeld am Klavier zusammen mit dem Helsingborg Symphony Orchestra unter Andrew Manzi.

Der Pianist Martin Sturfeld mit dem Helsingborg Symphony Orchestra unter Andrew Manzi mit dem Konzertstück C-Dur von Adolf Wiklund. Sollte der Name Adolf Wiklund musikalisches Neuland für Sie gewesen sein, die Musik von ihm hier sicher nicht, Antonín Dvořák, hier das Linus Ensemble mit der Serenade D-Moll, Opus 44.

Das Linus Ensemble mit Antonín Dvořáks Serenade D-Moll Opus 44. Franz Schubert war gerade mal 19 Jahre alt, als er seine vierte Sinfonie komponiert hat. Und der hat er einen vielbedeutenden Beinamen gegeben, die Tragische. Hier die Tragische, die Sinfonie Nummer 4 C-Moll von Franz Schubert mit dem Rundfunk-Sinfonieorchester Saarbrücken unter Marcello Viotti.

Das Rundfunksinfonieorchester Saarbrücken unter Marcello Viotti mit Franz Schuberts vierter Sinfonie, der tragischen Sinfonie. Jetzt Musik von Amanda Meyer. Sie gehörte im 19. Jahrhundert zu den bemerkenswerten Musikerpersönlichkeiten Schwedens. Sie studierte in Stockholm und Leipzig, konzertierte als Geigerin in ganz Europa und war eng mit Johannes Brahms und Edvard Grieg bekannt. Hier Kammermusik von Amanda Meyer, das Klaviertrio in E-Dur. Und wir hören Bengt Forsberg am Klavier, Cecilia Sialokus Violine und Kati Reitinen am Cello.

Das Klaviertrio E-Dur von Amanda Meyer mit Bengt Forsberg am Flügel, Cecilia Siljakus Violine und Kati Raitinen am Cello. Und zu Ende geht der zweite Teil des Adenach-Konzerts mit Musik von Wolfgang Amadeus Mozart, seinem Divertimento, Köchelverzeichnis 136, eines seiner Salzburger Divertimenti. Hier das Concerto Köln unter Anton Steck.

Das Concerto Köln, geleitet von Anton Steck mit dem Divertimento D-Dur, Köchelverzeichnis 136 von Wolfgang Amadeus Mozart. Hier folgen gleich die Nachrichten und danach gibt's unter anderem Musik von Franz Liszt.

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1: Um 4 Uhr mit Wolfgang Berger. Israels Armee weitet ihren Einsatz gegen die Hisbollah-Miliz im Süden des Libanon aus. Das Militär hat die Bewohner mehrerer Gebiete aufgerufen, ihre Häuser zu verlassen. Die Region wurde zur Kampfzone erklärt. Aus der Nachrichtenredaktion Konstanze Semidey.
2: Der Libanon meldet, dass die israelische Armee begonnen hat, Ziele nahe der Küstenstadt Tyrus zu beschießen. Auch da wurden die Bewohner kurz zuvor zur Räumung aufgefordert. Laut der libanesischen Armee ist ein weiterer Soldat bei israelischen Angriffen getötet worden. Schon am Dienstag war demnach ein Soldat nach Angriffen ums Leben gekommen. Die Räumungsaufforderungen durch die israelische Armee sind die ersten seit Mitte April, als eine Waffenruhe zwischen Israels Militär und der Hisbollah in Kraft getreten war. Die gegenseitigen Angriffe hatten allerdings nie wirklich aufgehört.
1: Das US-Militär hat nach Angaben der Regierung ein Militärgelände im Iran angegriffen. Von dem Gelände sei eine Bedrohung für US-Streitkräfte und den Schiffsverkehr in der Straße von Hormus ausgegangen, sagte ein Regierungsvertreter. Iranische Medien hatten mehrere Explosionen in der Nähe der Stadt Bandar Abbas an der Straße von Hormus gemeldet. Die Stadt gilt als eines der wichtigsten militärischen Zentren des Irans. Die EU-Außenminister beraten auf Zypern über die neuen Entwicklungen im Ukraine-Krieg. Vorab hat sich Kommissionspräsidentin von der Leyen mit dem ukrainischen Präsidenten Zelensky ausgetauscht. Dabei ging es auch um einen EU-Beitritt des Landes. Auf Social Media schrieb von der Leyen, die kommenden Wochen seien dafür entscheidend. Außerdem sagte sie der Ukraine weitere militärische Hilfe zu. $1.000 und mehr. Die Vorfreude auf die Fußball-WM wird getrübt durch den Ärger über Wucherpreise und eine irreführende Ticketvergabe. Deshalb ermitteln jetzt die Generalstaatsanwältinnen von New York und New Jersey gegen den Weltfußballverband FIFA. Aus New York Martin Ganselmeier.
3: Niemand sollte dazu manipuliert werden, horrend hohe Preise für Sitzplätze zu zahlen, kritisiert die Generalstaatsanwältin von New York, Letitia James. Und die Fans sollten darauf vertrauen können, dass sie die Tickets erhalten, die sie auch gekauft haben. Die FIFA hat zunächst keine konkreten Sitzplätze verkauft, sondern nur Tickets für bestimmte Kategorien. Mit wachsender Nachfrage wurden neue, noch teurere Kategorien angeboten, was dazu führte, dass Ticketinhaber in weniger attraktive Kategorien verschoben wurden.
1: Das waren die Nachrichten. Das Wetter in Deutschland. Tagsüber viel Sonnenschein und trocken, nur an den Alpen einzelne Schauer und Gewitter, bei 16 Grad auf den nordfriesischen Inseln bis 31 Grad am Oberrhein. Am Freitag von Nordwesten einzelne Schauer oder Gewitter, sonst überwiegend trocken, 20 bis 33 Grad. Am Sonnabend örtlich kräftige Schauer oder Gewitter, sonst weitgehend trocken. Es ist jetzt 4.03 Uhr.
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4: Und für Sie weiterhin am Mikrofon ist Christoph Hiller. Der dritte Teil des ARD-Nachtkonzerts, der beginnt mit Musik von Franz Liszt. Er widmete seine Tondichtung Orpheus dem antiken Sänger und Dichter, der mit seinem Gesang selbst die Unterwelt bezwingen konnte. Hier Orpheus von Franz Liszt mit dem Rundfunkorchester Hannover des NDR unter Aldo Ciccato.

Die sinfonische Dichtung Orpheus von Franz Liszt im ARD-Nachtkonzert gespielt vom Rundfunkorchester Hannover des NDR. Die Leitung hatte Aldo Ceccato. Und von Franz Liszt jetzt zurück zu Antonio Vivaldi und einem seiner zahlreichen Violinkonzerte. Hier das Konzert H-Moll, Reum, Verzeichnis 390. Solist ist Giuliano Carmignola und er musiziert zusammen mit der Accademia dell'Annunciato unter Riccardo Doni.

Das Violinkonzert H-Moll, Reumverzeichnis 390 von Antonio Vivaldi mit dem Geiger Giuliano Carmignola und der Accademia della Annunciata und der Riccardo Doni. Jetzt Klaviermusik aus Spanien von Enrique Granados, seine Vals Poéticos, hier gespielt von Stephen Huff.

Der Pianist Stephen Huff mit den Vals Poeticos von Enrique Granados. Und jetzt Musik von Johann Sebastian Bach, sein sechstes brandenburgisches Konzert. Auffällig bei diesem Werk ist die eher ungewöhnliche Besetzung ohne Violinen. Stattdessen prägen Bratschen und Gamben den dunkleren, warmen Gesamtklang dieses Konzerts. Hier das Concerto Italiano unter Rinaldo Alessandrini.

Das war noch Musik von Johann Sebastian Bach, sein brandenburgisches Konzert Nummer 6 B-Dur mit dem Concerto Italiano unter Rinaldo Alessandrini. Hier gibt's noch einmal das Neueste aus aller Welt und dann begrüße ich Sie zum letzten Teil des heutigen AD-Nachtkonzerts. Bis gleich.

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1: Um 5 Uhr mit Wolfgang Berger. Das US-Militär hat erneut Angriffe gegen den Iran geflogen. Die Maßnahmen seien defensiver Natur gewesen und hätten dazu gedient, die derzeitige Waffenruhe zwischen dem Iran und den USA aufrechtzuerhalten. So zitieren etwa CNN und die New York Times zwei namentlich ungenannte Militärangehörige. Aus Washington Samuel Jakisch.
2: Ziel der Angriffe im Süden des Landes seien den Berichten zufolge zunächst mindestens 4 iranische Drohnen gewesen. Dem Bericht zufolge hätten US-Kampfjets die Drohnen abgeschossen. Anschließend habe ein US-Kampfflugzeug die militärische Anlage angegriffen, von denen aus die Drohnen gestartet waren. Iranische Medien hatten zunächst berichtet, dass in der Nacht zum Donnerstag östlich der Hafenstadt Bandar Abbas insgesamt 3 Explosionen zu hören gewesen seien. Die Stadt gilt als militärisches Zentrum für iranische Truppen im Golfraum und an der Straße von Hormus.
1: Israels Armee weitet ihren Einsatz gegen die Hisbollah-Miliz im Süden des Libanon aus. Das Militär hat die Bewohner mehrerer Gebiete aufgerufen, ihre Häuser zu verlassen. Die Region wurde zur Kampfzone erklärt. Der Libanon meldet, dass die israelische Armee begonnen hat, Ziele nahe der Küstenstadt Tyrus zu beschießen. Auch da wurden die Bewohner kurz zuvor zur Räumung aufgefordert. Die schweren Angriffe Russlands auf die Ukraine bestimmen das Treffen der Außenminister in Zypern. Statt Verhandlungen setzt die EU eher auf militärische Stärke und Beitritt. Aus Limassol, Sabrina Fritz.
3: Die Außenbeauftragte Kallas hat weiter Druck auf Russland angekündigt. Russland habe mit seinen jüngsten Angriffen auf Kiew gezeigt, dass es kein Interesse an Frieden habe, so eine EU-Sprecherin. Vor dem Treffen hat Kommissionspräsidentin Ursula von der Leyen mit dem ukrainischen Präsidenten Selenskyj gesprochen. Darin hat sie der Ukraine die volle Unterstützung der Gemeinschaft zugesagt. Militärisch würden jetzt vor allem Luftabwehrsysteme dringend benötigt. Außerdem habe sie mit Selenskyj auch über den Beitritt des Landes zur EU gesprochen. Die kommenden Wochen seien dafür entscheidend, schrieb von der Leyen auf Social Media.
1: Der Präsident des Deutschen Roten Kreuzes, Gröhe, fordert deutlich mehr Taschengeld im freiwilligen sozialen Jahr. Dem Redaktionsnetzwerk Deutschland sagte der ehemalige CDU-Politiker, die Absolventen sollten mindestens den BAföG-Höchstsatz von rund 990 Euro bekommen. Derzeit erhalten sie je nach Träger zwischen 350 und 676 Euro. Damit können es sich, laut Gröhe, nicht alle jungen Menschen leisten, einen Freiwilligendienst zu absolvieren. Das waren die Nachrichten. Das Wetter in Deutschland. Tagsüber viel Sonnenschein und trocken, nur an den Alpen einzelne Schauer und Gewitter. Bei 16 Grad auf den nordfriesischen Inseln bis 31 Grad am Oberrhein. Am Freitag von Nordwesten einzelne Schauer oder Gewitter, sonst überwiegend trocken bei 20 bis 33 Grad. Jetzt ist es 5.03 Uhr.
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4: Christoph Heder wünscht noch einmal einen guten frühen Donnerstagmorgen. Ja, und in den starten wir schon mal mit einem Ausblick auf die Faschingssaison mit dem Carnevale di Venezia von Giulio Bricialli.

Il Carnevale di Venezia, oder besser bekannt auch als Mein Hut, der hat drei Ecken, hier in einer Version von Giulio Bricialdi für Flöte und Klavier mit James Galway und Philipp Moll. Jetzt Musik von Georg Philipp Telemann, seine Ouvertüre in G-Moll mit dem L'Orfeo Barockorchester unter der Leitung von Karin van Herden. Musik.

Barocke Tanzsätze in dieser Ouvertüren-Suite G-Moll von Georg Philipp Telemann mit dem L'Orfeo Barockorchester unter Leitung von Karen van Herden. Tänzerisch geht's auch weiter, zumindest dem Titel nach, mit zwei Tänzen von Claude Debussy, gespielt von Lavinia Meyerhafe und der Amsterdam Sinfonietta.

Zwei Tänze von Claude Debussy, gespielt von Lavinia Meyer-Harfe und der Amsterdam Sinfonietta. 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

Der erste Satz Allegro aus dem Streichquartett G-Dur, Opus 70, Nummer 2 von Ferdinand Ries, musiziert vom Schuppanzig-Quartett. Wilhelm Petersen Berger, der zählte zu den wichtigsten Symphonikern Schwedens um 1900. Und seine erste Sinfonie, die trägt den programmatischen Titel Neuen Frühlingszeiten entgegen. Und mit diesen Zeiten, da konfrontiert uns jetzt das Rundfunksinfonieorchester Saarbrücken unter Michael Jurowski.

Neuen Frühlingszeiten entgegen, so der Titel dieser Sinfonie von Wilhelm Petersson Berger. Daraus der erste Satz, gespielt vom Rundfunk-Sinfonieorchester Saarbrücken unter Michael Jurowski. Zum Abschluss des heutigen AD-Nachtkonzerts noch einmal Barockmusik aus Deutschland eines gewissen Philipp Heinrich Erlebach. Der wirkte am Hof von Rudolstadt und galt zu seiner Zeit als bedeutender Komponist. Ein großer Teil seiner Werke, der ging allerdings leider bei einem späteren Schlossbrand verloren. Ein Stück, das davon verschont blieb, ist diese Jaconde.

Die Berliner Barockkompanie mit Musik von Philipp Heinrich Erlebach, die Jacon aus seiner Ouvertüre Nummer 5 F-Dur. Ja, und damit sind wir am Ende des heutigen ARD-Nachtkonzerts. Mein Name ist Christoph Hiller. Ihnen ganz herzlichen Dank fürs Zuhören in den vergangenen 6 Stunden. Und ich entlasse Sie in diesen Donnerstag mit ein paar Takten Filmmusik von Ennio Morricone.

0: 6 Uhr. US-Staatsanwaltschaften wollen gegen FIFA ermitteln. Suche nach vermisster Person in Babenhäuser Baggersee. Tennisprofi Zverev erreicht dritte Runde in Paris. Das Wetter sonnig bis 29 Grad. Mein Name ist Claudia Meichelbeck. Guten Morgen. Mehrere US-Bundesstaaten wollen gegen den Fußballverband FIFA ermitteln. Dabei geht es um die Vergabe von Tickets für die bevorstehende Weltmeisterschaft. Aus der Nachrichtenredaktion Jonas Vogt.
1: Explodierende Preise, künstliche Verknappung und verwirrende Sitzplatzkategorien. So lauten die Vorwürfe gegen den Weltverband FIFA von den Generalstaatsanwaltschaften aus New York und New Jersey. Vorher hatte es ähnliche Vorwürfe bereits aus Kalifornien gegeben. Sie alle wollen jetzt untersuchen, ob das Ticketgeschäft für die Fußball-WM rechtmäßig ist. Fanorganisationen kritisieren dieses schon länger. Die Weltmeisterschaft in den USA, Kanada und Mexiko startet in 2 Wochen.
0: Mittelstandsvertreter der CDU sind besorgt über den aktuellen Höchststand bei der Teilzeitarbeit. Deren Vorsitzende Konnemann sagte der Agentur Reuters, dass in Deutschland etwas schief laufe. ARD-Reporterin Lisa Kupper.
2: Betriebe suchten händeringend Arbeitskräfte und der Fachkräftemangel werde zur Wachstumsbremse. Gleichzeitig steige die Teilzeitquote immer weiter. Konnemann betonte, es gebe gute Gründe für Teilzeit, aber starke Schultern müssten mehr tragen, auch bei der Arbeitszeit. Das Statistische Bundesamt hatte zuletzt die aktuellen Zahlen bekannt gegeben. Demnach arbeitete im vergangenen Jahr fast ein Drittel der Beschäftigten in Teilzeit. Das sind neue Höchstwerte.
0: Das US-Militär hat in der Nacht Ziele im Iran aus der Luft angegriffen. Das berichten US-Medien und berufen sich auf Quellen des Verteidigungsministeriums. ARD-Washington-Korrespondent Samuel Jakisch.
3: Die Maßnahmen seien defensiver Natur gewesen und hätten dazu gedient, die derzeitige Waffenruhe zwischen Iran und den USA aufrechtzuerhalten. Ziel der Angriffe im Süden des Landes seien den Berichten zufolge zunächst mindestens 4 iranische Drohnen gewesen. Von ihnen sei eine Gefahr für US-Truppen in der Region sowie für die zivile Schifffahrt in der Straße von Hormus ausgegangen. Dem Bericht zufolge hätten US-Kampfjets die Drohnen abgeschossen. Anschließend habe ein US-Kampfflugzeug die militärische Anlage angegriffen, von denen aus die Drohnen gestartet waren.
0: Das Bundesverteidigungsministerium will, dass Reservisten der Bundeswehr schneller und verlässlicher zur Verfügung stehen als bisher. Das steht in einem Referentenentwurf für ein Gesetz, der unter anderem dem Spiegel vorliegt. Demnach plant das Ministerium, Reservisten in Zukunft zu Wehrübungen verpflichten zu können. Die waren bisher freiwillig. Hintergrund ist die aktuelle Bedrohungslage, unter anderem durch den russischen Angriff auf die Ukraine. Großeinsatz von Polizei und Rettungskräften in Babenhausen im Kreis Darmstadt-Dieburg. Dort ist seit gestern Abend eine Person im Baggersee verschwunden. HR-Reporter Andreas Gerlach.
4: An einer Einstiegsstelle in den Baggersee ist laut Polizei ein blaues Handtuch gefunden worden. Zeugen haben kurz vorher jemanden in den See steigen sehen, der nicht mehr wieder aus dem Wasser kam. Daraufhin wurden nicht nur Taucher zur Suche eingesetzt, sondern auch 2 Unterwasserdrohnen der Frankfurter Feuerwehr. Kurz vor Mitternacht ist die Suche abgebrochen worden. Sie soll heute Vormittag fortgesetzt werden.
0: Der deutsche Tennisprofi Alexander Zverev hat bei den French Open in Paris die dritte Runde erreicht. Er besiegte den Tschechen Tomáš Machač in 3 Sätzen. Morgen kann Zverev gegen den Franzosen Quentin Alice ins Achtelfinale einziehen. Und das steht heute noch an. Ungarns neuer Ministerpräsident Modior macht seinen Antrittsbesuch in Brüssel. Er trifft sich mit EU-Kommissionspräsidentin von der Leyen und NATO-Generalsekretär Rutte. Im Prozess um Anschlagspläne auf ein Taylor Swift-Konzert könnte heute das Urteil fallen. Ein 21-jähriger Islamist hatte gestanden, im August 2024 in Wien ein Attentat geplant zu haben. Und die Gewerkschaft Verdi ruft bundesweit zu Protesten an Krankenhäusern auf, auch in Hessen, zum Beispiel in Gießen. Das waren die Nachrichten. Das Wetter heute scheint wieder den ganzen Tag die Sonne. Es bleibt trocken bei maximal 22 bis 29 Grad. Morgen beginnt der Tag auch sonnig, später kommen dann aber von Nordwesten her Wolken und gegen Abend sind in Richtung Nordrhein-Westfalen erste Schauer und Gewitter möglich. Morgen erreichen die Höchstwerte 27 bis 32 Grad. Die Aussichten am Samstag Sonne und Wolken, örtlich kräftige Schauer und Gewitter bis 32 Grad. Am Sonntag unbeständig mit vielen Wolken, wieder teils kräftige Schauer und Gewitter bis 27 Grad. Es ist 6.05 Uhr.
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6: Dazu begrüßt heute Martin Maria Schwarz. Einen schönen Morgen wünsche ich.

Das war eine Komposition von Camille Saint-Saëns, sein Allegro Appassionato Opus 43 für Cello und Klavier. Und so bekam sie es auch gespielt von Steven Isserles Cello und Pascal Devoyon saß am Klavier. Das war der Start in den heutigen Donnerstag in HR2 Kultur. Heute ist der 28. Mai und 6.09 Uhr ist es. Und das erwartet sie bei uns bis 7 Uhr. Ein Gartengedicht, ein weiteres Gartengedicht. Heute von Ricarda Huch in schon weniger als 4 Minuten. Dann unser Zuspruch am Morgen, der folgt wie immer um 6:30. Und wir erinnern in unserer Reihe 80 Jahre Hessen wieder an einen besonderen Moment der hessischen Landesgeschichte. Und zwar an den ersten Auftritt des späteren Weltkünstlers Christo auf der Documenta 4 in Kassel. Dazu mehr gegen 6:45. Vorher ja eine Art Chanson komponiert von Kurt Weill einst für eine Oper, aus der nichts wurde. Nichts für das Repertoire jedenfalls. Marie Galante heißt diese Oper. Ein Song daraus aber blieb ein langsamer Tango, Yucali, hier zu hören mit dem Trompeter Romain Lelieux und dem Ensemble Convergence.

0: Das Ensemble Convergence und der Trompeter Romain Leleu mit Yukali, einem Song, einem Stück von Kurt Weill.
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0: Um 6.13 Uhr. Heute ein Gedicht der großen Schriftstellerin Ricarda Huch, eines, dem man deutlich anmerkt, wie sehr es der Tradition der Frühromantik verpflichtet ist. Die Tolpoi sind ganz ähnlich, ein Garten, der nur erinnert wird, weil er längst versunken ist, und es weht viel Melancholie durch die Zeilen, die ihnen Andrea Gabriel liest.
2: Ricarda Huch, Zwei Gärten. Schwer von Jasminduft weht aus dunklen Gärten der Mittagswind. Ich denke, euer, die ihr Spielgefährten mir wart als Kind. Der Tulpenbaum mit grünen Blumenbechern, drin Nektar quillt. Der gute Birnbaum, der uns kleinen Zechern die Hand gefüllt. Vorüber eilt man scheu dem feuchten Grunde, wo moosbefleckt, dämonenbös, mit schwarzem Schlangenmunde der Brunnen schreckt. Ein Ton von Bienen, die den Honig mischen, summt überall. Unendlich klagt es nachts aus Duftgebüschen die Nachtigall. Ein Garten war, da blühten Georginen im Purpurflor und Sonnenblumen mit des Cherubs Mienen am offenen Tor. Mondpuppen kamen auch, die schön berockten im grünen Schal, wenn die Holunderblüten Küchlein lockten zum duftgen Mahl. Der weiße Elefant verbarg im Grase sein Rosenohr, das rote Bällchen sich als Seifenblase im Blau verlor. Es weht mich an Erinnerungen trunken der Mittagswind. An alte Gärten denk ich, die versunken auf immer sind.

Es war das Jahr 1748, als Georg Friedrich Händel nochmal so richtig loslegte. Immerhin war er da auch schon über die 60 hinaus. Aber in diesem Jahr entstand dann A, das große Oratorium Salomon, B, die Feuerwerksmusik und C, die eben gerade gehörte Musik, und zwar ein Konzert in B-Dur für Orgel, Orchester. Und ausgeführt hörten sie es hier für Klavier oder von Klavier und Orchester. Und es spielten die Deutsche Kammerakademie Neuss und Matthias Kirschner-Reit. 6.22 Uhr, es ist Donnerstagmorgen und weiter geht es mit Musik, die nur 20 Jahre nach dieser entstand. Jetzt was ganz anderes. Jetzt kommt Haydn ins Spiel. Und zwar Sinfonisches von ihm. Sie hören den vierten Satz aus seiner Sinfonie Nummer 59 in A-Dur und es spielt Il Giardino Armonico.

0: Bachs Musik bearbeitet für zwei Flöten und Cembalo, ursprünglich für Cembalo allein komponiert. Das war das Präludium in H-Moll. Im Bach-Werke-Verzeichnis steht es unter der Nummer 869. Und Sie hörten Anna Oltern, Flöte, Kaspar Zender, ebenfalls Flöte, und Vital Julian Frey, er spielte das Cembalo. 18:55 ist es, H2 Kultur am Donnerstagmorgen. Es war, glaube ich, der Pietismus, wo das erstmals so richtig zum Grundsatz wurde. Also der Gedanke, dass Weltveränderung bei Selbstveränderung anfängt. Natürlich ist dieses Denken schon im Evangelium angelegt, Stichwort Nächstenliebe. Und darauf setzt unser heutiger Zuspruch am Morgen auf, von Steffen Flicker aus Fulda.
1: Die Abenteuer von Tom Sawyer und Huckleberry Finn, wer kennt diese Erzählungen nicht? Geschrieben von Mark Twain, einer der bekanntesten amerikanischen Schriftsteller. Von ihm stammt auch die Aussage, man kann die Welt oder sich selbst ändern. Das Zweite ist schwieriger. Wie wahr dieser Satz doch ist. Immer wieder bringt er mich zum Nachdenken, denn es fällt mir leicht zu sagen, was sich auf der Welt alles verändern müsste. Schnell unterstütze ich politische Forderungen oder habe klare Vorstellungen davon, wie eine bessere Gesellschaft aussehen sollte. Aber wie ist es eigentlich mit mir selbst? Bin ich denn überhaupt bereit, mich und meine liebgewordenen Gewohnheiten zu verändern? Zeige ich die notwendige Bereitschaft, bestimmte Verhaltensweisen, die mir eigen sind, auf den Prüfstand zu stellen? Was ändere ich an mir selbst? Es ist natürlich immer wesentlich leichter, den Finger auf andere Menschen zu richten als auf mich selbst. Das kann dann auch gut ablenken von meinen eigenen Schwächen, mit denen ich mich selbst nicht so gerne konfrontieren möchte. Da ist es einfacher, wenn ich mich mit Mängeln anderer Menschen oder mit dem Handeln der politisch Verantwortlichen auseinandersetze. Man kann die Welt oder sich selbst ändern. Das Zweite ist schwieriger, sagt Mark Twain. Ja, es ist schwieriger, an mir zu arbeiten. Nicht nur meine Standpunkte zu bestimmten Themen zu hinterfragen, sondern auch meine grundsätzliche Haltung. Das ist schwierig und unbequem. Aber manchmal muss ich auch bereit sein, aus meiner sogenannten Komfortzone auszubrechen, mich gedanklich zu bewegen, damit ich nicht selbstgerecht über Dinge urteile, die auch von einer anderen Perspektive betrachtet werden können. Es kommt also auf einen Wechsel der Perspektive an. Die Dinge von einem anderen Standpunkt aus betrachten. Einen Wechsel der Perspektive hat auch Jesus vorgenommen. Gerade die Menschen, die am Rand der damaligen Gesellschaft standen, hat er in besonderer Weise in den Blick genommen. Da ist zum Beispiel die Rede von einer Samariterin am Jakobsbrunnen. Aufgrund ihres ungewöhnlichen Lebenswandels wird sie gesellschaftlich ausgegrenzt. Jesus bricht ein Tabu, indem er mit ihr ein Gespräch beginnt. Er überwindet damit ganz bewusst Grenzen der damaligen Konvention. Statt sie zu verurteilen, zeigt er Verständnis und schenkt ihr Vergebung. Damit verleiht Jesus der Samariterin eine neue Würde. Er verlässt gezielt die Stereotypen und Vorurteile und zeigt damit auf, dass jeder Mensch einen besonderen Wert hat. Diese Begegnung verändert das Leben dieser ausgestoßenen Frau. Nicht nur an dieser Geschichte kann ich erkennen, Veränderung ist möglich, auch an mir selbst. Es kommt nur auf den ersten Schritt an, der eine Änderung bewirken kann. Nur Mut.

0: Ich denke, das 20. Jahrhundert, das merkt man dieser Musik schon an. Sie stammt von Dag Wirén, einem schwedischen Komponisten, 1905 geboren. Und diese hier, die entstand dann genau im Jahr 1937. Er war ein sehr vielfältiger Komponist, schuf zwei Operetten, fünf Sinfonien, ein Divertimento, ein Triptychon für Orchester. Aber diese hier, diese Musik, die ist von ihm am bekanntesten geworden, die Serenade in G-Dur. Und daraus hörten Sie gerade den vierten Satz Alla Marcia. Und zuvor der Zuspruch am Morgen, er kam heute von Steffen Flicker aus Fulda. Dann schauen wir mal auf unseren heutigen Doppelkopfgast, Häuser. Es geht um Häuser, beziehungsweise wir begrüßen dann einen Architekten, der skeptisch auf die Zeit schaut. Und die gilt ja immer noch als Häuser, ja, so auf eine Lebenszeit von 30 Jahren eingerichtet und errichtet worden sind, pragmatisch gestaltet, austauschbar. So ist es halt gekommen in dem langen Jahrhundert seit dem neuen Bauen, dem Deutschen Werkbund und Bauhaus etc. Der Frankfurter Architekt Jens Jakob Happ will da wieder weg davon. Er ist heute zu Gast im Doppelkopf und vertritt eine nachhaltige Architektur, die weit über 100 Jahre Bestand hat, so wie das mal auch noch im 19. Jahrhundert eigentlich die Norm war. Und eine Architektur, die Ästhetik besitzt, in der sich Wohnen auch wohnlich anfühlt. Er studierte Architektur, auch Malerei, arbeitete in New York, ging dann wieder zurück nach Deutschland, war zunächst Mitarbeiter und ein Partner von Albert Speer in Frankfurt und gründete dann sein eigenes Architektur- und Stadtplanungsbüro.
1: Was mich bewegt hat, vielleicht auch ein bisschen eben jetzt das selbst auszuprobieren, also unter eigener Regie, war die Frage, wie kommen wir von dieser übermächtigen Vorstellung los, dass die Moderne als Kanon immer weiter fortgesetzt werden muss. Wie kommt man da so ein bisschen heraus? Und mein Bemühen oder meine Vorstellung war, zu versuchen, eben die Vormoderne oder die Zeit sozusagen, die ja durch die Moderne zurückgelassen wurde als zurückwärtsgewandt oder irgendwie passé, mit der modernen Welt nicht mehr vereinbar, vorindustriell, die zu ergründen und die Qualitäten dieser Architekturen zu verstehen. Und daraus hat sich dann vielleicht auch ein gewisser eigener Stil entwickelt, aber auf jeden Fall das Bemühen, eben irgendwie differenzierter umzugehen mit Fassaden, mit Farben, mit Profilierungen, mit Proportionen. Und ich hoffe, dass das gelingt.
0: Jens Jakob Happ ist Architekt und zu Gast heute im Doppelkopf. Und darin erzählt er, wie Architektur wieder nachhaltig und vor allem bezahlbar werden kann und ob man wieder auf den alten Baustoff Lehm setzen kann und warum er Stuck und hohe Decken auch in Zukunft wichtig findet. Heute ist er zu hören nach den 12 Uhr Nachrichten oder nach den 23 Uhr Nachrichten im Live-Programm hier in HR2 Kultur oder jetzt auch schon abrufbar ist der Doppelkopf in ARD Sounds.

0: Musik, die der Jahreszeit der jetzigen verpflichtet ist. Das war die Walze La Primavera von Agustin Barrios Mangoré, gespielt von Daniel Müller an der Gitarre.
1: Die Kasseler Weltkunstschau hat ja viele Kuriositäten zu bieten, Aufreger und Skandale. Dazu gehört auch, was sich ein junger Künstler, der später Weltruhm erlangen sollte, 1968 ausgedacht hat, zur Documenta 4. Und was als Riesensalami verspottet wurde.
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1: Der junge Künstler, um den es hier geht, trägt den Namen Christo. Genau, es ist der Christo, der später den Reichstag und viele andere Gebäude verhüllt hat. Zur Documenta 4, und auf die Idee muss man erstmal kommen, will er noch was anderes verhüllen. Nordhessische Luft. Richtig viel Luft, 5600 Kubikmeter. Und dafür braucht Christo auch viel Stoff. Eine riesige Hülle muss her, 10 Meter im Durchmesser, 85 Meter lang. Und das ist gar nicht so einfach. Immer wieder platzt die Plastikpelle und sackt in sich zusammen, statt wie geplant steil in den Himmel zu ragen. Auch eine eigens aus den USA importierte Spezialanfertigung versagt. Hilfe kommt schließlich ganz aus der Nähe. Die Kaufunger Firma Wülfing und Haug entwirft einen Textilschlauch, der tatsächlich hält. Und jetzt kann die seltsame 85 Meter lange Riesenwurst erfolgreich mit Luft befüllt und aufgerichtet werden, mit Hilfe der Kasseler Feuerwehr und der britischen Rheinarmee. Die Wurst wird zum Wahrzeichen der Documenta 4, macht ihren Erschaffer berühmt und bekommt noch mehr Spitznamen. Monsterzigarre zum Beispiel, Windbeutel oder Aue-Spargel.

Eine Komposition von Rossini, ein kleines Auftragsstück ist das gewesen für die vornehme Londoner Gesellschaft, in der er auch verkehrte zwischenzeitlich. Ein Duetto hörten sie in D-Dur für Cello und Kontrabass und es spielte das Ensemble Exploration. H2 Kultur, es wird gleich 6:55 und wir gehen den Nachrichten entgegen mit der Musik von Clara Schumann. Ich darf Ihnen aber auch schon mal was sagen, was dann nach den 7 Uhr Nachrichten kommt. Es geht dann um unsere Gesellschaft. Man denkt gerade sehr viel darüber nach, wie das hier gerade sich zusammenspielt oder nicht mehr zusammenspielt in Deutschland. In der Forschung, auch in den Medien wird darüber diskutiert, auch hier bei uns. Und dann fällt oft der Satz, dass unsere Gesellschaft doch zersplittert oder sich in immer kleinere Gruppen oder Milieus aufteilt. Wünschenswert ist dieser Zustand nicht und deswegen wird nach Lösungen gesucht, wieder mehr miteinander ins Gespräch zu kommen, ohne dass man gleich davonläuft, wenn einem die Meinung des anderen nicht passt. Darum geht es heute in unserem Hingehört anlässlich des ARD-Dialogprojekts, was Deutschland verbindet. Gegen 6:50 steigen wir richtig darin ein. Aber vorher die Musik von Clara Schumann. Ein Marsch hören Sie in S-Dur und es spielt Josef de Benhauer am Klavier.

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6: 7 Uhr. US-Staatsanwaltschaften ermitteln gegen die FIFA. USA und Iran melden jeweils nächtliche Angriffe. Einsatzteams suchen nach Schwimmer in Babenhäuser-Baggersee. Das Wetter sonnig bis 29 Grad. Mein Name ist Claudia Meichelbeck. Guten Morgen. In gut 2 Wochen beginnt die Fußball-WM in den USA, Kanada und Mexiko. Dem Weltfußballverband FIFA droht jetzt allerdings juristischer Ärger in mehreren US-Bundesstaaten. Ermittelt wird nicht nur in Kalifornien, sondern auch in New York und New Jersey. Es geht um Wucherpreise und irreführende Ticketvergabe. ARD-USA-Korrespondent Martin Ganselmeier.
7: Die FIFA hat zunächst keine konkreten Sitzplätze verkauft, sondern nur Tickets für bestimmte Kategorien. Mit wachsender Nachfrage wurden neue, noch teurere Kategorien angeboten, was dazu führte, dass Ticketinhaber in weniger attraktive Kategorien verschoben wurden. Auch die sogenannte dynamische Preisgestaltung der FIFA will die Justiz untersuchen. Je größer die Nachfrage, desto teurer werden die Tickets. So das Prinzip, das FIFA-Präsident Infantino als Marktwirtschaft verteidigt.
6: Trotz der Waffenruhe zwischen den USA und dem Iran hat es in der Nacht wieder gegenseitige Angriffe gegeben. Das US-Militär attackierte nach eigenen Angaben einen iranischen Stützpunkt in Bandar Abbas. Ein US-Regierungsvertreter sagte, von dort seien Drohnen gestartet, die eine Gefahr für die Schifffahrtsstraße von Hormuz dargestellt hätten. Nach iranischen Angaben soll daraufhin ein US-Stützpunkt attackiert worden sein. Details wurden nicht genannt. Allerdings meldete Kuwait Drohnen- und Raketenangriffe. Das Golfemirat ist mit den USA verbündet. Mittelstandsvertreter der CDU sind besorgt über den aktuellen Höchststand bei der Teilzeitarbeit. Deren Vorsitzende Konnemann sagte der Agentur Reuters, dass in Deutschland etwas schieflaufe. ARD-Reporterin Lisa Kupper.
8: Betriebe suchten händeringend Arbeitskräfte und der Fachkräftemangel werde zur Wachstumsbremse. Gleichzeitig steige die Teilzeitquote immer weiter. Konnemann betonte, es gebe gute Gründe für Teilzeit, aber starke Schultern müssten mehr tragen, auch bei der Arbeitszeit. Das Statistische Bundesamt hatte zuletzt die aktuellen Zahlen bekannt gegeben. Demnach arbeitete im vergangenen Jahr fast ein Drittel der Beschäftigten in Teilzeit. Das sind neue Höchstwerte.
6: Großeinsatz in Babenhausen im Kreis Darmstadt-Dieburg. Am frühen Abend hatten Passanten gemeldet, dass ein Schwimmer in einem Baggersee untergegangen sei. Daraufhin begannen die Feuerwehren aus Babenhausen, Frankfurt, Rottgau und Aschaffenburg mit der Suche. Auch die DLRG aus Frankfurt war an der Aktion beteiligt. Am späten Abend wurde der Einsatz abgebrochen. Die Suche soll am Vormittag fortgesetzt werden. Alexander Zverev ist bei den French Open in Paris in die 3. Runde eingezogen. Der deutsche Tennisprofi setzte sich am Abend in 3 Sätzen gegen den Tschechen Tomáš Machač durch. ARD-Sportreporter Guido Ringel.
9: Machač war nur selten ein ebenbürtiger Gegner. Der Hamburger Zverev bestimmte das Match mit überragendem ersten Aufschlag, schnellem Grundlinienspiel und brillanten Passierbällen. Von Tränen geschüttelt, ausgeschieden ist dagegen Eva Lys. Sie hatte sich so viel vorgenommen gegen die Rumänin Sirstea, dann aber machte der Rücken zu Schmerzen und dementsprechend eine schnelle Zweisatzniederlage.
6: Und das steht heute noch an. Verteidigungsminister Pistorius setzt seine Gespräche in Kanada fort. Es geht unter anderem um Zusammenarbeit bei der Rüstung. Außerdem ist heute der Tag der internationalen Frauengesundheit. Es wird gefordert, in der Medizin einen stärkeren Fokus auf Frauen zu legen. Und in Kassel beginnt ein Prozess gegen 2 Männer, die in der Corona-Zeit Impfpässe gefälscht haben sollen. Das waren die Nachrichten. Das Wetter. Heute ist es wieder den ganzen Tag über sonnig. Es bleibt trocken bei maximal 22 bis 29 Grad. Auch morgen beginnt der Tag sonnig, später kommen dann aber von Nordwesten her Wolken nach Hessen und gegen Abend sind in Richtung Nordrhein-Westfalen erste Schauer und Gewitter möglich. Die Höchstwerte morgen erreichen 27 bis 32 Grad und die Aussichten am Samstag Sonne und Wolken im Wechsel, dazu örtlich kräftige Schauer und Gewitter bis 32 Grad. Am Sonntag unbeständig mit vielen Wolken und immer wieder kräftigen Schauern und Gewittern bis 27 Grad. Es ist 7.04 Uhr.
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10: Mit Martin Maria Schwarz. Ich wünsche einen Sie erheiternden Morgen.

Das war Vivaldis Musik und zwar die Musik, was wollte ich jetzt gerade sagen? Nein, genau, die Vivaldi-Musik eines Konzerts in H-Moll, eines Violinkonzerts in H-Moll. Der dritte Satz war das und es spielte das Orchester Les Ombres und Théotime Langlois des Waadt war der Geiger. H2 Kultur am Donnerstagmorgen, ist der 28. Mai heute. Und das sind die Themen in dieser Stunde bis 8. Unser Hingehört steht unter der Frage, wie kommen wir wieder mehr miteinander ins Gespräch? Gleich mehr Erklärungen dazu. Dann gibt es neue Studien zum Gewaltpotenzial, das der Klimawandel auch mit sich führt. Dazu mehr um kurz vor 7:30 und in unserer Frühkritik um 7:55. Dann geht's dann ins Christian-Schad-Museum nach Aschaffenburg, wo die Sammlung eines Kiewer Museums gastiert. Vorher Musik aus dem Wildschütz. Der Wildschütz, das ist eine komische Oper von Albert Lortzing, ein klassisches Verwirr- und Verwechslungsspiel gegenüber dem die Harmoniemusik, die Sie jetzt hören, die Musik, die Andreas Tagmann in einer Bearbeitung arrangierte, fast ein bisschen träge wirkt. Na gut, Sie hören die Stuttgart-Winds.

0: Die Musik von Albert Lortzing, bearbeitet von Andreas Tagmann. Harmoniemusik war das zu seiner Oper Der Wildschütz.
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0: Und unser Hingehört heute kreist um eine Debatte, die derzeit geführt wird, auch jetzt auf Initiative der ARD, wie Sie kurz vor sieben in unserem Programm hier gerade hören konnten, rund um die Frage, was uns eigentlich zusammenhält, ob wir überhaupt noch genug mit Menschen ins Gespräch kommen, die wir nicht kennen, die aus anderen Segmenten der Gesellschaft stammen als der unsrigen. Wo findet dieses Gespräch eigentlich heute statt? Findet es überhaupt noch wie selbstverständlich statt? Meine Kollegin Karin Fuhrmann hat einen der Orte, an denen es noch stattfindet, gefunden.
2: Ich bin in ein neues Kommunikationsuniversum eingetreten. Der Smalltalk in Bus und Bahn oder beim Spaziergang mit dem Hund ist ja meistens nach der kurzen Unterhaltung übers Wetter und die richtige Kleidung schnell vorbei. In meinem neuen Kommunikationsuniversum dagegen geht es in die Tiefe. Seitdem wir ab und zu mit einem kleinen Wohnwagen unterwegs sind, habe ich neue Gesprächseröffnungen kennengelernt. Darf ich mal reingucken? Kommt die Frage unvermittelt oder so einen hat meine Schwester auch? Und weiter geht der Plausch ohne Grußformel oder rhetorische Schnörkel vorab. Ein eben noch Wildfremder blickt in unser kleines Refugium, das Wohn- und Schlafzimmer in einem ist und Küche noch dazu. Wir kommen ins Gespräch über Platzbedarf, Einrichtungsgegenstände, Reiseerfahrungen und Reiseziele. Und ganz gefühlt organisch führen solche Gespräche weiter. Dann geht es um den Plan, 2 Monate mit einem selbst ausgebauten Transporter durch Italien zu reisen, um die Herausforderung, mit 2 Menschen und 2 großen Hunden in einem VW-Bus unterwegs zu sein. Lösung: einer schläft mit einem Hund im Zelt neben dem Bus. Es geht um die Katze im Riesenwohnmobil, um die Traumziele für die nächsten Jahre, Beruf, Lebenswege, die Herz-OP und was einem wichtig ist im Leben. Der ultimative Kommunikationshotspot ist die Spülbeckenmeile. Hier geht es neben Campingplatztipps auch ans Eingemachte, zum Beispiel um Gender-Themen. Warum ich spüle, werde ich gefragt, das macht doch der Mann. Weil mein Mann gekocht hat, erkläre ich dem Franzosen. Für ihn eröffnet sich eine neue Welt. Nebenan Beziehungseinblicke. Ein Mann mit Spülbürste gerät unter Druck. Nach Ansicht seiner Frau beherrscht er diesen Job nicht. Das nennst du sauber? Das Wasser ist kalt, beschwert sich eine Wohnmobilistin im Bademantel. Als ich geduscht habe, war es noch warm, entgegne ich. Wann das denn war? Tja, wann habe ich noch mal geduscht? Zugegeben, es ist eine Ausnahmesituation. Beim Campen ist ein gemeinsames Thema schon mal gegeben. Wo kommt ihr her? Wo fahrt ihr hin? Das geht immer. Aber könnten wir nicht die Selbstverständlichkeit, mit der wir auf dem Campingplatz miteinander in den Austausch gehen, auch in den Alltag mitnehmen? Einfach ins Gespräch starten, nicht zu lange über das Wie nachdenken, stehen lassen, was andere erzählen. Es muss ja nicht immer dazu führen, dass wir anderen direkt ins Schlafzimmer klotzen. Mal entstehen Freundschaften, mal geht man einfach wieder auseinander. Wie auf dem Campingplatz eben.
0: Karin Fuhrmann über tief wirkende und tiefgreifende Erfahrungen, ja, auf dem Campingplatz. Wir setzen dieses Thema, unser Hingehört-Thema, fort an 2 weiteren Programmplätzen, heute an 2, schon in einer halben Stunde. Dann im Gespräch mit einem Wissenschaftler, der sich mit verlorenen kommunikativen Grundverständnissen und verlorenen Kommunikationsorten schon länger auseinandersetzt. Aber erstmal die Frage an Sie, liebe Hörerinnen und Hörer. Bestätigen Sie die Erfahrung von einem seltener gewordenen Gesprächs- oder Ort oder Gesprächsgelegenheit mit Menschen aus gänzlich anderen Milieus oder mit anderen Denkweisen? Haben Sie mal eine Begegnung dieser Art gehabt zuletzt, aus denen vielleicht dann doch ein Dauerkontakt geworden ist? Wie wichtig ist es für Sie, ins Gespräch mit Andersdenkenden zu kommen? Wir freuen uns über Ihre Nachrichten, über Ihre Erfahrungen, über Ihre Meinung. Entweder, wenn Sie uns eine Mail schicken, dann bitte an hr2@hr.de. hr2@hr.de ist die Mailadresse, wenn Sie schreiben möchten. Sie können aber auch anrufen, dann unter der Nummer 069 155 2225. 069 155 2225.

0: Eine Serenade mit durchaus majestätischem Ton. Diese Serenade, die Sie da gerade hörten, die stammt von Johannes Brahms. Also es war ein Satz daraus. Das Rondo, der sechste Satz aus der Serenade Nummer 1 in D-Dur. Das spielte das Scottish Chamber Orchestra. H2 Kultur am Donnerstagmorgen. Es ist klar, wir leben in kriegerischen Zeiten, wohin man auch schaut. Es geht ja im Moment sehr unschön zu, ob im Iran, im Libanon, in der Ukraine, im Sudan. Man könnte die Aufzählung weiter fortsetzen und das könnte auch noch weiter zunehmen. Also die Zahl der bewaffneten Konflikte. Eine neue Studie der Rice University in Houston zeigt, dass Wetter und Klima dabei eine große Rolle spielen. Vor allem dort, wo es in kurzer Zeit starke Schwankungen mit langanhaltenden Folgen gibt, hervorgerufen etwa durch natürliche Phänomene wie El Niño. Dadurch kann das Risiko für Konflikte noch weiter steigen. Für die Zukunft befürchten Forscher, dass der Klimawandel all das noch verschärfen wird. Und dabei spielt auch der schon erwähnte El Niño eine Rolle, vielleicht sogar die Hauptrolle. Darüber erfahren Sie mehr von Jan Kerkhoff aus unserer ARD-Wissenschaftsredaktion.
1: Kriege und bewaffnete Konflikte haben meist viele Ursachen. Armut, Gebietsansprüche, die Abhängigkeit von Ressourcen sind nur einige der möglichen Gründe. Eine neue Arbeit eines Forscherteams aus den USA und aus China hat mit statistischen Methoden nun festgestellt, dass ein natürliches Wetterphänomen wie El Niño ebenfalls das Risiko erhöht, dass daraufhin in betroffenen Gebieten ein Krieg ausbricht. Die Konfliktforscherin Nina von Uexküll von der Universität Konstanz, die nicht an der Studie beteiligt war, hält sie für methodisch solide gemacht.
2: Was sie gefunden haben, ist, ja, es gibt mehr Konflikte und es ist vor allem die Länder, in denen es mehr Dürren gibt. Die sind diejenigen, wo das Risiko von Konflikten sich auch erhöht während El Niño.
1: Die Studie hat 500 Konflikte der Jahre 1950 bis 2023 mit Klimadaten verknüpft und sich unter anderem die sogenannte El Niño Southern Oscillation angesehen. Dazu gehören die Wetterphänomene El Niño, La Niña und ihre Zwischenphasen. Sie können das Wetter weltweit verändern und zu Klimaschwankungen führen. Die Studie zeigt, dass vor allem in ohnehin trockenen Regionen das Kriegsrisiko steigt, wenn es durch El Niño noch trockener wird und sich Dürren ausbreiten. Vor allem, wenn die Trockenheit lange andauert, nimmt das Risiko von gewalttätigen Konflikten zu. So der Geograf und Klimafolgenforscher Jürgen Schäffran von der Universität Hamburg, der ebenfalls nicht an der Studie beteiligt war.
3: Nur wenn sich das langfristig verändert und die Anpassungsrate nicht schnell genug ist und nicht hoch genug ist an diese Veränderungen, dann kann das zu gesellschaftlicher Destabilisierung führen, zum Beispiel, dass weniger Nahrungsmittel produziert werden, dass die Wasserversorgung beeinträchtigt wird oder auch insgesamt die Wirtschaft unter Ressourcenmangel leidet.
1: Die gesellschaftliche Destabilisierung kann, neben anderen Ursachen, zu Gewalt, zu Konflikten und Kriegen führen, bestätigt Konfliktforscherin Nina von Uexküll. In Deutschland würde bei einer Dürre der Staat helfen und es gäbe einen Katastrophenschutz. In Ländern wie beispielsweise dem Südsudan, wo seit Jahren sowieso schon ein brutaler Krieg tobt, sei das völlig anders.
2: Dann ist da der Staat weniger ausgerüstet, solchen Katastrophen zu begegnen. Und wir haben eben auch schon lokale Konflikte und wir haben insgesamt eine Fragilität, wo dann eben die Dürre hinzukommt. Zu diesen Faktoren Unzufriedenheit mit der Regierung, Repression zum Beispiel, Ungleichheiten zwischen Bevölkerungsgruppen sind einige Faktoren, die wir wissen, dass sie mit Konflikten zusammenhängen.
1: Wetterextreme und Klimaschwankungen sind nicht die eigentliche Ursache der Konflikte. Das sind beispielsweise Armut, Ungleichheit, labile und korrupte Regierungen. Aber Wetterextreme wie Dürren oder auch Überschwemmungen verschärfen die Situation. Bislang hat die Konfliktforschung den Einfluss von Klimaschwankungen auf bewaffnete Konflikte eher gering eingeschätzt, so von Uexküll. Aber das könnte sich ändern.
2: Es wird eben davon ausgegangen, dass sich der Klimawandel noch sehr viel verstärken wird und damit verstärken sich auch Klimaschwankungen wie El Niño, wie Dürren, wie Überschwemmungen.
1: Die von Kriegen betroffenen Länder sind wirtschaftlich geschwächt und können die Folgen des Klimawandels weniger gut abfedern, bestätigt Klimaforscher Jürgen Schäffran. Es entstehe ein Teufelskreis. Der Klimawandel verstärkt Konflikte und gleichzeitig schwächen die Konflikte die Länder. Sie können mit den Folgen des Klimawandels weniger gut fertig werden. Europa und die reichen Industrieländer sollten daher dringend gegensteuern. Schon im Eigeninteresse sollten sie sich verstärkt bemühen, den Klimawandel zu begrenzen und den Zusammenhang zwischen Klimaschwankungen und Fluchtursachen anerkennen.
0: das mögliche Gewaltpotenzial sich verschärfender Klimaphänomene über neue Erkenntnisse dazu informierte sie der Beitrag von Jan Kerkhoff.

Musik von Andrea Zani. Das war ein Vivaldi-Zeitgenosse, jünger als Vivaldi, aber von ihm dann für umso stärker geprägt. Das konnte man noch ein bisschen an dieser Musik abhören. Das war das Allegro, der erste Satz aus einem Cellokonzert in A-Moll von ihm. Und es spielte die Capella Gabetta, und Sol Gabetta war zu hören am Cello. H2 Kultur, 7:32 Uhr, nur noch wenige Minuten, dann kommt unsere Frühkritik, und die führt heute ins Christian-Schad-Museum nach Aschaffenburg. Dort wird derzeit eine bedeutende Sammlung aus einem Kiewer Museum präsentiert. Gleich mehr dazu. Vorher noch eine Fanfare. So ist dieser Satz überschrieben, den Sie jetzt hören, und zwar zu dem, ja, zu der Ballettmusik La Paris von einem französischen Komponisten namens Paul Dukas. Und diese Fanfare, die steht dann ja fast sinnbildlich für den Helden, den sie ankündigt, nämlich Alexander den Großen in diesem Singspiel. Das HR-Sinfonieorchester hören Sie.

0: Glanz und Gloria verkündete die Fanfare, denn sie gilt Alexander dem Großen in diesem Ballett, nicht Singspiel, wie ich eben sagte, Ballett La Paris von Paul Dukas, das HR-Sinfonieorchester spielte. 7:30 ist es und damit sind wir bei der Frühkritik angelangt. Heute, am heutigen Donnerstag in H2 Kultur, und die führt jetzt ins Christian-Schad-Museum nach Aschaffenburg. Da ist aktuell eine ungewöhnliche Ausstellung zu sehen, denn präsentiert werden 73 Kunstwerke vom Mittelalter bis zum Klassizismus, alles Leihgaben aus dem Bohdan- und Varvara-Kanenko-Museum in Kiew. Nationalmuseum, muss ich dazu sagen. Dieses Museum beherbergt den bedeutendsten Bestand abendländischer Kunst in der Ukraine überhaupt, der aber aufgrund des Krieges ausgelagert ist. In Aschaffenburg wird nun das Herzstück, die europäischen Gemäldebestände, gezeigt, denn hier ist sie zumindest meistens sicher, auf jeden Fall vor Bomben- und Drohnenangriffen, und fungiert gleichsam als Botschafter ukrainischen Kulturlebens. Stefanie Blumenbecker hat sich das alles angeschaut. Was zeichnet diese Sammlung generell aus?
1: Ja, das Ehepaar Bohdan und Varvara Kanenko, das ist ganz bemerkenswert. Er war Jurist, sie Industriellentochter, beide waren reich und haben schon im 19. Jahrhundert eine wirklich umfangreiche Sammlung europäischer Kunst zusammengetragen. Auf weiten Reisen haben sie diese Werke gekauft. Sie waren in Italien, in Paris, in Madrid, in Warschau, und sie haben dann vor Ort Auktionen, private Sammlungen oder auch Antiquitätengeschäfte besucht, haben mit Kunsthistorikern zusammengearbeitet, mit Händlern. Und ihr Ziel war es, die europäischen Schulen der Malerei repräsentativ zeigen zu können zu Hause in der Ukraine. Also Malerei aus Italien, den Niederlanden, außerdem auch aus Frankreich und Spanien. Also alles alte Meister, wie wir heute sagen. Und sie konnten so eine der bedeutendsten privaten Kunstsammlungen des damaligen Russischen Reiches zusammentragen. Und noch zu Lebzeiten wollten sie die Sammlung öffentlich zugänglich machen in einem Museum. Dann aber im 20. Jahrhundert, in der Zeit der Sowjetunion, wurden Teile daraus auch verkauft und beschlagnahmt von Moskau. Und nach der ukrainischen Unabhängigkeit wurde das Museum dann im ehemaligen Wohnhaus des Ehepaars Kanenko, wurde dann 2011 zum Nationalmuseum der Ukraine erklärt.
0: Spannende Hintergrundgeschichte. Die Europäische Schule der Malerei über einen großen Zeitraum gesammelt. Welche Bilder sind da zu sehen? Was sind die markanten Momente? Was sind die Höhepunkte?
1: Ja, also es ist wirklich, wenn man jetzt durch das Christian-Schad-Museum in Aschaffenburg geht, dann ist das wie ein Gang durch die Kunstgeschichte. Und das fängt dann an im ersten Stock mit früher italienischer Malerei. Pisanello, Umkreis, Perugino, das ist wirklich 15. Jahrhundert, also 1400, und Tempera-Arbeiten noch auf Leinwand und auch auf Seide gemalt. Und das ist wunderbar. Das sind zarte Engelsdarstellungen, Madonnen, Heilige kann man da sehen. Überhaupt sehr viel religiöse Kunst, das fällt auf. Auch sehr viel venezianische Malerei in dieser italienischen Abteilung. In leuchtenden Farben, ganz viel Rot, strahlendes Blau. Und zwischen den religiösen Bildern dann auch so ein paar erotische Nymphen, einige üppige Stillleben. Und das fällt sofort ins Auge, es ist alles gehängt auf ganz strahlenden Gelbtönen, die dann auch auf die ukrainische Flagge verweisen.
0: Das Ausstellungsplakat, Stefanie Blumenbecker, das zeigt einen Ausschnitt aus einem Gemälde von Hieronymus Bosch. Und wie bei ihm so üblich, kann man allerlei Merkwürdiges darauf entdecken. Hier in dem Fall seltsame Himmelswesen und Fluggeräte und die sonderbare Figur eines Mannes, der scheinbar unter einen Hügel schlüpft, als könne er sich die Natur überwerfen wie eine Decke.
1: Ja, das ist wirklich, also dieses Bild des Hieronymus Bosch ist auch für unsere heutigen Augen, glaube ich, noch genauso absurd und sonderlich wie vor 500 Jahren. Und das sind Teile eines Triptychons, die jetzt auf diesem Ausstellungsplakat wirklich ganz eindrucksvoll gezeigt werden. Auch ganz groß, dass man es gut sehen kann. Und dieses Triptychon zeigt die Versuchung des heiligen Antonius. Und da ist dieses ganze Panoptikon von Hieronymus Bosch zu sehen. Da gibt's Menschen oder Wesen mit Hirschköpfen, mit Fischköpfen, nackte Hintern, nackte Frauen und eben auch diese Boote, die durch die Luft fliegen, im Hintergrund eine brennende Stadt. Und das ist eines der bekanntesten Bilder von Hieronymus Bosch, allerdings nicht das Original, das hängt in Madrid. Es ist eine Kopie seiner Werkstatt, also es ist zur selben Zeit entstanden, um 1500, vermutlich eben auch von seinen Mitarbeitern. Und solche Fälle gibt es mehrere in dieser Sammlung, die man jetzt sehen kann. Also man sieht Werkstattarbeiten zum Teil, Bilder aus den Werkstätten von Rembrandt oder auch von Peter Bruegel. Und man muss auch dazu sagen, dass Ende des 19. Jahrhunderts, also die Originale waren nicht mehr zu haben, die waren alle schon verkauft, ja, zum Beispiel nach Madrid ins Prado. Aber diese Werkstattarbeiten, die wurden fast genauso hoch geschätzt wie die Originale. Und es ging ja dem Ehepaar Canenco darum, Kunstgeschichte abzubilden. Und das Bild ist auch 500 Jahre alt, aus der Werkstatt von Bosch und sieht eben aus wie Bosch.
0: Dann bleibt man auch noch mal kurz dabei, denn wenn man dann diese Luftschiffe da so sieht, also das Plakat vor Augen, dann könnte man noch an ganz anderes denken, gerade jetzt, also zum Beispiel an russische Drohnenangriffe auf die Ukraine zumindest, diese Assoziation, die drängt sich fast auf.
1: Ja, das hat so was ganz Bedrohliches, die kommen ja auch aus so ganz dunklen Wolken raus und das ist tatsächlich der Grund, warum man dieses Bild ausgesucht hat für Plakat und Katalog. Das ist natürlich eine Assoziation aus heutiger Perspektive, aber sie drängt sich wirklich auf und man muss auch dazu sagen, diese Ausstellung des Kiewer Museums, das ist ja nicht irgendeine unter vielen anderen, die ist nur deshalb in Deutschland, damit die Kunstwerke im Krieg nicht zerstört werden. Und bei den großen Bomben- und Drohnenangriffe, die gerade jetzt Anfang dieser Woche stattgefunden haben, wurde auch dieses Museum, das Nationalmuseum in Kiew, schwer beschädigt und die ukrainischen Museen sind Zielscheibe russischer Attacken. Und der Katalog, der übrigens dreisprachig ist, auch noch in Ukrainisch und Englisch und Deutsch, da findet man das Grußwort der Direktorin und sie schreibt, wie die Mitarbeiter ihres Museumsteams jetzt in den ganzen vergangenen Jahren jeden Tag zur Arbeit gegangen sind, trotz dieser Terrorangriffe, Führungen veranstaltet haben, Bildungsprogramme für Kinder anbieten. Und sie sagt, es ist ihr Widerstand gegen diesen Terror. Es ist ein Akt der Solidarität. Und dass jetzt die Malerei ausgelagert ist, das hat natürlich damit zu tun, dass man diese Kunstwerke sichern will für künftige Generationen und auch die ukrainische Identität mit diesen Kunstwerken bewahren.
0: Wird denn eigentlich der laufende Krieg in der Ausstellung an irgendeiner Stelle selbst thematisiert?
1: Ja, es gibt eine einzige zeitgenössische Arbeit der ukrainischen Künstlerin Maria Kuliskova. Und die steht einer Skulptur gegenüber von Antonio Canova. Antonio Canova, muss man wissen, ist ein Superstar des frühen 19. Jahrhunderts. Und der hat die römische Friedensgöttin gezeigt. Also eine Skulptur, Marmor, weiß, ganz groß. Eine ruhige Engelsfigur, hat eine Krone auf den Kopf und in der Hand ein Zepter. Und mit ihrem Fuß zertritt sie gerade eine Schlange. Und diese Friedensgöttin von Canova wurde in den 50er Jahren, damals im 20. Jahrhundert, von der Sowjetunion dem Museum in Kiew zur, Zitat, dauerhaften Nutzung überlassen. Also eigentlich eine imperialistische Geste der Besatzer. Und jetzt steht dieser Friedensgöttin gegenüber eine Epoxidharzfigur von Maria Kuliskova. Die sieht ganz ähnlich aus wie eine griechische, römische Statue. Der fehlen auch die Arme, die steht auch ganz aufrecht und zeigt aber einen Abguss des Körpers der Künstlerin. Und in diesem Körper sind ganz große Ausbuchtungen und Löcher zu sehen. Der ist so durchbohrt und das Material, das ist leicht durchsichtig und man kann sehen, wie in den gesamten Körper Dutzende und Dutzende von großen Patronenhülsen eingearbeitet sind. Und die ganze Figur wirkt also so durchschossen und heißt auch Shot Figure, Schussfigur. Und das Gesicht dieser Figur ist aber so ganz ruhig, ganz friedlich, fast wie bei einer Madonna. Also für mich war das wirklich der Höhepunkt einer beeindruckenden Ausstellung.
0: Und ein aufregender Gang durch die Kunstgeschichte Europas bis jetzt. Dankeschön, Stefanie Blumenböcker, für die Frühkritik. Sie galt der Ausstellung Meisterwerke aus dem Canenco-Museum in Kiew seit dem 30. April und noch bis Februar nächsten Jahres im Christian-Schad-Museum in Aschaffenburg zu sehen.

0: Ja, wenn man genau hinhört, dann merkt man schon, dass das Filmmusik gewesen ist, komponiert von William Walton, einem englischen Komponisten. Schon sehr früh, 1944, entstand diese Musik für den Film Heinrich der Fünfte. Und Sie hörten das Chamber Ensemble auf London.
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0: Heute haben wir ein verstärktes Hingehört, das gleich an drei Stellen auftaucht in unserem Programm. Es setzt auf eine Verlusterfahrung auf, die vom Hörensagen bekannt ist, aber auch durch Studien gedeckt wird. Es geht um das offenbare Fehlen von Austausch unter den Menschen, so im Allgemeinen, aber gerade der Austausch mit Menschen, die man eben nicht kennt, die nicht zwingend zum eigenen sozialen Umfeld gehören. Das scheint im Moment doch an mehreren Stellen zu fehlen. Wo finden diese Gespräche oder zufälligen Begegnungen heute statt? Anscheinend finden sie immer weniger statt. Darüber forscht Jan-Hinrik Schmidt, Soziologe und Medienforscher am Hans-Bredow-Institut für Medienforschung an der Uni in Hamburg. Sie zum Beispiel, Herr Schmidt, haben festgestellt, dass die Menschen heute nicht mehr so leicht miteinander ins Gespräch kommen. Mal direkt gefragt, warum ist das so?
2: Oh, das hat teilweise Gründe, die schon auch Jahrzehnte zurückliegen, weil in unseren Gesellschaften Orte des Aufeinandertreffens mit Menschen, die anders sind als man selbst, zurückgegangen sind. Das hat was mit segregierten Wohnvierteln zu tun, also Wohnvierteln, wo man Menschen eher in homogenen Nachbarschaften leben. Das hat was mit ganz banal mit dem Verlust oder dem Sterben von Eckkneipen zu tun, als Orten, wo Leute vielleicht nach Feierabend oder abends noch ein Bierchen getrunken haben und ins Gespräch kamen. Das hat auch damit zu tun, dass sich weniger Menschen vielleicht in Vereinen oder anderswo engagieren und da auf andere treffen. Also die Gelegenheiten, wo wir im Prinzip auch ohne, dass wir in die Arbeit eingebunden sind oder anders auf Leute treffen, die anders sind als wir, die gibt es noch, aber die haben tatsächlich sind zurückgegangen und dadurch wird auch das Gespräch nicht mehr ganz so wahrscheinlich, wie es früher mal war.
0: Ja, der Befund an sich sagt ja noch nichts darüber aus, ob Menschen umgehend darunter leiden oder das als Defiziterfahrung wahrnehmen. Ist das so?
2: Also ganz grundsätzlich von vielleicht wirklich ganz einzelnen Ausnahmen abgesehen, haben Menschen natürlich das Bedürfnis nach Austausch mit anderen, nach sozialem Kontakt, auch nach sozialen Beziehungen, aus denen man ja auch Unterstützung, Nähe und all diese Dinge herauszieht, das ist nicht zurückgegangen. Und da haben die digitalen Medien ganz interessante Entwicklungen gezeigt, weil sie auf der einen Seite sicherlich Menschen manchmal dazu verleiten, nicht mehr rauszugehen, um es mal sehr flapsig zu sagen, sondern eben vor dem Gerät zu sitzen. Gleichzeitig sind die digitalen Medien aber auch die Möglichkeiten, um in Kontakt zu bleiben, wenn wir nicht die Möglichkeit haben, uns mit anderen zu treffen. Also wir können an die Pandemie nochmal zurückdenken. Da haben Menschen ihre sozialen Kontakte vorrangig mit Hilfe der digitalen Medien gepflegt. Und man kann ja auch an Leute denken, die vielleicht bestimmte Interessen haben, bestimmte Hobbys oder sowas, die sie vor Ort nicht ausleben können. Mit Hilfe des Internets, der digitalen Medien, können sie Kontakt finden. Also das Internet selber ist nicht per se eine Technologie, die uns vereinsamen lässt. Das hängt tatsächlich sehr individuell von den Gelegenheiten der einzelnen Menschen ab.
0: Sie sagen, dass es nicht mehr selbstverständlich diese Orte der Begegnung gibt, haben als Beispiel die Eckkneipe genannt. Das ist mir soweit einsichtig. Aber wenn ich dann wieder dagegen halte, wir haben wahrscheinlich heute so viel Volksfeste wie nie zuvor. Gartenfeste, Hoffeste, Schlossfeste, Straßenfeste, noch und noch. Wir haben niedrigschwellige Kulturangebote, jedenfalls mehr als früher. Wir haben weiter ein reges Vereinsleben und es werden sogar Angebote genau für die Menschen geschaffen, die sich einsam oder allein fühlen. Also daran kann es doch nicht liegen, dass wir keine Orte der Begegnung mehr haben.
2: Nee, und genau das ist ja im Prinzip auch bestätigt, ja, das, worüber wir gerade gesprochen haben, dass Menschen natürlich ein Bedürfnis daran haben, mit anderen zusammenzutreffen. Das bedienen ja all diese Angebote. Also es kann auch sein, wenn wir nochmal auf die digitalen Medien kommen, dass viele von uns ja das Gefühl haben, in den digitalen Medien gibt es Orte, wo wir zwar auf andere treffen, aber dort nicht

0: die Art von sozusagen von gelingender Verständigung, von respektvollem Austausch und von guten Gesprächen haben, die wir uns eigentlich wünschen. Also dann ist man auch bei den ganzen Wahrnehmungen, die ja Umfragen zeigen, immer mehr Menschen haben den Eindruck, das gesellschaftliche Gespräch geht zurück, wir können uns nicht mehr verständigen, wir erleben verrohte und beleidigende Diskurse, Hassrede und all diese Dinge. Diese Entwicklungen führen meines Erachtens zu diesem Unbehagen, was viele von uns teilen, dass wir im Moment eben gezielte Orte schaffen müssen, wo Menschen auch in den Kontakt mit Andersdenkenden treten können, um sich sozusagen im geregelten Rahmen austauschen und auch möglicherweise streiten zu können.
1: Und die von mir aufgezählten Gegenbeispiele, die lassen Sie nicht gelten. Also diese vielen,
0: Doch, die lasse ich
1: vielen,
0: gelten. Doch, doch, doch, doch. Genau, nee, das, genau, ich habe jetzt geschickt abgelenkt. Nein, natürlich, das sind genau alles gute Anlässe, wo, wenn man das möchte und offen ist, tatsächlich auf andere Leute trifft. Das sind klassische öffentliche Begegnungsgelegenheiten, nenne ich es mal ein bisschen abstrakt. Also, wo man eben nicht bei sich zu Hause sitzt, wo man nicht auf der Arbeit ist und arbeiten muss, sondern wo man in die Öffentlichkeit geht, also jetzt im Sinne von in den öffentlichen Raum und dort eben andere Menschen und vor allem auch solche Menschen treffen kann, die man vielleicht vorher nicht kannte, mit denen man wirklich nur für den Moment dann zusammen ist. Jetzt hängt es dann vom Einzelnen ab, ob man solche Gelegenheit auch nutzt, um dann mit diesen Menschen ins Gespräch zu kommen, weil natürlich, man kann sich da auch hinsetzen und einfach seine Weinschorle trinken und die Leute beobachten. Aber uns interessiert jetzt ja hier, sind das die Orte, wo man vielleicht auch mal mit Leuten sich über andere Themen unterhält? Und für das sind diese, also sind Stadtfeste, sind aber auch Gesprächscafés, die vielleicht die Stadtbibliothek anbietet oder der Stadtteiltreff oder so, sind natürlich gute Gelegenheiten, um zu kompensieren, dass uns andere Gelegenheiten des öffentlichen Gesprächs in den letzten Jahrzehnten abhanden gekommen sind.
1: Weil Sie sagten, man müsste vielleicht noch mehr daran arbeiten, dass diese Orte auch wieder wirklich, sagen wir mal, so in den Alltag einfließen, dass man sie gar nicht suchen muss. Ja. Was wäre denn so eine Idee? Wie gelänge es denn gut, mit Menschen ins Gespräch zu kommen, die man nicht kennt, wenn man das sucht oder wenn es generell für notwendig und sinnvoll gehalten wird?
0: Ja, ich glaube, da ist Dreh- und Angelpunkt ist so ein bisschen so die individuelle Haltung, mit der man in solche sozialen Situationen geht. Also eine gewisse Neugierde, auch eine Offenheit gegenüber dem oder der anderen, auch die Bereitschaft, tatsächlich zuzuhören, vielleicht auch Meinungen oder Ansichten auszuhalten, die nicht der eigenen entsprechen. Das sind ja alles auch, ich sag mal, Fähigkeiten, die nicht selbstverständlich sind, die man in gewisser Weise auch einüben muss oder wo man sich selber in gewisser Weise überwinden muss, um nicht gleich mit Schubladen oder Kategorien im Kopf auf andere zuzugehen und sie abzustempeln. Diese Frage, passiert das einfach so oder muss man das suchen, ist ein bisschen schwierig. Also ich glaube, wirklich einfach so, dass jemand bei mir zu Hause an der Haustür klingelt und sagt, kann ich mit Ihnen mal über Kernenergie sprechen, das wird ja nicht passieren. Das heißt, man braucht andersrum auch eine gewisse Bereitschaft, mal in ein Gespräch zu gehen. Das kann auch der einfache Smalltalk sein, in der Schlange beim Bäcker oder eben auf einem Stadtfest. Und unter Umständen entwickelt sich daraus dann eben tatsächlich was, dass man merkt, oh, wir sind auf einer Wellenlänge, wir können uns unterhalten, wir können uns vielleicht auch streiten, aber wir tun das eben in wechselseitigem Respekt und in gewisser Weise auf Augenhöhe.
1: Vielleicht muss das auch immer wieder neu eingeübt werden, vor allem in angespannteren Zeiten. Jan-Hendrik Schmidt, Soziologe und Medienforscher aus Hamburg, danke bis hierher. Wir sprechen nach 8 noch weiter anlässlich des ARD-Dialogprojekts Miteinander reden, das Sie wissenschaftlich begleitet haben. Aber unsere Frage an Sie, liebe Hörerinnen und Hörer, die lassen wir schon mal aufleuchten. Bestätigen Sie die Erfahrungen von einem seltener gewordenen Austausch oder verschwundenen Gesprächsorten und Gelegenheiten mit Menschen aus gänzlich anderen Milieus, anderen Denkweisen? Haben Sie mal eine Begegnung dieser Art gehabt, aus denen vielleicht sogar ein Dauerkontakt geworden ist? Wie kommen Sie ins Gespräch mit Andersdenkenden? Wie wichtig ist Ihnen das? Wir sind gespannt auf Ihre Erfahrungen, Meinungen, Positionen. Sie können sie uns mitteilen, telefonisch unter 069 155 2225, 069 155 2225 oder unter hr2@hr.de.

0: Musik von einem Mann der ersten großen Barockphase, Musik des Münchners Johann Christoph Petz. Und zwar war das die Sonate in G-Dur, den siebten Satz daraus hörten Sie mit dem Ensemble Les Muffati. Und jetzt haben wir wieder Karten zu verlosen, wenn Sie Zeit und Lust haben, also aufgepasst.
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0: Also, Achtung, es geht um die Aufführung jetzt am kommenden Sonntag. Das ist also ziemlich nah. 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Mai um 19.30 Uhr, der Ort, das Staatstheater Darmstadt. Und es geht um das Schauspiel, das Theaterstück. Wir hatten doch schon Gelassenheit geübt, wenn Sie Zeit und Lust haben. 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Dann rufen Sie an 069 155 6012, 069 155 6012. 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So, jetzt eilen wir doch beschleunigten Schrittes den 8 Uhr Nachrichten entgegen mit Musik von dem, den wir heute noch nicht hatten, mit Musik von Mozart, und zwar hören Sie noch aus einem Oboen-Konzert von ihm. Albrecht Mayer spielt die Oboe, das Mahler Chamber Orchestra sorgt für den Rest.

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1: 8 Uhr. US-Staatsanwaltschaften ermitteln gegen die FIFA. USA und Iran melden gegenseitige Angriffe. Rotes Kreuz fordert deutlich mehr Geld für FSJler. Das Wetter sonnig bis 29 Grad. Mein Name ist Claudia Meichelbeck. Guten Morgen. In gut 2 Wochen beginnt die Fußball-WM in den USA, Kanada und Mexiko. Dem Weltfußballverband FIFA droht jetzt aber juristischer Ärger in mehreren US-Bundesstaaten. Ermittelt wird nicht nur in Kalifornien, sondern auch in New York und New Jersey. Es geht um Wucherpreise und irreführende Ticketvergabe. ARD-USA-Korrespondent Martin Ganselmeier.
2: Die FIFA hat zunächst keine konkreten Sitzplätze verkauft, sondern nur Tickets für bestimmte Kategorien. Mit wachsender Nachfrage wurden neue, noch teurere Kategorien angeboten, was dazu führte, dass Ticketinhaber in weniger attraktive Kategorien verschoben wurden. Auch die sogenannte dynamische Preisgestaltung der FIFA will die Justiz untersuchen. Je größer die Nachfrage, desto teurer werden die Tickets, so das Prinzip, das FIFA-Präsident Infantino als Marktwirtschaft verteidigt.
1: Wie kann die gesetzliche Pflegeversicherung entlastet werden? Unionsfraktionsvize Stegemann fordert, künftig auch das Eigenheim von Pflegebedürftigen stärker einzubeziehen. Stegemann sagte der Bild-Zeitung, es dürfe kein Erbenschutzprogramm auf Kosten der Allgemeinheit geben. Wer Vermögen habe, der müsse es einsetzen, bevor der Staat helfe. Die Pflegeversicherung steht wegen steigender Kosten massiv unter Druck. Bundesgesundheitsministerin Warken will mit einer großen Reform gegensteuern. Trotz der Waffenruhe zwischen den USA und dem Iran hat es in der Nacht wieder gegenseitige Angriffe gegeben. Das US-Militär attackierte nach eigenen Angaben einen iranischen Stützpunkt in Bandar Abbas. Ein US-Regierungsvertreter sagte, von dort seien Drohnen gestartet, die eine Gefahr für die Schifffahrtsstraße von Hormuz dargestellt hätten. Nach iranischen Angaben soll daraufhin ein US-Stützpunkt attackiert worden sein. Details wurden nicht genannt. Allerdings meldete Kuwait Drohnen- und Raketenangriffe. Das Golfemirat ist mit den USA verbündet. Wer ein freiwilliges soziales Jahr FSJ absolviert, soll deutlich mehr Geld bekommen. Das fordert der Präsident des Deutschen Roten Kreuzes, Gröhe. Im Moment bekommt man als FSJler zwischen 350 und 500 Euro pro Monat. Gröhe ist dafür, den Betrag auf 990 Euro zu verdoppeln. Aus dem ARD-Hauptstadtstudio Georg Schwarte.
3: Bei einem Taschengeld von nur 400 Euro könnten sich nicht alle jungen Menschen einen Freiwilligendienst am Gemeinwesen leisten, sagte Gröhe dem Redaktionsnetzwerk Deutschland. Wer sich für ein FSJ entscheidet, kann das in Kitas, Pflegeheimen, aber auch in Kultureinrichtungen wie Museen, in Sportvereinen oder den Rettungsdiensten tun. Der DRK-Präsident verlangt außerdem ein Deutschland-Ticket für alle, die in den Freiwilligendienst gehen. Das würde auch denen ein freiwilliges soziales Jahr ermöglichen, die aus Familien kommen, die jeden Cent umdrehen müssten, sagte Gröhe.
1: Alexander Zverev ist bei den French Open in Paris in die dritte Runde eingezogen. Der deutsche Tennisprofi setzte sich in 3 Sätzen gegen den Tschechen Tomasz Machacz durch. ARD-Sportreporter Guido Ringel.
4: Machacz war nur selten ein ebenbürtiger Gegner. Der Hamburger Zverev bestimmte das Match mit überragendem ersten Aufschlag, schnellem Grundlinienspiel und brillanten Passierbällen. Von Tränen geschüttelt, ausgeschieden ist dagegen Eva Lys. Sie hatte sich so viel vorgenommen gegen die Rumänin Sostea, dann aber machte der Rücken zu Schmerzen und dementsprechend eine schnelle Zweisatzniederlage.
1: Der Londoner Fußballclub Crystal Palace hat sich gestern Abend den Titel in der Conference League gesichert. Im Finale in Leipzig besiegten die Engländer den spanischen Verein Rayo Vallecano mit 1:0. Crystal Palace-Trainer Oliver Glasner hat damit zum 2. Mal innerhalb von 4 Jahren einen Europapokal gewonnen. 2022 siegte er mit der Frankfurter Eintracht in der Europa League. Und das steht heute noch an. Verteidigungsminister Pistorius setzt seine Gespräche in Kanada fort. Es geht darum, unter anderem bei der Rüstung zusammenzuarbeiten. In Kassel beginnt ein Prozess gegen 2 Männer, die in der Corona-Zeit Impfpässe gefälscht haben sollen. Und die Gewerkschaft Verdi ruft bundesweit zu Protesten an Krankenhäusern auf, auch in Hessen, zum Beispiel in Gießen. Das waren die Nachrichten. Das Wetter. Heute scheint den ganzen Tag die Sonne. Es bleibt trocken bei Höchstwerten zwischen 22 und 29 Grad. Auch in der kommenden Nacht fällt kein Regen. Die Tiefstwerte gehen zurück auf 14 bis 4 Grad. Morgen beginnt der Tag oft sonnig, später ziehen dann von Nordwesten her Wolken zu uns und gegen Abend sind in Richtung Nordrhein-Westfalen die ersten Schauer und Gewitter möglich. Morgen nochmal sehr warm bis heiß, bei 27 bis 32 Grad. Am Samstag dann Sonne und Wolken im Wechsel mit teils kräftigen Schauern und Gewittern bis 32 Grad. Es ist 8.05 Uhr.
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5: Martin Maria Schwarz und ich wünsche Ihnen wie immer einen feinen Morgen.

das polnische Kammerorchester spielte Musik von Felix Mendelssohn Bartholdy, und zwar aus der Streichersinfonie Nummer 3 in E-Moll. War das der erste Satz. 8:09 ist es am heutigen Donnerstag. Es ist der 28. Mai und das werden die Inhalte sein bei uns bis 9. Wir setzen unser Hingehört gleich fort in etwa 3 Minuten. Dann erfahren Sie Erhebliches über die neue Ausgabe des diesjährigen Music Discovery Projects in Frankfurt, so gegen 8:20. Und in unserer Buchbesprechung geht es um den Roman Verbunden, dem wohl bedeutendsten Roman der US-amerikanischen Science-Fiction-Autorin Olivia Butler. Um 8:20 hören Sie eine Rezension des neu erschienenen Hörbuchs dazu. Vorher Musik von Aram Khachaturian, und zwar ist es Bühnenmusik. Und diese Bühnenmusik galt Lermontows Drama Maskerade aus dem Jahr 1941. Und warum spielt da ein Galopp eine Rolle? Warum dieser Tanz? Nun, dieses Theaterstück spielt im aristokratischen St. Petersburg der 1830er Jahre. Und der Galopp, ein schneller Gesellschaftstanz, der soll die Hektik, den gesellschaftlichen Trubel und die Bälle der damaligen Zeit abbilden.

0: Der Galopp war das aus dem Werk Maskerade von Aram Khachaturian, gespielt hier von Jean-Yves Thiboudet.
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0: Unser Hingehört setzt heute auf der diskutierten Frage auf, ob unsere Gesellschaft schon in zu viele Gruppen und Milieus zersplittert ist, die zu wenig Kreuzungspunkte haben, an denen dann Verschiedenartigkeit überhaupt zusammengelebt werden kann, und ob und warum wir nicht mehr so selbstverständlich milieuübergreifend ins Gespräch kommen, wie das unter Umständen früher mal der Fall war. Jan-Hinrich Schmidt, der Soziologe und Medienforscher, ist dazu weiter mein Gast. Er forscht zu diesem Thema. Er hat aber auch unter anderem die ersten beiden Teile des ARD-Dialogprojekts in diesem Kontext, was Deutschland verbindet, miteinander reden statt übereinander, wissenschaftlich begleitet, wo 84 Menschen durch Zufallsentscheid zu einem Dialog zusammenkamen und nur leicht von außen geführt über die Spannungsthemen unserer Zeit gesprochen haben. Jan-Hinrich Schmidt, sind die Menschen da eigentlich ohne Manschetten und Scheu aufeinander zugegangen?
2: Nein, also es berichten sowohl bei uns in der Befragung als auch dann nachher in dem sozusagen in diesen Gesprächen, in den Vorgesprächen, haben die Leute schon gesagt, dass sie aufgeregt sind, dass sie nicht genau wissen, was sie erwartet. Und es gab auf jeden Fall bei Einzelnen auch so eine Art Anlaufschwierigkeiten, dass man erstmal warm werden musste. Man musste sich arrangieren, dass man da ja im Prinzip von Kameras beobachtet wird. Das hat bei dem einen oder der anderen vielleicht etwas länger gedauert, aber irgendwann waren die Leute so drin in dem Gespräch, dass sie im Prinzip tatsächlich auch sich aufeinander fokussiert hatten und dann auch sich wirklich offen und eben konstruktiv zugehört und miteinander ausgetauscht haben. Und das ist ja ein gutes Zeichen, ne? Wenn man den Menschen Raum gibt und ein paar Grundregeln sozusagen festlegt vorher, dass dann die Leute aus sich heraus eben sehr gut noch ins Gespräch kommen können.
0: Ich stelle mir trotzdem vor, Herr Schmidt, dass es auch durchaus mal emotional wurde. Denn das ist ja nicht immer gleich gegeben, dass man jede andere Position einfach erträgt und souverän darüber steht und sagt, ich muss mich da jetzt ausblenden um des anderen Willen. Was haben Sie da für Erfahrungen gemacht? Wie ist das abgelaufen, wenn es so weit gekommen ist?
2: Gab Themen, haben manche Menschen stärker berührt als andere, vor allem weil es dann vielleicht auch wirklich um sowas wie das eigene Selbstbild oder um eigene Lebenserfahrungen ging. Zum Beispiel, wenn es ging um diese Stadtbilddebatte zum Beispiel, die Bundeskanzler Merz vor einer Weile angestoßen hatte. Und da saßen eben in den Runden, saßen Menschen, die haben geäußert, dass sie Sorge haben, in bestimmte Stadtviertel zu gehen, und haben darüber dann gesprochen, also haben Ängste oder Sorgen ausgedrückt. Und andere Personen, die auch selber Migrationsgeschichte haben, haben berichtet, wie sehr sie es belastet, dass sie hier unter so einen Generalverdacht gestellt werden. Also da ging es schon um Themen, die viel mit der eigenen Identität zu tun haben. Und da ist es völlig selbstverständlich und auch erwartbar, dass Menschen dort auch emotional reagieren. Und das ist auch kein Problem. Auch das kann man aushalten. Und das ist ja gerade die geforderte Tugend, dass man erkennt, warum manchen Menschen bestimmte Positionen eben so wichtig sind und die so nicht von vornherein verurteilt und in die Ecke stellt, sondern erkennt, ach guck mal, das liegt daran, weil du bestimmte Erfahrungen gemacht hast oder weil du schon ausgegrenzt wirst oder Sorge hast. Also all das muss man ja auch wahrnehmen und aushalten können.
0: Und das hat anscheinend funktioniert, entnehme ich jetzt Ihren Worten. Was haben sonst die Menschen berichtet, was sie mit jetzt herausnehmen aus dieser Veranstaltung, aus diesem eigens angesetzten Ort in ihren Alltag hinein?
2: Also direkt im Nachgang, als wir da nach ihren Eindrücken befragt haben, waren die Menschen, also an beiden Standorten, wo die Diskussionen stattgefunden haben, sehr, sehr positiv gestimmt. Sie hatten das Gefühl, sie konnten ihre eigene Meinung einbringen. Sie hatten den Eindruck, dass die Diskussionen offen und ohne Vorurteile abliefen. Also all die, im Prinzip diese Ziele, mit denen diese zwei Tage angelegt waren, die sind aus Sicht der Teilnehmenden erfüllt worden. Wir haben auch interessante, zumindest kurzfristige Veränderungen in so bestimmten Einstellungen messen können. Also wir haben eben vorher und hinterher auch so grundlegende Einstellungen zum gesellschaftlichen Dialog abgefragt. Und zum Beispiel haben sich etwas mehr Menschen nach der Diskussionsrunde haben zugestimmt, dass sie nicht so große Schwierigkeiten haben, ihre Meinung zu ändern, wenn sie überzeugende Gegenargumente hören. Das heißt, man muss jetzt immer gucken, das kann auch sehr viel mit diesem Effekt zu tun haben. Direkt nach so an zwei Tagen, wenn man da befragt wird, reagiert man natürlich auch nochmal anders. Aber anscheinend hat bei manchen Menschen diese Erfahrung, ich höre zu, mir hören andere zu, ich komme vielleicht auch ins Nachdenken, hat dazu geführt, dass sie jetzt vielleicht auch anders mit kontroversen Themen umgehen und ihre eigene Meinungsbildung entsprechend anpassen.
0: Es kann da dann nur gelten, dass es um eine, sagen wir mal so, einer gesunden gesellschaftlichen Mitte willen, dass man sich ja zwingend auseinandersetzen muss mit anderen Positionen, dass also das, was wir heute immer die Blase nennen, also das Leben nur im eigenen spezifischen Milieu, dass das auf Dauer nicht gerade förderlich ist.
2: Das ist richtig. Also im Extremfall würde die Gesellschaft dann ja tatsächlich in so verschiedene Blasen zerfallen, die in sich extrem eng und homogen sind, aber untereinander keinen Kontakt mehr haben. Und wenn man das im Extremfall weiterdenkt, dann fehlen auch irgendwann so ganz grundsätzliche Bedingungen für gesellschaftliche Solidarität und Zusammenhalt, die wir halt in einem Land mit 84 Millionen Menschen, die wir einfach zwingend benötigen. Ne? Wir brauchen eine gewisse Toleranz und auch ein gewisses Zusammengehörigkeitsgefühl, um als Gesellschaft, als demokratische Gesellschaft zu existieren. Ich würde jetzt nicht verlangen, von jedem verlangen, dass man sich nun immer ständig mit komplett anders denkenden Menschen umgibt, weil auch das würde Menschen, glaube ich, überfordern. Es ist, man zieht ja auch gewisse Unterstützung und auch gewissen Schutz, sage ich mal, daraus, dass man sich im Alltag oft mit Menschen austauscht, mit denen man im Prinzip so einer Meinung ist, die auf der gleichen Wellenlänge sind, mit denen man sich gut versteht. Auch das ist natürlich wichtig. Wenn man ständig in so einem Modus der Irritation und auch des Konflikts oder des Widerstreits wäre, dann wäre das auch unglaublich anstrengend. Aber wir müssen eben erkennen, dass wir nicht in einer komplett homogenen Gesellschaft leben können und die allermeisten in unserem Lande auch gar nicht leben wollen. Und wenn wir diese Vielfalt wollen, dann brauchen wir eben auch so im Alltag das individuelle Setting, also den Mindset, um es englisch zu sagen, mit dieser Andersartigkeit umzugehen und eher halt auch mit einer Grundtoleranz und Grundrespekt gegenüberzutreten.
0: Andere gesellschaftliche Verhältnisse erfordern vielleicht ein Umsteuern im eigenen Denken. Vielleicht ist das so. Jan-Henrik Schmidt, Soziologe an der Uni Hamburg, vielen Dank für das Gespräch. Und liebe Hörerinnen und Hörer, welche Erfahrungen machen Sie denn bei diesem Thema? Vermissen Sie auch den Dialog mit anderen, Ihnen vielleicht auch wesensfremden Menschen, oder sehen Sie das gar nicht als Problem? Auch das wäre spannend zu erfahren. Wie kommen Sie ins Gespräch mit Andersdenkenden? Das interessiert uns. Und wir freuen uns, wenn Sie anrufen unter der Nummer 069 155 2225. 069 155 2225. Sie können uns aber auch eine Mail schreiben, dann bitte an hr2@hr.de. hr2@hr.de ist die Mailadresse und Ihre Antworten, die stellen wir schon in weniger als einer halben Stunde hier im laufenden Programm dann vor.

Oxford, das war der Lebens- und Schaffensort von William Hayes. Diesen Ort, über diesen Ort hat auch das englische Musikleben überhaupt geprägt im 18. Jahrhundert. Sie hatten ein Beispiel seines Schaffens, das war der zweite Satz eines Konzerts in D-Moll mit dem Orchester Capriccio Basel.

0: Das ist eine ganz sanfte Musik, eine sanfte Flötenmusik von Johann Wilhelm Wilms. Der war ein Zeitgenosse von Beethoven und Mozart. Nun war aber Wien halt eben durch die beiden schon besetzt, also ging er nach Amsterdam und machte sich dort als Komponist, Pianist und Flötist einen Namen und komponierte demnach auch dann für die Flöte, wie Sie gerade hören konnten. Bei der Flötensonate A-Dur, Opus 15, Nummer 1, den zweiten Satz. Helen Dabringhaus war die Flötistin und Sebastian Birk da spielte am Klavier. Klassik trifft auf Pop und Rock. Das ist die Idee des Music Discovery Projects, bei dem das HR Sinfonieorchester jetzt schon seit 2007 mit Stars aus anderen musikalischen Genres zusammenarbeitet. Jetzt trifft das Orchester auf die erfolgreiche Folkband Mighty Oaks aus Berlin. Am Freitag und Samstag treten sie zusammen in der Jahrhunderthalle Frankfurt-Höchst auf. Christoph Schäffer konnte bei der ersten gemeinsamen Probe schon mal zuhören.
1: Das sind Mighty Oaks aus Berlin. Handgemachte Musik, akustische Gitarren, gefühlvolle Songs.
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1: Und das ist das HR Sinfonieorchester.
3: Wir haben jetzt gerade erst angefangen, also es ist sehr frisch, aber wir finden uns auf jeden Fall. Und ich meine, das ist ein Weltklasse-Orchester und ich mache mir überhaupt keine Sorgen. Ich freue mich sehr auf die Shows und auf die nächsten Tage. Wir haben viel Zeit, miteinander zu proben und zusammenzukommen.
1: Sagt Ian Hooper, der Frontman der Mighty Oaks. Er selbst kommt aus den USA, seine Kollegen Claudio Doncelli und Craig Saunders aus Italien und Großbritannien. Seit Jahren sind alle drei in Berlin zu Hause. Und in Frankfurt treffen Sie jetzt auf das HR-Sinfonieorchester.
3: Es ist eine große Ehre, dass die unser Lieder adaptiert haben. Wir sind normalerweise zu vier, zu fünft auf der Bühne. Und wenn man ein Orchester mit fast 100 Menschen hinter sich hat, dann ist es ein komplett anderer Wumms, was einem dann irgendwie im Rücken steht. Und es ist unfassbar schön.

0: Hier spielen Orchester und Band zusammen einen Song der Mighty Oaks. Frank Strobel leitet das HR-Sinfonieorchester und freut sich,
1: dass es wirklich ein Zusammenspiel ist zwischen dem Orchester und der Band. Und ich merke das auch, wie die Band jetzt auf uns reagiert. Also, dass wir wirklich miteinander spielen. Also natürlich, wenn die jetzt mit einem Song anfangen und sie geben ihr Tempo vor und so, dann hängen wir uns dran. Aber letztendlich ist es schon so ein bisschen, auch das Arrangement von Peter Hintertür ist wirklich so gemacht, dass wir nicht nur Teppiche bilden im Orchester. Und das ist natürlich auch interessant für die Musikerinnen und Musiker.
0: Seit 2007 gibt es das Music Discovery Project, bei dem das HR-Sinfonieorchester mit Stars der Rock- und Popmusik zusammenarbeitet. Frank Strobel ist immer wieder gerne als Dirigent dabei.
1: Das ist natürlich die Idee, wirklich diese Grenzen aufzubrechen und nicht zu sagen, okay, hier ist jetzt die sogenannte E-Musik und da ist der Pop oder da ist jetzt in dem Fall eher der Folk oder so, sondern dass das einfach, das sind verschiedene musikalische Ausdrucksweisen und Stile und die können aber auch miteinander.
0: Neben der Begleitung der Band setzt das Orchester auch eigene musikalische Akzente und Kontraste mit Kompositionen unter anderem von Antonín Dvořák. Die Zusammenarbeit mit einem echten Orchester, für Ian Hooper ist das durch keine Computertechnik und keine KI zu ersetzen.
2: Ich glaube, die Leute, die sehen nach eben handgemachte und echte Musik und dann alle zusammenkommen und als eins dann irgendwie agieren, das ist ein sehr besonderes Erlebnis live. Und ein Orchester sowieso ist unfassbar überwältigend live. Und dann eine Liveband dazu ist eine schöne Kombination, was überhaupt kein Rechner und auch kein KI ersetzen kann. So live das mitzuerleben ist schon was sehr Besonderes. Und ja, so viele Roboter kriegt man nicht so schnell zusammen.
3: Ganz ohne Roboter. Das HR-Sinfonieorchester trifft auf die Band Mighty Oaks beim Music Discovery Project für die beiden Konzerte in der Frankfurter Jahrhunderthalle. An diesem Freitag und an diesem Samstag gibt es noch wenige Restkarten. Das Konzert am 30. Mai, also das am Samstag, wird ab 20 Uhr übrigens im Livestream übertragen.

Die Farandole aus der Alessandro-Suite von Georges Bizet, die ist ja schon auf Tempo komponiert, aber ich glaube, dass die Musicien du Louvre aus Grenoble hier nochmal einen Zahn draufgelegt haben bei ihrer Einspielung. Und Sie hörten also gerade dieses Stück von Georges Bizet, H2 Kultur. Wir schauen mal auf den Nachmittag. 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

0: Vorhin hatten wir schon eine Fanfare und jetzt kam gleich noch eine hinterher. Heute ist Fanfarentag in HR2 Kultur. Diese hier, die stammt von Georg Philipp Telemann. Die Fanfare in D-Dur gespielt vom Orchester La Stagione Frankfurt. 8.40 Uhr wird es. Zeitreisen, ja, sind oft Eskapismus. Man reist in andere Welten, andere Zeiten, in andere Möglichkeiten. Bei der US-amerikanischen Schriftstellerin Octavia E. Butler, die nicht mehr lebt, ist in einem ihrer Romane das ganz anders. Da passiert nämlich das Gegenteil. Ihre Hauptfigur, Dana, wird nicht in eine fantastische Zukunft geschleudert, sondern mitten hinein in die brutale Realität der amerikanischen Sklaverei. Butlers Roman Verbunden im Original Kindred gilt als eines ihrer wichtigsten Werke. Und jetzt ist dieses Buch neu als ungekürzte Hörbuchfassung erschienen, gelesen von Dela Dabulamanzi. Christian Barzlan hat sie gehört.
1: Das Haus, die Bücher, alles war verschwunden. Ich fand mich auf einmal draußen wieder, auf dem Boden, unter Bäumen kniend, an einem grünen Ort, an einem Waldrand. Vor mir befand sich ein breiter, friedlicher Fluss, und in der Nähe der Flussmitte war ein Kind, planschend, schreiend, ertrinkend.
2: Ohne Erklärung, ohne Übergang reißt Octavia E. Butler ihre Hauptfigur aus der Gegenwart. Eben noch steht Dana im Jahr 1976 in ihrer Wohnung in Kalifornien. Sekunden später landet sie im Amerika des frühen 19. Jahrhunderts in einer Welt der Sklaverei. Verbunden, im Original Kindred, gilt heute als Klassiker der afroamerikanischen Science-Fiction-Literatur. Jetzt ist der Roman als ungekürzte Hörbuchfassung erschienen, gelesen von Dela Dabulamanzi.
1: Ich rannte hinunter zum Fluss, wartete vollständig bekleidet ins Wasser hinein und schwamm zügig zu dem Kind. Es hatte das Bewusstsein bereits verloren, als ich es erreichte. Ein kleiner, rothaariger Junge, der mit dem Gesicht nach unten auf dem Wasser trieb.
2: Der Junge heißt Rufus, weiß und Sohn eines Plantagenbesitzers. Und wie Dana erkennt, einer ihrer Vorfahren. Wenn er stirbt, wird sie niemals geboren werden. Von da an wird Dana immer wieder zu ihm zurückgezogen. Und jedes Mal landet sie erneut mitten in einem System aus Gewalt, Angst und Entmenschlichung.
1: Ich drehte mich erschrocken um und sah mich plötzlich dem Lauf des längsten Gewehrs gegenüber, das ich je gesehen hatte. Ich hörte ein metallisches Klicken. Ich erstarrte und dachte, dass ich jetzt dafür erschossen würde, dem Jungen das Leben gerettet zu haben.
2: Butler nutzt die Zeitreise nicht als Abenteuer, sondern als Mittel historischer Erfahrung. Dana beobachtet die Sklaverei nicht von außen, sie steckt mittendrin. Und genau dadurch entfaltet der Roman seine Wucht.
1: Ich war zurück zu Hause. Nass und voller Schlamm, aber unversehrt. Auf der anderen Seite des Raumes stand Kevin wie angewurzelt und starrte auf die Stelle, an der ich vorher gewesen war. »Was zur Hölle? Wie bist du dahin gekommen?« flüsterte er. »Ich weiß es nicht. Sag es mir. Das würde ich ja, wenn ich wüsste, was ich dir sagen soll.«
2: Gerade in solchen Szenen zeigt sich, wie stark dieses Hörbuch funktioniert. Butler schreibt klar, direkt und körperlich. Die Angst entsteht nicht nur durch große Worte, sondern durch Präzision. Und Dela Dabulamanzi trifft genau diesen Ton. Ruhig, kontrolliert, ohne Überdramatisierung. Dass diese Fassung ungekürzt ist, ist entscheidend. Denn Butler erzählt nicht nur von Gewalt, sondern auch davon, wie Menschen sich an Gewalt anpassen. Und das benötigt Zeit.
1: Schließlich fing er an zu schreien. Ich konnte regelrecht seinen Schweiß riechen, jeden zerklüfteten Atemzug hören, jeden Aufschrei, das von der Peitsche verursachte aufreißende Haut.
2: Geschichte ist in diesem Hörbuch nichts Abstraktes, sondern etwas Körperliches. Schmerz, Angst, Erniedrigung. Daher hört sich der Roman so verstörend gegenwärtig an.
1: Ich habe das Gefühl, dass es nochmal passieren könnte. Dass es jederzeit nochmal passieren könnte. Ich fühle mich hier nicht sicher.
2: Verbunden ist auch ein Roman über Trauma. Die Vergangenheit bleibt nicht die Vergangenheit. Sie dringt in die Gegenwart hinein. Besonders interessant ist dabei die neue deutsche Übersetzung von Miriam Nüning und Sharon Dudu Otu. Dana und ihr Mann Kevin sprechen etwa von versklavten Menschen statt von Sklaven. Und auch der Umgang mit rassistischen Begriffen fällt auf.
1: Verstehst du? Ich bin ein armer, dummer, verängstigter bis ich meine Chance bekomme.
2: Das sogenannte N-Wort bleibt hörbar ausgepiept, ein irritierender und bewusster Effekt. Die Gewalt der Sprache soll hörbar bleiben, ohne sie einfach zu reproduzieren. Gerade im Hörbuch funktioniert das stark.
1: Warum wollte ich überhaupt herkommen? Ich sollte eigentlich genug von der Vergangenheit haben. Du musstest wahrscheinlich aus demselben Grund hierher kommen wie ich, um zu versuchen, es zu verstehen.
2: Octavia E. Butlers Verbunden ist ein Zeitreiseroman ohne Nostalgie, ein historischer Roman ohne sichere Distanz und als Hörbuch eine intensive Erfahrung, gerade weil diese über 12-stündige Lesung dem Text Zeit lässt. Zeit für Angst, Ambivalenz und die Erkenntnis, dass Geschichte nie wirklich vorbei ist.
0: Christian Batzlen, voll des Lobes über den Roman Verbunden von Octavia E. Butler als Hörbuch, gelesen von Dela Dabulamansi, die ungekürzte Hörbuchfassung bei Random House Audio. Die gibt es als Download zum Preis von knapp 26 Euro mit einer Laufzeit von fast 12,5 Stunden.

0: Ein starkes Stück aus dem Klavierquintett in A-Moll von Florence Price. Erscheinungsdatum hier 1936. Sie hörten das Takacs-Quartett zusammen mit Marc-André Ameller.
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0: Ja, und in unserem heutigen Hingehört ging es um die Frage, was uns verbindet. Das Miteinanderreden anscheinend immer weniger. Jedenfalls war das die Frage, die wir Ihnen gestellt haben, ob das noch so einfach ist, mit anderen Menschen ins Gespräch zu kommen, unter anderem. Natascha Pflaumer hat alles gesammelt, was Sie uns mitgeteilt haben, liebe Hörerinnen und Hörer. Und ich glaube, das ist eine ganze Menge. Gell?
2: Genau, heute stand das Gespräch im Mittelpunkt bei unseren Hörerinnen und Hörern. Jedenfalls, so wurde es aufgefasst. Und es gibt eine ganze Menge zu berichten über eine Haltung des Gesprächs, über Situationen des Gesprächs, Orte des Gesprächs. Und es wurden uns auch eine Menge Erlebnisse mitgeteilt. Herr Zange aus Offenbach ist ein Gesprächsprofi und er sagt, es ergibt sich doch eigentlich ganz einfach beim Hund ausführen oder beim Arzt im Wartezimmer oder im Bus oder im Supermarkt und. Er ist wirklich Gesprächsprofi, denn er ist Friseur und er sagt uns auch, er hat das jahrelang trainiert und es sei eben auch der Friseur ein klassischer Ort, um miteinander ins Gespräch zu kommen. Herr Wolfgang Keller aus Zeilsheim sagt auch, das sei relativ einfach, man muss es nur tun. Er hat versucht, Menschen anzusprechen beim Eisessen im Park. Man muss sich eben nur trauen, das ist die Haltung, die dahinter steckt und man soll sich eben nicht zu blöd vorkommen. Das ist vielleicht nochmal ein ganz guter Hinweis, wer ins Gespräch kommen möchte, der braucht auch einen gewissen Mut. Frau Renate Kuhn erzählt uns eine Geschichte, und zwar vom Wandern war das, glaube ich. Das genau, bei einer Wanderung, da habe sie mit einem befreundeten Bekannten einfach jemanden getroffen und der Mann habe dann sie angesprochen, beziehungsweise beim Wandern, und sie hat gefragt, hä, warum sprichst du denn einfach den Mann an und sagst, grüß Gott, ja, der habe so ein mürrisches Gesicht gehabt und damit er dieses Mürrischsein nicht weiter in die Welt hinausträgt, habe er ihn einfach angesprochen. Also man muss auch wieder eine Geschichte des Mutes. Man muss Mut haben. Dann Oliver Hayunga berichtet, ja, es muss aber auch eine Dialogbereitschaft geben, denn es gibt da so eine gewisse Ambivalenz. Also er sagt, dass ausgerechnet diejenigen, die sich lautstark über mangelnde Dialogbereitschaft beklagen, selbst hochgradig intolerant sind. Das sei so ein Widerspruch. Also das liegt daran, so habe er sich das erklärt, dass viele Menschen eben die Kritik an der Person und die Meinung nicht mehr unterscheiden können, beziehungsweise ja, man beschreibt ja manchmal Sachen und Leute sehen das dann als Bewertung. Und das ist auch nochmal ein ganz interessanter Hinweis darauf, warum Gespräche manchmal eben nicht klappen, weil es dann eben so eine Vermischung zwischen Bewertung und Beschreibung gibt. Frau Wittern schreibt uns,

0: Kommunikation ist doch einfach ganz leicht. Man muss Leute nur ansprechen. Hier zum Beispiel auf dem Römerberg kann man auch, wenn Menschen nach dem Weg suchen, sie einfach direkt ansprechen und ihnen helfen. Einfach mal lächeln und eben mit einer guten Haltung auf Menschen zugehen. Also auch Frau Wittern schreibt uns, dass es relativ leicht ist und man müsse einfach ein bisschen Freundlichkeit, Herzlichkeit ausstrahlen. Okay, also es ist eine Haltungssache. Frau Woldorf aus Frankfurt sagt, sie sei alleinlebend und suche eben vor allem Alltagssituationen aus. Und da stellt sich eben auch heraus, dass gerade die Alltagssituationen die sind, in denen Gespräche vielleicht zustande kommen. Herr Wagler sagt auch, ja, nicht nur Alltagssituationen, sondern auch Alltagsorte, zum Beispiel ganz zufällig das Zusammentreffen im Linienbus oder eben an der Bushaltestelle. Und Frau Wittmann sagt uns aus Friedberg, ja, aber man braucht eben auch gesetzte Orte, also wie zum Beispiel das Gute Haus in Butzbach, auch in Friedberg, auf der Kaiserstraße 89, sagt sie ganz konkret, da gibt es eben so ein Café, unfassbar viele Orte, um sich dann auszutauschen. Aber jetzt gibt es noch eine lange E-Mail und zwar von Frau, jetzt muss ich mal gucken, das sind irgendwie 3-4 Seiten gewesen. Auf jeden Fall ein guter Hinweis von Frau Engelhardt, die nämlich sagt, okay, ja klar, wir haben von Kneipen gesprochen, sonst wie. Aber was ist mit all denjenigen, die sich eben diese regelmäßigen Besuche in Cafés, Restaurants, Theater und Konzert nicht leisten können? Und da brauchen wir wirklich gute Orte, Begegnungsstätte, Orte der Begegnung. Zum Beispiel analoges Brettspiel, Gesellschaftsspiel. Also man muss wirklich etwas schaffen, damit die Menschen zueinander kommen können. Und sie hat unfassbar viele Beispiele, Repair-Café, auch damit man konstruktiv was miteinander tun kann. Also um ins Gespräch zu kommen. Das heißt eben Gespräch bei Frau Engelhardt, nicht nur eben miteinander sprechen, sondern sich auch zu begegnen. Und jetzt komme ich zu einem ganz, ganz tollen Vorschlag von Frau Gerz aus Wetzlar. Die sagt, ihre Mutter ist Französin und sie sagt, im Centre, also südlich von Paris, da gibt es bei den Kirchen sogenannte Parloirs. Und zwar sind das so überdachte, kleine Vororte vor den Dorfkirchen. Parloir, vom Parler sprechen, also Vordächer vor den Kirchen. Und das wäre so ein typischer, zufälliger Ort, bei dem man absolut ins Gespräch kommt. Und sowas bräuchte es eigentlich auch. Also mehr Parloirs in Frankfurt oder okay, Hessen.
1: Aber ansonsten, glaube ich, steht doch unterm Strich, es gibt schon genügend Orte und es kommt dann doch wieder auf einen selbst an.
0: Auf jeden Fall. Es kommt auf die Haltung drauf an, auf die Toleranz, miteinander ins Gespräch zu kommen, auf den Mut und man muss die Orte suchen.
1: Dankeschön, liebe Hörerinnen und Hörer, für Ihre rege Teilnahme an unserem heutigen Hingehört und Dankeschön, Natascha Pflaumbaum, für die Zusammenstellung all Ihrer Zuschriften und Anrufe.

Ein ganz eigenwilliges, melancholisches, feinsinniges Klavierstück von Sergei Rachmaninow war das, das Prälude für Klavier in Gismol mit Simon Birki am Klavier. So, noch 2,5 Minuten bis zu den 9 Uhr Nachrichten. Die begleitet sie die Musik von Francesco Araia. Und es spielt Tamás Pfalvi Trompete und das Franz Liszt Chamber Orchestra begleitet ihn dabei. Und ich darf Ihnen sagen, nach den 9 Uhr Nachrichten, da geht es ja bei uns nach Rom, wo gerade anscheinend gemeinschaftliches Singen bei Sonnenuntergang Konjunktur hat, gegen 9.10 Uhr. Dazu mehr.

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2: 9 Uhr. Landgericht Kassel befasst sich mit gefälschten Impfpässen. USA und Iran melden jeweils Angriffe. US-Staatsanwaltschaften ermitteln gegen die FIFA. Das Wetter sonnig bis 29 Grad. Mein Name ist Claudia Meichelbeck. Guten Morgen. Zwei Männer, die während der Corona-Zeit im großen Stil Impfpässe gefälscht haben sollen, müssen sich jetzt dafür vor Gericht verantworten. In diesen Minuten soll am Landgericht Kassel der Prozess beginnen. HR-Reporter Michael Pschibilla.
3: Bei einer Razzia im Dezember 2021 finden Ermittler in den Räumen einer Gaststätte im Kasseler Stadtteil Wilhelmshöhe eine regelrechte Werkstatt mit hunderten Blanko-Impfpässen, Aufklebern und Stempelnachbildungen von Impfzentren, Kliniken und Gesundheitsämtern. Die Staatsanwaltschaft sagt, es besteht der Verdacht, dass die Angeklagten mindestens 7000 gefälschte Nachweise für eine Covid-19-Schutzimpfung hergestellt und verkauft haben, zum Stückpreis von mindestens 50 Euro.
2: Trotz der Waffenruhe zwischen den USA und dem Iran hat es in der Nacht wieder gegenseitige Angriffe gegeben. Das US-Militär attackierte nach eigenen Angaben einen iranischen Stützpunkt in Bandar Abbas. Ein US-Regierungsvertreter sagte, von dort seien Drohnen gestartet, die eine Gefahr für die Schifffahrtsstraße von Hormuz dargestellt hätten. Nach iranischen Angaben soll daraufhin ein US-Stützpunkt attackiert worden sein. Details wurden nicht genannt. Allerdings meldete Kuwait Drohnen- und Raketenangriffe. Das Golfemirat ist mit den USA verbündet. Krankheiten und Medikamente werden hauptsächlich an Männern erforscht. Die allgemein bekannten Symptome eines Herzinfarkts sind die, die Männer haben. Heute wird die Gesundheit von Frauen in den Blick gerückt. Gesundheitsministerin Warken hatte das Thema schon zu Beginn ihrer Amtszeit angesprochen. ARD-Hauptstadt-Korrespondentin Birte Sönnigsen.
4: Aus Sicht der Ministerin wurde viel zu lange einfach ignoriert, dass Frauen andere gesundheitliche Bedürfnisse, Beschwerden und Symptome haben als Männer. Es werde aber noch dauern, bis sich Veränderungen in Lehrplänen und Forschungsergebnisse spürbar auf die Versorgung von Frauen auswirken, sagt die Ministerin. Forschungsministerin Dorothee Bär bezeichnete Deutschland mit Blick auf Frauengesundheit als Entwicklungsland. Frauenkrankheiten wie Endometriose und Lipödeme seien noch nicht ordentlich erforscht.
2: Die Deutsche Bank ruft ihre Aktionäre heute zur Hauptversammlung nach Frankfurt. Sie findet zum ersten Mal seit langem wieder in Präsenz statt und nicht virtuell, wie seit der Corona-Pandemie. Überschattet wird die Veranstaltung von einem Tarifkonflikt. Die Gewerkschaft Verdi hat die rund 9000 Beschäftigten der Tochter Postbank zu Warnstreiks aufgerufen und plant eine Protestaktion auf dem Frankfurter Messegelände. In gut zwei Wochen beginnt die Fußball-WM in den USA, Kanada und Mexiko. Dem Weltfußballverband FIFA droht jetzt aber juristischer Ärger in mehreren US-Bundesstaaten. Ermittelt wird nicht nur in Kalifornien, sondern auch in New York und New Jersey. Es geht um Wucherpreise und irreführende Ticketvergaben. ARD-USA-Korrespondent Martin Ganselmeier.
5: Die FIFA hat zunächst keine konkreten Sitzplätze verkauft, sondern nur Tickets für bestimmte Kategorien. Mit wachsender Nachfrage wurden neue, noch teurere Kategorien angeboten, was dazu führte, dass Ticketinhaber in weniger attraktive Kategorien verschoben wurden. Auch die sogenannte dynamische Preisgestaltung der FIFA will die Justiz untersuchen. Je größer die Nachfrage, desto teurer werden die Tickets, so das Prinzip, das FIFA-Präsident Infantino als Marktwirtschaft verteidigt.
2: Und das steht heute noch an. Ungarns neuer Ministerpräsident Modior macht seinen Antrittsbesuch in Brüssel. Er trifft sich mit EU-Kommissionspräsidentin von der Leyen und NATO-Generalsekretär Rutte. Im Prozess um Anschlagspläne auf ein Taylor Swift-Konzert könnte heute das Urteil fallen. Ein 21-jähriger Islamist hatte gestanden, im August 2024 in Wien ein Attentat geplant zu haben. Und die Gewerkschaft Verdi ruft bundesweit zu Protesten an Krankenhäusern auf, auch in Hessen, zum Beispiel in Gießen. Das waren die Nachrichten. Das Wetter heute scheint den ganzen Tag wieder die Sonne. Es bleibt trocken bei Höchstwerten zwischen 22 und 29 Grad. Auch in der kommenden Nacht fällt kein Regen. Es kühlt dann ab auf 14 bis 4 Grad. Morgen beginnt der Tag oft sonnig. Später ziehen dann von Nordwesten her Wolken nach Hessen. Und es kann gegen Abend in Richtung Nordrhein-Westfalen die ersten Schauer und Gewitter geben. Die Höchstwerte morgen 27 bis 32 Grad. Und die Aussichten Samstag Sonne und Wolken im Wechsel. Teils kräftige Schauer und Gewitter bis 32 Grad. Am Sonntag auch teils kräftige Schauer und Gewitter bis 27 Grad. Es ist 9.05 Uhr.
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6: Und dazu begrüßt Sie Martin Maria Schwarz. Einen gewinnbringenden Tag wünsche ich Ihnen.

Der wird im öffentlichen Raum gern gespielt, dieser Satz, dieses Scherzo aus dem Streichquartett in A-Moll von Robert Schumann. Es spielte hier in dem Fall das Hagenquartett. Und Sie hören H2 Kultur am Donnerstagmorgen, der 28. Mai ist heute 9.09 Uhr. Was erwartet Sie hier bei uns im Programm? Wir schauen gleich mal in Rom vorbei, wo ein bestimmter Ort eine interne Berühmtheit erlangt hat, weil dort gemeinsames Singen bei Sonnenuntergang sich großer Aufmerksamkeit und großer Teilnahme erfreut. Wir senden dann um 9:30 Uhr ab heute in unserer Lesung ein Schatz aus unserem Archiv. Der letzte Sommer, das ist eine Briefnovelle aus der Feder von Ricarda Huch. Und Ragnar Schirmer hat auch ihren Auftritt bei uns, die Pianistin, mit einem Menuett in G-Dur von Joseph Haydn.

0: Ragnar Schirmer mit Musik von Josef Haydn mit dem Menuett Nummer 3 in G-Dur. Wir haben es ja heute eigentlich über den ganzen Tag oder den ganzen Morgen besser gesagt schon zum Großthema gehabt, die Begegnungen, die überraschenden Begegnungen mit Menschen anderer Couleur, anderer ja, Interessensbildung, anderem Bildungshintergrund. Und das setzen wir jetzt auch nochmal fort mit einem Abstecher nach Rom, was dort vor einem Jahr mit einer spontanen Geburtstagseinladung auf Instagram begann. Das ist innerhalb weniger Monate zu einem neuen urbanen Moment der besonderen Art ausgewachsen. Es wird nämlich gemeinsam gesungen, italienische Lieder auf der Terrasse des Pincio, bei Sonnenuntergang und spektakulärem Blick über der Stadt. Hinter dem Phänomen steht der 30-jährige Alessio Mascolo. Über seinen Instagram-Account Il Ragazzo del Pincio organisiert er mittlerweile mehrere singende Flashmobs, die inzwischen Kultcharakter bekommen haben. Verena Selter hat den Macher einmal aufgesucht.
1: Alessio Mascolo ist an diesem Tag eigentlich gar nicht fit. Am Abend vorher war er auf einem Junggesellenabschied und er ist ziemlich heiser. Und das, obwohl er gleich vor etwa 500 Leuten singen wird. Sorgen macht er sich deswegen nicht. Mein eigentliches Talent liegt nicht im Singen. Ihr werdet mich ja hören, ich bin kein guter Sänger, sondern eher ein Unterhalter. Alessio arbeitet im Vertrieb eines großen US-Unternehmens. Aber ein-, zweimal im Monat ist er der Ragazzo del Pincio, der Junge vom Pincio. Der Pincio ist ein Hügel im historischen Zentrum von Rom, unweit der spanischen Treppe, direkt bei der Villa Borghese. Von hier hat man einen tollen Blick auf die Stadt. Alessio steht auf der Aussichtsplattform und filmt sich selbst. Freunde, ich wünsche euch einen schönen Sonntag. Es ist ein wunderschöner Tag und gleich singen wir gemeinsam. Ich erwarte euch um 19.30 Uhr hier am Pincio. Letzter Aufruf auf Social Media. Hier kündigt er seine Auftritte an. Zwei Teenagerinnen fragen, ob sie ein Foto mit Alessio machen können. Er ist bekannt in Rom und auch außerhalb der Stadtgrenzen. Er war sogar schon mal im Fernsehen. Dabei gehe es bei seinem Projekt gar nicht um ihn persönlich, sagt Alessio. Nicht ich stehe im Mittelpunkt, sondern die Musik und die Menschen, die hierher kommen, um zu singen und den wunderschönen Ausblick auf Rom bei Sonnenuntergang zu bewundern. Mittlerweile sind auch Alessios Helfer angekommen, Freunde und Bekannte, die sein Projekt unterstützen wollen. Sie bauen Mikrofone, Boxen, Laptop und Audiomixer auf. Ein Partykracher als Soundcheck und zum Aufwärmen und los geht's. Nicht nur Alessio hat ein Mikrofon. Wer mag, kann auf die Bühne gehen und mitsingen. Auf der Playlist stehen klassische Italo-Schlager und aktuelle Hits. Die italienische Musik ist wunderschön. Rom ist wunderschön, dieser Platz hier ist wunderschön, die Leute, die singen, sind wunderschön. Das hier ist das wahre Glück. Die Leute hier treffen sich, haben Spaß mit ganz wenig. Tanzen, Musik, das sind Dinge, die vereinen, egal woher du kommst oder wie alt du bist. Man kommt her, um Spaß zu haben und das ist eine schöne Sache. Kaum jemand trinkt Alkohol, denn außer einem überteuerten Kiosk gibt es hier oben nichts. Das Publikum, hauptsächlich Jugendliche und junge Erwachsene, singt aus voller Kehle mit, ob mit oder ohne Mikrofon. Meiner Meinung nach gibt es ein großes Bedürfnis der Leute, viral zu gehen. Aber dahinter steht ein soziales Bedürfnis, zusammenzukommen, zu singen, die Probleme des Alltags, sei es in der Arbeit, in der Liebe oder sonst wo, für eine Stunde hinter sich zu lassen, sagt Alessio. Denn gut eine Stunde dauert dieser große Karaoke-Flashmob, bis die Sonne hinter dem römischen Panorama untergegangen ist.
0: Die Italiener haben aber auch einen Vorteil. Viele haben ohnehin das Singen im Blut und alle kennen ihre Lieder. Das muss man oder das kann man jedes Jahr am Nationalfeiertag im Land beobachten. Verena Schelter besuchte das Singen bei Sonnenuntergang neu zu erleben in Rom.

0: Das war ein Skotschner, ein böhmischer Tanz, und er ist temperamentvoll, das konnten Sie hören bei Smetanas Musik. Und zwar Musik aus seiner Oper Die verkaufte Braut. Der Tanz der Komödianten war das, und das spielte das BBC Philharmonic Orchestra. 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

Ein Walzer von Johann Strauss, aber nicht irgendein Walzer, sondern der Walzer, mit dem er seinen Durchbruch hatte, der Johann Strauss, Vater der Kettenbrücken, Walzer Opus 4, Nummer 1 bis 3, das Concerto Köln Orchester spielte. So, jetzt haben wir noch eine Musik, die führt direkt dann zur Lesung, und zwar Musik von Alexander Glasunow, und Sie hören noch aus einem Quartett von ihm für 4 Saxophone in B-Dur, und es spielt das Mobile Saxophonquartett.

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1: Um genau 9:30. Wir beginnen mit einer neuen Lesung heute, und zwar aus unserem Archiv haben wir das herausgeholt. Der letzte Sommer, eine Briefnovelle von Ricarda Hoch. Diese Novelle aus dem Jahr 1910 ist sowohl Krimi wie Psychogramm. Sie ist ebenso aufregend zu hören wie modern erzählt. Ausgangspunkt ist der Mai des Jahres 1905. In St. Petersburg sind die Vorboten der russischen Revolution zu spüren. Jegor von Rasimkara, der zarentreue Gouverneur der Stadt, hat sich deshalb in die Sommerfrische nach Kremskoje zurückgezogen, gemeinsam mit seiner Gattin, mit dem Sohn, mit den beiden Töchtern und mit Katja. Neu bei ihnen ist Liu, der sogenannte Sekretär, der tatsächlich als persönlicher Schutzengel für den Gouverneur fungieren soll. Rosemarie Fendel hat diese Briefnovelle 1998 für den Hessischen Rundfunk gelesen.
2: Liu an Konstantin, Kremskoje, 15. Mai 1900. Lieber Konstantin, ich habe mein Amt angetreten und will dir berichten, wie sich mir die Lage darstellt. Dass mir gelingen wird, was ich vorhabe, bezweifle ich nicht. Es scheint sogar, dass die Umstände günstiger sind, als man voraussetzen konnte. Meine Persönlichkeit wirkt in der ganzen Familie des Gouverneurs sympathisch. Von Argwohn ist keine Rede. Dies ist im Grunde natürlich, nur wir Wissenden konnten das Gegenteil befürchten. Wenn der Gouverneur Erkundigungen über mich eingezogen hat, so konnten diese mir nicht schaden. Meine Zeugnisse von der Kinderschule ab bis zur Universität sind glänzend. Und das Einzige, was zu meinem Nachteil sprechen könnte, dass ich mich mit meinem Vater überworfen habe, wird dadurch entkräftet, dass sein herrschsüchtiger und verschrobener Charakter allgemein bekannt ist. Ich glaube aber eher, dass er es nicht getan hat. Der Mann ist so ganz ohne Misstrauen, dass es in seiner Lage an Einfalt grenzen würde, wenn es nicht mehr mit seiner Furchtlosigkeit und seiner unrichtigen Beurteilung der Menschen zusammenhinge. Außerdem scheint meine Anstellung durchaus ein Werk seiner Frau zu sein, die von Natur aus ängstlich, seit sie den Drohbrief erhalten hat, nichts anderes mehr denkt, als wie sie das Leben ihres Mannes schützen kann. Misstrauen liegt auch in ihrer Natur nicht. Während sie in jedem Winkel Gefahren wittert, könnte sie dem Mörder einen Löffel Suppe anbieten, wenn es ihr so vorkäme, als ob der arme Mann nichts Warmes im Leibe hätte. Sie erzählte mir, dass eben der von dir verfasste Brief sie auf den Gedanken gebracht hätte, einen jungen Mann zu suchen, der unter dem Vorwande ihres Mannes Sekretär zu sein, seine Person vor etwaigen Anschlägen beschützte, ohne dass er selbst es bemerkte. Es sei ihr jedoch nicht möglich gewesen, weder ihre Angst noch ihren Plan vor ihrem Manne geheim zu halten. Und auf ihr inständiges Bitten und um Ruhe vor ihr zu haben, sei er endlich darauf eingegangen. Teils auch, weil er seit kurzem eine Art Nervenschmerz im rechten Arm habe, der ihm das Schreiben erschwere. Er habe aber die Bedingung gestellt, dass er wenigstens des Nachts unter dem alleinigen Schutze seiner Frau bleiben dürfe. Sie lachten beide. Und er setzte hinzu, seine Frau verstehe sich so ausgezeichnet auf die Befestigung der Schlafzimmer, dass er sich dreist ihr anvertrauen dürfe. Sie gehe nie zu Bett, ohne vorher alle Schränke und besonders die Vorhänge untersucht zu haben, die sie für Schlupfwinkel von Verbrechern hielte. Natürlich, sagte sie lebhaft, vorsichtig müsse man doch sein. Ängstlich sei sie durchaus nicht. Sie lasse sogar nachts die Fenster offen, weil sie eine Freundin der frischen Luft sei. Sie gehe allerdings mit dem Gedanken um, Gitter machen zu lassen, die man davor setzen könnte. Denn da die Haustüre verschlossen wäre, bliebe doch den Leuten, die Böses vorhätten, nichts anderes übrig, als durchs Fenster einzusteigen. Indessen, sagte sie, habe sie schon jetzt das Gefühl, dass sie sich weniger Gedanken machen müsse, nun, da ich da wäre. Ihr Gesicht hatte etwas ungemein Gewinnendes bei diesen Worten. Ich sagte, das hoffe ich. Ich würde jede Sorge, die sie sich jetzt noch machten, als einen Vorwurf gegen meine Berufsehre auffassen. Während dieses Gespräches war der Sohn ins Zimmer gekommen. Er sah mich mit besorgtem Blick an und sagte, fangen Sie heute schon an? Worüber wir alle so lachen mussten, dass sofort ein vertraulicher Ton hergestellt war. Dieser Sohn, Er heißt Velja, ist ein hübscher und sehr drolliger Junge, nicht viel jünger als ich, spielt aber noch wie ein Kind von 5 Jahren, nur dass das Spielzeug nicht mehr ganz dasselbe ist. Studieren tut er die Rechte, um einmal die diplomatische Laufbahn einzuschlagen, man merkt aber nichts davon. Er ist klug und ein moderner Mensch mit zahllosen unbeschnittenen Trieben und unbegrenzter Empfänglichkeit. Sein Charakter ist, keinen zu haben. Und dies macht ihn vollkommen belanglos. Er sieht von jeder Sache nur die Seite, an die sich ein Bonmot anknüpfen lässt, dessen größter und unwiderstehlicher Reiz in der verschlafenen Art besteht, wie er es vorbringt. Außer dem Sohne sind 2 Töchter da, Jessica und Katja. Zwischen 20 und 23 Jahren, blond, niedlich, einander ähnlich wie Zwillinge. Sie waren gegen mich eingenommen, weil sie die Furchtsamkeit der Mutter albern finden und weil sie fürchteten, in ihrer sommerlichen Zurückgezogenheit gestört zu werden. Da ihnen aber mein Äußeres hübsch und stilvoll vorkommt und da Velja, der ihr Vorbild ist, sich zu mir hingezogen fühlt, fangen sie an, sich mit meiner Anwesenheit zu befreunden. Diese 3 Kinder erinnern mich, ich weiß nicht warum, an kleine Kanarienvögel, die dicht zusammengedrängt auf einer Stange sitzen und zwitschern. Überhaupt hat die ganze Familie etwas kindlich Harmloses, das mich und meine Aufgabe vor mir selbst lächerlich machen könnte. Aber ich kenne die menschliche Seele gut genug, um zu wissen, dass diesem Wesen maßloser Hochmut zugrunde liegt. Hass, ja selbst Übelwollen, setzt doch eine gewisse Nähe zu den Menschen voraus. Diese fühlen sich im Grunde allein in einer ihnen gehörenden Welt. Alle anderen haben nicht die Bedeutung der Wirklichkeit und greifen nicht in ihren Frieden ein. Die Dienerschaft besteht aus einem Kutscher, Ivan, der trinkt und den Velja Väterchen nennt, und 3 Mädchen. Alle sind Leute altrussischer Art, fühlen noch als Leibeigene, beten ihre Herrschaft an und urteilen doch mit unbewusster Überlegenheit über sie, weil sie dem Urquell noch näher sind. Liebe Wesen, die mir, wie Tiere, eine gewisse Ehrfurcht einflößen. Dies sind meine ersten Eindrücke. Du hörst bald mehr von mir. Liu. Velja an Peter, Kremskoje, 6. Mai. Lieber Peter, ich habe mich damit abgefunden, dass ich während der ganzen Dauer von Papas Urlaub hier auf dem Lande bleiben muss. Blödsinnige Sache, dieser Schluss der Universität. Ich hatte doch vollkommen recht, als ich Ruhe empfahl, denn dass wir bei einem Kampf den Kürzeren ziehen mussten, war vorauszusehen. Aber du musstest natürlich wie eine geheizte Maschine ohne Bremse drauf los. Und es ist reiner Zufall, dass du nicht von meinem eigenen Vater an den Galgen gebracht wirst. Es ist durchaus keine Schande, der Übermacht nachzugeben, vielmehr Stumpfsinn und Raserei gegen sie anzugehen. Ich leide an keinem von beiden. Wenn mir die armen Kerls nicht leid täten, die mit ihrem heiligen Eifer so rettungslos hereingefallen sind, würde ich mich mit der Geschichte ganz aussöhnen. Den Sommer genießt man hier schließlich am besten. Und aus der Affäre mit Elisabeth, die ich ein bisschen unüberlegt angezettelt hatte, hätte ich mich nicht so leicht loswickeln können, wenn ich in Petersburg geblieben wäre. Wenn Papa und Mama auch etwas rückständig sind, so haben sie doch Verstand und Geschmack und sind zum täglichen Umgang viel angenehmer als die rabiaten Köpfe, mit denen du, deine antediluvianische Dickhaut, zu umgeben liebst. Papa darf man zwar nicht ernstlich widersprechen, wenn man seine Ruhe bei Tisch haben will, aber Mama hört gelegentlich eine rebellische Ansicht recht gern und frondiert mit einer gewissen Werve gegen Papa, was ihm auch in angemessenen Grenzen gut an ihr gefällt. Wenn er sich aber nachdrücklich räuspert oder die Augenbrauen zusammenzieht, lenkt sie gleich ein, schon um uns mit dem guten Beispiel der Unterordnung voranzugehen. Übrigens ist ja auch Katja hier. Es ist also nicht nur erträglich, sondern positiv nett. Der Schutzengel ist angekommen. Mama ist überzeugt, dass er das Talent hat, alle Gifte, Waffen, Dynamitpatronen und sonstigen Unfälle von Papa ab und auf sich hinzulenken und schätzt den begabten jungen Mann unendlich. Wir dachten, es würde ein Mann mit breitem Vollbart, biederen Fäusten und aufgeblasenen Redensarten ankommen. Anstattdessen ist er schlank, Glatt rasiert, zurückhaltend, eher ein englischer Typus. Mir sagte er, sein Vater habe verlangt, dass er sich zu einer Professur melde. Er hat nämlich Philosophie studiert. Aber er wolle keinen Beruf und habe besonders einen Widerwillen gegen die zünftigen Philosophen. Um ihn zu zwingen, habe sein Vater ihm alle Geldmittel entzogen und deshalb habe er diese Stellung angenommen, zu der er im Grunde wohl wenig befähigt sei. Er sagte, ich glaube, ich kann mich am ersten dadurch nützlich machen, dass ich ihre Frau Mutter ein wenig beruhige. Das scheint mir gar nicht schwer zu sein. Sie hat die liebenswürdige Eigenschaft, nicht zweifelsüchtig zu sein und wird mich gern für einen geborenen Blitzableiter halten, wenn ich mir einigermaßen Mühe gebe, einen solchen vorzustellen. Ich sagte, wenn Sie sich nur nicht dabei langweilen. Darüber lachte er und sagte, ich langweile mich nie. Der Mensch befindet sich, wo er auch ist, im Mittelpunkt eines Mysteriums. Aber auch abgesehen davon, ich liebe das Landleben und gute Gesellschaft, für mich ist also gesorgt. Er hat einen durchdringenden Blick und ich bin überzeugt, dass er uns alle schon zutreffend zerlegt und eingeteilt hat. Er selbst glaubt, unergründlich zu sein. Ich halte ihn trotz seiner anscheinenden Kälte für verwegen, sehr leidenschaftlich und ehrgeizig. Es wäre schade, wenn er doch noch einmal Professor würde. Man hat das Gefühl, dass er mehr will und kann als andere Menschen. Seine Ansichten werden wohl nicht weniger revolutionär sein als unsere, aber er ist bis jetzt ganz unpersönlich im Gespräch. Diese Objektivität imponiert mir eigentlich am meisten, besonders weil seine Unterhaltung trotzdem anregend ist. Jessica und Katja sind dafür natürlich sehr empfänglich, weswegen du aber noch nicht eifersüchtig zu werden brauchst, alter Saurier, dein Velja. Jessica an Tatjana, Kremskoje, 7. Mai. Liebe Tante, da es tiefstes Geheimnis ist und bleiben soll, dass Mama einen Sekretär für Papa angestellt hat, dessen eigentliche Bestimmung ist, Papa vor den Bomben zu schützen, die ihm angedroht sind, kann ich die Tatsache wohl als bekannt voraussetzen. Vielleicht ist es auch besser, wenn sie in den weitesten Kreisen verbreitet wird, dann fangen die Anarchisten gar nicht erst an zu werfen, wodurch unserem Schutzengel seine Arbeit erleichtert wird. Du siehst, dass ich ihm wohl will. Und er verdient es schon deshalb, weil seine Anwesenheit so günstig auf Mamas Stimmung einwirkt. Am ersten Mittag fragte Mama ihn, was er geträumt habe. Der erste Traum an einem neuen Aufenthaltsort sei bedeutungsvoll. Ich glaube, er hatte gar nichts geträumt, aber er erzählte, ohne sich zu besinnen, eine lange Geschichte, dass er sich im Innern eines herrlichen Palastes befunden habe und langsam von einem Raume zum anderen gegangen sei. Und beschrieb alles ganz ausführlich. Zuletzt sei er zu einem Gemach gekommen, in dem es ganz dunkel gewesen sei und auf dessen Schwelle ihn eine unerklärliche Bangigkeit befallen habe. Er habe gezögert, weiterzugehen, dann sich zusammengenommen, dann wieder innegehalten und sei dann unter Herzklopfen aufgewacht. Mamas Augen wurden immer größer. Wie gut, sagte sie, dass sie nicht hineingegangen sind. Es wäre gewiss etwas Schreckliches darin gewesen. Vielleicht eine Badewanne, sagte Velja ruhig. Wir mussten alle lachen und da Katja erst anfing, als wir anderen schon fertig waren, dauerte es sehr lange. Ich sagte, bitte träumen Sie doch nächste Nacht weiter und nehmen Sie ein Bad, damit Mama beruhigt ist, denn Baden kann doch nur Gutes bedeuten. Nein, sagte Mama, Wasser wäre zweideutig, nur Feuer wäre ein unbedingter Glückstraum und sie hätte eben diese Nacht einen gehabt. Dann erzählte sie ihren Traum. Er war zu niedlich. Sie hatte nämlich mit Papa schlafen gehen wollen. Und da hatten ihre Betten in Flammen gestanden, schönen, hellen Flammen, ohne Rauch. Das ist sehr wichtig. Und sie hatte immer hineingeblasen, in der Meinung zu löschen. Da hatte Papa gerufen, Lusinja, so blase doch nicht, und hatte vor Lachen kaum sprechen können. Und darüber war sie auch ins Lachen gekommen und war lachend aufgewacht. Diesen Traum bezog Mama auf Liu, dessen Ankunft für uns Glück bringend sei. Liu heißt unser Schutzengel. Daran anknüpfend erklärte er, woher der Volksglaube an die Bedeutung der Träume stamme und dass und warum Wasser und Feuer bei allen Völkern im selben Sinne aufgefasst würden und was Wahres daran sei. Leider kann ich es dir nicht so hübsch auseinandersetzen, wie er es tat. Papa hörte auch sehr interessiert zu, obgleich er von Träumen und dergleichen eigentlich gar nichts versteht, und sagte zuletzt mit einem Seufzer, Sie würden ausgezeichnet zum Sekretär meiner Frau passen. Nun will ich dir noch etwas Niedliches erzählen, das heute Mittag passierte. Ich fragte Velja, ob er noch Pudding wolle, und er sagte nach seiner Gewohnheit, Vater, wie du willst. Lou sah ihn neugierig an, und da erklärte Mama, das wäre Veljas Lieblingsredensart, die er immer im Munde führte, um zu sagen, es ist mir gleichgültig. Sie hoffe aber, setzte sie nachdrücklich hinzu, er unterdrückte nun einmal diese üble Angewohnheit, denn sie möge Profanationen des Heiligen durchaus nicht leiden. »Profanationen des Heiligen«, sagte Velja erstaunt, »was meinst du damit?« »Aber Velja«, sagte Mama mit Entrüstung, »tu doch nicht, als ob du nicht wüsstest, dass die Worte in der Bibel stehen.« »Nein, wahrhaftig«, ruft Velja, »wenn ich eine Ahnung gehabt hätte, dass solche faulen Redensarten in der Bibel stehen, dann hätte ich doch auch mal darin gelesen.« Der gute Junge, das ehrlichste Staunen strahlte aus seinen weit aufgerissenen Augen. Lou konnte gar nicht aufhören zu lachen. Ich glaube, er ist entzückt von Velja. Mit Papas Nerven geht es ganz gut. Er hat Ivan einmal angekrault, als er dachte, er wäre betrunken. Er war es zufällig gerade nicht. Und einmal, weil ihm der Reis angebrannt vorkam. Aber einen richtigen Krach hat er noch nicht gemacht, obgleich wir schon 4 Tage draußen sind.

machte ich noch einen Besuch bei der alten Generalin, was doch wahrhaftig kein Vergnügen ist. Übel nehmen ist kleinbürgerlich. Hoffentlich hat Velja mich angelogen. Wenn ich es nicht so unverschämt vom Papa finde, dass er die Universität geschlossen hat, würde ich froh sein, dass ich hier bin. Ich tue nichts als essen, schlafen, lesen und Radfahren. Der neue Sekretär ist sehr elegant, obgleich er kein Geld hat. Eine glänzende Erscheinung und fabelhaft klug. Er radelt auch mit uns, aber er tut es nicht gern. Er sagt, es wäre schon veraltet. Man müsste jetzt Automobil fahren. Ich finde, er hat ganz recht. Wir wollen Papa auch dahin bringen, dass er eins anschafft. Einstweilen halten wir eine Zeitung für Automobilwesen. Gruß, Katja. Liu an Konstantin Kremskoje, 10. Mai. Der Aufenthalt hier ist mir von großem psychologischem Interesse. Die Familie hat alle Vorzüge und Fehler ihres Standes. Vielleicht kann man von Fehlern nicht einmal reden. Sie haben vorzüglich den einen, einer Zeit anzugehören, die vergehen muss, und einer im Wege zu stehen, die sich entwickelt. Wenn ein schöner alter Baum fallen muss, um einer Eisenbahnlinie Platz zu machen, so schmerzt es einen. Man steht bei ihm, wie bei einem alten Freunde, und betrachtet ihn bewundernd und trauernd bis zu seinem Sturze. Unleugbar ist es schade um den Gouverneur, der ein vortreffliches Exemplar seiner Gattung ist. Allerdings glaube ich, dass er seinen Höhepunkt bereits überschritten hat. Wenn er die Einsicht hätte und von seinem Amt zurücktrete, oder wenn er es täte, um sein Leben nicht auszusetzen, niemand würde es freudiger begrüßen als ich. Aber dazu ist er zu stolz. Er glaubt, nur wer arbeite und etwas leiste, habe ein Recht zu leben. Überhaupt kann er sich ein Leben ohne Arbeit nicht vorstellen. Darum will er arbeiten und glaubt, wenn er dies und das tue, was die Ärzte ihm empfehlen, so würde er die frühere Kraft allmählich wieder erhalten. Neulich schlief er ein, während er am Schreibtische saß, und ich konnte ihn ungestört beobachten. Wie das schöne, dunkle und leidenschaftliche Auge sein Gesicht nicht belebte, erschien er sehr schlaff und erschöpft, während er im Allgemeinen noch den Eindruck reifer Manneskraft hervorruft. Als er aufwachte, setzte er sich sofort aufrecht hin, warf einen schnellen Blick auf mich und war sichtlich dadurch beruhigt, dass ich nichts bemerkt zu haben schien. Es ist charakteristisch für ihn, dass er nicht gern zugibt, wenn er ermüdet oder schläfrig ist. So ist es ihm angenehm, dass ich ihm das bisschen Arbeit, das er hier während des Urlaubs erledigt, abnehme oder erleichtere. Und er sagt es auch, aber er möchte nicht, dass man dächte, er wäre zu abgespannt, um es alleine zu tun. Ja, es würde ihn unglücklich machen, es selbst zu denken. Er ist, wie oft Menschen, die im Amte für streng und mitleidlos gelten, gegen jeden Einzelnen wohlwollend, ja sogar von unbegrenzter Gutmütigkeit, wenn er liebevoller Nachgiebigkeit und Unterordnung begegnet. Widersetzlichkeit macht ihn fassungslos, da er unmittelbar nichts empfindet als seinen Willen und naiv genug ist, vorauszusetzen, dass er ebenso für alle anderen maßgebend sein müsste. Er kommt mir vor wie eine Sonne, die schön und treu, wenn auch etwas rücksichtslos, ihre Welt zu unterhalten beflissen ist. Er brennt und leuchtet nach Kräften und zweifelt nicht, dass die Planeten ihr Ideal darin finden, sich zeitlebens um ihn herumzudrehen. An die Existenz von Kometen, an Abnormitäten, glaubt er im Grunde nicht. Es sei denn, dass sie in ihm selbst vorkämen. Ich könnte mir denken, dass die ernstliche, tatsächliche Abtrünnigkeit eines Trabanten ihn eher wahnsinnig als zornig machte. Dabei tun seine Kinder im Allgemeinen, was sie Lust haben. Aber in der Theorie tasten sie seine Herrschaft nicht an. Doch es sind seine eigenen Kinder. Und er ist ein Mann von starken Instinkten. Und schließlich ist er bequem, was sich mit der Arbeitsamkeit wohl vereinen lässt. Zu Hause will er es behaglich haben. Velja ist ein reizvoller Junge, obwohl er hier nicht an seinem Platze ist. Er hat die Seele eines neapolitanischen Fischerknaben oder eines fürstlichen Lieblings, der hübsche Kleider trägt, hübsche, kecke Dinge sagt und keinen großen Unterschied zwischen Leben und Traum macht. Die beiden Töchter sind nicht so zwillingshaft, wie es mir zuerst schien, auch äußerlich nicht. Sie sind beide eher klein als groß und haben Massen blonden Haares über zarten Gesichtern. Ansonsten sind sie so verschieden voneinander wie eine Teerose

0: von einer Moosrose. Wenn Jessica geht, ist es, als ob ein weicher Wind ein losgerissenes Blütenblatt durchs Zimmer wehte. Katja steht fest auf der Erde. Und was ihr nicht ausweicht, wird womöglich mit Nachdruck beiseite geworfen. Jessica ist zart, hat oft Schmerzen und ihre Verletzlichkeit gibt ihr einen besonderen, raffinierten Zauber. Man glaubt, man könne sie nicht ans Herz drücken, ohne dass es weh täte. Katja ist gesund, ehrlich, durchaus nicht aufregend, ein kluges, temperamentvolles Kind, an dem man seine Freude hat. Jessica hat zuweilen etwas Schmachtendes. Dann wieder überrascht sie durch anmutigen Witz, der niemals verletzend, sondern eher wie eine auserwählte Liebkosung wirkt. Es hat einen Zaubereinfluss auf diese jungen Menschen zu gewinnen, und ich genieße ihn einstweilen. Das Schwere und Harte bleibt nicht aus. Jo.
1: Da hörten Sie Rosemarie Fendel mit der ersten von 8 Folgen von »Der letzte Sommer«, einer Briefnovelle von Ricarda Huch, 1910 erschienen in der Deutschen Verlagsanstalt. Die Wiederholung der heutigen Folge können Sie um 14.30 Uhr hören, wenn Sie mögen. Morgen geht es hier weiter. Wir begleiten die Lesung aber auch wie gewohnt in ARD Sounds.

0: Das war Musik von Christoph Nichelmann und zwar der zweite Satz aus einer Ouvertüre in B-Dur, gespielt von der Akademie für Alte Musik Berlin. 9:45 ist es, die gute Zeit, hinüberzuschauen auf den Vormittag, den mein Kollege Alf Haubitz gleich moderieren wird. Mit welchen Inhalten?
1: Mit ganz viel virtuosem Klavierspiel, nämlich in Form eines CD-Tipps mit dem frisch gepressten neuen Album von Arkadi Volodos. Dann gibt's von ihm natürlich einen Schubert dazu und später noch eine Grande Polonaise von Chopin, gespielt vom Landsmann Christoph Zimmermann. Und natürlich gegen 22:45 wie gewohnt unsere Frühkritik von 19:30 für die, die länger geschlafen haben. Heute aus Aschaffenburg, aus dem Christian-Schad-Museum. Das und noch viel mehr bis 12.
0: Dankeschön, Alf Haubitz, für den Ausblick. Schubert haben Sie gerade schon angekündigt. Wir haben auch noch einen jetzt hier vor den 10 Uhr Nachrichten. Und zwar hören Sie da noch Till Fellner mit der Klaviersonate in A-Moll von Franz Schubert. Ich darf mich bei Ihnen bedanken für das Zuhören am Morgen, liebe Hörerinnen und Hörer, und wünsche Ihnen einen schmucken Sommertag. Tschüss, sagt Martin Maria Schwarz.

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1: 10 Uhr. USA und Iran melden trotz Waffenruhe Angriffe. Einsatzkräfte suchen in Baden-Babenhausen nach vermisster Person. Rotes Kreuz fordert mehr Geld für FSJler. Das Wetter sonnig bis 29 Grad. Mein Name ist Claudia Meichelbeck. Trotz der geltenden Waffenruhe haben die USA in der Nacht Ziele im Iran angegriffen. Nach US-Angaben wurde ein Stützpunkt in Bandar Abbas attackiert. Von den iranischen Revolutionsgarden hieß es daraufhin, man habe als Vergeltung einen US-Stützpunkt in der Golfregion beschossen. ARD-Korrespondent Benjamin Weber.
2: Der Beschuss des US-Stützpunkts sei eine ernste Warnung, erklärte die iranische Revolutionsgarde. Sollte der Feind erneut angreifen, werde die Antwort noch entschiedener sein. Welchem Stützpunkt die iranischen Angriffe galten, ließ Iran zunächst offen. Kuwait meldete Angriffe von Drohnen und Raketen, ohne den Ursprung zu nennen. Dort sind US-Soldaten stationiert. Es ist der zweite gegenseitige Beschuss innerhalb von 2 Tagen. Zwischen Iran und USA gilt offiziell eigentlich eine Waffenruhe.
1: In einem Baggersee in Babenhausen im Kreis Darmstadt-Dieburg ist ein Schwimmer möglicherweise verunglückt. Schon gestern bis zum späten Abend hatten Feuerwehr und Polizei nach ihm gesucht. Am Ufer des Sees wurde ein Handtuch gefunden. Heute Vormittag geht die Suche weiter. HR-Reporterin Marit Hesar.
3: Polizei und Feuerwehr sind hier am Baggersee eben eingetroffen. Bei der Suche gestern ist ein Sonargerät zum Einsatz gekommen, sowie Unterwasserdrohnen und Taucher. Mit welchen Geräten heute gesucht werden wird, ist noch unklar. Laut Polizei liegt auch noch keine Vermisstenanzeige vor, die auf den vermeintlich Verunglückten im Baggersee passen würde.
1: Die Deutsche Bank ruft ihre Aktionäre heute zur Hauptversammlung nach Frankfurt. Sie findet zum ersten Mal seit langem wieder in Präsenz statt und nicht virtuell wie seit der Corona-Pandemie. Überschattet wird die Veranstaltung von einem Tarifkonflikt. Die Gewerkschaft Verdi hat die rund 9000 Beschäftigten der Tochter Postbank zu Warnstreiks aufgerufen und plant eine Protestaktion auf dem Frankfurter Messegelände. Der Fall hatte vor 3 Jahren in ganz Deutschland Entsetzen ausgelöst. 2 damals 12 und 13 Jahre alte Mädchen hatten gestanden, die 12-jährige Luise aus Freudenberg erstochen zu haben. Heute könnte in dem Zivilverfahren am Landgericht Koblenz eine Entscheidung fallen. Dabei geht es vor allem um Schmerzensgeld für Luises Familie. ARD-Reporter Tim Seinisch.
4: Ob das Gericht heute schon ein Urteil fällt, ist noch völlig offen. Möglich wäre auch, dass das Landgericht noch weitere Beweise fordert. So war es schon im Juli 2025, als das Verfahren losging. Damals hatte das Gericht auch eine Entscheidung angekündigt und wollte letztendlich doch ein weiteres Gutachten. Das sollte die Frage klären, wie stark und wie lange Luise vor ihrem Tod gelitten hat. Eine Sprecherin des Gerichts sagte, das sei für die Höhe eines möglichen Schmerzensgeldes sehr wichtig.
1: Das Deutsche Rote Kreuz fordert für diejenigen, die ein freiwilliges soziales Jahr leisten, deutlich mehr Geld. DRK-Präsident Gröhe hat sich dazu im Redaktionsnetzwerk Deutschland geäußert. Er sei dafür, den Betrag auf mindestens 990 Euro zu verdoppeln. Denn bei einem Taschengeld von umgerechnet ungefähr 400 Euro könnten sich nicht alle jungen Menschen einen solchen Dienst am Gemeinwesen leisten. Das FSJ kann zum Beispiel im sozialen Bereich geleistet werden und soll jungen Leuten auch helfen, sich nach der Schulzeit zu orientieren. Der Londoner Fußballclub Crystal Palace hat sich gestern Abend den Titel in der Conference League gesichert. Im Finale in Leipzig besiegten die Engländer den spanischen Verein Rayo Vallecano mit 1:0. Crystal Palace-Trainer Oliver Glasner hat damit zum 2. Mal innerhalb von 4 Jahren einen Europapokal gewonnen. 2022 siegte er mit der Frankfurter Eintracht in der Europa League. Das waren die Nachrichten. Das Wetter den ganzen Tag über scheint heute auch wieder die Sonne. Es bleibt trocken bei 22 bis 29 Grad. Auch in der kommenden Nacht fällt kein Regen. Die Werte gehen zurück auf 14 bis 4 Grad. Morgen beginnt der Tag auch wieder mit viel Sonnenschein. Später ziehen dann von Nordwesten her Wolken nach Hessen und es kann gegen Abend in Richtung Nordrhein-Westfalen die ersten Schauer und Gewitter geben. Das Ganze bei maximal 27 bis 32 Grad morgen. Und die Aussichten am Samstag: Sonne und Wolken, teils kräftige Schauer oder Gewitter bis 32 Grad. Am Sonntag viele Wolken, auch wieder teils kräftige Gewitter bis 27 Grad. Es ist 10.04 Uhr.
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5: Mit Alf Haubitz, guten Morgen, und wir starten mit der Rigoletto-Fantasie. Aber nicht von Verdi, sondern von den Brüdern Doppler.

Da schimmerten die Motive aus Verdis Rigoletto doch oft durch in dieser Rigoletto-Fantasie, dem Konzertantenduo für zwei Flöten und Klavier Opus 38 der Brüder Franz und Karl Doppler. Und wir hörten die Wiener Virtuosen, die sich The Clarinots nennen. Wie schön. 10.15 Uhr, ganz genau, Sie hören HR2 Kultur und da schwupps sind wir schon beim CD-Tipp. Der Pianist Arkadi Volodos ist Ende der 90er als Supervirtuose gestartet, so steht es im Klappentext. 1972 ist er in St. Petersburg geboren, er studierte Gesang und Dirigieren, setzte sich aber bald nur noch ans Klavier und durchlief in Moskau die strenge russische Schule. Lange galt Volodos als Virtuosen reinstes Wasser, doch inzwischen schlägt er andere Töne auch an, etwa in den späten Klavierstücken von Brahms oder in der Musik des Spaniers Federico Mompou. Oder jetzt bei Franz Schubert.

In den Klaviersonaten von Franz Schubert finden sich nicht nur die viel zitierten himmlischen Längen. Die D-Dur-Sonate Deutsch 850, auch Gasteiner genannt, ist dafür ein gutes Beispiel. Sie beginnt nicht himmlisch, sondern sehr energisch, ja eruptiv. Und genau so spielt Arkadi Volodos den für Schubert sehr virtuosen ersten Satz auf seinem neuen Album. Volodos glättet nicht, er reizt extrem aus, betont die unvermittelten Brüche, die heftig fallenden, immer wieder abreißenden Linien. Das alles wirkt ungemütlich, aber genau so ist diese Musik komponiert, eben alles andere als gemütlich. Franz Schubert hat diese D-Dur-Sonate gut 3 Jahre vor seinem frühen Tod geschrieben, im August 1825 in Steyr und Gastein, etwa zur selben Zeit wie seine große C-Dur-Sinfonie. Nach den Ausbrüchen und knallenden Fanfaren des ersten Satzes ist der zweite in ein melancholisch-resignatives Licht getaucht. Und auch das fängt Arkadi Volodos wunderbar ein, lässt sich sehr viel Zeit für diesen langsamen Satz. Er geht auch hier ins Extrem, dehnt die Zeit ins Unendliche, manchmal bis an die Grenzen des Stillstandes. Und doch zerlegt Volodos den Satz nicht, vermag stets die Spannung zu halten.

Eine extreme, aber überzeugende Schubert-Deutung, was genauso für die Kinderszenen von Robert Schumann gilt. Wohlers treibt ihnen alles kindlich Naive aus, dürfte damit Schumanns Intentionen entsprechen und den Kern dieses sehr besonderen Zyklus treffen. Denn die Kinderszenen lassen sich gut als eine Folge nachdenklicher, auch wehmütiger Rückblicke auf vergangenes kindliches Glück hören. Das ist sicher nicht der einzig mögliche Deutungsansatz, aber auf dieser Aufnahme ein absolut stimmiger. Insgesamt ein wunderschönes Klavieralbum.

Oswald Bougen besprach das neue Album von Arkadi Volodos, Franz Schuberts Klaviersonate Deutsch 950 und die Kinderszenen Opus 15 von Robert Schumann sind darauf zu finden. Erscheinen wird das am 1. Mai oder ist es am 1. Mai erschienen bei Sony. Und wir haben im Archiv natürlich jede Menge Volodos. Wir bringen jetzt Franz Schubert den dritten Satz aus seiner Sonate Deutsch 850. Es spielt damals in Paris Arkadi Volodos.

der dritte Satz, das Scherzo Allegro Vivace Trio von Franz Schubert, Sonate für Klavier in D-Dur. Herr Deutsch gab die Nummer 850 und Arkady Volodos hat das eingespielt in Paris im Jahre 2022. Aus diesem Jahr, 2026, stammt sein neues Album, das wir vorgestellt haben. Es ist bei Sony erschienen. Jetzt reisen wir in Gedanken nach Italien. Draußen ist es auch in Deutschland warm, aber Italien hat eben dieses Italienische. Und wir hören das HR-Sinfonieorchester in einer Aufnahme mit dem Gastdirigenten Ivan Repušić vom Oktober letzten Jahres aus der Alten Oper. Ich weiß nicht, ob Sie vielleicht dabei waren. Das Capriccio Italien, Opus 45 von Peter Tschaikowski.

0: Es ist begeisterungsfähig, das Frankfurter Publikum am 23. Oktober letzten Jahres bei diesem Capriccio Italien Opus 45 von Peter Tschaikowski. Jetzt wissen wir auch, woher diese Melodie stammt. Ich glaube eher, dass Peter Tschaikowski sie in Italien aufgeschnappt hat, auf der Straße vielleicht. Er war in Florenz, er war in Rom, da hat er ja dann ein Jahr nach seinem Capriccio, was wir gerade gehört haben, Franz Liszt kennengelernt. Und was da auf der Straße gesungen und gepfiffen wurde, das haben Komponisten immer wieder gerne aufgeschnappt und mitgebracht. Willkommen zum aktuellen Kulturgespräch. Ich hatte gestern das Vergnügen, mit dem Schriftsteller Nasser Jafari zu sprechen. Er ist 1952 im Iran geboren, aber seit er in den Kindergarten geht, ist er in Frankfurt. Und jetzt hat er seinen vierten Roman vorgelegt und es geht wieder um eine Flüchtlingsgeschichte, eine Geschichte von Flucht, Vertreibung, Unterdrückung. Die spielt aber diesmal nicht im Iran, sondern in Prag und in Frankfurt. Beim Titel hatte ich mir überlegt, 1000 Fenster, sind das vielleicht die 1000 Stäbe, die der Panther nicht durchdringen kann und müde wird von der Welt? Herr Jafari, wer steht Pate bei diesem Titel 1000 Fenster?
1: Karel Gott steht Pate bei diesem Titel. Der hat ja den Song 1000 Fenster gesungen und dann auch den Eurovisionswettbewerb gewonnen. Damals, ich glaube 1967 oder sowas war das. Ganz genau weiß ich es nicht mehr. Aber darauf bin ich einfach mal irgendwann gestoßen bei der Recherche für das Buch. Und dieser Titel 1000 Fenster hat mir einfach gut gefallen und deswegen habe ich das dann übernommen.
0: Gut, also war das falsch, aber es ist geheimnisvoll, genauso wie das Leben dieses Panthers, ein Roman. Ja. Und wenn Sie Karel Gott sagen, dann fällt einem Prag ein, dann fällt einem die Tschechoslowakei ein, da fällt einem 1968 ein. Und 1968 gab es einen kleinen Aufstand in der Tschechoslowakei, der von sowjetischen Truppen brutal niedergewalzt wurde. Und es wurde ein sehr viel strengeres Regime als vorher etabliert in der Tschechoslowakei.

0: Liebe zu erzählen. Und der unmittelbare Anlass, warum ich jetzt dazu gekommen bin, über Prag oder die Tschechoslowakei 68 zu schreiben, war, dass ich mich um ein Stipendium bemüht habe, das der Hessische Literaturrat ausgeschrieben hatte für Prag, also wo man dann in Prag eine Wohnung gestellt bekommt und für einen Monat dort eben leben und schreiben kann. Und bei der Bewerbung für diese Ausschreibung habe ich dann einen Vorschlag gemacht für einen Roman, ein Romanprojekt, der in der Tschechoslowakei 68 spielt und dann dieses Stipendium erhalten.
1: Das ist doch was wert. Ja. Und das heißt, dieser Roman über dieses wunderbare Liebespaar ist in Prag zu großen Teilen entstanden.
0: Ja, die Idee ist in Prag entstanden, ein bisschen auch vorher schon. Und in Prag habe ich hauptsächlich recherchiert, mich mit interessanten Tschechinnen und Tschechen getroffen, mit denen darüber geredet, in der Nationalbibliothek recherchiert, mir die Stadt angeschaut, ein bisschen so die Atmosphäre eingesogen. Und dann in der Folgezeit, als ich dann wieder zurück war, habe ich dann an dem Roman geschrieben und bin aber immer wieder nochmal, also insgesamt nochmal zweimal für mehrere Wochen nach Prag gefahren, habe erneut diese Kontaktpersonen getroffen und meine Wissenslücken noch aufgefüllt.
1: Herausgekommen ist ein Roman, den man nicht aus der Hand legen möchte. Sie legen Fährten. Da tauchen Personen auf, die dann verschwinden und ganz viel später wieder sehr wichtig werden. Da sind Zeitsprünge drin, die wirklich fordern den Leser. Das ist für mich das Beste überhaupt, wenn man so denkt, hä, was ist denn das jetzt für eine Zeit? Wo bin ich denn jetzt? Und es ist ein Anzug, der maßgültig sitzt am Anfang, der vom Regen durchnässt wird und wie die Laune des Protagonisten leidet der Anzug unter den Verhältnissen. Nun kommt dieser Pavel nach Frankfurt. Und wir wollen nicht zu viel verraten, denn wir gehen mal davon aus, dass wir spannend erzählen und dass dann ganz viele Leute diesen Roman kaufen. Das heißt, wir wollen nicht spoilern, wie das heute so schön sagt. Der kommt also nach Frankfurt, das ist dann 1972. Da ist die Welt ja auch nicht so, wie sie heute ist. Sie beschreiben ein Bockenheim, Sie beschreiben eine quirlige Universität. Das haben Sie ja auch alles erlebt. Da zehren Sie auch von dem eigenen Wissen, von der eigenen Vergangenheit, oder?
0: Ja, natürlich. Also ich habe Anfang der 70er Jahre angefangen, in Frankfurt zu studieren. Also daher die Atmosphäre im Universitätsviertel. Also dieser Pavel, der Protagonist, bewegt sich ja dann viel in Bockenheim und im Westend. Und wie es dort aussah, all das, auch das Café Bauer in der Grevstraße bei der Universität, all das habe ich erlebt. Und die Parolen an den Wänden, die Parolen gegen den Vietnamkrieg und all das, die Demonstrationen, das kenne ich natürlich aus eigener Anschauung.
1: Dieser Pavel ist ein Journalist. Seine Frau Diana ist eine Dolmetscherin. Die spricht wunderbar Tschechisch natürlich, Deutsch, Russisch. Und die lernen sich in Leipzig auf der Ostdeutschen Buchmesse kennen, sehr wichtiger Platz. Und lieben sich. Und es geht um deren Flucht aus Prag. Wie konnten Sie herausfinden, was da so im Detail stattfand? Wir nennen das jetzt mal diesen Geheimdienst, nennen wir jetzt mal Stasi, der Einfachheit halber. Der hieß anders, mir fällt der Begriff nicht ein, ich weiß nicht, ob Sie ihn kennen. Wie brutal und wie perfide diese Menschen da miteinander umgegangen sind. Also Jana kriegt dann einen Brief und dann denkt jeder, der das liest, Vorsicht, das ist eine Falle. So schnell kann der gar nicht geantwortet haben, das ist doch eine Falle. Woher wissen Sie das, wie die gearbeitet haben?
0: Naja, ich habe sehr viel recherchiert. Ich war in der Nationalbibliothek hier in Frankfurt, in Prag, in der tschechischen Nationalbibliothek. Ich habe im Internet sehr viel interessante wissenschaftliche Artikel heruntergeladen und bearbeitet und gelesen und habe mir dann ein Bild gemacht. Und natürlich ist es ja so, das ist ja kein Sachbuch. Ich habe mir den Rest dann einfach zusammen erfunden, aber auf dieser Grundlage. Und ich habe mich natürlich auch, was die tschechoslowakischen Geheimdienste oder die Staatssicherheit der Tschechoslowakei anging, der heißt übrigens STB, also wenn man die Abkürzung verwendet, auch natürlich auch Eindrücke, die ich aus Literatur über die DDR, über die Stasi mitgenommen habe, ein Stück weit übertragen. Aber ich glaube, das ist auch gerechtfertigt und das kann man machen, weil diese Staatssicherheitspolizei hat ja in all diesen Ländern im Ostblock ähnlich gearbeitet. Und so kam ein Gesamtbild zustande.
1: Der Pavel und Diana wollen fliehen, weil sie extrem unter Repression leiden. Also Pavel verliert seinen Job bei der Zeitung, ein Literatur.

0: Kulturkritiker wie nur wenige im Land, aber er schreibt eben etwas antisowjetisch, muss dann bei der Müllabfuhr arbeiten, Diana schlägt sich in einem Café durch, muss dann in der Bäckerei Brötchen verkaufen. Stehen diese beiden wunderbaren jungen Menschen, die einem sehr ans Herz wachsen im Laufe des Buchs, für so viele auf der Welt, die in Terrorregimen leben?
1: Ich glaube schon. Also es ist ja überall zu beobachten, wenn man zunächst mal als privilegierter Mensch, ein Journalist, eine Dolmetscherin, sind ja gut ausgebildete Menschen, die dann aber gegen das Regime agieren, sich offen äußern, dass sie dann degradiert werden. Also Stück für Stück dann einen sozialen Abstieg vollziehen und am Ende froh sind, wenn sie überhaupt noch eine Arbeit finden. Jetzt war es in der sozialistischen Tschechoslowakei so, dass jeder arbeiten musste. Also von daher bekamen die dann auch eine Arbeit. Jana dann als Kellnerin und Pavel bei der Müllabfuhr am Ende. Also nachdem er mehrere stufenweise Abstiege vollzogen hat. Aber ich glaube, das kann man übertragen auf viele repressive Regime überall auf der Welt eigentlich.
0: Der Autor Nasir Jafari und sein Buch Tausend Fenster. Wir wiederholten das aktuelle Kulturgespräch von gestern Nachmittag. In der längeren Fassung können Sie auch online bei hr2.de anhören und weiterempfehlen. Ich empfehle dieses Buch. Es heißt Tausend Fenster von Nasir Jafari. Und auf dem Titel sieht man Jana, wie sie bespitzelt wird aus dem Auto heraus. Erschienen ist Tausend Fenster von Nasir Jafari im Sujet Verlag. Jetzt Musik von Georg Friedrich Händel, sein Salve Regina, ein geistliches Konzert. Und wir hören die Sopranistin Chiara Schera gemeinsam mit dem Ensemble Marguerite Louise, das Gaetan Chary von der Orgel ausleitet.

0: Das Largo Salve Regina aus dem geistlichen Konzert von Georg Friedrich Händel, Werkverzeichnis 241. Wir hörten das Ensemble Marguerite Louise, Gaëtan Chary an der kleinen Orgel und als Sängerin, als Sopranistin Chiara Schera. Heute Abend wird auch gesungen, aber wesentlich wilder bei Nils Kaiser in seinen Kaisersklängen. Achtung, festhalten!
1: Mit heiserem Geschrei reiten die Hexen durch den Wald. Wild sind die Tänze der bösen Geister und Dämonen. Zu schaurigen Klängen spuken die Gespenster in der Nacht. Wir machen heute einen Besuch in der magischen Welt, bei Zauberern und Trollen, bei Elfen und Monstern. Ich wünsche schon einmal angenehmes Gruseln.
0: Nils Kaiser, immer für eine musikalische Überraschung gut. Ich bin sehr gespannt darauf, was ihm heute einfällt. Heute Abend nach den 20 Uhr Nachrichten, Kaisers Klänge, Hexen und Gruselei. Wow, das ist doch das Richtige bei dieser Hitze, oder? Wir hören weiter Klaviermusik, wie versprochen, mit Christian Zimmermann. Und er hat eine Grande Polonaise Brillante dabei von Frédéric Chopin, die Opus 22.

0: Christian Zimmermann und das Los Angeles Philharmonic Orchestra unter Carlo Maria Giulini war das mit einer Grande Polonaise brillante, die in einer Orchesterfassung vom Meister selbst hergestellt wurde. Frédéric Chopin, Anfang 20 war er, als er dies komponiert hat. Wir kommen zu unserer Frühkritik. Nicht jeder von uns möchte morgens um 7:30 aufstehen, wenn unsere Frühkritik kommt in HR2 Kultur. Also bieten wir als Service die Wiederholung an. Und die kommt jetzt, also immer so 10 nach 11, 15 nach 20 nach, wie jetzt 11:21 Uhr ist es, um genau zu sein. Der Weg lohnt sich ins Christian-Schad-Museum in Aschaffenburg. Da ist nämlich im Moment eine ungewöhnliche Ausstellung zu sehen. 73 Kunstwerke vom Mittelalter bis zum Klassizismus, alles Leihgaben aus dem Bodan und Varvara Kaneko Nationalmuseum in Kiew. Dieses Museum hat den bedeutendsten Bestand abendländischer Kunst in der Ukraine und der ist momentan auf Reisen. Er ist ausgelagert wegen des Krieges in der Ukraine. Dass das in Aschaffenburg stattfindet, eine Stadt, die im Zweiten Weltkrieg sehr gelitten hat unter dem Bombenhagel, ist nur ein symbolischer Akt. Denn in Aschaffenburg wird jetzt das Herzstück gezeigt, die europäische Gemäldesammlung dieses Ehepaars. Hier ist sie nämlich sicher vor Bomben- und Drohnenangriffen und es ist so eine Art Botschafter ukrainischen Kulturerlebnisses. Stefanie Blumbecker war für HR2 Kultur dort. Und die erste Frage war, was zeichnet diese Sammlung denn aus?
1: Ja, das Ehepaar Bodan und Varvara Kanenko, das ist ganz bemerkenswert. Er war Jurist, sie Industriellentochter, beide waren reich und haben schon im 19. Jahrhundert eine wirklich umfangreiche Sammlung europäischer Kunst zusammengetragen. Auf weiten Reisen haben sie diese Werke gekauft. Sie waren in Italien, in Paris, in Madrid, in Warschau und sie haben dann vor Ort Auktionen, private Sammlungen oder auch Antiquitätengeschäfte besucht, haben mit Kunsthistorikern zusammengearbeitet, mit Händlern. Und ihr Ziel war es, die europäischen Schulen der Malerei repräsentativ zeigen zu können zu Hause in der Ukraine. Also Malerei aus Italien, den Niederlanden, außerdem auch aus Frankreich und Spanien. Also alles alte Meister, wie wir heute sagen. Und sie konnten so eine der bedeutendsten privaten Kunstsammlungen des damaligen Russischen Reiches zusammentragen. Und noch zu Lebzeiten wollten sie die Sammlung öffentlich zugänglich machen in einem Museum. Dann aber im 20. Jahrhundert, in der Zeit der Sowjetunion, wurden Teile daraus auch verkauft und beschlagnahmt von Moskau. Und nach der ukrainischen Unabhängigkeit wurde das Museum dann im ehemaligen Wohnhaus des Ehepaars Kanenko, wurde dann 2011 zum Nationalmuseum der Ukraine erklärt.
2: Spannende Hintergrundgeschichte. Die Europäische Schule der Malerei über einen großen Zeitraum gesammelt. Welche Bilder sind da zu sehen? Was sind die markanten Momente? Was sind die Höhepunkte?
1: Ja, also es ist wirklich, wenn man jetzt durch das Christian-Schad-Museum in Aschaffenburg geht, dann ist das wie ein Gang durch die Kunstgeschichte. Und das fängt dann an im ersten Stock mit früher italienischer Malerei. Pisanello, Umkreis, Perugino, das ist wirklich 15. Jahrhundert, also 1400 und Tempera-Arbeiten noch auf Leinwand und auch auf Seide gemalt. Und das ist wunderbar. Das sind zarte Engelsdarstellungen, Madonnen, Heilige kann man da sehen. Überhaupt sehr viel religiöse Kunst, das fällt auf. Auch sehr viel venezianische Malerei in dieser italienischen Abteilung. In leuchtenden Farben, ganz viel Rot, strahlendes Blau und zwischen den religiösen Bildern dann auch so ein paar erotische Nymphen, einige üppige Stillleben und das fällt sofort ins Auge. Es ist alles gehängt auf ganz strahlenden Gelbtönen, die dann auch auf die ukrainische Flagge verweisen.
2: Das Ausstellungsplakat, Stefanie Blumbecker, das zeigt einen Ausschnitt aus einem Gemälde von Hieronymus Bosch. Und wie bei ihm so üblich, kann man allerlei Merkwürdiges darauf entdecken. Hier in dem Fall seltsame Himmelswesen und Fluggeräte und die sonderbare Figur eines Mannes, der scheinbar unter einen Hügel schlüpft, als könne er sich die Natur überwerfen wie eine Decke.
1: Ja, das ist wirklich, also dieses Bild ist. Hieronymus Bosch ist auch für unsere heutigen Augen, glaube ich, noch genauso absurd und sonderlich wie vor 500 Jahren. Und das sind Teile eines Triptychons, die jetzt auf diesem Ausstellungsplakat wirklich ganz eindrucksvoll gezeigt werden. Auch ganz groß, dass man es gut sehen kann. Und dieses Triptychon zeigt die Versuchung des heiligen Antonius. Und da ist dieses ganze Panoptikon von Hieronymus Bosch zu sehen. Da gibt es Menschen oder Wesen mit Hirschköpfen, mit Fischköpfen, nackte Hintern, nackte Frauen und eben auch diese Boote, die durch die Luft fliegen im Hintergrund, eine brennende Stadt. Und das ist eines der bekanntesten Bilder von Hieronymus Bosch, allerdings nicht das Original, das hängt in Madrid. Es ist eine Kopie seiner Werkstatt, also es ist zur selben Zeit entstanden, um 1500, vermutlich eben auch von seinen Mitarbeitern. Und solche Fälle gibt es mehrere in dieser Sammlung, die man jetzt sehen kann. Also man sieht Werkstattarbeiten zum Teil, Bilder aus den Werkstätten von Rembrandt oder auch von Peter Bruegel. Und man muss auch dazu sagen, das Ende des 19. Jahrhunderts, also die Originale waren nicht mehr zu haben, die waren alle schon verkauft, ja, zum Beispiel nach Madrid ins Prado. Aber diese Werkstattarbeiten, die wurden fast genauso hoch geschätzt wie die Originale. Und es ging ja dem Ehepaar Canenco darum, Kunstgeschichte abzubilden. Und das Bild ist auch 500 Jahre alt, aus der Werkstatt von Bosch und sieht eben aus wie Bosch.
2: Dann bleibt man auch noch mal kurz dabei, denn wenn man dann diese Luftschiffe da so sieht, also das Plakat vor Augen, dann könnte man noch an ganz anderes denken, gerade jetzt. Also zum Beispiel an russische Drohnenangriffe auf die Ukraine zumindest. Diese Assoziation, die drängt sich fast auf.
1: Ja, das hat so was ganz Bedrohliches. Die kommen ja auch aus so ganz dunklen Wolken raus. Und das ist tatsächlich der Grund, warum man dieses Bild ausgesucht hat für Plakat und Katalog. Das ist natürlich eine Assoziation aus heutiger Perspektive, aber sie drängt sich wirklich auf. Und man muss auch dazu sagen, diese Ausstellung des Kiewer Museums, das ist ja nicht irgendeine unter vielen anderen. Die ist nur deshalb in Deutschland, damit die Kunstwerke im Krieg nicht zerstört werden. Und bei den großen Bomben- und Drohnenangriffen, die gerade jetzt Anfang dieser Woche stattgefunden haben, wurde auch dieses Museum, das Nationalmuseum in Kiew, schwer beschädigt. Und die ukrainischen Museen sind Zielscheibe russischer Attacken. Und der Katalog, der übrigens dreisprachig ist, auch noch in Ukrainisch und Englisch und Deutsch, da findet man das Grußwort der Direktorin und sie schreibt, wie die Mitarbeiter ihres Museumsteams jetzt in den ganzen vergangenen Jahren jeden Tag zur Arbeit gegangen sind, trotz dieser Terrorangriffe, Führungen veranstaltet haben, Bildungsprogramme für Kinder anbieten. Und sie sagt, es ist ihr Widerstand gegen diesen Terror. Es ist ein Akt der Solidarität. Und dass jetzt die Malerei ausgelagert ist, das hat natürlich damit zu tun, dass man diese Kunstwerke sichern will für künftige Generationen und auch die ukrainische Identität mit diesen Kunstwerken bewahren.
2: Wird denn eigentlich der laufende Krieg in der Ausstellung an irgendeiner Stelle selbst thematisiert?
1: Ja, es gibt eine einzige zeitgenössische Arbeit der ukrainischen Künstlerin Maria Kuliskova. Und die steht einer Skulptur gegenüber von Antonio Canova. Antonio Canova, muss man wissen, ist ein Superstar des frühen 19. Jahrhunderts. Und der hat die römische Friedensgöttin gezeigt. Also eine Skulptur, Marmor, weiß, ganz groß, eine ruhige Engelsfigur, hat eine Krone auf den Kopf und in der Hand ein Zepter und mit ihrem Fuß zertritt sie gerade eine Schlange. Und diese Friedensgöttin von Canova wurde in den 50er Jahren, damals im 20. Jahrhundert, von der Sowjetunion dem Museum in Kiew zur, Zitat, dauerhaften Nutzung überlassen. Also eigentlich eine imperialistische Geste der Besatzer. Und jetzt steht dieser Friedensgöttin gegenüber eine Epoxidharzfigur von Maria Kuliskova. Die sieht ganz ähnlich aus wie eine griechische, römische Statue. Der fehlen auch die Arme, die steht auch ganz aufrecht und zeigt aber einen Abguss des Körpers der Künstlerin. Und in diesem Körper sind ganz große Ausbuchtungen und Löcher zu sehen. Der ist so durchbohrt und das Material, das ist leicht durchsichtig und man kann sehen, wie in den gesamten Körper Dutzende und Dutzende von großen Patronenhülsen eingearbeitet sind. Und die ganze Figur wirkt also so durchschossen und heißt auch Shot Figure, Schussfigur. Und das Gesicht dieser Figur ist aber so ganz ruhig, ganz friedlich, fast wie bei einer Madonna. Also für mich war das wirklich der Höhepunkt einer beeindruckenden Ausstellung.
0: Sagt HR2 Kulturkritikerin Stefanie Blumenbecker über die Ausstellung European Collection Meisterwerke aus dem Canenco Museum in Kiew. Und sie ist zu sehen in Aschaffenburg im Christian-Schad-Museum in der Pfaffengasse. Die Öffnungszeiten sind die üblichen, montags geschlossen. Und wie sage ich immer so schön, Mozart passt immer.

Ein sehr frühes Werk von Wolfgang Amadé Mozart, seine Sinfonie in Es-Dur. Herr Köchel gab die Nummer 16 und wenn man auf die Jahreszahl guckt, 1764 bis 1765 entstanden und das Geburtsdatum von Mozart 1756 davon abzieht, dann handelt es sich tatsächlich um ein Werk eines heutigen Grundschülers der dritten Klasse. Das muss man sich vorstellen. Ein wunderschönes kleines Sinfoniechen, kann man fast sagen, in seinen 13 Minuten. Und es ist sehr viel passiert zwischen dieser und der letzten, der Jupiter-Sinfonie im Leben von Mozart. Wir hörten das Freiburger Barockorchester unter Gottfried von der Goltz. Jetzt gucken wir mal nach Hannover. Da gibt es ein Ensemble, das sich dem A cappella-Gesang verschrieben hat. Wie so oft sind das dann Studenten, die sich gefunden haben an der Hochschule für Musik und Theater und Medien in Hannover. Und die mochten sich, die konnten miteinander und fingen an, gemeinsam zu singen. Voktett nennt man das dann. Und das ist klar, Voktett, das ist Vox, die Stimme, und das Oktett im Namen. Ein gemischtes, doppelchörig besetztes Vokalensemble. Und das tritt immer wieder auf, in und um Hannover, hat sehr viele Preise eingeheimst, hat CDs veröffentlicht und tritt auch beim Kultursommer Nordhessen auf. Das möchten Sie sich bitte notieren. Am 7. Juli um 19.30 Uhr, das ist ein Dienstag, im Ballhaus am Schloss Wilhelmshöhe in Kassel beim Kultursommer Nordhessen. Ansonsten auch in der niederdeutschen Ebene, in Uelzen, in Viktorbur, in Schönberg, in Kiel. Das ist weit weg von Hessen. Also merken wir uns den 7. Juli. Das Ensemble heißt Voktett Hannover. Und wir hören es jetzt mit einem Psalm, dem 91. Und das ist aus dem Alten Testament. Und Felix Mendelssohn Bartholdy hat aus diesem, denn er hat seinen Engeln befohlen, ein Stück gemacht, das er später auch als Nummer 7 in den Elias, in sein Oratorium Opus 70 eingebaut hat. Wir hören das Ensemble Voktett Hannover mit diesem Mendelssohn Bartholdy.

Musik von Felix Mendelssohn Bartholdy, der Psalm 91, daraus, denn er hat seinen Engeln befohlen, dass sie dich behüten auf all deinen Wegen, dass sie dich auf den Händen tragen, würden eine Produktion mit dem Ensemble Voktet Hannover im dortigen Stephansstift aufgenommen. Gleich kommen die Nachrichten und dann geht es hier weiter mit dem HR2 Doppelkopf. Und der ist heute mit Jens Jakob Happ. Er ist Architekt, ein Stadtplaner, der sagt, Häuser, die nur für 30 Jahre gebaut sind, sind falsche Häuser. Er möchte sie anders gestalten. Wie, das erklärt er dem Kollegen Ulrich Sonnenschein nach den Nachrichten hier in HR2 Kultur.

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3: 12 Uhr. Reallöhne sind gestiegen. Weltwetterorganisation erwartet neue Hitzerekorde. Einsatzkräfte suchen in Babenhausen nach mutmaßlich vermisstem Schwimmer. Das Wetter sonnig bis 29 Grad. Mein Name ist Daniel Skondo. Zum Jahresbeginn sind in Deutschland die Löhne wieder schneller gestiegen als die Verbraucherpreise. Das teilte das Statistische Bundesamt mit. Demnach sind im ersten Quartal die Reallöhne um 1,8% gestiegen im Vergleich zum Vorjahreszeitraum. Diese Entwicklung dauert seit 3 Jahren kontinuierlich an. Von der gewerkschaftsnahen Hans-Böckler-Stiftung heißt es, der Trend könnte sich im Zuge des Iran-Krieges umkehren. Die Holocaust-Gedenkstätte Yad Vashem wird zum ersten Mal eine Außenstelle außerhalb von Israel eröffnen. Demnach soll in München ein Bildungszentrum entstehen. In Leipzig ist eine kleinere Außenstelle geplant, die sich vor allem an Pädagogen richtet. ARD-Korrespondentin Nicole Markwald.
4: München sei aufgrund seiner strategisch günstigen Lage und seiner Bildungslandschaft ein idealer Standort, heißt es in einer Mitteilung der Holocaust-Gedenkstätte. Zudem habe die Wahl Münchens, der Geburtsstätte der NSDAP, eine tiefe symbolische Bedeutung. Bundesbildungsministerin Karin Prien, CDU, sagte, gerade junge Menschen wüssten zu wenig über die systematische Ermordung von Millionen Juden im Nationalsozialismus.
3: Die Durchschnittstemperaturen weltweit bleiben in den nächsten 5 Jahren sehr wahrscheinlich auf Rekordniveau. Das zeigt ein neuer Bericht der Weltwetterorganisation WMO. ARD-Korrespondent Tobias Haller.
5: Laut WMO liegt die Wahrscheinlichkeit bei 75%, dass die 1,5-Grad-Grenze des Pariser Klimaabkommens während der kommenden 5 Jahre durchschnittlich überschritten wird. Grund für die heißen Jahre sei unter anderem das Auftreten des Wetterphänomens El Niño in diesem Jahr. Das spreche dafür, dass 2027 das nächste Rekordjahr werden könnte. Insbesondere in der arktischen Region erwartet die WMO für die kommenden 5 Jahre überdurchschnittlich hohe Temperaturen.
3: Zum heutigen Internationalen Frauengesundheitstag hat Gesundheitsministerin Waken Fortschritte bei dem Thema angemahnt. Hintergrund ist, dass Krankheiten und Medikamente bisher hauptsächlich an Männern erforscht werden. ARD-Hauptstadtkorrespondentin Birte Sönnigsen.
6: Aus Sicht der Ministerin wurde viel zu lange einfach ignoriert, dass Frauen andere gesundheitliche Bedürfnisse, Beschwerden und Symptome haben als Männer. Es werde aber noch dauern, bis sich Veränderungen in Lehrplänen und Forschungsergebnisse spürbar auf die Versorgung von Frauen auswirken, sagt die Ministerin. Forschungsministerin Dorothee Bär bezeichnete Deutschland mit Blick auf Frauengesundheit als Entwicklungsland. Frauenkrankheiten wie Endometriose und Lipödeme seien noch nicht ordentlich erforscht.
3: Am Baggersee in Babenhausen geht die Suche nach einem mutmaßlichen Vermissten weiter. Er soll gestern Abend nicht mehr vom Schwimmen zurückgekommen sein. Am Ufer wurde ein Handtuch gefunden. Unter anderem hat die Feuerwehr bis spät in den Abend mit Unterwasserdrohnen nach der Person gesucht. Der tote Buckelwal, der am Strand der dänischen Insel Anholt liegt, soll noch vor Ort obduziert werden. Das hat ein Sprecher der dänischen Umweltbehörde mitgeteilt. Demnach ist geplant, den Kadaver am Wochenende an Land zu ziehen und ihn Ende der nächsten Woche zu untersuchen. Letzte Woche waren Versuche gescheitert, den toten Wal in tieferes Wasser und von dort in einen Hafen zu transportieren. Das waren die Nachrichten. Das Wetter. Den ganzen Tag über bleibt sonnig bei Höchstwerten zwischen 22 und 29 Grad. Auch in der Nacht trocken, dann kühlt's ab auf 14 bis 4 Grad. Und morgen beginnt der Tag sonnig, später ziehen dann von Nordwesten her Wolken zu uns bei Höchstwerten zwischen 27 und 32 Grad. Die weiteren Aussichten, Samstag Sonne und Wolken und hier und da teils kräftige Schauer oder Gewitter bis 32 Grad. Und am Sonntag viele Wolken und teils wieder heftige Schauer und Gewitter bis 27 Grad. Die Zeit 12.04 Uhr.
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7: Am Tisch mit dem Architekten Jens Jakob Happ. Gastgeber ist Ulrich Sonnenschein. Jens Jakob Happ wurde 1960 in Frankfurt am Main geboren und studierte an der Technischen Universität in Berlin und an der Universität Darmstadt Architektur, aber auch Malerei in Brüssel. In den Jahren 1984 bis 90 verlegte er seinen Lebensmittelpunkt nach New York und arbeitete dort in den Büros von Robert Stern und Richard Meyer. Zurück in Deutschland war er von 1990 bis 2005 zunächst Mitarbeiter und dann Partner von Albert Speer in Frankfurt und gründete 2006 sein eigenes Architektur- und Stadtplanungsbüro Happ Architecture. Jens Jakob Happ ist Mitglied im Bund Deutscher Architekten, der ihn im Jahr 2007 in den Städtebaubeirat der Stadt Frankfurt entsandte, dem er mit Unterbrechungen und zeitweilig auch als dessen Vorsitzender bis heute angehört. Im Jahr 2018 wurde er in den Vorstand der Stiftung Urban Future Forum e.V. und 2019 in den wissenschaftlichen Beirat des Deutschen Instituts für Stadtbaukunst berufen. Im Doppelkopf aber soll es heute um nachhaltige Architektur gehen. Schönen guten Tag, Herr Happ.
8: Guten Tag, Herr Sonnenschein.
7: Lassen Sie uns einmal damit beginnen, was Architektur für Sie bedeutet. Ist das einfach nur Häuser bauen?
8: Natürlich nicht. Es ist immer eine Auseinandersetzung mit dem Ort und mit den Bedürfnissen der Menschen, die dort wohnen sollen oder arbeiten werden, und mit dem Verhältnis zwischen dem Haus und seiner Umgebung, mit dem Ort, in den das Haus platziert wird. Das ist einfach eine unglaublich bereichernde und schöne Aufgabe und das macht Spaß.
7: Architektur heißt bauen. Bauen heißt Bodenflächen versiegeln. Ist das immer ein völlig unkritischer Zugang, dass man sagt, naja, wenn gebaut werden soll, dann bitte aber so? Oder fragt man sich auch, ob überhaupt gebaut werden muss?
8: Das ist ja eine Frage, die heutzutage sehr häufig oder die zu Recht auch gestellt wird von der Fachwelt. Es gibt Menschen, die sagen, unsere Republik ist fertig gebaut, was wollen wir jetzt noch großartig hier weitere Flächen versiegeln? Es ist also irgendwie bedrückend, wie viel Fläche pro Jahr immer neu für Straßen, für Gebäude, für Gewerbeflächen versiegelt wird. Und natürlich ist es eine Aufgabe jetzt in dieser Zeit, sich zu fragen, wie können wir die Mittel und die Materialien am sorgfältigsten und nachhaltigsten verwenden. Das heißt aber nicht, dass wir jetzt aufhören zu bauen. Das heißt, dass wir mit Sicherheit viel umbauen müssen, viel weiter bauen werden. Das heißt auch, dass wir neu bauen werden, wo es nicht anders geht und wo es vielleicht eben auch geboten ist.
7: Wir werden später darauf zurückkommen. Sie haben neben der Architektur auch Malerei studiert, und zwar illusionistische Malerei, also solche, die früher auf Wände oder Decken von Kathedralen und herrschaftlichen Gebäuden gemalt wurde, die Dreidimensionalität vortäuschen soll. Das ist jetzt nicht unbedingt ein Seitenstrang der Architektur. Wie kamen Sie dazu?
8: Durch eine Freundin. Tatsächlich war es so, dass ich jemanden kennengelernt habe, der diese Schule besucht, und tatsächlich ist die Tradition dieser illusionistischen Malerei in den romanischen Ländern, vor allem in Frankreich und in Spanien, ungebrochen und wird dort weiterhin auch eingesetzt. Wir kennen das in Deutschland fast gar nicht mehr. Ich meine, abgesehen vielleicht von irgendwie Kirchenmalereien. Aber mich hat eben einfach fasziniert, diese im Grunde flämische Ölmaltechnik, die klassische Ölmalerei letztlich. Und ein bisschen war ich zu der Zeit auch noch am Schwanken, ist die Architektur mein Gebiet oder ist es vielleicht eben tatsächlich die Malerei oder das Zeichnen? Und da habe ich sehr, sehr viel gelernt.
7: Wie haben Sie das dann später verbunden? Weil die Gebäude, die man auf Ihrer Internetseite findet, eignen sich eigentlich nicht für diese Art von Malerei.
8: Ja, das ist natürlich irgendwie so ein bisschen der Tatsache geschuldet, dass wir keine Kirchen und Museen gebaut haben. Ich habe tatsächlich aber mal im Büro Müller-Jordan arbeiten dürfen in den 80er Jahren und habe da tatsächlich diese Technik einsetzen können, indem ich bei der Hessische Landesbank, wo wir also eben die Zentrale der Kassenhalle unten mit Halbsäulen aus Marmor oder eben vorgetäuschten Marmor bemalt haben und man kann das irgendwo in diesem Haus noch finden, bis heute.
7: Auf jeden Fall haben Sie mit dem berühmten Stadtplaner Albert Speer zusammengearbeitet, der ja aus einer Architektenfamilie kommt, Sohn von Albert Speer und auch sein Großvater war schon Architekt. Das ist im Prinzip ja auch eine Auszeichnung, mit so jemandem zusammenzuarbeiten. Sie sind dann Partner geworden. Warum sind Sie es nicht geblieben?
8: Ich glaube, die Zeit bei AS&P, wie das Büro sich ja heute nennt und immer schon damals, bei Speer war für mich unglaublich wichtig, weil ich dort gelernt habe, in größeren Maßstab zu denken. Also Speer betonte immer, dass man, also wenn man einen Plan zeichnet für ein Haus oder für einen Stadtteil, dass man sich immer auch den größeren Zusammenhang anschaut und es verbindet eben auf unterschiedlichen Maßstabsebenen. Das war ganz großartig. Ich konnte also sehr vielfältige Aufgaben dort machen, vom Hochhaus bis zur Museumslandschaft Kassel. Das ist ein Projekt, was mich also bis heute irgendwie sehr fasziniert und hatte dort relativ große Freiheiten, aber auch eine gewisse Begrenzung dadurch, dass ich ein dezidiert planender Architekt war und eine eigene Sprache und eine stilistische Vorstellung hatte, die vielleicht im Büro jetzt nicht unbedingt so gepflegt wurde. Also das Büro steht für ein breites Spektrum und ich wollte vielleicht den Korridor ein bisschen einengen und fühlte mich dann an einem bestimmten Punkt meiner beruflichen Laufbahn einfach so, dass ich das gerne für mich machen wollte. Und glücklicherweise ist es gelungen. Ich meine, es ist ja nur, wenn man mit 45 anfängt, sozusagen komplett neu loszulegen, dann bedeutet das natürlich auch eine begünstigenden Umstände, die sich dann ergeben haben über einen Wettbewerb, den ich gewonnen habe und so weiter. Da kann ich nur sagen, das ist großartig, dass es gelungen ist.
7: Wenn man sich die Gebäude auf Ihrer Internetseite anguckt, dann sind die erstaunlich aus einem Guss. Das liegt vielleicht auch an der Darstellung, weil sie alle sehr ähnlich fotografiert bzw. gezeichnet sind. Aber doch zeichnet sich da so ein Stil ab. Wie würden Sie den beschreiben?
8: Was mich bewegt hat, vielleicht auch ein bisschen eben jetzt das selbst auszuprobieren, also unter eigener Regie, war die Frage, wie kommen wir von dieser übermächtigen Vorstellung los, dass die Moderne als Kanon immer weiter fortgesetzt werden muss. Wie kommt man da so ein bisschen heraus? Und mein Bemühen oder meine Vorstellung war, zu versuchen, eben die Vormoderne oder die Zeit sozusagen, die ja durch die Moderne zurückgelassen wurde als zurückwärtsgewandt oder irgendwie passé, mit der modernen Welt nicht mehr vereinbar, vorindustriell, die zu ergründen und die Qualitäten dieser Architekturen zu verstehen. Und daraus hat sich dann vielleicht auch ein gewisser eigener Stil entwickelt, aber auf jeden Fall das Bemühen, eben irgendwie differenzierter umzugehen mit Fassaden, mit Farben, mit Profilierungen, mit Proportionen. Und ich hoffe, dass das gelingt. Und wenn Sie das so beschreiben, dann scheint es ja also zumindest irgendwie deutlich zu werden.
7: Na, jedenfalls sind sie in irgendeiner Form beeindruckend, diese Gebäude, die man dort sieht. Und dann sprechen natürlich die vielen Preise, die sie gewonnen haben, auch ihre eigene Sprache. Was mir aufgefallen ist, ist, dass unter diesen ganz vielen Projekten auch ein sehr künstlerisches ist, nämlich das Rad der Erinnerung mit dem Künstler Klaus Buri zusammen. Was war Ihnen da wichtig?
8: Die Arbeit mit dem Künstler Klaus Buri ist einfach eine unglaubliche Chance gewesen, beide Welten zu verbinden, die mich immer fasziniert haben. Jetzt ist ja Klaus Buri ein Bildhauer-Architekt oder Architekt-Bildhauer, weil er von dem ganz kleinen Maßstab der Goldschmiedearbeiten zum ganz großen Maßstab des Bitterfelder Bogens beispielsweise eben übergegangen ist, eine Stahlkonstruktion.
7: Die über 25 Meter lang ist.
8: Richtig. Und das hat uns beide eben angezogen und wir wollten uns dieser Aufgabe unbedingt stellen gemeinsam. Diese sehr prägnante und auch vielleicht sehr öffentlichkeitswirksame Lösung hätte ich interessanter gefunden als das, was jetzt passiert ist, dass man eben sozusagen nur bei genauerem Hinschauen in irgendein Kellergeschoss geführt wird, in diesen schrecklichen Ort, wo eben die Menschen zusammengetrieben wurden, um sie dann auf Zügen nach Osten zu verfrachten. Das war das eine. Das andere war, dass wir vor dem Berliner Schloss dieses Denkmal entwickelt haben oder entwickeln sollten. Wir haben da auch an einem Wettbewerb teilgenommen, auch ein sehr schöner Wettbewerb. Ist leider nichts geworden.
7: Das wäre nämlich meine nächste Frage gewesen. Man kann lange suchen, das Rad der Erinnerung wird man in der Wirklichkeit nicht finden. Klaus Buris Arbeiten waren ja immer politisch und ganz viel auch die Auseinandersetzung mit dem Erbe des Nationalsozialismus. Ja. Woran lag das, dass das nicht geklappt hat? Und haben Sie noch Ambitionen, das doch irgendwann mal irgendwo aufzustellen?
8: Das ist ja eine interessante Frage. Also ich glaube, Klaus wäre sehr dafür, wenn wir das hinkriegen würden. Der Ort war natürlich wie geschaffen dafür, weil dieses Rad ja, dieses Cortenstahlrad, was in ständiger Bewegung sich befand, gewissermaßen eben übersetzt hat, was dort passierte, nämlich dass Menschen eben in Züge gepfercht wurden und dann über eine endlose Strecke in langsamer Fahrt ihrem Tod entgegenzufahren. Und das, glaube ich, kann man in Frankfurt an dem Ort sehr gut sich vorstellen, woanders vielleicht auch. Aber darüber habe ich mir tatsächlich nie Gedanken gemacht, ob das möglich wäre. Ja.
7: Wenn man über Ihr Büro nachliest, dann tauchen Begriffe wie sensibel, zeitlos und elegant auf. Das klingt erstmal schön, aber wie ist das zu verstehen? Im Gegensatz zu pragmatisch, vorübergehend und kostengünstig?
8: Ja, das sind die Hürden des Alltags, die wir bestehen müssen tagtäglich, dass natürlich der Architekt den Anspruch hat, eine Wirklichkeit zu entwickeln, die den Menschen wohltut. Und dann ist da das blöde Geld und dann sind da andere Zwänge des Brandschutzes, der Barrierefreiheit, der städtebaulichen Rahmenbedingungen und so weiter, die alle mit einbezogen werden müssen. Und das ist eben die hohe Kunst, sozusagen überzeugen zu können, über die Probleme hinauszuwachsen und dann hoffentlich eben auch einen Gegenpart zu haben auf der Bauherrenseite, der irgendwie mitgeht. Und ich glaube, Architektur entsteht ja nie nur auf der Platte des Architekten oder am Schreibtisch, sondern es entsteht im Dialog mit den Beteiligten aus der Verwaltung, mit den Bauherren, mit vielen anderen Menschen, die etwas damit zu tun haben. Und ich glaube, es ist falsch, und es wird jetzt auch heutzutage, glaube ich, sehr viel mehr als früher thematisiert, dass diese Auseinandersetzung, die gesellschaftliche Auseinandersetzung, wie wirkt Architektur auf Menschen, welche Gefühle löst sie aus, stark an Bedeutung gewinnt.
7: Nicht alles, was hinkt, ist ein Vergleich, aber wenn man mal über Essen nachdenkt, dann ist es relativ einfach, hochwertiges Essen mit günstigen Mitteln herzustellen. Also gutes Gemüse muss nicht teuer sein. Wie kann man wertige Architektur günstig finanzieren?
8: Genauso wie Sie das beschreiben, indem man die Grundingredienzien des Bauens auf das Wesentliche beschränkt. Man muss jetzt nicht den teuersten Naturstein verwenden und vielleicht auch nicht den teuersten Ziegel. Man kann auch mit Putzfassaden schön bauen. Es kommt natürlich schon auch auf die Frage an, ob ein Material in der Lage ist, zu altern, Patina anzusetzen. Das ist immer so der Anspruch. Glatte Fassaden, die einen Tag lang gut aussehen, wenn das Haus fertig ist, fotografiert werden und dann irgendwie vor sich hingammeln. Das ist natürlich nicht das, was man intendiert. Aber ich glaube, es ist ein Missverständnis zu sagen, dass gute Architektur nur mit teuren Grundvoraussetzungen entstehen kann. Im Gegenteil, ich glaube, dass man gute Architektur auch aus Vorgefundenem wiederverwendet, dass man Baustoffe wiederverwendet, dass man sie eben aufarbeitet und einsetzt. Und ich glaube, an diesen Gedanken müssen wir uns gewöhnen, dass wir in einer vielleicht nicht ganz perfekten Welt das Beste tun müssen, was wir können.
7: Es gibt in Frankfurt ein Viertel, wo man sehr schön beobachten kann, wie Architektur an Wertigkeit verliert, beziehungsweise durch schlechte Baustoffe einfach dann nicht mehr zu retten ist. Das ist das Dichterviertel, wo sehr viele alte, kleine Villen, eben nicht die Großbankervillen wie im Westend, sondern kleine Villen, wie die erhalten werden oder erhalten werden können. Wir werden später darauf zurückkommen. Jetzt lassen Sie uns erstmal ein Stück Musik hören. Und zwar haben Sie sich das Stück Face to Face ausgesucht von dem im Februar verstorbenen französischen Jazz-Saxophonisten Michel Portal zusammen mit dem Akkordeonisten Richard Galliano. Was verbindet Sie mit diesem Stück?
8: Einfach die Liebe zu diesem Instrumenten. Ich glaube, dieser Dialog ist auf eine gewisse Art und Weise wirklich sehr speziell, weil es ist irgendwie an der Grenze zwischen Jazz und klassischer Musik und ich mag beide Instrumente wahnsinnig gerne und bin kein besonderer Musikkenner, aber ich habe mich da so auf ein paar Interpreten eingespielt sozusagen.

0: Face to Face hieß dieses Stück von Michel Portal und Richard Galliano. HR2 Kultur, weiterhin Gast im Doppelkopf, ist der Frankfurter Architekt Jens Jakob Happ. Gastgeber ist Ulrich Sonnenschein. Wir haben über Ihren Werdegang gesprochen und kommen jetzt zu dem Thema, das Ihnen besonders am Herzen liegt, Herr Happ, nämlich die nachhaltige Architektur. Nachhaltigkeit ist zurzeit ein beliebtes Schlagwort. Jeder denkt darüber nach, mit Ressourcen nachhaltig umzugehen. Und da liegt eine nachhaltige Architektur natürlich nahe. Ich verstehe darunter ein Bauen, das so gestaltet ist, dass die Gebäude eben nicht nach 30 Jahren wieder abgerissen werden müssen. Ist das zu kurz gefasst?
1: Nein, das ist genau der richtige Impuls. Ja, also das ist leider in unserer auf Verbrauch ausgelegten Gesellschaft mittlerweile quasi ein Allgemeinplatz, dass Dinge sich nach ein paar Jahren überholt haben, dass man sie ersetzen muss. Und eigentlich ist das natürlich ein vollkommener Irrwitz, nach 30 Jahren etwas abzureißen, was mit sehr viel Aufwand an Energie, an Rohstoffen errichtet wurde. Und auch wenn es vielleicht im Detail oder in der Funktion falsch war von Anfang an oder sich als falsch herausgestellt hat, heißt es nicht, dass es grundsätzlich nicht reparabel ist, jedenfalls in den meisten Fällen. Und es gibt natürlich also eben in Frankfurt vielerlei Beispiele, woran wir das belegen können.
0: Die Balkenstruktur eines Fachwerkhauses kann man ganz problemlos wiederverwenden, sogar sehr gerne, weil diese Balken sind sehr stabil und alt. Eine Betonstruktur zu zermahlen und den Beton nochmal neu anzumischen, ist sehr aufwendig und sehr teuer. Wie sieht es mit dem Recycling aus?
1: Die Techniken, glaube ich, die werden also immer raffinierter. Ich würde auch nicht sagen, dass das jetzt grundsätzlich immer zu Autobahnschotter werden muss, der wieder zermahlene Beton. Ganz im Gegenteil, der kann sehr gut aufbereitet werden. Es gibt auch mittlerweile Möglichkeiten, eben die Betonzuschlagsstoffe sehr raffiniert mit neueren Methoden. Und in der Weise wird natürlich jetzt also ein Betonbau nicht eins zu eins wie ein Fachwerkhaus baukastenmäßig wieder neu zusammenzusetzen sein. Aber es gibt tatsächlich Beispiele in der Schweiz, wo man aus irgendwelchen Fabrikhallen, Trägern eine Gebäudefassade für ein Wohnhaus gemacht hat. Und das sieht sehr, sehr interessant und gut aus.
0: Das Buch für eine nachhaltige Architektur der Stadt. Sie haben das gemeinsam mit dem Kollegen Helmut Kleine-Kraneburg herausgegeben. Und ein Aufsatz, der mich so sehr fasziniert hat, war der sich mit dem Baustoff Lehm beschäftigt. Lehm ist eine Substanz, die wir quasi überall finden. Und eigentlich widerspricht das der Vorstellung vom modernen Bauen. Ein Hochhaus aus Lehm würde mir ehrlich gesagt Angst machen, wenn ich da im 7. Stock wäre. Der Beton hat den Lehm komplett verdrängt, oder?
1: Ja, das ist so. Und das wird auch eine Weile brauchen, glaube ich, bis wir da wieder hinkommen. Aber ich teile absolut Ihre Faszination. Es ist einfach nicht zu verstehen, warum wir das Material, was zu unseren Füßen sozusagen, was in der Baugrube liegt, warum wir das nicht verwenden können, um die Häuser zu bauen. Es ist irgendwie besetzt mit Öko. Aber die Chancen, die das Material hat, die sind noch bei Weitem nicht ausgeschöpft. Und es gibt eben jetzt sehr ernstzunehmende Forschungen dazu und auch mittlerweile in Vorarlberg ein Unternehmen, was sich mit der Vorfabrikation von ganzen Wänden beschäftigt. Im Übrigen ist der Lehm eben nicht so tragfähig wie eine Betonwand, das ist klar. Man muss also irgendwas damit tun, damit man auch höher bauen kann. Es sind zwar, in Mali, siebengeschossige Lehmhäuser gebaut worden von hervorragenden Handwerkern. Das lässt sich aber hier nicht so ohne weiteres übertragen mit unseren Vorschriften. Aber ich glaube, die Verbindung von diesen neuen Techniken der 3D-Druckerei mit Lehm, das gibt es mittlerweile auch schon. Wer weiß, vielleicht ist das Bauen der Zukunft.
0: Die Mode von heute diktiert große weiße Kästen mit dunklen, wärmeeffektiven Fenstern und Flachdächern. Fast überall, wo man Neubauten findet, gibt es diese nicht unbedingt hässlichen, aber doch irgendwie einfallslosen Häuser. Sind das die Abrissprojekte von morgen?
1: Ja. Leider ja. Also ich glaube, wir werden uns mit der Frage beschäftigen müssen, wie man diese äußere Einfallslosigkeit irgendwie überwinden kann, auch durch eine spätere Sanierung. Die Strukturen an sich müssen nicht schlecht sein. Das sind ja alles sehr gut gebaute Häuser mit Aufzügen, barrierefrei, Tiefgaragen, allen Anforderungen, die es gibt. Und dass sie von außen vielleicht nicht ganz so attraktiv sind, ließe sich vielleicht tatsächlich mit ein wenig gründerzeitlichem Stuck auch vermeiden. Also wenn man jetzt so weit gehen will, warum soll man nicht die Häuser auch ein bisschen dekorieren? Ich selbst bin jedenfalls nicht der Meinung, dass Dekor per se oder Ornament, wie der Adolf Loos vielleicht mal formuliert hat, ein Verbrechen sei. Ich glaube, dass wir die visuelle Umgebung einfach viel stärker ausrichten müssen auf die Bedürfnisse, die visuellen Bedürfnisse der Menschen, die durch diese Stadträume gehen oder die in diesen Häusern wohnen. Und die sind mittlerweile wissenschaftlich belegt so, dass sie nach einer gewissen Kohärenz, nach einer Vielfalt, sogenannten Hominess, schreien oder sich zumindest eben da gerne aufhalten. Und diese Quartiere, die wir da heute bauen, das sind alles eigentlich Fehler, die wir überwinden sollten. Und da sollten wir uns stärker auch ein bisschen eben an der Frage orientieren, was tut den Menschen gut?
0: Wenn man sich jetzt Stadtteile anguckt, die in den 60er, frühen 70er Jahren bebaut wurden, dann sieht man eine große Vielfalt von architektonischen Entwürfen, die natürlich energietechnisch und auch von der Platznutzung her nicht ideal sind, die eben viel Platz hatten und auch über Energie nicht nachdenken konnten, weil es die Mittel gar nicht gab. Diese Häuser sind in großer Serialität hergestellt, jetzt diese weißen Kästen. Spart man tatsächlich Geld durch das serielle Bauen?
1: Also man spart, glaube ich, kein Geld, aber man spart Zeit und man baut besser, also präziser, handwerklich perfekter, weil man viele Dinge vormontiert auf die Baustelle bringt. Also man kann ganze Elemente, Bäder, komplette haustechnische Stränge, Deckenwände in der Fabrik vormontieren und auf die Baustelle bringen und dadurch präzise bauen und unabhängig von der Witterung die Dinge so einrichten, dass sie auch perfekt sind. Und das ist ja eine 100 Jahre alte Frage. Also schon in den 20er Jahren hier im neuen Frankfurt unter Ernst May wurde sehr viel vorfabriziert in Feldfabriken, Deckenträger und Wandelemente hergestellt. Das sollten wir unbedingt wieder erlernen, einzusetzen, aber gleichzeitig eben unseren Anspruch an die Feinheit der Gestaltung nicht verlieren und diesen Zwiespalt aufzulösen. Das ist, glaube ich, die Herausforderung der Zeit.
0: Heute sind diese Ernst-May-Häuser museal und sehr gesucht. Bei uns muss ja jedes Gebäude immer noch genehmigt werden. Und das ist ein individuelles Genehmigungsverfahren. Manchmal wundert man sich, wie das eine oder andere Gebäude überhaupt jemals durch so ein Verfahren durchgekommen ist und eine Genehmigung bekommen hat. Wie beurteilen Sie das? Sind die Behörden zu lax, zu streng oder zu wenig konsistent?
1: Die Behörden haben den Auftrag, die städtebaulichen rechtlichen Rahmenbedingungen zu prüfen und dann eben bestimmte bautechnische und sicherheitstechnische Anforderungen abzuhaken. Das tun sie sehr gewissenhaft, sehr gut. Was sie nicht machen heutzutage, ist eine ästhetische Bewertung. Es gibt Handbücher, die liegen aus bei der Stadtplanung, wie man vielleicht gut bauen könnte. Aber das sind eher Hinweise und Anregungen. Es sind keine wirklich festgesetzten Kriterien, die man erfüllen muss. Das war mal anders. Die hessische Bauordnung ist von der Architektenfamilie Hess in den frühen Jahren des 19. Jahrhunderts entwickelt worden als eine Brandschutzvorschrift, die aber verbunden war mit einer ästhetischen Richtlinie, die sich auf den frühen Klassizismus bezog. Und deshalb sind eben in Frankfurt das Fischerfeldviertel bekannt und auch die alte Stadtbibliothek und so weiter. Frankfurt war ja eine vom Klassizismus stark geprägte Stadt, der sich sehr lange gehalten hat, bis 1880. Und im Laufe der Zeit hat man eben diesen ästhetischen Anspruch zurückgenommen und hat sich sehr stark eben auf den technischen Aspekt bezogen. Und das ist möglicherweise ein Fehler, den ich glaube, wir überwinden können, wenn wir in Frankfurt einen ordentlichen Gestaltungsbeirat hätten, den wir leider immer noch nicht haben.
0: Ästhetik ist nicht individuelle Schönheit, die einem Geschmack unterliegt, sondern Ästhetik ist etwas, was einem Konzept folgt. Denk mir beispielsweise mal an diesen wunderbaren Film Perfect Days von Wim Wenders, der 12 Toilettenhäuschen vorstellt, die in Tokyota Parks stehen. Diese Bauten sind hochindividuell, hochästhetisch, hochkonzeptionell und ganz weit weg vom Pragmatismus. Ist das ein Ziel?
1: Es ist auf jeden Fall ein wunderbarer Fingerzeig, dass man einer Bauaufgabe, die vollkommen abseits der Wahrnehmung, der ästhetischen Wahrnehmung sozusagen sich befindet, eine Aufmerksamkeit schenkt und sie ernst nimmt. Und ich glaube, das ist der Fingerzeig, den wir brauchen für die Gestaltung der Umwelt generell, dass wir jedes noch so banale Detail und Objekt unter diesem Aspekt betrachten sollten und nicht so tun, als gäbe es auf der einen Seite technokratische Anforderungen für Bahnübergänge, für Straßenbahnhaltestellen, für alles, was mit Transportbewegung zu tun hat im öffentlichen Straßenraum, sondern gerade da liegt eine Aufgabe, die gelöst werden muss. Und ich bin der festen Überzeugung, dass wenn dazu der Wille bestünde, dann hätten wir eine andere, eine ästhetisch anspruchsvoller gestaltete Umwelt. Es wird so getan, als sei das teurer. Es ist aber nicht teurer, weil A, die Dinge halten länger, behaupte ich jetzt, und B, ist das, was an Mehrkosten unter Umständen entsteht, im Verhältnis zu den Gesamtkosten eines solchen Bauwerks ein minimaler Bruchteil, 1, 2, 3%, also durchaus gesellschaftlich verkraftbar. Und der Mehrwert, der dadurch entsteht, den kann man in Zahlen nicht messen, aber der ist da.
0: Jetzt könnte man als Gegner von ästhetischen Konzepten einwenden, dass es ohnehin schon zu wenig Toilettenhäuser gibt. Also lieber noch mehr öffentliche Toiletten bauen und dann kostengünstiger eben pragmatische Lösungen finden, als sich da in ästhetischen Fragen zu verlieren. Ist das ein unauflösbarer Widerspruch?
1: Naja, genau dieser Widerspruch ist ja jetzt gerade eben aktuell aufgeworfen mit dem Bau von Wohnungen, um jetzt vielleicht mal zum großen Thema zu kommen. Wenn wir Wohnungen jetzt im großen Stil, auch wie das ja vielleicht jetzt eben von der Bundesregierung gewollt wird, ähnlich wie in den 60er, 70er Jahren als quasi Trabantenstädte auf die grüne Wiese stellen, dann droht natürlich die Monotonie und die Vereinheitlichung im Sinne von einer Verflachung, eines Verlusts an visueller Vielfalt. Und ich glaube, das ist einfach eine Verkürzung. Wir suchen nach schnellen Lösungen und stolpern in die nächste Falle hinein. Und das können wir uns nicht leisten. Wir können es uns weder finanziell leisten, noch können wir es uns ökologisch leisten, weil wir ja nun wissen mittlerweile, wie es um den Verbrauch der Bauindustrie steht. Und ich glaube, genau an dieser Stelle müssen wir uns einfach besinnen auf eine Bauweise, die in der Lage ist, auch ganz, ganz lange zu leben. Und ich glaube, dass das Recyceln, das ist eine Aufgabe, die ist sicherlich richtig, aber ich glaube nicht, dass wir per se von vornherein ein Gebäude so planen sollten, dass es in 30 Jahren auseinandergenommen werden kann und dann vielleicht an anderer Stelle wieder gebaut werden kann. Wir sollten erstmal ein Haus errichten, das mit der Perspektive, dass es 100 oder 200 Jahre stehen kann oder 600 Jahre. Es gibt ja genügend Häuser, die so lange gehalten haben. Und in diesen Stadträumen bewegen wir uns bis heute am liebsten.
0: Das stimmt. Und bevor wir jetzt zu dem Wohnungsbau kommen, hören wir noch mal ein Stück Musik. Und zwar haben Sie sich ein Stück von dem eigenwilligen Pianisten Glenn Gould ausgesucht, der zusammen mit dem Juilliard-Quartett unter Leonard Bernstein den zweiten Satz des Piano-Quartetts in E-Moll Opus 47 von Robert Schumann gespielt hat. Was bedeutet das Stück für Sie?
1: Also Robert Schumann finde ich von einer solchen eindringlichen Kraft der Musik und die Interpretation von Glenn Gould finde ich deshalb so passend, weil sie eben gerade nicht auf die Emotionalität zu stark setzt, sondern mit einer geradezu mechanischen Präzision, die aber in ihrer Feinheit der Gestaltung trotzdem durchscheinen lässt, diese große Wirkung der Musik. Und ich finde, das ist etwas, was ich mit der Architektur verbinde. Es ist ja ein Medium, wo es um Präzision, um mathematische Präzision geht, und gleichzeitig geht es eben darum, Gefühle zu erwecken.

0: Glenn Gould war das zusammen mit dem Juliet-Quartett unter Leonard Bernstein und dem zweiten Satz aus dem Piano-Quartett in E-Moll, Opus 47 von Robert Schumann. HR2 Kultur, weiterhin Gast im Doppelkopf, ist der Architekt Jens Jakob Happ. Wir sprechen über nachhaltiges Bauen in der Stadt. Wie offen sind Städte für neue Ideen? Ist es gerade im öffentlichen Raum nicht noch schwieriger, etwas anders zu machen als ohnehin schon?
1: Ja, das ist ein sehr wichtiges Stichwort. Ich glaube, die Transformation, die sich ja mittlerweile als Begriff auch eben erweitert auf die Stadt und auf das Leben in der Stadt oder den Verkehr vor allem und die Anpassungsmöglichkeit, die klimatische Anpassungsmöglichkeit, die ist im vollen Gange. Wir erleben das ja eben den Umbau unserer Verkehrsräume in Frankfurt und anderswo. Und das gelingt mal besser und mal schlechter. Es gibt hervorragende Beispiele in Frankreich, in Nizza und in Lyon, wo eben die Umgestaltung des öffentlichen Raums für eine Neuordnung des Verkehrs zum Anlass genommen wurde, mit einer sehr starken Begrünung, also mit dem Anspruch, eben viel mehr Grün in die Stadt zu bringen und damit natürlich eben auch Verdunstungsfähigkeit und kühlere Räume zu schaffen. Eine geradezu erstaunliche Anhebung der Aufenthaltsqualität gelungen ist und man sozusagen von einer Win-Win-Situation sprechen kann. Also in dem Maße, wie eben einfach diese Asphaltflächen zurückgenommen wurden, das Blech sozusagen aus den Straßen entfernt wurde, kommt wieder Leben in die Stadt zurück. Und ich denke, das ist eine Entwicklung, der sich Frankfurt stellen muss. Vielleicht jetzt nicht auf diese etwas brachiale Art und Weise, eben den Grüneburgweg rot anzumalen und andere Straßen. Da können wir, glaube ich, viel lernen aus südlicheren Ländern. Und klimatisch entwickeln wir uns ja hin zu solchen Klimazonen. Also es ist absehbar, dass wir in 10, 15 Jahren auch in Frankfurt länger anhaltende Hitzeperioden über 40 Grad haben. Und da sind solche Hitzeinseln, wie sie das Bankenviertel darstellt, eine große Gefährdung. Und damit muss man umgehen. Und zwar sehr schnell. Und ich glaube, das wird die Aufgabe der nächsten Stadtregierung hier in Frankfurt sein, sich diesem Thema sehr intensiv anzunehmen. Und der öffentliche Raum, wir wissen es ja, also hier in Frankfurt vor allem natürlich rund um das Bahnhofsviertel, aber auch die Zeil, Konstablerwache, Hauptwache, das sind Orte, für die eine Idee mal entwickelt werden muss oder ein ganzheitliches Konzept meiner Ansicht nach. Und ich glaube, da sind die Stadtplaner und Architekten genauso gefordert wie Landschaftsarchitekten natürlich, aber eben auch die Erkenntnisse aus der Neuroästhetik und aus der Wahrnehmungspsychologie, die sollten dort eingesetzt werden. Wir brauchen, glaube ich, einen anderen Zugang für diese Räume und wir müssen sie sorgfältiger gestalten. Wir müssen sie stärker auf den Menschen hin zugeschnitten machen und dieser Tendenz der Verwahrlosung schon Einhalt gebieten.
0: Das ist jetzt sehr idealistisch gesprochen und jeder wird dem zustimmen. Wenn man aber mit Bauunternehmern oder gar mit Handwerksbetrieben spricht, dann heißt es oft, hüte dich vor Aufträgen von Städten und Gemeinden, denn die müssen immer das günstigste Angebot nehmen und zahlen oftmals erst bei Fertigstellung. Das kann kleine Betriebe dann schon mal an die Wand fahren.
1: Das ist so. Und es ist schade, weil warum soll die öffentliche Hand da jetzt sich so benehmen wie ein schlimmer Investor, der dann am Ende irgendwie die letzte Rechnung nicht bezahlt oder so. Das ist keine gute Haltung. Idealismus, glaube ich, braucht man. Ich glaube, wir brauchen ein ganz starkes Maß an einem gebündelten Willen, die Dinge, wie sie sind, erstmal wahrzunehmen und sie zu analysieren und daraus Schlüsse zu ziehen. Und ob das jetzt sozusagen politisch durchsetzbar ist oder ob es mehr eine bürgergesellschaftliche Frage ist, das wird sich weisen. Ich glaube, in Frankfurt ist es wichtig, dass wir uns sehr stark als Bürger da engagieren.
0: Wenn man die Wahlplakate der letzten 10, vielleicht sogar 15 Jahre anguckt, dann ist Bauen immer ein Thema gewesen. Günstiger Wohnraum, Wohnraum für alle, Wohnraum gestalten. Jede Politik, egal welcher Farbe und Couleur, hat sich da engagiert. Geändert hat sich nichts. Was kann man als einzelner Architekt, der städteplanerische Ambitionen hat, tun?
1: Tja, wie soll ich darauf antworten, ohne jetzt allen möglichen Leuten auf die Füße zu treten? Es ist wirklich ein wenig natürlich auch das Verschulden einer allzu zögerlichen Verwaltung, einer Politik, die das Gute will, aber leider dann am Ende mehr bremst, als Dinge vorantreibt. Wir haben in Frankfurt einen unsäglichen Baulandbeschluss, der aus der sehr idealistischen Vorstellung praktisch 70% einer Baumaßnahme irgendeiner gut zu heißenden, mit Sicherheit aber eben schwer zu realisierenden, geförderten, gesellschaftlich wichtigen Nutzung zu unterwerfen, also seien es genossenschaftliche Wohnungen, seien es preisgedämpfte Wohnungen für Beamte, seien es Kindergärten und Schulen, seien es geförderte Wohnungen nach dem ersten und zweiten Förderweg. Und diese Dinge werden dem Markt jetzt auferlegt und dann wundert man sich, warum der Markt nicht reagiert. Und da, glaube ich, braucht es ein bisschen mehr Pragmatismus. Und ich hoffe, dass wir das in der nächsten Legislaturperiode jetzt auch in der Kommunalpolitik erleben werden. Ich fürchte, es liegt eben einfach daran, dass wir noch immer zu stark gefangen sind, vielleicht auch in einer Zeit, die vorbei ist. Also seit der Corona-Zeit, seit diesem Inflationsanstieg, der Baukostensteigerung um fast 100% oder mehr als 100%, muss man sagen, seit den letzten 10 Jahren, ist das Bauen einfach zu einem Luxusgut geworden und man muss oder sollte versuchen, die Dinge jetzt pragmatischer zu sehen. Die Landesregierung mit KW Mansouri, dem Wirtschaftsminister, hat das sehr eindrucksvoll vorgemacht. Es gibt eine Novellierung der hessischen Bauordnung, die beispielsweise jetzt eben zulässt, dass der Nachweis der Stellplätze auf die Hälfte reduziert wird, des üblichen Schlüssels von 1 oder 2 PKWs pro Wohnung. Jetzt sind es nur noch 0,5 Autos, die man also nachweisen muss. Und das spart unglaublich viel Geld, weil A, stehen diese Garagen meistens leer und B, kostet das in die Erde hineinbauen mit Beton, 1 oder 2 Geschosse sogar, ein irrsinniges Geld, was in keinem Verhältnis steht zu dem, was dann hinterher da oberirdisch gebaut werden kann. Im Übrigen frisst es natürlich auch Kapital, was man für die Gestaltung der Häuser verwenden könnte. Also da ist der Weg geöffnet, zumindest für preisfreie Kommunen. Und ich glaube, dass wir hier als Architekten uns auch stärker vielleicht solidarisieren sollten und mehr auftreten sollten. Und wir tun das jetzt mit unserem Verein, dem Urban Future Forum, ja auch schon ganz deutlich.
0: Wenn man sich die Neubauten anschaut, dann sieht man, dass der Trend im Wohnungsbau zu kleinen raumökonomischen Wohneinheiten geht. Es wird immer enger gebaut. Das Extrem davon kann man in Tokio sehen, wo eine Wohnung für eine alleinstehende Person kaum noch 20 Quadratmeter hat. Das ist vielleicht auch gar nicht aufzuhalten und im pragmatischen Sinne, wie Sie plädieren, sinnvoll und richtig. Heißt das auf der anderen Seite, dass wir mehr an dritten Orten arbeiten müssen? Also an Orten, wo gemeinschaftliches Leben möglich ist, jenseits von Privatwohnung und Arbeitsplatz?
1: Ja, das könnte es natürlich heißen. Diese Tendenz ist ja letztlich ein Ergebnis eben dieser Krise der letzten 5 Jahre, dass der Bau von Eigentumswohnungen ist praktisch zum Erliegen gekommen. Die Leute können sich diese Wohnungen nicht mehr leisten und sie können sich nicht zu den Preisen leisten, die heute aufgerufen werden von, ich weiß nicht, bis zu 8.000 oder 9.000 Euro pro Quadratmeter. Das kann ein normal verdienendes Ehepaar nicht hinkriegen. Insofern ist jetzt leider, muss man sagen, der Fokus eben auf das Mietwohnen ausgerichtet. Und es geht nicht. Wir können nicht günstiger bauen, leider. Das ist eben einfach das große Problem. Und das zwingt uns dazu, eben Wohnungen zu planen, die dann kompakter sind, wo also eben die Küche im Wohnraum ist. Etwas, was ich eigentlich gar nicht so gerne mag, aber es ist nicht anders zu machen, wenn eine Wohnung 3 Zimmer, 70 Quadratmeter groß sein soll. Ich glaube aber, es ist besser, zumindest eben dann diesen Weg zu gehen. Ich würde aber behaupten, wir brauchen uns deshalb nicht den Kopf einzuziehen. Wir sollten hohe Decken bauen, weil das ist in jedem Fall nachhaltig, weil ich der Meinung bin, dass diese Mindesthöhe von 2,50 Meter einfach völlig überholt ist und wir es anstreben sollten, dass man einfach hohe Räume hat. Gerade wenn die Wohnung kleiner ist, muss sie höhere Räume haben. Ansonsten, ja, was das Arbeiten betrifft, ich glaube, dieser Homeoffice-Trend, das pendelt sich jetzt so ein bisschen ein. Es ist, gibt Berufszweige, die können das besser handhaben, andere können es weniger gut handhaben. Man weiß, dass die Büroflächen im Frankfurter Stadtgebiet weniger nachgefragt werden, dass im Grunde nur noch eben bei den Hochhäusern ein Neubauvolumen, ein relevantes stattfindet und dass in den übrigen Bereichen es stagniert. Das deutet darauf hin, dass eben tatsächlich entweder diese Arbeitsplätze abgebaut werden komplett oder halt tatsächlich verlagert verlagert werden an dritte Orte. Und das ist dann oft eben das Schlafzimmer womöglich oder irgendein Tisch in der Küche oder was auch immer. Darauf muss man reagieren, ja, als Architekt.
0: Sie plädieren in Ihrem Aufsatz in diesem Buch für eine nachhaltige Architektur in der Stadt für zwei Dinge, die ich interessant fand. Das eine ist Flexibilität der Innengestaltung, also wie kann man Wände verschieben, auch selbst wenn man schon drin wohnt und je nach Bedarf Räume eben flexibel nutzen. Und das andere, noch viel interessanter, dass eine Architektur einen heilsamen Effekt haben kann beziehungsweise sollte, also gegen den Stress der Alltagswelt quasi als Gesundheitsvorsorge ein, wie auch immer, emotionales Wohnen. Wie stellen Sie sich das vor?
1: Also die Frage, inwieweit Stadträume und Architektur, gebaute Räume unsere Gefühle ansprechen, ist gerade ein Thema, eine Zeitschrift des Bundes Deutscher Architekten, Die Architekt. Und ich finde, das wird dort sehr klug und vielleicht auch zum ersten Mal in dieser Form behandelt, weil es ist ein Fakt. Die Stadträume machen uns gute Laune oder sie machen uns schlechte Laune und sie machen uns ängstlich oder sie sind bedrückend. Jedenfalls gibt es eine ganze Klaviatur von Stimmungen, die erzeugt werden, ohne dass wir uns vielleicht so unbedingt dessen bewusst sind, was diese Stimmungen auslöst, diese Gefühle. Und es ist die Aufgabe der Architektur und der Stadtplanung, darauf zu reagieren, das zu verstehen. Weil das ist aus unserer Sicht jedenfalls ein wesentlicher Aspekt der Nachhaltigkeit,

0: der Architektur hatte, zu sagen, wir wollen das öffnen. Das gibt es immer wieder, es ist ein bisschen eine Mode. In der Praxis hat sich's nicht unbedingt als nützlich herausgestellt, weil letzten Endes, wer will denn einen Raum abgeben, wenn er jetzt irgendwie seinen Partner verloren hat oder das Kind ausgezogen ist? Das sind eben die Fragen, die, meine ich, erstmal gesellschaftlich geklärt werden müssen. Und diese große Frage, wie wir umgehen mit eben den jetzt älter werdenden Menschen, die in großen Wohnungen leben, die letztlich scheinbar eben den jüngeren Menschen, die Familien gründen wollen, den Wohnraum wegnehmen. Da, glaube ich, müssen wir einen Weg finden, wie man das schön ausgleichen kann.
1: Das war's für uns leider schon fast.
0: Leider schon.
1: Wir haben noch eine kleine Musik am Schluss. Und zwar ein Stück, das sich Question and Answer nennt. Im Prinzip haben wir das die ganze Zeit vorgeführt. Mit dem Star-Ensemble Gary Burton, Vibraphon, Chick Corea Klavier, Pat Metheny Gitarre, Roy Haynes Schlagzeug und David Holland Bass. Das ist fast schon eine All-Star-Band. Was gefällt Ihnen an diesem Stück?
0: Tja, das ist die Musiker sind, die ich einfach gerne höre, und dass die dann auch noch in dieser freundschaftlichen Weise zusammenspielen, ist vielleicht eben ein Zeichen dafür, wie wir Architekten trotz gegensätzlichen Auffassungen für das eine oder andere sich stärker als eine Gemeinschaft begreifen, die nur, wenn sie gemeinsam auftritt, zu wirklichen Großleistungen findet.
1: Vielen Dank, Jens Jakob Happ, für diese Ausführungen zur nachhaltigen Architektur, zum Wohnungsbau und zum Bauen ganz allgemein. Mein Name ist Ulrich Sonnenschein und Sie finden den HR2 Doppelkopf jederzeit auch in ARD Sounds.

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Thank you.

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1: 13 Uhr. EU-Kommission verhängt Millionenstrafe gegen Temu. Reallöhne in Deutschland gestiegen. Weltwetterorganisation erwartet neue Hitzerekorde. Das Wetter sonnig bis 29 Grad. Mein Name ist Daniel Skondo. Die Europäische Kommission verhängt eine Strafe von 200 Millionen Euro gegen die chinesische Online-Plattform Temu. Begründung: Sie gehe nicht ausreichend gegen illegale Waren auf der Plattform vor. Also gefälschte, gefährliche, giftige oder umweltschädliche Produkte. Aus Brüssel, Katrin Schmidt.
2: Die Verantwortlichen in Brüssel beziehen sich in ihrer Analyse auf eigene Ermittlungen, auf Untersuchungen von Verbraucherschutzorganisationen quer durch Europa und Testkäufe. Die EU-Kommission hatte Temu bereits mehrfach aufgefordert, die nötigen Risikobewertungen durchzuführen und zum Beispiel ganz konkret die entsprechenden Händler von der Plattform zu verbannen. Temu soll nun bis Ende August einen Plan vorlegen, wie die Mängel behoben werden sollen, um mit den europäischen Digitalgesetzen konform zu gehen.
1: Zum Jahresbeginn sind in Deutschland die Löhne wieder schneller gestiegen als die Verbraucherpreise. Das teilte das Statistische Bundesamt mit. Demnach sind im ersten Quartal die Reallöhne um 1,8% gestiegen im Vergleich zum Vorjahreszeitraum. Diese Entwicklung dauert seit 3 Jahren kontinuierlich an. Von der gewerkschaftsnahen Hans-Böckler-Stiftung heißt es, der Trend könnte sich im Zuge des Iran-Kriegs wieder umkehren. In deutschen Krankenhäusern sind zuletzt fast doppelt so viele Menschen mit Hautkrebs behandelt worden wie noch vor 20 Jahren. Das geht aus Zahlen des Statistischen Bundesamts hervor. Ein Grund ist die alternde Bevölkerung. Das Hautkrebsrisiko steigt mit dem Alter deutlich an. Außerdem werden heute vermutlich mehr Fälle erkannt, weil Versicherte ab 35 Jahren seit 2008 alle 2 Jahre zum Hautkrebs-Screening gehen können. Diese Vorsorge steht aber derzeit auf dem Prüfstand. Die Durchschnittstemperaturen weltweit bleiben in den nächsten 5 Jahren sehr wahrscheinlich auf Rekordniveau. Das zeigt ein neuer Bericht der Weltwetterorganisation WMO. ARD-Korrespondent Tobias Haller.
3: Laut WMO liegt die Wahrscheinlichkeit bei 75%, dass die 1,5-Grad-Grenze des Pariser Klimaabkommens während der kommenden 5 Jahre durchschnittlich überschritten wird. Grund für die heißen Jahre sei unter anderem das Auftreten des Wetterphänomens El Niño in diesem Jahr. Das spreche dafür, dass 2027 das nächste Rekordjahr werden könnte. Insbesondere in der arktischen Region erwartet die WMO für die kommenden 5 Jahre überdurchschnittlich hohe Temperaturen.
1: Sie sehen aus wie Duschen am Strand, heraus kommt aber kein Wasserstrahl, sondern feiner Nebel. Mit solchen Duschen will die Stadt Frankfurt heiße Sommertage erträglicher machen. Vor allem auf Plätzen mit viel Asphalt. Aus Frankfurt, Tobias Lübben.
4: Schon im vergangenen Spätsommer hatte die Stadt an der Hauptwache mobile Nebelduschen aufgebaut. Die wurden aber durch Vandalismus beschädigt. Jetzt will die Stadt fest installierte, vandalismussichere Nebelduschen ausschreiben. Dann werden die Standorte gesucht. Die Duschen sollen auf besonders heißen, versiegelten Plätzen installiert werden. Bis sie die Frankfurter tatsächlich benebeln, könnte es aber noch etwas dauern.
1: Das waren die Nachrichten. Das Wetter. Den ganzen Tag über bleibt sonnig. Die Höchstwerte liegen zwischen 22 und 29 Grad. Auch in der Nacht bleibt's trocken. Dann kühlt's ab auf 14 bis 4 Grad. Und morgen beginnt der Tag mit Sonne. Später ziehen dann von Nordwesten her Wolken zu uns. Und gegen Abend kann's dort auch regnen. Bei Höchstwerten bis 32 Grad. Die weiteren Aussichten: am Samstag Sonne und Wolken. Und vor allem in der Südhälfte hier und da teils kräftige Schauer oder Gewitter bis 32 Grad. Am Sonntag mehr Wolken als Sonne und auch wieder teils heftige Schauer und Gewitter bis 27 Grad. Die Zeit 13.04 Uhr.
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5: Dazu begrüßt sie Alf Haubitz. Herzlich willkommen und wir fühlen uns jetzt mal als Briten. Stellen uns vor, dass wir in der Royal Albert Hall stehen und jubeln und unser Fähnchen schwenken. Und dann kommt dieser erste Marsch aus Pomp and Circumstance von Edward Elgar. Und wer spielt das schöner als das Sinfonieorchester der BBC London?

So, jetzt fehlt noch der tosende Applaus in der Royal Albert Hall und das wäre perfekt, aber das gibt es bei der Last Night of the Proms, irgendwann im August ist das und dieser Edward Elgar, unverwüstlich, der Marsch in D-Dur, Opus 39 aus dem Jahre 1901, Pomp and Circumstance. Wir haben viel vor, noch bis 15 Uhr, wir hören zum Beispiel nachher Max Bruchs erstes Violinkonzert. Das kennt so gut wie jeder und falls Sie es nicht kennen, ist es überhaupt kein Problem. Sie können es bei uns kennenlernen. Auch die bisschen tragische Geschichte, die erzähle ich dann, wenn es kommt. Und wir hören eine Arie aus Mozarts Barbier von Sevilla und natürlich lesen wir heute weiter aus Ricarda Huchs. Vielmehr ist das der erste Teil, die Wiederholung von heute Morgen, der letzte Sommer. Diese Erzählung aus dem Jahre 1910, das ist ein Krimi, ein Psychogramm, aufregend und modern erzählt. Und unsere Vorleserin heißt Rosemarie Fendel und diese Stimme, wenn Sie sie nicht kennen, können Sie sie auch kennenlernen. Wir lernen jetzt Raffau Blecherz kennen. Er spielt die Klaviersonate Nummer 52 in S-Dur von Joseph Haydn in voller Schönheit. Lehnen Sie sich zurück, ruhen Sie sich aus. 20 Minuten Haydn mit Raffau Blecherz.

0: Das Werk eines gereiften Komponisten, Joseph Haydn, geboren 1732, von 1794 stammt diese Sonate in S-Dur. Und Raffael Blechacz hat dem Genie gehuldigt hier bei diesem Stück, das die Nummer Hoboken 52 trägt. Hessen ist 80 Jahre alt und der Hessische Rundfunk, der feiert mit diesen Miniaturen.
1: Die Kasseler Weltkunstschau hat ja viele Kuriositäten zu bieten, Aufreger und Skandale. Dazu gehört auch, was sich ein junger Künstler, der später Weltruhm erlangen sollte, 1968 ausgedacht hat, zur Documenta 4. Und was als Riesensalami verspottet wurde.
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1: Der junge Künstler, um den es hier geht, trägt den Namen Christo. Genau, es ist der Christo, der später den Reichstag und viele andere Gebäude verhüllt hat. Zur Documenta 4, und auf die Idee muss man erstmal kommen, will er noch was anderes verhüllen. Nordhessische Luft. Richtig viel Luft. 5600 Kubikmeter. Und dafür braucht Christo auch viel Stoff. Eine riesige Hülle muss her. 10 Meter im Durchmesser, 85 Meter lang. Und das ist gar nicht so einfach. Immer wieder platzt die Plastikpelle und sackt in sich zusammen, statt wie geplant steil in den Himmel zu ragen. Auch eine eigens aus den USA importierte Spezialanfertigung versagt. Hilfe kommt schließlich ganz aus der Nähe. Die Kaufunger Firma Wülfing und Haug entwirft einen Textilschlauch, der tatsächlich hält. Und jetzt kann die seltsame 85 Meter lange Riesenwurst erfolgreich mit Luft befüllt und aufgerichtet werden, mit Hilfe der Kasseler Feuerwehr und der britischen Rheinarmee. Die Wurst wird zum Wahrzeichen der Documenta 4, macht ihren Erschaffer berühmt und bekommt noch mehr Spitznamen. Monsterzigarre zum Beispiel, Windbeutel oder Auespargel.
0: Die Riesenwurst von Kassel, wie schön, eine wunderschöne Geschichte, wie schön. 13 Uhr, gleich 35 und jetzt kommen wir zum versprochenen Konzert für Violine und Orchester Nummer 1 in G-Moll von Max Bruch und da ranken sich ganz viele Legenden drum. Angeblich hat er die verkauft nach ein paar Wochen, weil er Geld brauchte und dann hat alle Welt dieses Konzert gespielt, aber ihm nichts bezahlt, weil der Verleger das Geld einkassiert hat. Das ist eine schöne Geschichte, die stimmt wahrscheinlich gar nicht. Was stimmt ist, dass das Original, also die Originalhandschrift verkauft werden sollte 1911, also da war er schon im hohen Alter und es gelang in den USA und dann kam die Originalhandschrift zurück und die Schwestern haben sie nicht rausgerückt und heute ist die Originalhandschrift verschollen. Das heißt, was wir jetzt hören, ist ein Konzert, das bearbeitet wurde und das nicht das Originalkonzert ist. Vielleicht taucht das irgendwann mal auf. Jedenfalls hat sich Max Bruch kräftig geärgert über die Wirkung dieses ersten Violinkonzerts, denn alle Welt wollte es spielen. Ich zitiere mal, nichts gleicht der Trägheit, Dummheit, Dumpfheit vieler deutscher Geiger. Alle 14 Tage kommt einer und will mir das erste Konzert vorspielen. Ich bin schon grob geworden und habe zu ihnen gesagt, ich kann dieses Konzert nicht mehr hören. Habe ich vielleicht nur dieses eine Konzert geschrieben? Gehen Sie hin und spielen Sie endlich mal die anderen Konzerte, die ebenso, wenn nicht besser sind. So wird er zitiert und auch mit diesem Gedicht, das finde ich so schön, da sich in neuester Zeit das erstaunliche Faktum ereignet, dass die Geigen von selbst spielen, das erste Konzert, machen wir schleunigst bekannt zur Beruhigung ängstlicher Seelen, dass wir besagtes Konzert hierdurch verbieten mit Ernst. Das hat Max Bruch 1893 geschrieben, also 25 Jahre nach dem ersten Konzert, das er komponiert hat. Wir hören, um der Rede mal einen Abschluss zu gönnen, Bomsuri Kim an der Violine gemeinsam mit den Bamberger Sinfonikern unter Jakob Ruscha mit dem ersten Violinkonzert von Max Bruch.

Das erste Violinkonzert in G-Moll von Max Bruch spielte uns Bomsuri Kim als Solistin mit den Bamberger Sinfonikern unter Jakob Ruscha. 14.01 Uhr ist es, Sie hören HR2 Kultur und jetzt möchte ich Sie gerne auf unser aktuelles Kulturgespräch in 3 Stunden hinweisen. Gegen 17.10 Uhr fängt es an. Richard Wagner und seine Nachkommen, die faszinieren und die polarisieren, genauso wie die Bayreuther Festspiele, die dieses Jahr zum 150. Mal auf den grünen Hügel laden. Der Kulturwissenschaftler Michael Lemster geht in seinem neuen Buch Die Wagners, eine Familie zwischen Musik und Macht, dem Erfolgsgeheimnis dieser Familie nach und zeichnet ein Porträt des Komponisten, der aus seinem Antisemitismus nie einen Hehl gemacht hat. Und Lemster schildert die Rolle seiner Nachfahren in der deutschen Geschichte, denn die bildet den Hintergrund der Bayreuther Festspiele bis heute. Michael Lemster also bei Doris Renk in 3 Stunden hier in diesem Programm. Jetzt ein Concerto Grosso in C-Moll, das Georg Friedrich Händel 1739 geschrieben hat, aus seinen 12 Concerti Grossi Opus 6. Wir hören die Academy of St. Martin in the Fields, London, mit der unvergessenen Iona Brown.

Musik von Georg Friedrich Händel in HR2 Kultur. Das sechste seiner 12 Concerti Grossi Opus 6 war das mit der Academy of St. Martin in the Fields. Iona Brown stand an Pult. Sie ist mit 60 gestorben, vor über 20 Jahren bereits. 14.15 Uhr, 16 ist es und jetzt lacht gleich der holde Frühling bei uns. Eine Arie, die Mozart geschrieben hat, die Franz Bayer bearbeitet hat und die Paisaglio für seinen Barbier von Sevilla benutzt hat. Also es gibt noch einen, außer den von Rossini, und Mozart hat praktisch etwas dazu geliefert, wahrscheinlich ohne es zu wollen. Wir hören Regula Mühlemann Sopran und das Kammerorchester Basel unter Umberto Benedetti Michelangeli.

Regula Mühlemann war das gemeinsam mit dem Kammerorchester Basel unter Umberto Benedetti Michelangeli mit Mozarts Arie Schon lacht der holde Frühling. Zu Lebzeiten ist er damit nicht fertig geworden. Franz Beyer hat sie vollendet, eine Komposition aus dem Jahre 1789. Gleich die Lesung um 14:30. Wir hören noch Musik von Jean-Baptiste Arban, und zwar seine Variationen über ein Thema aus Norma. Und das ist natürlich Vincenzo Bellini, der diese Oper geschrieben hat, mit der Trompeterin Alison Balsam und dem Sinfonieorchester Göteborg unter Edward Gardner.

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2: Und damit ist es 14.30 Uhr.
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2: Wir senden ab heute einen Schatz aus unserem Archiv. Der letzte Sommer, eine Briefnovelle aus der Feder von Ricarda Huch. Die Novelle aus dem Jahr 1910 ist Krimi und Psychogramm. Sie ist aufregend zu hören und modern erzählt. Ausgangspunkt ist der Mai des Jahres 1905. In St. Petersburg sind die Vorboten der russischen Revolution zu spüren. Jäger von Rasimkara, der zarentreue Gouverneur der Stadt, hat sich deswegen in die Sommerfrische nach Skrimkoje zurückgezogen, gemeinsam mit seiner Gattin Lusiana, Sohn Velja und den beiden Töchtern Jessica und Katja. Neu bei ihnen ist Liu, der sogenannte Sekretär, der tatsächlich als persönlicher Schutzengel für den Gouverneur fungieren soll. Die unvergessene Rosemarie Fendel hat diese Briefnovelle 1998 für den Hessischen Rundfunk gelesen. Ricarda Huchs Der letzte Sommer.
3: Liu an Konstantin, Kremskoje, 15. Mai 1900. Lieber Konstantin, ich habe mein Amt angetreten und will dir berichten, wie sich mir die Lage darstellt. Dass mir gelingen wird, was ich vorhabe, bezweifle ich nicht. Es scheint sogar, dass die Umstände günstiger sind, als man voraussetzen konnte. Meine Persönlichkeit wirkt in der ganzen Familie des Gouverneurs sympathisch. Von Argwohn ist keine Rede. Dies ist im Grunde natürlich, nur wir Wissenden konnten das Gegenteil befürchten. Wenn der Gouverneur Erkundigungen über mich eingezogen hat, so konnten diese mir nicht schaden. Meine Zeugnisse von der Kinderschule ab bis zur Universität sind glänzend. Und das Einzige, was zu meinem Nachteil sprechen könnte, dass ich mich mit meinem Vater überworfen habe, wird dadurch entkräftet, dass sein herrschsüchtiger und verschrobener Charakter allgemein bekannt ist. Ich glaube aber eher, dass er es nicht getan hat. Der Mann ist so ganz ohne Misstrauen, dass es in seiner Lage an Einfalt grenzen würde, wenn es nicht mehr mit seiner Furchtlosigkeit und seiner unrichtigen Beurteilung der Menschen zusammenhinge. Außerdem scheint meine Anstellung durchaus ein Werk seiner Frau zu sein, die von Natur aus ängstlich, seit sie den Drohbrief erhalten hat, nichts anderes mehr denkt, als wie sie das Leben ihres Mannes schützen kann. Misstrauen liegt auch in ihrer Natur nicht. Während sie in jedem Winkel Gefahren wittert, könnte sie dem Mörder einen Löffel Suppe anbieten, wenn es ihr so vorkäme, als ob der arme Mann nichts Warmes im Leibe hätte. Sie erzählte mir, dass eben der von dir verfasste Brief sie auf den Gedanken gebracht hätte, einen jungen Mann zu suchen, der unter dem Vorwande ihres Mannes Sekretär zu sein, seine Person vor etwaigen Anschlägen beschützte, ohne dass er selbst es bemerkte. Es sei ihr jedoch nicht möglich gewesen, weder ihre Angst noch ihren Plan vor ihrem Manne geheim zu halten. Und auf ihr inständiges Bitten und um Ruhe vor ihr zu haben, sei er endlich darauf eingegangen. Teils auch, weil er seit kurzem eine Art Nervenschmerz im rechten Arm habe, der ihm das Schreiben erschwere. Er habe aber die Bedingung gestellt, dass er wenigstens des Nachts unter dem alleinigen Schutze seiner Frau bleiben dürfe. Sie lachten beide. Und er setzte hinzu, seine Frau verstehe sich so ausgezeichnet auf die Befestigung der Schlafzimmer, dass er sich dreist ihr anvertrauen dürfe. Sie gehe nie zu Bett, ohne vorher alle Schränke und besonders die Vorhänge untersucht zu haben, die sie für Schlupfwinkel von Verbrechern hielte. Natürlich, sagte sie lebhaft, vorsichtig müsse man doch sein. Ängstlich sei sie durchaus nicht. Sie lasse sogar nachts die Fenster offen, weil sie eine Freundin der frischen Luft sei. Sie gehe allerdings mit dem Gedanken um, Gitter machen zu lassen, die man davor setzen könnte. Denn da die Haustüre verschlossen wäre, bliebe doch den Leuten, die Böses vorhätten, nichts anderes übrig, als durchs Fenster einzusteigen. Indessen, sagte sie, habe sie schon jetzt das Gefühl, dass sie sich weniger Gedanken machen müsse, nun, da ich da wäre. Ihr Gesicht hatte etwas ungemein Gewinnendes bei diesen Worten. Ich sagte, das hoffe ich. Ich würde jede Sorge, die sie sich jetzt noch machten, als einen Vorwurf gegen meine Berufsehre auffassen. Während dieses Gespräches war der Sohn ins Zimmer gekommen. Er sah mich mit besorgtem Blick an und sagte, »Fangen Sie heute schon an?« Worüber wir alle so lachen mussten, dass sofort ein vertraulicher Ton hergestellt war. Dieser Sohn, er heißt Velja, ist ein hübscher und sehr drolliger Junge, nicht viel jünger als ich, spielt aber noch wie ein Kind von 5 Jahren, nur dass das Spielzeug nicht mehr ganz dasselbe ist. Studieren tut er die Rechte, um einmal die diplomatische Laufbahn einzuschlagen, man merkt aber nichts davon. Er ist klug und ein moderner Mensch mit zahllosen unbeschnittenen Trieben und unbegrenzter Empfänglichkeit. Sein Charakter ist, keinen zu haben. Und dies macht ihn vollkommen belanglos. Er sieht von jeder Sache nur die Seite, an die sich ein Bonmot anknüpfen lässt, dessen größter und unwiderstehlicher Reiz in der verschlafenen Art besteht, wie er es vorbringt. Außer dem Sohne sind 2 Töchter da, Jessica und Katja. Zwischen 20 und 23 Jahren, blond, niedlich, einander ähnlich wie Zwillinge. Sie waren gegen mich eingenommen, weil sie die Furchtsamkeit der Mutter albern finden und weil sie fürchteten, in ihrer sommerlichen Zurückgezogenheit gestört zu werden. Da ihnen aber mein Äußeres hübsch und stilvoll vorkommt und da Velja, der ihr Vorbild ist, sich zu mir hingezogen fühlt, fangen sie an, sich mit meiner Anwesenheit zu befreunden. Diese 3 Kinder erinnern mich, ich weiß nicht warum, an kleine Kanarienvögel, die dicht zusammengedrängt auf einer Stange sitzen und zwitschern. Überhaupt hat die ganze Familie etwas kindlich Harmloses, das mich und meine Aufgabe vor mir selbst lächerlich machen könnte. Aber ich kenne die menschliche Seele gut genug, um zu wissen, dass diesem Wesen maßloser Hochmut zugrunde liegt. Hass, ja selbst Übelwollen, setzt doch eine gewisse Nähe zu den Menschen voraus. Diese fühlen sich im Grunde allein in einer ihnen gehörenden Welt. Alle anderen haben nicht die Bedeutung der Wirklichkeit und greifen nicht in ihren Frieden ein. Die Dienerschaft besteht aus einem Kutscher, Ivan, der trinkt und den Velja Väterchen nennt, und 3 Mädchen. Alle sind Leute altrussischer Art, fühlen noch als Leibeigene, beten ihre Herrschaft an und urteilen doch mit unbewusster Überlegenheit über sie, weil sie dem Urquell noch näher sind. Liebe Wesen, die mir wie Tiere eine gewisse Ehrfurcht einflößen. Dies sind meine ersten Eindrücke. Du hörst bald mehr von mir. Liu. Velja an Peter, Kremskoje, 6. Mai. Lieber Peter, ich habe mich damit abgefunden, dass ich während der ganzen Dauer von Papas Urlaub hier auf dem Lande bleiben muss. Blödsinnige Sache, dieser Schluss der Universität. Ich hatte doch vollkommen recht, als ich Ruhe empfahl, denn dass wir bei einem Kampfe den Kürzeren ziehen mussten, war vorauszusehen. Aber du musstest natürlich wie eine geheizte Maschine ohne Bremse drauf los. Und es ist reiner Zufall, dass du nicht von meinem eigenen Vater an den Galgen gebracht wirst. Es ist durchaus keine Schande, der Übermacht nachzugeben, vielmehr Stumpfsinn und Raserei gegen sie anzugehen. Ich leide an keinem von beiden. Wenn mir die armen Kerls nicht leid täten, die mit ihrem heiligen Eifer so rettungslos hereingefallen sind, würde ich mich mit der Geschichte ganz aussöhnen. Den Sommer genießt man hier schließlich am besten. Und aus der Affäre mit Elisabeth, die ich ein bisschen unüberlegt angezettelt hatte, hätte ich mich nicht so leicht loswickeln können, wenn ich in Petersburg geblieben wäre. Wenn Papa und Mama auch etwas rückständig sind, so haben sie doch Verstand und Geschmack und sind zum täglichen Umgang viel angenehmer als die rabiaten Köpfe, mit denen du, deine antediluvianische Dickhaut, zu umgeben liebst. Papa darf man zwar nicht ernstlich widersprechen, wenn man seine Ruhe bei Tisch haben will. Aber Mama hört gelegentlich eine rebellische Ansicht recht gern und frondiert mit einer gewissen Werve gegen Papa, was ihm auch in angemessenen Grenzen gut an ihr gefällt. Wenn er sich aber nachdrücklich räuspert oder die Augenbrauen zusammenzieht, lenkt sie gleich ein, schon um uns mit dem guten Beispiel der Unterordnung voranzugehen. Übrigens ist ja auch Katja hier. Es ist also nicht nur erträglich, sondern positiv nett. Der Schutzengel ist angekommen. Mama ist überzeugt, dass er das Talent hat, alle Gifte, Waffen, Dynamitpatronen und sonstigen Unfälle von Papa ab und auf sich hinzulenken, und schätzt den begabten jungen Mann unendlich. Wir dachten, es würde ein Mann mit breitem Vollbart, biederen Fäusten und aufgeblasenen Redensarten ankommen. Anstattdessen ist er schlank, glattrasiert, zurückhaltend, eher ein englischer Typus. Mir sagte er, sein Vater habe verlangt, dass er sich zu einer Professur melde. Er hat nämlich Philosophie studiert. Aber er wolle keinen Beruf und habe besonders einen Widerwillen gegen die zünftigen Philosophen. Um ihn zu zwingen, habe sein Vater ihm alle Geldmittel entzogen und deshalb habe er diese Stellung angenommen, zu der er im Grunde wohl wenig befähigt sei. Er sagte, ich glaube, ich kann mich am ersten dadurch nützlich machen, dass ich ihre Frau Mutter ein wenig beruhige. Das scheint mir gar nicht schwer zu sein. Sie hat die liebenswürdige Eigenschaft, nicht zweifelsüchtig zu sein und wird mich gern für einen geborenen Blitzableiter halten, wenn ich mir einigermaßen Mühe gebe, einen solchen vorzustellen. Ich sagte, wenn Sie sich nur nicht dabei langweilen. Darüber lachte er und sagte, ich langweile mich nie. Der Mensch befindet sich, wo er auch ist, im Mittelpunkt eines Mysteriums. Aber auch abgesehen davon, ich liebe das Landleben und gute Gesellschaft, für mich ist also gesorgt. Er hat einen durchdringenden Blick und ich bin überzeugt, dass er uns alle schon zutreffend zerlegt und eingeteilt hat. Er selbst glaubt, unergründlich zu sein. Ich halte ihn trotz seiner anscheinenden Kälte für verwegen, sehr leidenschaftlich und ehrgeizig. Es wäre schade, wenn er doch noch einmal Professor würde. Man hat das Gefühl, dass er mehr will und kann als andere Menschen. Seine Ansichten werden wohl nicht weniger revolutionär sein als unsere, aber er ist bis jetzt ganz unpersönlich im Gespräch. Diese Objektivität imponiert mir eigentlich am meisten, besonders weil seine Unterhaltung trotzdem anregend ist. Jessica und Katja sind dafür natürlich sehr empfänglich, weswegen du aber noch nicht eifersüchtig zu werden brauchst, alter Saurier. Dein Velja. Jessica an Tatjana, Kremskoje, 7. Mai. Liebe Tante, da es tiefstes Geheimnis ist und bleiben soll, dass Mama einen Sekretär für Papa angestellt hat, dessen eigentliche Bestimmung ist, Papa vor den Bomben zu schützen, die ihm angedroht sind, kann ich die Tatsache wohl als bekannt voraussetzen. Vielleicht ist es auch besser, wenn sie in den weitesten Kreisen verbreitet wird, dann fangen die Anarchisten gar nicht erst an zu werfen, wodurch unserem Schutzengel seine Arbeit erleichtert wird. Du siehst, dass ich ihm wohl will, und er verdient es schon deshalb, weil seine Anwesenheit so günstig auf Mamas Stimmung einwirkt. Am ersten Mittag fragte Mama ihn, was er geträumt habe. Der erste Traum an einem neuen Aufenthaltsort sei bedeutungsvoll. Ich glaube, er hatte gar nichts geträumt, aber er erzählte, ohne sich zu besinnen, eine lange Geschichte, dass er sich im Innern eines herrlichen Palastes befunden habe und langsam von einem Raume zum anderen gegangen sei und beschrieb alles ganz ausführlich. Zuletzt sei er zu einem Gemach gekommen, in dem es ganz dunkel gewesen sei und auf dessen Schwelle ihn eine unerklärliche Bangigkeit befallen habe. Er habe gezögert, weiterzugehen, dann sich zusammengenommen, dann wieder innegehalten und sei dann unter Herzklopfen aufgewacht. Mamas Augen wurden immer größer. Wie gut, sagte sie, dass sie nicht hineingegangen sind. Es wäre gewiss etwas Schreckliches darin gewesen. Vielleicht eine Badewanne, sagte Velja ruhig. Wir mussten alle lachen und da Katja erst anfing, als wir anderen schon fertig waren, dauerte es sehr lange. Ich sagte, bitte träumen Sie doch nächste Nacht weiter und nehmen Sie ein Bad, damit Mama beruhigt ist, denn Baden kann doch nur Gutes bedeuten. Nein, sagte Mama, Wasser wäre zweideutig, nur Feuer wäre ein unbedingter Glückstraum und sie hätte eben diese Nacht einen gehabt. Dann erzählte sie ihren Traum. Er war zu niedlich. Sie hatte nämlich mit Papa schlafen gehen wollen. Und da hatten ihre Betten in Flammen gestanden. Schönen, hellen Flammen, ohne Rauch. Das ist sehr wichtig. Und sie hatte immer hineingeblasen, in der Meinung zu löschen. Da hatte Papa gerufen, Lusinja, so blase doch nicht. Und hatte vor Lachen kaum sprechen können. Und darüber war sie auch ins Lachen gekommen und war lachend aufgewacht. Diesen Traum bezog Mama auf Liu, dessen Ankunft für uns Glück bringend sei. Liu heißt unser Schutzengel. Daran anknüpfend erklärte er, woher der Volksglaube an die Bedeutung der Träume stamme und dass und warum Wasser und Feuer bei allen Völkern im selben Sinne aufgefasst würden und was Wahres daran sei. Leider kann ich es dir nicht so hübsch auseinandersetzen, wie er es tat. Papa hörte auch sehr interessiert zu, obgleich er von Träumen und dergleichen eigentlich gar nichts versteht, und sagte zuletzt mit einem Seufzer, sie würden ausgezeichnet zum Sekretär meiner Frau passen. Nun will ich dir noch etwas Niedliches erzählen, das heute Mittag passierte. Ich fragte Velja, ob er noch Pudding wolle, und er sagte nach seiner Gewohnheit, Vater, wie du willst. Liu sah ihn neugierig an. Und da erklärte Mama, das wäre Veljas Lieblingsredensart, die er immer im Munde führte, um zu sagen, es ist mir gleichgültig. Sie hoffe aber, setzte sie nachdrücklich hinzu, er unterdrückte nun einmal diese üble Angewohnheit, denn sie möge Profanationen des Heiligen durchaus nicht leiden. »Profanationen des Heiligen?« sagte Velja erstaunt. »Was meinst du damit?« »Aber Velja«, sagte Mama mit Entrüstung, »tu doch nicht, als ob du nicht wüsstest, dass die Worte in der Bibel stehen.« »Nein, wahrhaftig«, ruft Velja, »wenn ich eine Ahnung gehabt hätte, dass solche faulen Redensarten in der Bibel stehen, dann hätte ich doch auch mal darin gelesen.« Der gute Junge, das ehrlichste Staunen strahlte aus seinen weit aufgerissenen Augen. Liu konnte gar nicht aufhören zu lachen. Ich glaube, er ist entzückt von Velja. Mit Papas Nerven geht es ganz gut. Er hat Ivan einmal angegrollt, als er dachte, er wäre betrunken. Er war es zufällig gerade nicht. Und einmal, weil ihm der Reis angebrannt vorkam. Aber einen richtigen Krach hat er noch nicht gemacht, obgleich wir schon 4 Tage draußen sind. Geliebteste Tante, ich lege alle Tage Sträuße von Thymian, Lavendel und Rosmarin in unser Gastzimmer. Nicht nur auf den Tisch, sondern auch in Schränke und Kommoden, damit es durch und durch einen hübschen Biedermeiergeruch bekommt. Belohne meine Aufmerksamkeit, indem du kommst. Deine Jessica. Katja und Peter, Kremskurier, 9. Mai. Lieber Peter, du bist ein Kalb, wenn du mir wirklich übel genommen hast, dass ich nicht zu Hause war, als du mir Adieu sagen wolltest. Konnte ich wissen, dass du kommen würdest? Und außerdem machte ich noch einen Besuch bei der alten Generalin, was doch wahrhaftig kein Vergnügen ist. Übel nehmen ist kleinbürgerlich. Hoffentlich hat Velja mich angelogen. Wenn ich es nicht so unverschämt vom Papa finde, dass er die Universität geschlossen hat, würde ich froh sein, dass ich hier bin. Ich tue nichts als essen, schlafen, lesen und Radfahren. Der neue Sekretär ist sehr elegant, obgleich er kein Geld hat. Eine glänzende Erscheinung und fabelhaft klug. Er radelt auch mit uns, aber er tut es nicht gern. Er sagt, es wäre schon veraltet. Man müsste jetzt Automobil fahren. Ich finde, er hat ganz recht. Wir wollen Papa auch dahin bringen, dass er eins anschafft. Einstweilen halten wir eine Zeitung für Automobilwesen. Gruß, Katja. Liu an Konstantin Kremskoje, 10. Mai. Der Aufenthalt hier ist mir von großem psychologischem Interesse. Die Familie hat alle Vorzüge und Fehler ihres Standes. Vielleicht kann man von Fehlern nicht einmal reden. Sie haben vorzüglich den einen, einer Zeit anzugehören, die vergehen muss, und einer im Wege zu stehen, die sich entwickelt. Wenn ein schöner alter Baum fallen muss, um einer Eisenbahnlinie Platz zu machen, so schmerzt es einen. Man steht bei ihm, wie bei einem alten Freunde, und betrachtet ihn bewundernd und trauernd bis zu seinem Sturze. Unleugbar ist es schade um den Gouverneur, der ein vortreffliches Exemplar seiner Gattung ist. Allerdings glaube ich, dass er seinen Höhepunkt bereits überschritten hat. Wenn er die Einsicht hätte und von seinem Amt zurücktrete, oder wenn er es täte, um sein Leben nicht auszusetzen, niemand würde es freudiger begrüßen als ich. Aber dazu ist er zu stolz. Er glaubt, nur wer arbeite und etwas leiste, habe ein Recht zu leben. Überhaupt kann er sich ein Leben ohne Arbeit nicht vorstellen. Darum will er arbeiten und glaubt, wenn er dies und das tue, was die Ärzte ihm empfehlen, so würde er die frühere Kraft allmählich wieder erhalten. Neulich schlief er ein, während er am Schreibtische saß, und ich konnte ihn ungestört beobachten. Wie das schöne, dunkle und leidenschaftliche Auge sein Gesicht nicht belebte, erschien er sehr schlaff und erschöpft, während er im Allgemeinen noch den Eindruck reifer Manneskraft hervorruft. Als er aufwachte, setzte er sich sofort aufrecht hin, warf einen schnellen Blick auf mich und

0: unbegrenzter Gutmütigkeit, wenn er liebevoller Nachgiebigkeit und Unterordnung begegnet. Widersetzlichkeit macht ihn fassungslos, da er unmittelbar nichts empfindet als seinen Willen und naiv genug ist, vorauszusetzen, dass er ebenso für alle anderen maßgebend sein müsste. Er kommt mir vor wie eine Sonne, die schön und treu, wenn auch etwas rücksichtslos, ihre Welt zu unterhalten beflissen ist. Er brennt und leuchtet nach Kräften und zweifelt nicht, dass die Planeten ihr Ideal darin finden, sich zeitlebens um ihn herumzudrehen. An die Existenz von Kometen, an Abnormitäten, glaubt er im Grunde nicht. Es sei denn, dass sie in ihm selbst vorkämen. Ich könnte mir denken, dass die ernstliche, tatsächliche Abtrünnigkeit eines Trabanten ihn eher wahnsinnig als zornig machte. Dabei tun seine Kinder im Allgemeinen, was sie Lust haben. Aber in der Theorie tasten sie seine Herrschaft nicht an. Doch es sind seine eigenen Kinder. Und er ist ein Mann von starken Instinkten. Und schließlich ist er bequem, was sich mit der Arbeitsamkeit wohl vereinen lässt. Zu Hause will er es behaglich haben. Velja ist ein reizvoller Junge, obwohl er hier nicht an seinem Platze ist. Er hat die Seele eines neapolitanischen Fischerknaben oder eines fürstlichen Lieblings, der hübsche Kleider trägt, hübsche, kecke Dinge sagt und keinen großen Unterschied zwischen Leben und Traum macht. Die beiden Töchter sind nicht so zwillingshaft, wie es mir zuerst schien, auch äußerlich nicht. Sie sind beide eher klein als groß und haben Massen blonden Haares über zarten Gesichtern. Ansonsten sind sie so verschieden voneinander wie eine Teerose von einer Moosrose. Wenn Jessica geht, ist es, als ob ein weicher Wind ein losgerissenes Blütenblatt durchs Zimmer wehte. Katja steht fest auf der Erde. Und was ihr nicht ausweicht, wird womöglich mit Nachdruck beiseite geworfen. Jessica ist zart, hat oft Schmerzen und ihre Verletzlichkeit gibt ihr einen besonderen, raffinierten Zauber. Man glaubt, man könne sie nicht ans Herz drücken, ohne dass es weh täte. Katja ist gesund, ehrlich, durchaus nicht aufregend, ein kluges, temperamentvolles Kind, an dem man seine Freude hat. Jessica hat zuweilen etwas Schmachtendes. Dann wieder überrascht sie durch anmutigen Witz, der niemals verletzend, sondern eher wie eine auserwählte Liebkosung wirkt. Es hat einen Zaubereinfluss auf diese jungen Menschen zu gewinnen, und ich genieße ihn einstweilen. Das Schwere und Harte bleibt nicht aus. Jo.
1: Sie hörten Rosemarie Fendel mit der ersten von 8 Folgen von »Der letzte Sommer«, einer Briefnovelle von Ricarda Huch. 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

Musik von Erich Wolfgang Korngold, sein Mummenschanz aus der Suite Viel Lärmen um Nichts, Opus 11. Habe ich da ein englisches Liedlein drin gehört? Ja, das haben wir. Erich Wolfgang Korngold hat sich bedient. Und das ist nicht schlimm. Seine Suite aus der Musik zu Shakespeares Viel Lärmen um Nichts. Wir hören noch ein wenig Musik von Felix Mendelssohn Bartholdy, den dritten Satz aus seiner F-Dur-Sonate mit Emmanuel Pahü und Eric Lesage am Klavier. Und nach den Nachrichten hören wir den zweiten Gedanken, unseren Podcast mit Natascha Freundl. Was ist wahr und wann ist das gefährlich? Mein Name ist Alf Haubitz. Vielen Dank für Ihr Interesse an dieser Sendung.

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1: 15 Uhr. Beim Straßenbau in Hessen soll es schneller vorangehen. Schmerzensgeld für Familie der getöteten Luise aus Freudenberg. Stadt Frankfurt will mit Nebelduschen gegen Hitze vorgehen. Das Wetter sonnig bis 29 Grad. Mein Name ist Christoph Haas. In Hessen soll es im Straßenbau schneller vorangehen. Dazu hat die Landesregierung Eckpunkte vorgestellt. Ziel ist, dass Verfahren digitalisiert und Planungen einfacher werden. HR-Landeskorrespondent Nicolas Buschlüter.
2: Bisher gibt es im Straßenbau zum Beispiel starre Antragsfristen. Die sollen weg. Oder wenn im Bau eine bestehende Leitung aufgebrochen werden muss, muss das extra genehmigt werden. Auch das soll entfallen. Auf diese Weise könnten laut Verkehrsministerium allein bei der Landesbehörde Hessen Mobil mehr als 3000 Genehmigungen jährlich wegfallen. Als Ziel gibt Verkehrsminister Mansouri aus, dass alle Projekte so schnell umgesetzt werden wie bei der Zellerbrücke im Odenwald. Dort sollen zwischen Sperrung und Neubau der Brücke nur 2 Jahre liegen.
1: An einem Baggersee im südhessischen Babenhausen ist die Suche nach einem möglicherweise untergegangenen Schwimmer gestoppt worden. Die Polizei hat unserer Reporterin gesagt, dass keine Einsatzkräfte mehr vor Ort sind. Man prüfe, ob eine Suche überhaupt noch sinnvoll ist. Dahinter steckt offenbar eine neue Entwicklung in dem Fall. Laut Polizei ist bisher niemand offiziell als vermisst gemeldet und am Ufer des Baggersees sei auch keine Kleidung gefunden worden. Ein Handtuch, über das berichtet wurde, liege offenbar schon länger dort. Gestern hatten Passanten von einem Schwimmer gesprochen, der in dem See in Babenhausen untergegangen sein könnte. Die Familie der getöteten 12-jährigen Luise aus Freudenberg im Siegerland bekommt mehr als 140.000 Euro Schmerzensgeld und Schadenersatz. Das hat das Landgericht Koblenz entschieden. ARD-Reporter Tim Seinisch.
3: 125.000 Euro Schmerzensgeld und fast 20.000 Euro Schadenersatz für Beerdigungs- und Anwaltskosten. Das müssen die beiden Mädchen zahlen, die Luise vor rund 3 Jahren mutmaßlich getötet haben sollen. Allerdings erst, wenn sie erwachsen sind und selbst Geld verdienen. Damit hat das Gericht der Zivilklage der Eltern und einer Schwester von Luise überwiegend stattgegeben. Strafrechtlich konnten die mutmaßlichen Täterinnen nicht verfolgt werden. Beide waren zum Zeitpunkt der Tat noch keine 14 und somit noch nicht strafmündig.
1: Seit Jahren stehen sie verlassen am westlichen Stadtrand von Offenbach, die Gerippe von mehreren früheren Bürohochhäusern. Heute hat ihr Abriss begonnen. Aus Offenbach Wolfgang Hettfleisch.
4: Die bis zu 80 Meter hohen Betonruinen neben der Autobahn 661 sollen bis zum Jahresende verschwunden sein. Bis 2030 will die Frankfurter Wohnungsbaugesellschaft ABG dort das Kaiserviertel errichten. Am westlichen Eingang Offenbachs sollen unter anderem rund 350 Wohnungen für Studierende gebaut werden. Beim Abriss werden die 3 entkernten Hochhäuser Schicht für Schicht abgetragen. Staubnetze und Lärmschutzplatten sollen Anwohner vor zu großer Belastung schützen.
1: Die Stadt Frankfurt will heiße Sommertage erträglicher machen. Auf Plätzen mit viel Asphalt soll es bald fest installierte Nebelduschen geben. Sie sehen aus wie Duschen am Strand, heraus kommt aber kein Strahl, sondern ein feiner Wassernebel. Nach Angaben der Stadt gehen jetzt die Ausschreibungen dafür raus. Schon letzten Sommer hatte die Stadt mobile Nebelduschen an der Hauptwache aufgebaut, die wurden aber beschädigt. Das waren die Nachrichten. Das Wetter: bis zum Abend scheint die Sonne, dazu gibt's Höchstwerte zwischen 22 und 29 Grad. Heute Nacht ist der Himmel oft sternenklar und es kühlt ab auf 14 bis 5 Grad. Auch morgen scheint erstmal die Sonne, später kommen von Nordwesten einige Wolken dazu. Und am Abend kann es dort erste, teils kräftige Schauer und Gewitter geben, maximal 27 bis 32 Grad. Die weiteren Aussichten: am Samstag gibt's am meisten Sonnenschein im Norden, sonst auch teils Wolken und örtlich Schauer und Gewitter. Die können auch wieder kräftig sein, wieder bis 32 Grad. Und am Sonntag öfter bewölkt und teils kräftige Schauer und Gewitter bei höchstens noch 27 Grad. Die Zeit 15.04 Uhr.
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5: Si on se bat, il faut dire contre qui, contre quoi, sur place.
6: Wenn man kämpft, muss man sagen, gegen wen, gegen was, vor Ort. Eigentlich bin ich froh, wenn überhaupt das Wort Wahrheit wieder und wahr wieder gebraucht wird, weil damit ist Perestroika angefangen.
7: Wir erleben auch in den freiheitlichen Gesellschaften, dass eine Art Instrumentalisierung des Wahrheitsbegriffs passiert, um Diskussionen, vor denen man Angst hat, nicht zu führen.
8: Die Gewalt über die Wahrheit gehört dem Regime schon lange nicht mehr. Es gibt unterschiedliche Ideen dazu, wann Iraner aufgehört haben, dem Regime zu glauben, was es sagt.
9: Am 19. März fand im Leipziger Paulinum, der zentralen Aula und Universitätskirche, der erste öffentliche Auftritt des französisch-algerischen Schriftstellers Boualem Sansal nach seiner Haftzeit in Algerien statt. Was ist wahr und wann ist das gefährlich, so der Titel des Abends. Im November 2024 war Sansal festgenommen und ein Jahr später begnadigt worden, nach diplomatischen Bemühungen von Bundespräsident Steinmeier und dem großen Engagement vieler Akteure in Frankreich und Deutschland, auch in Leipzig. Dass Sansal nun eben dort auftreten konnte, ist einer breiten Kooperation zwischen dem Friedenspreis des deutschen Buchhandels, der Stiftung Freedom of Expression, dem Penn Berlin, dem Merlin Verlag und der Leipziger Initiative des Literaturhauses sowie Radio 3 vom RBB zu verdanken, die sich alle im vergangenen Jahr für die Freilassung von Boualem Sansal eingesetzt haben. Mit Sansal sprachen im zweiten Teil des Abends die deutsch-iranische Professorin für Iranistik Katayun Amirpour, die Schriftstellerin und Sprecherin des Penn Berlin Thea Dorn und die Historikerin, Menschenrechtsaktivistin und Friedensnobelpreisträgerin Irina Schebakowa. Hören Sie hier eine gekürzte Fassung der Veranstaltung. Im Podcast Der zweite Gedanke finden Sie den ganzen Mitschnitt mit der deutschen Übersetzung von Boualem Sansal und auch einer deutsch-französischen Fassung ohne Übersetzung.
10: Herzlich willkommen. Wie schön, Sie alle hier zu sehen im Paulinum, diesem großartigen Saal im Herzen der wunderbaren Stadt Leipzig. Jemand musste Josef K. verleumdet haben, denn ohne dass er etwas Böses getan hatte, wurde er eines Morgens verhaftet. Boualem Sansal wurde nicht, wie Josef K. in Franz Kafkas Roman Der Prozess, direkt nach dem Aufwachen verhaftet, sondern am Flughafen von Algier nach der Landung aus Paris zu einem eigentlich Kurzbesuch in Algerien, in seiner Heimat. Und es ist so wunderbar, dass Sie heute hier sind, bei uns in Leipzig und vor allem in Freiheit. Herzlich willkommen, Boualem Sansal.
11: Mes amis, merci de me recevoir. Je suis tellement heureux d'être en Allemagne.
12: Meine Freunde, vielen Dank für den herzlichen Empfang. Ich bin so glücklich, hier in Deutschland zu sein. Deutschland hat mich befreit. Mehr noch, vorher hat Deutschland mir den größten Preis der Freiheit geschenkt, den Friedenspreis. Er hat mir ermöglicht, meine Stimme in die Welt zu tragen. Denn bis dahin habe ich mit Algerien gesprochen und mit Frankreich. Durch den Friedenspreis spreche ich mit der ganzen Welt. Das ist enorm. Ich bin von einer binationalen Beziehung zu einer, sagen wir, universellen Beziehung gekommen. Zu einer universellen Sprache für universelle Kämpfe. In Algerien, in Russland. Auch dank Martin Schuld vom Friedenspreis beim Börsenverein. Deutschland unterstützt uns. Was Frankreich betrifft, die Beziehungen zwischen Algerien und Frankreich sind so schlecht, dass ich nichts tun kann. Nicht einmal auf die Straße gehen. In Deutschland bin ich frei. Ich kann mit Ihnen in Deutschland leben, wenn Sie mögen.
10: Voilà, merci. Martin Schuld wurde erwähnt, verantwortlich für den Friedenspreis des deutschen Buchhandels. Tatsächlich waren es diese Initiatoren und auch einige der Friedenspreisträgerinnen und Freunde, die heute Abend noch hier beim Panel teilnehmen, die im März 25 im Deutschen Theater Berlin eine Solidaritätsveranstaltung für ihre Befreiung organisiert haben. Und wir sind ein bisschen voller Hoffnung natürlich damals auseinandergegangen, aber auch voller Ratlosigkeit, denn wir wussten nicht genau, wie geht es Ihnen? Was hören Sie von der Solidarität in Deutschland? Was haben Sie gehört, Herr Sansal?
11: Non, quand j'étais Je ne sais pas s'il faut employer le mot prisonnier. Parce que prisonnier, c'est un...
12: Ich weiß nicht, ob ich für mich das Wort Gefangener benutzen soll. Gefangener ist ein anerkannter internationaler Status. Ich wusste nicht, wer ich war. Ein Gefangener? Wahrscheinlich nicht. Ich denke, dass ich bis heute eine Geisel bin. Die algerische Regierung hat mich als Geisel genommen. Und sie brauchen etwas Symbolisches, etwas in der Hand. Aber was? Bourlem Sansal. Wunderbar. Ich bin also eine Art Symbol dieser historischen Kämpfe zwischen Algerien und Frankreich seit der Kolonialisierung.
11: Et du coup, je suis devenu une sorte de symbole de cette lutte maintenant historique entre l'Algérie et la France depuis la colonisation.
10: Was mich interessiert, wie sich Algerien verändert hat, dass es zu ihrer Verhaftung, ihrem Kidnapping gekommen ist. Denn sie haben ja sehr lange in Algerien gelebt, haben sehr kritische, meinungsstarke Bücher geschrieben und wurden von ihren Freunden gewarnt, dass ihnen durchaus Gefahr drohen kann vom algerischen Regime. Ihr Haus, soweit ich weiß, in dem Küstenort Boumerdès, musste mit Stacheldraht geschützt werden. Aber sie haben lange Zeit gesagt, sie bleiben da. Was meinen Sie, ist mit Algerien passiert, dass nun in diesem Moment, als sie sich schon entschieden hatten, nach Frankreich umzuziehen, dass sie dann für den Kurzbesuch in Algerien, dass sie da plötzlich verhaftet wurden?
12: Ich glaube, das ist eine philosophische Frage. Wenn man gegen ein Regime kämpft, muss man das im Inneren des Landes tun. Man muss sich wie jeder andere Bürger behaupten. Im Ausland ist das einfach. Wenn ich das jetzt hier tue, ist das sehr einfach. Ich kann sagen, was ich will, aber es hat keine Kraft. Für eine Regierung ist es sehr leicht, Kritik aus dem Ausland zu diskreditieren. Diese Frage wurde mir schon nach meinem ersten Roman gestellt. Ich habe ein Buch geschrieben und es nach Frankreich geschickt, denn in Algerien konnte ich es nicht veröffentlichen. Nach dem Bürgerkrieg gab es keine Verlage mehr. Gallimard, an den ich das Buch geschickt habe, hat mich eingeladen und ich bin nach Paris gekommen. Wir haben darüber gesprochen und dann hat er mir gesagt, in einem sehr mysteriösen Ton, meiner Meinung nach muss man das Buch unter Pseudonym veröffentlichen. Es ist sehr gefährlich, zu gefährlich, für Sie und auch für uns, den Verlag in Frankreich. Vergessen wir nicht, es gab damals Terrorismus. Bei Gallimard hätte eine Bombe hochgehen können. Wir hatten eine sehr philosophische Diskussion. Ich sagte, ich möchte meinen Kampf in Algerien führen. Man muss das vor Ort tun. Ich akzeptiere alles, was immer dann passieren wird. Und ich sagte, Antoine Gallimard, wenn du mich veröffentlichen möchtest, dann musst du mit dem Kampf einverstanden sein. Wenn nicht, dann nicht. Er sagte, ja, ich werde dich drucken und akzeptiere das Risiko. Und so haben wir eine philosophische Frage gelöst. Wenn man kämpft, muss man sagen, gegen wen, gegen was, vor Ort. Man kann, wie manche, unter Pseudonym schreiben und versteckt leben. Ich finde das unmöglich. Ich kann das nicht akzeptieren. Das wäre respektlos gegenüber den Mitstreitern, die dort sind und jeden Tag leiden. Man muss mit ihnen leiden. Deshalb habe ich die Begnadigung verweigert. Ich habe sehr früh erfahren, dass ich begnadigt werden würde, aber ich habe dem algerischen Präsidenten geschrieben, Herr Tebboune, wie ich höre, wollen Sie mich begnadigen, aber ich verweigere das. Ich will einen richtigen Prozess mit echten Richtern und internationalen Beobachtern. Dann bin ich einverstanden. Wenn ich verurteilt werde, werde ich verurteilt. So ist das Recht. Ich bin also sehr, sehr beschämt. Natürlich bin ich Deutschland und dem Bundespräsidenten Steinmeier sehr dankbar, dass sie sich für meine Begnadigung eingesetzt haben. Aber auf philosophischer Ebene ist es für mich inakzeptabel. Wie stehe ich heute da in Frankreich oder in Europa? Für die Algerier bin ich ein Feigling. Ich bin weg. Ich bin jetzt in Europa. Ich bin sehr reich. Gut. Nein, das ist unmöglich.
11: Quel est mon statut en France ou en Europe aujourd'hui? Par rapport aux Algériens, je suis un lâche. Je suis parti. Je suis maintenant en Europe, je suis très riche, je suis très bien. Non, c'est pas possible.
10: Also, was wir auf jeden Fall merken, Boualem Sansals Kampfeswille und Streitlust ist nicht gebrochen worden in diesem Jahr Haft. Bevor wir das Panel öffnen, noch eine Frage zu Ihrem Verlagswechsel. Sie haben uns erzählt, dass Gallimard Ihr erstes Buch gemacht hat. Gallimard hat Sie sehr unterstützt in diesem Jahr in der Haft, hat sich sehr für Ihre Freilassung eingesetzt. Jetzt haben Sie das Verlagshaus verlassen. Sie haben in Le Monde eine Erklärung veröffentlicht. Erklären Sie es doch bitte auch unserem Publikum in Leipzig.
11: Dès que je suis arrivé, j'étais d'abord, on va dire, l'hôte de l'Élysée.
12: Nach meiner Begnadigung war ich zunächst Gast im Élysée-Palast bei Macron. Und er fragte mich, was machst du jetzt, da du frei bist? Und das war etwas merkwürdig, denn der Élysée-Palast entscheidet bis heute alles für mich. Ich sagte, dass ich ein normales Leben führen möchte, und zwar schnell. Dann lernte ich eine Lektion. Ich verstehe, dass du frei sein willst. Du bist ein freier Mann. Du willst frei leben und sprechen. Aber du musst dir strategische, politische, geopolitische und andere Fragen stellen. Ich sage, ich bin kein Politiker, ich bin Schriftsteller. Der Verleger Gallimard ist mein Freund. Wir kennen uns seit 27 Jahren. Das ist großartig. Wir sind wirklich sehr große Freunde. Also bin ich zu Gallimard. Wir haben viel diskutiert. Aber ich war sofort auf Abstand, denn das Unterstützungskomitee aus tausenden Menschen war sehr strukturiert und es ging eben darum, wir kämpfen, wir verhandeln nicht. Ich will nicht, dass über mein Leben und meine Situation verhandelt wird. Keine Verhandlungen. Freiheit und Würde sind nicht verhandelbar. Gallimard wollte mich von diesem Komitee fernhalten, aber ich sagte, nein, Ihr Kampf ist meiner. Das heißt, wir kämpfen bis zum Tod. Wir haben keine Angst. Wir kämpfen. Ich sagte ihm, ich kann deine Position nicht akzeptieren. Ich komme nicht aus dem Gefängnis, um mich an die Hose von Macron oder XY zu hängen. Das ist unmöglich. Das war der erste Punkt. Eine intellektuelle Diskussion. Der zweite Punkt war das Buch. Als ich aus dem Gefängnis kam, habe ich angefangen zu schreiben. Nicht nur über meine Inhaftierung, auch darüber, was zu meiner Haft geführt hat und schon vor 20 Jahren begann. Es geht nicht nur um heute, nicht nur um die Frage der Westsahara, sondern auch darum, dass ich eine Position zum Islam habe, zu Israel, den Juden, zur Shoah und vielem mehr. Ich bin jemand, der die symbolische Vorstellungswelt der algerischen Macht stört. Und ebenso viele Algerier, die islamistisch und extremistisch sind. Ich habe zu Antoine Gallimard gesagt, ich kann dieses Buch nicht bei dir veröffentlichen. Es ist ein Buch des Kampfes. Du bist kein Kämpfer. Du hast den Weg der Diplomatie eingeschlagen. Verhandlungen über meine Befreiung. Ich will keine Verhandlungen. Wir wollen kämpfen. Darum geht's. Entweder das Regime oder ich. Ich bin zu einem Verleger gewechselt, der akzeptiert hat, mein Buch zu veröffentlichen, ohne etwas zu ändern. Er hat gesagt, wir werden es gar nicht lesen. Wir werden es prüfen und auf den Markt bringen.
11: Sans rien toucher. Ils m'ont dit, on va même pas le lire. Vous nous le donnez, on va l'imprimer et le vendre.
10: Merci. Vielen Dank, Boualem Sansal, bis hier für diese Ausführungen. Herzlichen Dank. Und ich bitte Irina Schebakowa, Thea Dorn und Katajon Amirpour, bitte zu uns zu kommen auf die Bühne. Was ist wahr und was kann gefährlich sein? Darüber können wir jetzt weitersprechen. Und zwar sprechen wir weiter mit Boualem Sansal und der deutsch-iranischen Professorin für Iranistik von der Uni Köln, Katajon Amirpour. Herzlich willkommen, Frau Amirpour. Mit dabei ist auch die Schriftstellerin, Sachbuchautorin, Fernsehmoderatorin und Philosophin Thea Dorn. Sie ist mit Dennis Yücel, der auch hier ist, Sprecherin des PEN Berlin. Der PEN Berlin, wissen Sie, ist eine Schriftstellervereinigung, die sich insbesondere für die Freiheit des Worts einsetzt, international, aber auch national. Und ich freue mich sehr, dass du dabei bist, Thea. Herzlich willkommen. Irina Schiabakova ist Historikerin, Germanistin, Übersetzerin und vor allem Menschenrechtsaktivistin der ersten Stunde bei Memorial. Gegründet in der Perestroika-Zeit in Russland, ging es Memorial von Anfang an um Aufklärung über die stalinistischen Verbrechen und die Zukunft der Menschenrechte in Russland und im postsowjetischen Raum. Ein Projekt, das in Putins Russland verboten wurde. Memorial wurde nicht zufällig im Jahr 2022 liquidiert. Irina Schiabakowa und viele ihrer Mitstreiterinnen musste Russland verlassen. Sie lebt inzwischen in Berlin und setzt von Berlin aus ihr Engagement fort, nämlich mit der neu gegründeten Stiftung Zukunft Memorial. Herzlich willkommen, Irina Schiabakowa. 2016 wurde in Deutschland postfaktisch zum Wort des Jahres gekürt. Passend dazu wurde Fake News der Anglizismus des Jahres und ein Jahr später wurde alternative Fakten zum Unwort des Jahres. Nun frage ich mich, Irina Schiabakowa, Donald Trump lobt gerne den russischen Präsidenten. Er nennt ihn a great leader und hin und wieder habe ich ja doch auf den Moment gewartet, wo er ihn a great liar nennt, denn Putins Regime ist auf Lügen gebaut, Putins Krieg gegen die Ukraine und gegen Europa ist auf Lügen gebaut. Interessanterweise funktionieren die Lügen Wladimir Putins in Russland offenbar immer noch sehr gut. Können Sie uns das vielleicht kurz erklären?
13: Ja. Also eine sehr lange Frage, aber eigentlich bin ich froh, wenn überhaupt das Wort Wahrheit wieder und wahr wieder gebraucht wird, weil eigentlich, und da haben Sie recht gehabt, damit ist Perestroika angefangen, weil der erste Beitrag von Gorbatschow, das 86, also Programmbeitrag, erschienen ist und da stand ein Satz, wir brauchen mehr Wahrheit. Und es führte dann wirklich sehr schnell, praktisch in 3-4 Jahren, zur Abschaffung und der Zensur. Und das hat Regime begraben. Diese Abschaffung von Zensur, das freie Wort, das war eigentlich, dann kamen schon die marktwirtschaftlichen Reformen. Und die waren auch dadurch bedingt, dass endlich das Wort Wahrheit zusammen mit Freiheit im Raum stand. Und die Wende zu diesen Postwahrheiten. Und zu einer gefälschten Nostalgie, die dann also das Land dazu brachte, wo es jetzt befindet, die begann also mit dieser Relativierung der Wahrheit. Und es begann in Wahrheit und Fakten. Und es begann auch noch früher, aber hauptsächlich im Tschetschenischen Krieg, wo die Wahrheit über Verbrechen, die begangen sind in diesem Krieg, nie wirklich, also niemand ist zur Rechenschaft gezogen worden. Und ja, es wurde relativer. Es gibt ja, wir wissen ja, die ganze Wahrheit werden wir nicht erfahren. Es gibt keine Fakten, es gibt nur Interpretation. Also das war Ende 90er Jahren, also die Hauptparolen, die ausgebreitet worden sind. Und auf dieser Grundlage ist auch Putin an die Macht gekommen.
10: Ich frage mich gerade, Thea Dorn, ob auch die Philosophie diesen Begriff der Wahrheit drangegeben hat, weil man die Relativität der Wahrheiten in den Vordergrund gerückt hat. Nimmst du das auch so wahr, dass wir heute den Begriff der Wahrheit wieder aufs Podest heben sollten?
14: Es gibt Sätze, die sind wahr, egal wer sie sagt, wann er sie sagt, unter welchen Umständen. Also 2 plus 2 ist 4. So eine mathematische Wahrheit, das ist ein einfacher, wahrer Satz. Dann gibt es so Wahrheitssätze wie alle Menschen sind sterblich. Das ist bis auf Weiteres, bis die Herrschaften im Silicon Valley sich was einfallen lassen, ist dieser Satz auch wahr. Und dann gibt es Sätze, da muss man sehr genau hinschauen. Wer sagt diesen Satz, unter welchen Umständen, gegen wen, mit welchem eigenen Interesse? Wenn, ich versuche es jetzt abzukürzen, im Jahre, sagen wir 2025, vergangenes Jahr ist das geschehen, zwei demokratisch gewählte Parteien in einem freiheitlichen Land sagen, wir müssen was gegen Desinformation machen, wir brauchen wieder mehr Wahrheit. Ist das ein Satz, wo ich sehr genau hinhöre und sage, was wollt ihr eigentlich genau? Weil, und jetzt wird es richtig kompliziert. Wir erleben ja nicht nur, dass dreist gelogen wird zu Propagandazwecken und Lügen als Wahrheit verkauft werden. Wir erleben auch in den freiheitlichen Gesellschaften, zu denen ich die Bundesrepublik Deutschland unbedingt zähle, dass eine Art Instrumentalisierung des Wahrheitsbegriffs passiert, um Diskussionen, vor denen man Angst hat, nicht zu führen. Und wenn dann vorschnell gesagt wird, jeder, der hier weiter diskutieren will über dieses Thema, ist ein Verschwörungstheoretiker, ein Schwurbler, dann wird der Begriff der Wahrheit wieder zu einem Instrument, wo man Diskussionen abwürgen will. Ich glaube, wenn der Mensch den Kontakt zur Wirklichkeit verliert und alles nur noch eine Metapher und manche sehen es so, manche sehen es so, das ist der sicherste Weg in den Wahnsinn. Aber wenn wir Diskussionen vorschnell beenden, weil behauptet wird, etwas sei eine gesicherte Tatsache, dann sind wir auch auf einem ganz gefährlichen Weg. Das war jetzt ein Versuch, das sehr komplizierte Thema kurz darzustellen.
15: Das hat mir Zeit gegeben, sozusagen den Bogen nach Iran zu schließen. Ein Land, das mir sehr fremd ist, ein Land, von dem wir aber in diesen Tagen sehr, sehr viel hören und vor allem sehr viel über Zerstörung und über einen Krieg, dessen Ursachen wir nicht genau kennen und dessen Folgen wir schon noch weniger abschätzen können. Aber ich frage mich, Katayon Amirpour, ob der Wahrheitsbegriff in Iran etwas ist, was gewissermaßen der Macht gehört oder die Macht steuern kann. Also die Informationsgewalt und die sonstige Gewalt gegen die eigene Bevölkerung, siehe bei den Demonstrationen Anfang des Jahres, gehört dem Regime der Islamischen Republik Iran.
16: Nein, die Informationsgewalt und die Gewalt über die Wahrheit gehört dem Regime schon lange nicht mehr. Niemand glaubt dem Regime das, was es sagt. Wir kennen das seit vielen, vielen Jahren. Es gibt unterschiedliche Ideen dazu, wann es angefangen hat, wann Iraner aufgehört haben, dem Regime zu glauben, was es sagt. Also 90% der Bevölkerung, das ist eine relativ sichere Annahme, glauben dem Regime nicht mehr die Propaganda. Wir fallen im Moment, finde ich, ein bisschen zu sehr rein auf die Propaganda dieses Regimes, weil das die einzigen Bilder sind, die nach außen dringen. Wir hatten letzte Woche eine Internetkonnektivität von 1% nach Iran. Inzwischen sind wir bei nahezu 0 angelangt. Also es kommen keine Bilder mehr raus aus Iran. Wir haben keine Ahnung, was die Bevölkerung wirklich denkt, was sie denkt über die Bomben, die auf ihre Köpfe fallen, was sie denkt über die Ansage von Benjamin Netanyahu und Donald Trump und dem sogenannten Kronprinzen Irans, der da sagt, wenn die Bomben erstmal fallen, dann ist so ein bisschen der Weg dafür bereitet, dass ihr auf die Straßen gehen könnt, was natürlich völlig absurd ist. Also wer geht schon auf die Straße, um zu protestieren, wenn einem Bomben auf den Kopf fallen? Aber wir haben im Prinzip keine Ahnung, was genau die Bevölkerung darüber denkt, was im Moment mit ihr passiert in diesem Krieg. Aber dass sie dem Regime die ganze Propaganda nicht mehr glaubt, das ist ausgesprochen sicher. Und wir gehen ihr fälschlich auf den Leim, wenn wir zum Beispiel annehmen, dass Iran zerfallen könnte, weil es sich zermürben würde in irgendwelchen Kriegen mit den ganzen Brudervölkern auf der anderen Seite der Grenze etc. pp. Das ist alles Regimepropaganda und das ist in dem Sinne die einzige Wahrheit, die im Moment nach außen dringt. Aber es ist eben nicht die Wahrheit, die die Bevölkerung glaubt.
15: Boulem Sansal, Ihr Freund und Schriftstellerkollege Kamel Daoud, der auch Franco-Algerier ist, nennt Algerien eine Diktatur, die die Kunst der Geheimhaltung und der administrativen Tarnung mittlerweile perfekt beherrscht. Wie würden Sie die Situation der Wahrheit des Sprechens über Algerien und seine Geschichte beschreiben im Moment?
11: Une dictature, les dictatures ont un souci, il faut qu'elles s'installent, c'est de perdurer.
12: Diktaturen sorgen sich immer um ihre Selbsterhaltung. Also eliminieren sie Oppositionelle auf die eine oder andere Weise durch Korruption, Gewalt und so weiter. Dadurch, dass alle alten Diktaturen im Osten gefallen sind, sind die heutigen Diktaturen sehr verängstigt. Vor allem, wenn sie sehen, dass die Amerikaner jetzt in Venezuela zum Beispiel einfach den Präsidenten direkt aus seinem Büro holen. Und sie haben ihr Rezept gefunden. Isolation. Eine Diktatur, die sich isoliert, kann 1000 Jahre andauern. Dafür haben wir ein perfektes Modell. Nordkorea. Nordkorea könnte sich noch 1 oder 2 Jahrhunderte halten, denn sie verschließen sich einfach äußeren Einflüssen. Sie kommunizieren nicht mit anderen. Algerien ist dabei, diesem Weg zu folgen, auch Tunesien. Und ich denke, das gilt auch für Iran. Sie haben eine religiöse Barrikade und die Religion gibt vor, was gilt und was nicht. Aber da ist noch etwas und das ist schrecklich. Die Schwäche der Demokratie auf der ganzen Welt. Früher hatte Demokratie einen Diskurs. Man sprach über Aufklärung. Im Namen der menschlichen Solidarität, der Brüderlichkeit, teilen wir den Fortschritt mit anderen. Wir sind Gesellschaften des Teilens und der Verständigung. Das ist vorbei. Heute ist die Demokratie kein System, das die Menschen eint. Im Gegenteil. Das sehen wir an Trump und der Europäischen Union. Zwei große Demokratien, die einander gegenüberstehen. Die USA von Trump und die Europäer sind heute praktisch in einer kompletten Scheidung. Weltweit ist heute die einzige Wahrheit, dass die Diktaturen isoliert sind und im Rest der Welt Machtverhältnisse herrschen. Das ist alles.
11: Aujourd'hui, au niveau du monde, la seule vérité, c'est l'isolement des dictatures et dans le reste du monde, c'est les rapports de force. C'est tout.
15: Was ist wahr und wann ist das gefährlich, ist eine Frage, die meiner Meinung nach ein besonderes Gewicht hat, wenn man sich in autoritären Staaten befindet, wo man eben für eine Äußerung, die man, ja, ein Interview, wo man etwas gesagt hat, was dem Regime nicht gefällt, ins Gefängnis kommen kann oder wo man gar gehängt wird, ja. Das Problem der Diaspora, darüber möchte ich gerne mit Ihnen sprechen. Katayon Amirpour, Sie sind immer im Austausch mit Iran, beobachten die Entwicklung seit langem. Welche Wirkung hat eigentlich eine iranische Intellektuelle aus Deutschland auf das Geschehen, auf die Diskussionen in Iran selbst?
16: Ich meine, ich bin Professorin und insofern versuche ich, möglichst viele Menschen zu unterrichten und sie zu kritischem Denken anzuleiten. Was uns aus Iran seit Jahren erreicht, ist die Ansage, wenn ihr in irgendeiner Art und Weise einwirken könnt, auf die deutsche Öffentlichkeit, in deutschen Medien präsent sein könnt, dann seid bitte unsere Stimme. Wir wollen nicht, dass der Regimesturz von außen erfolgt. Das müssen wir Iraner schon alleine machen. Wir wollen nicht, dass Bomben uns auf den Kopf fallen und irgendwelche sinnlosen Ideen kommen, wie geht auf die Straße etc. pp. Wir wollen einfach nur, dass ihr unsere Stimme seid, um zu erklären und zu erzählen, was in Iran passiert. Und das war im Jahre 22 so, im Zuge der Jina Mahsa Amini-Bewegung, als Menschen auf die Straße gegangen sind, weil eine Unschuldige zu Tode gekommen ist, eine unschuldige Frau, die ihr Kopftuch noch nicht mal abgezogen hatte. Alle haben gesagt, also das hätte jetzt wirklich jedem in meiner Umgebung passieren können. Meiner Mutter, meiner Tante, meiner Tochter, meiner Schwester. Und insofern war das ein riesengroßer Protest, der niedergeschlagen worden ist, wie all die Proteste der letzten Jahre und vor allem eben auch der folgende, der dann ab Dezember letzten Jahres stattgefunden hat. Und es kam im Zuge dieses Protestes dann zu einem riesengroßen Massaker. Es sind innerhalb von 48 Stunden so viele Menschen zu Tode gekommen, massakriert worden vom iranischen Regime wie seit Bamiyan nicht mehr. Und das hat kein Gehör gefunden. Also nichts von all dem, nichts von all diesen Protesten hat sich irgendwie umgesetzt in wirklich sinnstiftende Politik. Donald Trump hat dann im Zuge dieses Massakers, das ab dem 8. Januar stattgefunden hat, gesagt, wir kommen euch zur Hilfe. Und das Erstaunliche ist ja, dass ihm in Iran zugejubelt wurde. Also wie verzweifelt muss eine Bevölkerung sein, nach all den misslungenen US-Interventionen im Nahen Osten und in Iran, dass sie Donald Trump bejubelt.
15: Die Situation Irina Schabakowa, derjenigen, die Russland verlassen haben, der Intellektuellen. In Berlin leben sehr viele Schriftstellerinnen und Schriftsteller, die auch schon vor dem großen Krieg gegen die Ukraine Russland verlassen haben, aber dann natürlich noch mal mehr. Die sind eigentlich nicht in der Situation, die Stimmen der Russinnen und Russen, die sich Demokratie in erster Linie wünschen, in die Welt zu tragen. Das ist eine ganz andere Situation, oder?
13: Ich glaube, dieses Dilemma hat man in jeder Emigration. Und natürlich versuchen wir, da stimme ich zu, und natürlich versuchen wir auch, die Stimme zu sein, also für diejenigen und für viele von unseren Freunden und Kollegen, die wir wissen, also die gegen Putin sind, zu sein. Aber es ist eine ganz schwierige Geschichte. Und es ist wirklich, wie Bolem Santal das richtig gesagt hat, das ist das eine, wenn du drinnen bist und was du sagen kannst und was du riskieren kannst und was du riskieren willst und wenn das außerhalb des Landes ist. Und niemand hat jemals gesagt, dass eine, also für solche Menschen wie wir, dass eine Immigration etwas Gutes und Aufbauendes sein kann. Nein, jeden Tag entsteht die Frage, was tue ich hier, was kann ich hier, was können wir hier? Und es gibt eine, natürlich aus der Stimmung anbetrifft, es gibt Verzweiflung auch oft, Verlust der Hoffnungen, weil wir ja sehen, dass Russland weit davon entfernt ist, also von innen, also dass sozusagen etwas, also wirklich so ein Protest von innen kommen kann, dass das Regime fällt. Und da sehen wir ja auch in Iran, wo Massenproteste gab. Und wirklich viele Menschen aus Russland haben damals im Januar auf Iran geschaut und geglaubt, denn das gehen so viele Tausende auf den Straßen, vielleicht gelingt es dort. Ja. Und wir stehen von den Tatsachen, die ganz schwierig zu verarbeiten sind, weil wir ja gesehen haben, Tausende gehen auf den Straßen. Lukaschenka im Sommer 2020, also 75%, fast die ganze städtische Bevölkerung von Belarus war auf den Straßen. Gut, in Russland haben wir es wirklich also nicht geschafft, aber es gab große Proteste 2011, 2012 gegen Putin. Und in Iran sehen wir auch jetzt diese schreckliche Situation. Also es heißt in der Welt, und es gibt, ich bin Historikerin, und es gibt ganz, wie Theodor gesagt hat, es gibt ganz konkrete Wahrheiten. Und in diesem Krieg ist es sehr oft, dass wir sagen müssen, 2 mal 2 ist 4. Und vor allem in Russland, also wo jeden Tag also praktisch aus allen Ecken gelogen wird oder Menschen gezwungen sind zu schweigen. Und für uns, also ich meine jetzt sogar ganz konkret Memorial, ist etwas, vielleicht ist einiges etwas leichter als zum Beispiel für die russischen Politiker, die Russland verlassen müssen, ja. Weil wir sind, ob wir das so wollten oder nicht, wir sind im gewissen Sinne zu einem Symbol geworden dieser historischen Wahrheit. diesen Fakten, ja, die man jeden Tag in Putins Russland missbraucht, also umschreibt und ich weiß nicht, sagt, also nein, in Katyn waren es doch die Deutschen oder nein, also es gab keinen Massenterror zu den Stalinzeiten. Also nein, also in Ukraine sitzen die Nazis und wir kämpfen gegen Faschisten dort und NATO wollte uns selbst angreifen. Das sind ja ganz konkrete, ganz einfache Lügen, wo man wirklich also sagen muss, 2 mal 2 ist 4. Und wir haben das schon in Russland gemacht, wir machen das auch wieder weiter. Aber ein Gefühl, dass irgendetwas bald passieren kann, dass wir überzeugend, also für viele Menschen in Russland wirklich überzeugend sind, also das ist eine große Frage. Und dieser Krieg, würde ich sagen, zerstört auch diese Wahrheitsbegriffe. Weil es gibt ja immer diese, wie soll man sagen, also diese Sichtweisen, ja, und das ist ganz schwer, also mit diesen Sichtweisen zu tun. Und das spaltet auch Immigration und Menschen, die in Russland sind, indem man sagt, ja, dort kämpfen ja aber unsere Landsleute in der Ukraine und es geht ihnen auch schlecht an der Front. Und man muss ja auch Mitleid mit denen Mobilisierten haben. Und das ist dann die Grenze, die für Ukrainer absolut unannehmbar ist und auch für die Menschen in der Immigration völlig unannehmbar. Sie sind in einem verbrecherischen Krieg an einer verbrecherischen Seite. Aber wenn du in Russland bist und von diesen Menschen umringt bist, ist das oft ganz, ganz schwer. Und wir sehen das auch, Menschen aus der Immigration, aus dem Exil, Menschen, die im Lande sind, zerreißt. Und wie gesagt, es ist schwer, die Antworten zu finden.
15: Noch einmal der Blick nach Iran, weil es gerade so wichtig ist, was dort passiert und wir eben so wenig Einblick haben, Katayon Amirpour. Ich habe den Eindruck, dass die Diaspora, die iranische Diaspora in Deutschland sehr disparat ist, misstrauisch zum Teil. Es ist zum Teil schwierig, Podien zu besetzen, weil dann sagen die einen, nee, mit dem will ich nicht oder mit der will ich nicht. Wie kommt das?
16: Naja, es liegt ja ein bisschen in der Natur der Sache, ne? Also es gibt nun mal hauptsächlich Exil-Iraner. Es gibt ein paar Leute, die sind irgendwann mal freiwillig nach Deutschland gekommen, mein Vater zum Beispiel. Aber die meisten sind gekommen, weil sie nicht anders konnten. Und das spaltet sich dann auf in Linke. Die linke Bewegung war in Iran extrem stark, hat sehr, sehr stark dazu beigetragen, dass eine Revolution stattfand. 78, 79 ist dann von Khomeini ausgebotet worden. Die sind in Iran noch viel, viel stärker in den USA. Dann haben wir natürlich die Monarchisten, die alle gehen mussten. Und dann haben wir noch die Volksmujahedin und noch ein paar andere. Das sind so Kleckergruppen, auf die will ich jetzt gar nicht eingehen. Aber die Volksmujahedin sind natürlich auch sehr, sehr stark. Die sind auch ausgebotet worden, haben sehr stark mitgewirkt an der Revolution 78, 79, die ich gar nicht als islamische Revolution bezeichnen möchte. Die wird immer so gelabelt. Aber eigentlich war es ja keine Revolution, um ein islamisches System aufzubauen. Und damit komme ich dann wieder zurück, warum wir so viele Exilgruppen haben. Also es gab Linke, es gab Maoisten, es gab Trotzkisten, es gab Nationalreligiöse, es gab Nationalliberale. Und all die haben diese Revolution gemacht. Die haben an einem entscheidenden Punkt sich hinter Khomeini versammelt und haben gesagt, das ist vielleicht die Figur, die integrative Figur, die es schaffen könnte, das Regime wirklich zum Fall zu bringen. Aber der wird dann irgendwie sowas machen wie die Königin von England, von Großbritannien. Die wird dann so eine repräsentative Figur sein. Aber jetzt schließen wir uns mal hinter denen zusammen, weil dann schaffen wir es, den Schah zu stürzen. Was sie geschafft haben. Sie haben nicht damit gerechnet, dass Khomeini schlauer war und viel, viel besser taktiert hat, als sie jemals von ihm erwartet haben. Dementsprechend hat er sie ausgebotet. Und ja, deswegen haben sie so viele disparate Gruppen hier im Exil. Und das eigentlich Peinliche ist wirklich, dass wir iranischstämmigen Menschen, die entweder in Deutschland oder in den USA oder in Frankreich aufgewachsen sind oder seit vielen, vielen Jahren hier leben, es nicht geschafft haben,
8: in einen Diskurs, in einen Dialog miteinander zu kommen und diese Differenzen auszuloten und darüber zu arbeiten und zu gucken und zu schauen, wie wir es einigermaßen hinkriegen. Weil das Ziel ist ja wirklich dennoch ein neuer, ein demokratischer Iran. Aber wenn Sie sich Demonstrationen anschauen, vor einigen Wochen in Köln, 7 Demonstrationen haben da stattgefunden. Die Linken haben die Volksmujahideen beschimpft und zwar wirklich martialisch, ne? Tod den Volksmujahideen. Die Volksmujahideen haben die Monarchisten beschimpft mit Tod den Monarchisten. Und wo man sich denkt, das kann wirklich nicht wahr sein, Leute. Also wenn ihr euch nicht einigermaßen in einer Diskurs, in einer Dialogplattform zusammenfinden könnt, um miteinander zu reden, dann spielt ihr dem Regime in die Hände. Und das ist das, was wir seit 47 Jahren tun. Wir spielen dem Regime der Islamischen Republik Iran in die Hände, indem wir als Diaspora, als Exil, als whatever, als Leute, die sich eigentlich um eine demokratische Zukunft Irans bemühen, dass wir uns nicht einigen können, dass wir es nicht schaffen, miteinander zu reden. Das ist eine Schande.
17: Vielen Dank für diese offenen Worte. Wir sind auf der Leipziger Buchmesse und alle, die hier auf dem Podium versammelt sind, die einen mehr, die anderen weniger, haben mit dem Wort zu tun, mit dem geschriebenen Wort, mit der Literatur, mit der Kraft der Worte. Und ich möchte Sie nacheinander, so wie wir hier miteinander sitzen, einmal bitten, mit welchen Hoffnungen Sie, Thea Dorn, zum Beispiel Ihre Arbeit machen, die Sie machen, also sowohl als Autorin als auch als Sprecherin des PEN Berlin.
14: Ich muss mich jetzt, ich hoffe, Irina Scherbakowa sieht es mir nach. Sie weiß, glaube ich, was jetzt kommt. Ich ziehe mich aus der Affäre mit einem Spruch, den ich von ihr gelernt habe bei einer Veranstaltung, die wir zusammen hatten. Da ging es um das Thema Zuversicht. Und da habe ich Irina Scherbakowa auch die Frage gestellt, wie schafft man das denn da, nicht abgrundtief zu verzweifeln angesichts dieser Analysen und dieser Situation? Und dann hat sie mir gesagt, wissen Sie, Frau Dorn, in der Sowjetunion gab es einen berühmten Trinkspruch der Dissidenten und der hieß, also trinken wir auf den Erfolg unserer hoffnungslosen Sache. Und diesen Satz sage ich mir im Augenblick schon, wenn ich meinen Frühstückskaffee trinke, da brauche ich noch nicht das höherprozentige abends. Nein, aber um nicht nur mit dem Witz zu antworten, es geht nicht anders. Also ich kann mich nicht hinstellen und glauben, dass eine Demokratie überleben kann, wenn ich nicht selber bereit bin, auch dafür was einzusetzen. Also deshalb auch nochmal meinen wirklich tiefen Dank, Monsieur Chansal, für Ihren. Und wenn ich dann höre, dass Leute in Deutschland rumjammern, aber man kann ja nichts mehr sagen, wo ich sage, meine Güte, hier sitzt ein Mensch, der was riskiert hat, der ein Jahr im Gefängnis gewesen hat, weil er nicht rumgejammert hat. Ach, man kann ja nichts mehr sagen. Und damit will ich nicht sagen, dass es nicht mein Job und ein Job einer Autorenvereinigung wie PEN Berlin ist, denen da oben sehr genau hinzugucken, wenn die Meinungsfreiheit versuchen zu attackieren. Aber zu glauben, aus Sicht der Staatsbürger, Demokratie sei halt irgendwie so ein gesicherter Wellnesspark. Und wenn jemand mir anfängt, unangenehm zu kommen, dann jammer ich mal rum, ich darf ja nichts mehr, kann ich nur sagen, jemand wie Boualem Sansal oder jemand auch wie Irina Scherbakowa, die in Systemen viel riskiert haben, indem sie eben weiter was gesagt haben. Einfach große Vorbilder und ein großes Dankeschön.
17: Katayun Amirpour, Sie haben schon viel gesagt, was Sie machen, nämlich natürlich Ihre Studenten aufklären, Studenten und Studentinnen. Aber ja, vielleicht haben Sie mehr Hoffnung im Morgencafé, sag ich jetzt mal abkürzend.
8: Ich würde auch sagen, ich kann ja gar nicht anders. Ne? Morgen um 15.46 Uhr fängt das neue iranische Jahr an. Das ist das Nowruz-Fest. Hat nichts mit dem Islam zu tun, stammt aus dem Zoroastrismus, hat man trotzdem den Iraner nicht austreiben können, den Zoroastrismus. Und der Zoroastrismus besagt, dass am Ende wird das Licht immer über die Dunkelheit siegen. Also das ist die Idee, mit der wir morgen um 15.46 Uhr ins neue Jahr starten. Und darüber hinaus würde ich sagen, also ich habe 2 Kinder.
16: Ich bin wütend über die Welt, ich bin verbittert über die Welt, aber man kann Kindern ja nicht sagen, dass es keine Hoffnung gibt. Deswegen machen wir das morgen mit dem Frohes neues Jahr.
10: Frohes neues Jahr. Irina Schepokova, von Ihnen habe ich, ähnlich wie Thea Dorn, auch einen Satz in Erinnerung, aber ich fürchte, ich kriege ihn im Moment nicht so hundertprozentig hin. Und ich glaube, es war ein Achmatova-Zitat, dass vielleicht am Ende die Verzweiflung produktiver ist als die...
13: Na, das hat einer der wahrscheinlich den größten russischen Lyrikern des 20. Jahrhunderts, Anna Achmatova. Ihr Schicksal war unglaublich tragisch. Zwei Ehemänner, einer erschossen, der andere im Lager gestorben, der Sohn lange Jahre, sie war im Lager, sie war also jahrelang verfolgt, nicht veröffentlicht. Und sie hat dann mal gesagt, eigentlich findet sie manchmal, dass Verzweiflung produktiver sein kann, weil die Hoffnung macht die Menschen irgendwie, die Hoffnung bringt irgendwelche manchmal also falsche Gefühle und falsche Erwartungen. Aber wenn man verzweifelt ist, also dann ist das alles klar. Und ja, aber ich würde sagen, also natürlich hat man im Nachhinein, es ist alles schwierig, wie gesagt,

0: diesen sehr traurigen und ironischen Satz, den Erich Kästner über Portucholsky gesagt hat. Er wollte mit der Schreibmaschine eigentlich die Katastrophe aufhalten, die Katastrophe der auftretenden Diktatur. Und manchmal hat man natürlich im Nachhinein ein Gefühl, also dass unsere Kräfte nicht stark genug waren und dass wir nicht so überzeugend waren für die Menschen, wie wir es sein wollten. Aber wie das auch ist, wir haben etwas gemacht. Wir haben gesammelt, wir haben Zahlen genannt, wir haben Biografien nachgegangen in diesem unglaublichen Massenterror. Wir haben darüber nachgedacht und den Menschen versucht zu erklären, welche schreckliche Folgen also dieser Terror nachgelassen hat. Unglaublich in der Gesellschaft. Und wenn man mit ihnen nichts macht, dann schlagen sie zurück, was wir auch jetzt in Russland erleben. Und in diesem Sinne ist es, ob das hoffnungslos ist oder nicht. Also man macht es einfach weiter.
1: Vielen Dank. Grazie beaucoup. Polem Sansal, auch Sie machen weiter, vielleicht intensiver denn je. Sie haben von einem Buch gesprochen, einem Buch, das Sie unbedingt jetzt veröffentlichen wollen. Was wird das für ein Buch sein, was erhoffen Sie sich von der Veröffentlichung des Buchs?
2: Écoutez, moi, j'aime pas trop les mots espoir et désespoir et tout ça. On raisonne, on a un problème, on le regarde, donc il n'y a pas d'espoir ou de désespoir.
3: Voilà. Ich mag die Worte Hoffnung oder Hoffnungslosigkeit nicht besonders. Es gibt keine Hoffnung oder Hoffnungslosigkeit. Man muss ein Problem aufgreifen, öffnen, dekonstruieren und dann Lösungen schaffen. Aber ich möchte noch ein paar Bemerkungen über die Demokratie machen und allgemein über die Frage der muslimischen Länder, Iran, Algerien und so weiter. Die Demokratie wurde nur in Europa geschaffen, in einem jüdisch-christlichen Umfeld, und zwar durch die Entdeckung des Individuums, im Unterschied zum Kollektiv oder der Masse. Durch die Entdeckung des Individuums und der Werte und mit einem dynamischen Element, dem Wissen. Wir haben über die Werte gesprochen, über jüdisch-christliche Werte und über das Wissen. Die Demokratie wurde durch diese beiden Elemente geschaffen, aber jetzt nicht mehr. Heute geht es um Kollektive und das Recht. Dabei geht es um die ständige Aushandlung von Macht. Wenn wir uns immer mehr um Kollektive kümmern und um deren Rechte, heißt das, wir organisieren die Kämpfe um Rechte. Darauf richten sich die sozialen Kategorien. So viel zur Entwicklung der Demokratie heute. Jetzt zu den muslimischen Ländern, die 2 Milliarden Menschen weltweit bedeuten. Eine Masse. Ich denke, es ist zu früh, dort von Demokratien zu sprechen. In diesen Ländern muss man über Laizität sprechen, falls man das Wort benutzen kann. Also über eine Trennung des Religiösen und des Weltlichen. Das ist der erste Kampf. Man sieht es in Iran. Das ist ein sehr starkes Beispiel. Man muss Iran mit viel Aufmerksamkeit betrachten, weil es das einzige Land weltweit ist, das von einer Theokratie regiert wird. Wenn Sie es schaffen, wenn Sie einen Weg zur Laizität finden, also zur Trennung von Religiösem und Weltlichem, dann ist es großartig. Es würde einen wunderbaren Weg für alle Länder öffnen, die auf diesem Paradigma aufbauen. Im Maghreb, im Nahen Osten, aber auch für die afrikanischen Länder. Zu den Aktionen der Diaspora. Daran glaube ich nicht. Ich glaube an den Kampf vor Ort. Aber wir brauchen die Diaspora. Warum? Weil wir unsere Partner, also den Westen, Europa, internationale Institutionen überzeugen müssen. Die Diaspora kann unsere Stimme in die Institutionen und Kooperationen tragen. In Deutschland, Frankreich, Europa, England. Wir brauchen diese Überzeugungskraft. Wir sind in einer Phase, in der Egoismus immer stärker wird. Und das ist beängstigend. Ich verfolge Iran und auch die iranische Diaspora mit großem Interesse. Wir müssen einander helfen, um unsere Aktionen international auszutauschen.

0: zu richten. Wie arbeiten wir in Algerien? Was kann Ihnen die algerische Diaspora sagen? Die iranische Diaspora kann sagen, wie man in Bezug auf Iran arbeitet. Das ist eine großartige Verbindung.
1: C'est la diaspora algérienne qui va vous dire comment travailler avec l'Algérie. C'est la diaspora iranienne qui va vous dire comment travailler avec l'Iran et ainsi de suite. C'est un relais extraordinaire.
2: Wir müssen uns die Ereignisse und die Entwicklung in Iran sehr genau anschauen. Das ist, glaube ich, etwas, was Autorinnen und Autoren sehr gut tun können und darüber schreiben können. Und wir sind alle sehr gespannt auf Ihr neues Buch, über das Sie uns jetzt noch nichts verraten wollten. Und ich danke allen Veranstaltern und Kooperationspartnern dieser Gesprächsrunde, dem Friedenspreis, des Börsenvereins, des Deutschen Buchhandels, der Stiftung Freedom of Expression, Penn Berlin, mit dem Merlin Verlag natürlich und der Leipziger Initiative des Literaturhauses, die sich alle gemeinsam im vergangenen Jahr für die Freilassung von Boualem Sansal eingesetzt haben. Ich danke unseren simultanen Dolmetschern Daniel Bintener und Elisabeth Körner. Vielen, vielen Dank. Und ich danke natürlich unseren Podiumsgästen Thea Dorn, Katajun Amipur, Irina Scherbakowa und vielen, vielen Dank, dass Sie zu uns nach Leipzig gekommen sind. Boualem Sansal. Merci beaucoup. Das war Im zweiten Gedanken, eine Sonderausgabe von der Leipziger Buchmesse 2026. Was ist wahr und wann ist das gefährlich? Der erste öffentliche Auftritt von Boualem Sansal mit Katajun Amirpour, Thea Dorn und Irina Scherbakowa. Für Radio 3 hat Matthias Schervenikas die Übersetzung gesprochen. Ich bin Natascha Freundl, danke fürs Zuhören und Weiterdenken.

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1: 16 Uhr. Kritik aus hessischem Gesundheitswesen an Sparplänen der Bundesregierung. Mordanklage nach Angriff auf Zugbegleiter in Rheinland-Pfalz. EU prüft geplante Übernahme von Mediamarkt. Das Wetter sonnig bis 29 Grad. Mein Name ist Christoph Haas. Das Gesundheitssystem in Deutschland wird immer teurer. Die Bundesregierung plant deswegen ein Milliardensparpaket. Heute haben 6 Verbände aus dem hessischen Gesundheitswesen Nachbesserungen gefordert. Aus Wiesbaden Leonie Rosenthal.
2: Die 6 Verbände, zum Beispiel die Hessische Krankenhausgesellschaft und die Kassenärztliche Vereinigung Hessen, kritisieren geplante Einsparungen bei Arztpraxen, Kliniken und in der Pharmabranche. Sie machen sich Sorgen, dass die Sparmaßnahmen die Versorgung vor Ort schwächen. So sagt die Hessische Krankenhausgesellschaft voraus, dass großen Krankenhäusern jedes Jahr zusätzlich ein Betrag in Millionenhöhe fehlt. Und wenn zum Beispiel Arztpraxen weniger Geld erhielten, müssten sie ihr Angebot einschränken, was weniger Termine und längere Wartezeiten bedeuten könnte.
1: Rund 4 Monate nach dem tödlichen Angriff auf einen Zugbegleiter in Rheinland-Pfalz ist der Verdächtige wegen Mordes angeklagt worden. Die Staatsanwaltschaft Zweibrücken teilte mit, man gehe von einer Tat aus niedrigen Beweggründen aus. Der 26-Jährige soll den Zugbegleiter nach einer Fahrkartenkontrolle geschlagen haben. Der 36-jährige Schaffner starb später an seinen schweren Kopfverletzungen. Die hessische Landesregierung will mehr Tempo in den Straßenbau bringen. Eckpunkte dazu hat Verkehrsminister Mansouri in Wiesbaden vorgestellt. Danach sollen zum Beispiel Ortsumgehungen oder Radwege schneller geplant und genehmigt werden können. Oder wenn Kommunen Fördergeld für Straßenbau beantragen, soll das unkomplizierter gehen mit Pauschalbeträgen statt einzelnen Abrechnungen. Mit Mansouris Reform muss sich unter anderem noch der Landtag befassen. Das chinesische E-Commerce-Unternehmen JD.com will Europas größten Elektrohändler Mediamarkt Saturn übernehmen. Die EU-Kommission prüft jetzt, ob die Übernahme den Wettbewerb verzerren würde. Aus Brüssel Andreas Meyer-Feist.
3: Die EU-Kommission hegt den Verdacht, dass JD.com Vorzugsfinanzierungen, steuerliche Vorteile oder auch direkte Zuschüsse durch die chinesische Regierung bekommen hat, um sich eine gute Ausgangsbasis für den Deal mit Mediamarkt zu verschaffen. Das Kaufangebot der Chinesen könnte durch indirekte oder direkte staatliche Eingriffe künstlich nach oben getrieben worden sein, um Mitbieter aus Europa zu benachteiligen. In Deutschland läuft bereits ein Verfahren, das unabhängig von der EU-Kommission die nationale Sicherheit bei der geplanten Übernahme überprüfen soll.
1: An einem Baggersee im südhessischen Babenhausen ist die Suche nach einem möglicherweise untergegangenen Schwimmer gestoppt worden. Die Polizei sagt, sie prüfe, ob eine Suche überhaupt noch sinnvoll ist. Dahinter steckt offenbar eine neue Entwicklung in dem Fall. Laut Polizei ist bisher niemand offiziell als vermisst gemeldet und ein Handtuch, über das berichtet wurde, liege offenbar schon länger dort. Gestern hatten Passanten einen Schwimmer gemeldet, der in dem See in Babenhausen untergegangen sein könnte. Die neuen Skyline-Bahnen am Frankfurter Flughafen werden wohl mehrere Wochen nicht fahren. Das hat der Flughafenbetreiber Fraport mitgeteilt. Man wisse noch nicht, ob sie rechtzeitig zu den Sommerferien wieder einsatzbereit seien. Als Ersatz seien Shuttle-Busse unterwegs. Die Skyline-Bahnen verbinden das neue Terminal 3 mit den anderen Abfertigungsgebäuden. Die Züge ohne Fahrer waren zuletzt mehrmals auf der Strecke stehen geblieben. Das waren die Nachrichten. Das Wetter: bis zum Abend scheint die Sonne, dazu gibt's Höchstwerte zwischen 22 und 29 Grad. Heute Nacht ist der Himmel oft sternenklar und es kühlt ab auf 14 bis 5 Grad. Auch morgen scheint erstmal die Sonne, später kommen von Nordwesten einige Wolken dazu und am Abend kann es dort erste, teils kräftige Schauer und Gewitter geben, maximal 27 bis 32 Grad. Die weiteren Aussichten: am Samstag gibt's am meisten Sonnenschein im Norden, sonst auch teils Wolken und örtlich Schauer und Gewitter, die auch kräftig sein können, wieder bis 32 Grad. Und am Sonntag öfter bewölkt und teils kräftige Schauer und Gewitter und höchstens 27 Grad. Die Zeit 16.05 Uhr.
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Das war das Ensemble Zefiro mit dem dritten Oboenkonzert von Tommaso Giovanni Albinoni. Heute ist der internationale Tag der Frauengesundheit. Wir haben gleich einen Beitrag zur Forschung an geschlechtsspezifischer Behandlung von Erkrankungen. Da gibt es oft erhebliche Datenlücken mit negativen Folgen für viele Patientinnen. Wir schauen außerdem an diesem Nachmittag hier in HR2 Kultur nach dem Goldschakal, der sich auch in Deutschland ausbreitet. Und wir berichten über ein neues Online-Nachschlagewerk, ein Projekt von Elon Musk. Grokipedia heißt es und ist ein bisschen vergleichbar mit Wikipedia. Wie verlässlich es ist, dazu später mehr. Musikalisch geht's mit Robert Schumann weiter bei uns. Das Trio Parnassus präsentiert das Klavierquartett in S-Dur aus dem Jahr 1842.

0: 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Es macht einen Unterschied bei vielen Krankheiten, ob ein Mann sie hat oder eine Frau. Die Symptome können sehr unterschiedlich sein, wie zum Beispiel beim Herzinfarkt. Und die Behandlung müsste eigentlich auch abgestimmt sein auf die geschlechtsspezifischen Unterschiede. Das Problem ist aber, weibliche Patienten sind in der medizinischen Forschung unterrepräsentiert. Heute ist der Internationale Tag der Frauengesundheit, der genau dieses Problem in den Fokus rücken soll. In Leipzig gibt es eine Forschungseinrichtung, die das Problem angeht, das Leipzig Center of Metabolism. Jonas Arendt hat mit zwei Wissenschaftlerinnen von dort gesprochen.
1: 51% der Menschen sind Frauen. Eine Wahrheit, die an der medizinischen Forschung lange vorbeigegangen ist.
2: Wir haben einfach eine ganz große Lücke in der Datenlage zu Frauen, zum Beispiel in klinischen Studien, in großen Kohortenstudien oft auch, dass Frauen eben weniger betrachtet wurde.
1: Erklärt Veronika Witte, Neurowissenschaftlerin an der Uniklinik Leipzig. Die Gründe dafür sind vielfältig. Die Hormone der Frau wurden von Wissenschaftlern lange als Störvariable gesehen. Oder Frauen im gebärfähigen Alter nach dem Kontergan-Skandal in den 70er Jahren von Zulassungsstudien generell ausgeschlossen. Ein kapitaler Fehler, sagt Julia Sacher vom UKL. Denn wären weibliche Tiere in den Studien zu Kontergan berücksichtigt worden, hätte es wohl keinen Kontergan-Skandal gegeben.
3: Dieses Wissen in beiden Geschlechtern zu haben, hilft uns ja, Entscheidungen zu treffen. Sonst haben wir das Problem, dass diese Lücke ja nicht im Labor bleibt, in der Forschung, sondern wir sie dann in der Versorgung sehen, jeden Tag.
1: Bis heute gibt es eine Kluft in der Forschung und der Versorgung. Frauen erleiden zwar seltene Herzinfarkte, sterben aber häufiger daran, weil Symptome verkannt werden. Bei gleichen Schmerzen erhalten Frauen seltener Schmerzmittel als Männer. Körperliche Beschwerden werden psychologisiert. Doch diese Kluft, die lässt sich schließen, sagt Julia Sacher.
3: 2 von 3 Probanden quasi in Studien zu medizinischen Produkten, Stent, Herzschrittmacher, sind Männer. Das müsste man ändern. Ja? Ich glaube schon, dass wir uns als Gesellschaft überlegen müssen, wie verankern wir das langfristig? Machen wir Frauengesundheit langfristig zu einer Priorität, so wie KI, so wie Verkehr, so wie Verteidigung?
1: Denn die Forschung zur Gesundheit der Frau, sie hilft allen. Eingehendere Forschung zu Schwangerschaften etwa hilft bei Transplantationen. Und der genauere Blick auf den einstigen Störfaktor Hormone hat gezeigt, dass Hormone im Gehirn zu Anpassungen führen, die Anpassungsfähigkeit stärken. Doch es hapert noch, was auch an den Strukturen in der Forschung liegt, sagt Veronika Witte.
2: Wir können auch davon ausgehen, dass je diverser die Gruppen sind, die solche Dinge entscheiden, also zum Beispiel in der Wissenschaft, wie viele Frauen dort wirklich Studien durchführen können und einbringen können, ist natürlich auch abhängig von Förderung, von Chancengleichheit und so weiter. Und man weiß, dass diversere Teams auch zu besseren Ergebnissen auch in Forschungsstudien kommen, als Teams, die aus sehr homogenen Gruppen bestehen.
1: Dabei böte eine ganzheitliche, alle Geschlechter betreffende Forschung in der Medizin so viel, sagt Julia Sacher.
3: Dass diese Ganzheitlichkeit beide Geschlechter betrifft und wir im Endeffekt ja alle zu dieser personalisierteren, individuelleren Medizin hinwollen. Das ist einfach ein ganz, ganz wichtiger Schritt dahin. Und da wird ja auch niemandem was weggenommen. Da profitieren ja in Wirklichkeit alle. Ich denke, das ist ganz wichtig, dass wir von der Angst wegkommen zu den Möglichkeiten.
0: Forschungslücken an geschlechtsspezifischen Unterschieden zwischen Männern und Frauen im Gesundheitsbereich. Woran es liegt und wie weit man ist beim Lücke schließen? Jonas Arendt hat bei Forscherinnen in Leipzig nachgefragt.

Das Ave Maria ganz ohne Worte in der Bearbeitung für Cello und Orchester. Das Cello spielt in dieser Aufnahme Julian Lloyd Webber. Er wird begleitet vom Royal Philharmonic Orchestra. Wir wechseln die Instrumente. Klavier Solo. Die Sonate für Klavier A-Dur hören wir. Eine Komposition von Johann Christian Bach. Den zweiten Satz Presto spielt uns Anna Komitschko.

0: Wissen Sie, wie ein Goldschakal aussieht? Schakale sind Wildhunde, die sehr eng verwandt sind mit dem Wolf, aber sie sind deutlich kleiner. Goldschakale haben meist ein goldgelbes Fell und sie breiten sich gerade in Europa aus. Sie werden immer häufiger in Baden-Württemberg beobachtet. Eigentlich leben sie in Südosteuropa, aber es gibt eben in Baden-Württemberg schon Regionen, in denen Schakale heimisch sind. Wölfe sind dabei ihre Konkurrenten. Eine aktuelle Studie zeigt, dass 75% der Landfläche in Europa als Lebensraum geeignet ist für Schakale, auch fast ganz Baden-Württemberg. Fachleute rechnen also damit, dass wir in Zukunft die Goldschakale häufiger sehen werden. Pascal Kiss ist unser Goldschakal-Experte.
1: Fast unbemerkt streifen die Wildhunde durch unsere Wälder und heulen nachts ganz ähnlich wie Wölfe. Die Goldschakale sind kleiner als Wölfe, eher so groß wie ein Fuchs, stehen optisch zwischen dem Wolf und dem Fuchs. Und die Wildhunde laufen immer häufiger vor Fotofallen. Das zeigt ein deutschlandweites Monitoring. Die Wildhunde fühlen sich zunehmend in Deutschland, vor allem in Baden-Württemberg, wohl. Allein dieses Jahr sind die Goldschakale in Baden-Württemberg schon 53 Mal beobachtet worden, sagt Paul Klinke vom Wildtierinstitut der Förstlichen Versuchs- und Forschungsanstalt Baden-Württemberg.
2: Die Nachweise haben in den letzten Jahren zugenommen. Das hat natürlich aber auch verschiedene Gründe. Einerseits ist vermutlich das Wissen in der Bevölkerung, in der Jägerschaft über diese Tierart einfach mehr da. Das heißt, es wird auch mehr gemeldet, es wird mehr beobachtet. Gleichzeitig ist natürlich aber auch, wenn wir schauen, 2021 hatten wir die erste Reproduktion in Baden-Württemberg und seitdem haben wir laufend Reproduktion im Schwarzwald-Baar-Kreis nachgewiesen.
1: Die Goldschakale fühlen sich in Baden-Württemberg längst wohl. Das zeigen mehrere Auswertungen von Fotofallen, zum Beispiel aus Donaueschingen im Schwarzwald-Baar-Kreis. Seit 2021 laufen hier jedes Jahr kleine Welpen der Goldschakale vor die Linsen der Wildtierkameras. Wildtiere, die lange nur in Südosteuropa und in Teilen von Asien lebten. Sie ziehen aber seit über 20 Jahren immer weiter nach Norden. Zum ersten Mal ist der Goldschakal bereits 1997 in Brandenburg entdeckt worden. Aber so richtig angekommen ist er erst seit 8 Jahren, vor allem in Baden-Württemberg. Und ist hier mittlerweile im Schwarzwald-Baar-Kreis rund um Tuttlingen und Konstanz heimisch. Vereinzelt werden sie aber auch in vielen anderen Regionen in Baden-Württemberg gesichtet. Die neue internationale Studie im Fachmagazin Nature zeigt nun, dass sich die Schakale in Zukunft in weiten Teilen Europas noch weiter ausbreiten könnten, auch in Baden-Württemberg. Ein großer Faktor ist demnach der Wolf, ein Konkurrent und manchmal auch Fressfeind. Die Goldschakale gehen den Wölfen aus dem Weg und haben laut der neuen Studie eine Ausweichstrategie entwickelt, sagt Paul Klinke vom Wildtierinstitut.
2: Das sieht man aus Beobachtungen auch aus Osteuropa, wo der Goldschakal eben auch schon flächendeckend vorkommt, dass der Goldschakal, Stichwort Anpassungsfähigkeit, da ganz gezielt Regionen aufsucht, wo der Wolf eben weniger vorkommt.
1: Die eigentlich scheuen Tiere leben häufiger näher am Menschen, bei Städten und Dörfern. Möglichst weit weg vom Wolf, sagt Paul Klinke.
2: Der Goldschakal wird weiterhin heimliches Tier bleiben, wird weiterhin sich vor den Menschen zurückziehen. Die Nähe von Siedlungen aufsuchen bedeutet vor allem in der Hinsicht, dass er sich eben tendenziell diesen eher annähert als der Wolf und dann diese Bereiche eher aufsucht. Heißt nicht, dass man sich jetzt, dass man beim Wandern die Gefahr läuft, einem Goldschakal zu begegnen.
1: Noch kennen nur wenige die Goldschakale, doch er wird mit der Zeit sichtbarer, ist sich Paul Klinke sicher.
2: Wenn ich jetzt aus wissenschaftlicher Sicht spreche über den Goldschakal, ist es einfach eine neue Tierart, die dazukommt. Die begleiten wir wissenschaftlich. Es ist natürlich interessant und spannend, dazu zu gucken, wie verhält sich die Tierart in unseren Regionen. Gleichzeitig ist es aber natürlich auch eine Tierart mit Konfliktpotenzial, das ist klar.
1: Es sind zwar nur Einzelfälle, Goldschakale haben aber auch schon Schafe attackiert. In Baden-Württemberg ist bisher ein Fall bekannt. Anders als der Wolf fressen die Schakale aber eher kleine Beutetiere wie Vögel oder Nagetiere, Aas oder auch Pflanzen. Klar ist, deutschlandweit gibt es schon jetzt in Baden-Württemberg die meisten Nachweise. Die Fachleute der Forstlichen Versuchs- und Forschungsanstalt Baden-Württemberg vermuten übrigens, dass noch viel mehr Goldschakale in Deutschland leben als bisher gedacht. Also fast ganz unbemerkt erobert der Verwandte zum Wolf hier bei uns gerade einen neuen Lebensraum.
0: Und vielleicht kommt er ja auch nach Hessen. Ein bisschen Fuchs, ein bisschen Wolf, der Goldschakal fühlt sich in Baden-Württemberg zunehmend wohl. Für Menschen sind die Wildhunde nicht gefährlich, sie sind extrem scheu und meiden den Menschen, jedenfalls im Normalfall.

0: das Petersen-Quartett mit dem Allegro aus dem Streichquartett Nummer 4 in C-Moll von Ludwig van Beethoven. Es ist Donnerstag, der Abend gehört hier in HR2 Kultur Kaisersklängen, seinen musikalischen Entdeckungsreisen. Heute geht's um Hexen, Geister und Dämonen, Musik aus der magischen Welt.
1: Mit heiserem Geschrei reiten die Hexen durch den Wald. Wild sind die Tänze der bösen Geister und Dämonen. Zu schaurigen Klängen spuken die Gespenster in der Nacht. Wir machen heute einen Besuch in der magischen Welt, bei Zauberern und Trollen, bei Elfen und Monstern. Ich wünsche schon einmal angenehmes Gruseln.
0: Entdecken Sie die Hexen, die Geister und die Dämonen mit Nils Kaiser nach den 20 Uhr Nachrichten.

Da ist er wieder, dieser ganz spezielle Sound von Filmmusik. Das war Charming Blackmail aus dem Film The Artist, komponiert von Ludovic Bürs.

0: Das Intermezzo aus der Oper L'amore medico, der Liebhaber als Arzt, vom italienischen Komponisten Ermanno Volferrari. Elon Musk ist bekanntlich der reichste Mann der Welt. Bekannt ist er für Elektroautos, Raumfahrt, Satelliten, für große technologische Versprechen. Außerdem besitzt er ja die Plattform X, früher Twitter. Dort verbreitet er auch Meinungen, politische Kommentare und auch immer wieder mal Inhalte, die später als falsch oder irreführend eingeordnet werden. Jetzt startet Elon Musk ein neues Projekt, Grokipedia. Ein Nachschlagewerk, vergleichbar ein bisschen mit Wikipedia. Das NDR-Verifikationsteam hat getestet, wie vertrauenswürdig die Informationen sind, die Musk dort verbreitet. Tamara Keller und Merlin Menze berichten.
1: Elon Musk hat sich der Wahrheit verschrieben, das sagt er zumindest. Das war schon so, als er vor 4 Jahren X, ehemals Twitter, mit dem Ziel gekauft hat, es zur
2: besten Quelle für die Wahrheit
1: zu machen. Oder als Musk seinen KI-Chatbot Grok 2024 in Europa auf den Markt gebracht hat. Eine
2: maximal wahrheitssuchende, neugierige KI.
1: Wie er sagte. Und so soll es jetzt auch bei seinem jüngsten Projekt sein. Sein Nachschlagewerk Grokipedia soll
2: die Wahrheit, die ganze Wahrheit und nichts als die Wahrheit
1: beinhalten, schreibt er auf X. Grokipedia, eine neue Online-Enzyklopädie, soll Wikipedia Konkurrenz machen. Aufgebaut ist sie ähnlich wie Wikipedia. Man gibt einen Suchbegriff ein und erhält lange Artikel mit vielen Informationen. Das Besondere, geschrieben werden die Artikel von einer KI, genauer Musks Chatbot Grok. Ob die Artikel wirklich nichts als die Wahrheit versprechen, hat sich Katharina Beefs aus dem NDR-Faktencheck-Team angesehen. Sie hat die Quellen für mehr als 500 Grokipedia-Artikel analysiert. Ihr Fazit?
3: Insgesamt scheint Grok schon ganz fundierte und faktenorientierte Quellen zu benutzen. Deutsche Welle oder Cambridge zum Beispiel. Doch immer wieder tauchen auch Quellen auf, wo es nicht nur um Fakten, sondern Meinungen geht. Wie Reddit oder Facebook. Und dann sind da noch eher fragwürdigere Quellen.
1: Grokipedia zitiert zum Beispiel die für Verschwörungstheorien bekannte Seite Infowars oder die rechtsextreme Seite Stormfront. Doch neben den reinen Quellen sind mitunter auch die Inhalte auf Grokipedia problematisch. Nächster Test, ein Faktencheck von Artikeln.
3: Ich habe stichprobenartig Sätze auf Grokipedia geprüft und gesehen, immer wieder erfindet Grok einfach Inhalte.
1: Besonders kurios, ein Artikel über die 2. englische Fußballliga. Dort heißt es,
2: es wurden Entscheidungsspiele zwischen dem 4. der League 2 und dem 7. der National League eingeführt.
1: Doch Fakt ist, solche Playoffs gibt es gar nicht. Test Nummer 3. Elon Musk ruft dazu auf, Grokipedia zu verbessern. Fehler dürfe man über eine entsprechende Funktion melden.
3: Ich habe mehrere Artikel versucht zu verbessern, doch die Antworten fallen immer anders aus. Es ist sehr zufällig. Denn am Ende entscheidet immer Grok und der scheint einen Bias zu haben.
1: Das Ergebnis des NDR-Faktencheck-Teams ist, Grokipedia erscheint durchaus voreingenommen. Zu einem ähnlichen Ergebnis kommt auch eine Studie des University College in Dublin. Einer der Forscher aus der Studie, Taha Yazeri, erzählt.
4: Man merkt deutlich, dass sich Elon Musks Interessen und Leidenschaften in diesen Seiten widerspiegeln.
1: Laut Musk werden die Artikel einem Faktencheck unterzogen, allerdings übernimmt den Grok, der Chatbot von Musk. Bisher gibt es die Artikel nur auf Englisch. Auch wenn vielen Grokipedia vielleicht bisher noch gar nicht begegnet ist, beziehen viele Chatbots wie ChatGPT Grokipedia längst bei ihren Antworten mit ein. Laut Yazeri wurde Grokipedia gerade dafür erfunden.
4: Es wurde für die nächste Generation der Sprachmodelle geschrieben.
1: Das Technologiemagazin The Verge veröffentlichte dazu Anfang des Jahres Zahlen. Bei rund 13 Millionen Prompts an ChatGPT wird Grokipedia etwa 260.000 Mal zitiert. Grokipedia soll nichts als die Wahrheit transportieren. Tatsächlich ist es aber eher Musks eigene Wahrheit.
0: Elon Musk hat ein neues Projekt, Grokipedia, ein Nachschlagewerk, das von seiner KI Grok geschrieben wird. Und es wird auch zum Beispiel

Blockflötenmusik des 16. bis 18. Jahrhunderts. Das ist das Spezialgebiet von Flötist Michael Oman und seinem Oman-Konsort. Das war eine Komposition von Nicola Matthais. Zum Schluss dieser Stunde haben wir noch ein Trio für Violine, Violoncello und Klavier in F-Moll für Sie. Eine Komposition von Antonín Dvořák. Es spielt das Trio Image.

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6: Uhr. Hessische Verbände kritisieren Sparpläne für Gesundheitssystem. Junge Erwachsene laut Studie zunehmend perfektionistisch. Tennisprofi Sinner scheidet bei French Open aus. Das Wetter sonnig bis 29 Grad. Mein Name ist Christoph Haas. Das Gesundheitssystem in Deutschland wird immer teurer und die Bundesregierung plant deswegen ein Milliardensparpaket. Heute haben 6 Verbände aus dem hessischen Gesundheitswesen Nachbesserungen gefordert. Aus Wiesbaden Leonie Rosenthal.
7: Die 6 Verbände, zum Beispiel die Hessische Krankenhausgesellschaft und die Kassenärztliche Vereinigung Hessen, kritisieren geplante Einsparungen bei Arztpraxen, Kliniken und in der Pharmabranche. Sie machen sich Sorgen, dass die Sparmaßnahmen die Versorgung vor Ort schwächen. So sagt die Hessische Krankenhausgesellschaft voraus, dass großen Krankenhäusern jedes Jahr zusätzlich ein Betrag in Millionenhöhe fehlt. Und wenn zum Beispiel Arztpraxen weniger Geld erhielten, müssten sie ihr Angebot einschränken, was weniger Termine und längere Wartezeiten bedeuten könnte.
6: Es wird erstmal keinen Chefverhandler der Europäischen Union für mögliche Ukraine-Friedensgespräche mit Russland geben. Das ist auf einem Treffen der EU-Außenministerinnen und Minister in Zypern klar geworden. Die Außenbeauftragte Kallas sagte, Europa könne nicht neutral sein, weil es auf der Seite der Ukraine stehe. Russland hatte zuletzt Altkanzler Schröder als Vermittler vorgeschlagen. Junge Erwachsene verspüren heute offenbar mehr Druck, perfekt zu sein, als noch vor einer Generation. Eine Untersuchung hat dazu mehrere Studien aus den USA, Großbritannien und Kanada ausgewertet. Aus der ARD-Wissenschaftsredaktion Anja Braun.
8: Psychologinnen und Psychologen der London School of Economics haben die Daten über 35 Jahre lang bis 2024 untersucht. Sie zeigen, junge Menschen haben deutlich höhere Ansprüche an sich selbst entwickelt und haben gleichzeitig immer stärker das Gefühl, dass andere von ihnen Perfektion verlangen. Heute ist das Ziel, in jeder Lebenslage möglichst perfekt zu sein, vor allem von Sorge getrieben. Konkret von Angst vor dem Scheitern und der Angst, von anderen negativ beurteilt zu werden.
6: In Darmstadt war im vergangenen September eine Frau in einem Waldstück tot aufgefunden worden. Heute hat das Darmstädter Landgericht den Täter zu lebenslanger Haft verurteilt. Der zuständige Richter hält es demnach für erwiesen, dass der 62-Jährige die Frau mit einem Messer umgebracht hat, um an Drogen zu kommen. Der Mann hatte die Tat im Prozess gestanden. Top-Favorit Yannick Sinner ist bei den French Open ausgeschieden, wegen körperlicher Beschwerden bei großer Hitze. Der viermalige Grand-Slam-Sieger aus Südtirol unterlag dem Argentinier Juan Manuel Cerundolo in 5 Sätzen. ARD-Sportreporter Guido Ringel.
9: Sinner klappte in der Mittagshitze in Paris förmlich zusammen. Das Match gegen den Argentinier Cerundolo war fast schon beendet zugunsten des Südtirolers, aber dann mit einem Schlag keine Kraft mehr und Sinner wankte förmlich. Er ließ sich mehrfach untersuchen und behandeln, versuchte alles, um den Körper zu kühlen und spielte auch unter diesen Umständen weiter. Aber es war nicht mehr genug. Jeder Versuch, die Ballwechsel kurz zu halten, misslang. Und so ist der große Favorit Yannick Sinner bereits in der 2. Runde ausgeschieden.
6: Die Chancen von Alexander Zverev bei den French Open sind nun deutlich gestiegen. Zverev ist nach dem Ausscheiden von Jan-Lennard Struff der einzige deutsche Tennisprofi bei den Männern. Das waren die Nachrichten. Das Wetter: bis zum Abend scheint die Sonne, dazu gibt's Höchstwerte zwischen 22 und 29 Grad. Heute Nacht ist der Himmel oft sternenklar und es kühlt ab auf 14 bis 5 Grad. Auch morgen scheint erstmal die Sonne, später kommen von Nordwesten einige Wolken dazu. Und am Abend kann es dort erste, teils kräftige Schauer und Gewitter geben, maximal 27 bis 32 Grad. Die weiteren Aussichten. Am Samstag gibt's den meisten Sonnenschein im Norden, sonst auch teils Wolken und örtlich Schauer und Gewitter, die auch kräftig sein können, wieder bis 32 Grad. Und am Sonntag ist es öfter bewölkt und es gibt teils kräftige Schauer und Gewitter, bei höchstens noch 27 Grad. Die Zeit 17.04 Uhr.
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Der ungarische Trompeter Tomasz Pál-Folvi und das Franz Liszt Chamber Orchestra mit der Sonate in D-Dur von Georg Philipp Telemann. Den dritten Satz haben wir gehört. Gleich geht's hier um ein neues Buch, das sich mit der Wagner-Familie beschäftigt. Die Wagners, eine Familie zwischen Musik und Macht, so heißt es. Und der Autor, Michael Lemster, wird uns gleich etwas darüber erzählen. Zur Einstimmung gibt's natürlich Musik von Richard Wagner. Das Vorspiel zum dritten Akt aus der Oper Lohengrin, die Wagner mit Mitte 30 geschrieben hat.

0: Die Wagners, eine Familie zwischen Musik und Macht, so heißt das neue Buch des Kulturwissenschaftlers und Publizisten Michael Lemster, das heute erscheint. Hallo, Herr Lemster.
1: Hallo.
0: Eine Familie zwischen Musik und Macht, da hat man sofort die Bayreuther Festspiele vor Augen und die damit verbundenen Familienstreitigkeiten. Man denkt auch an die immer sehr langen Wagner-Opern. Richard Wagner und seine Nachkommen faszinieren und sie polarisieren. Woher kommt nach Ihrer Einschätzung die Faszination?
1: Diese Faszination kommt aus dieser grundlegenden Mehrdeutigkeit, die wir vor allem in der Figur Richard Wagner selbst sehen, aber die kommt natürlich an anderen Stellen auch wieder zum Ausbruch, sage ich mal. Und das ist, glaube ich, so einer der Hauptpunkte, wo niemand, der sich intensiver mit dem Wagners beschäftigt, eigentlich auch an den Seitenlinien stehen und sagen kann, sondern man ist sofort gefordert, Positionen zu beziehen, positiv oder negativ, kritisch oder enthusiastisch.
0: Das Genie, das musikalische Genie, Richard Wagner auf der einen Seite, aber schon wenn man ein Bild von ihm sieht, dann denkt man, dass er wohl kein sonderlich sympathischer Zeitgenosse war. Oder wie geht's Ihnen damit?
1: Ich muss ganz ehrlich sagen, ich hatte mit Richard Wagner, das war nicht meine Idee, dieses Buch zu machen, das war die Idee des Verlages. Ich hatte da ein richtiges Damaskus-Erlebnis. Ich kannte natürlich Musik von ihm, aber ich fand es immer eigentlich ein bisschen degutant, diese Figur und vor allem die politischen Implikationen, die aus ihrem Werk sozusagen im Lauf der Zeit sich heraus destillierten. Also natürlich vor allen Dingen in diesen 100 Jahren nach Richard Wagner. Aber ich habe dann, wie gesagt, mein Damaskus-Erlebnis gehabt. In England hat es Klack gemacht und ich habe einerseits, habe diesen Menschen angefangen, verstehen zu wollen, diesen Menschen Richard Wagner und die nach ihm kamen und sehr, sehr viel von ihm hatten. Es war ja dann schließlich eine kopfstarke Familie, die aus ihm hervorging. Und es war immer so ein Bild, das man da vor sich findet. Einerseits wow, andererseits igitt, aber eigentlich nie.
0: Was war das für ein Moment? Was hat bei Ihnen den Sinneswandel ausgelöst?
1: Ich habe auf einmal gemerkt, also das ist natürlich vor allem Richard Wagner selbst geschuldet, was für ein ungeheuer lebendiger Mensch das gewesen ist. In seiner ganzen Widersprüchlichkeit, in seiner Wepsigkeit, seiner Nervosität, seinem Clownerien, aber auch seine Vorwegnahme von gesellschaftlichen Trends, die erst Jahrzehnte später so anfingen, Gemeingut zu werden. Also man kann aus seinen Aktivitäten ihn als frühen Ökoapostel, sage ich mal, durchaus gerechtfertigtermaßen lesen. Und das ist natürlich dieser Facettenreichtum, das ist etwas ungeheuer Spannendes. Und er hat es ja auch gelebt. Er fand sich immer einen genialen Essayisten, war er nicht. Aber die Themen, die er angerissen hat, die sind in vieler Hinsicht einfach auf den Punkt damals gewesen, sind es heute auf alle Fälle. Wenn man jetzt mal dran denkt an Vegetarismus, Tierschutz, das hat der alles schon so früh vorweg gedacht, geschrieben und das im Grunde neben seiner Musik. Und das andere war natürlich unheimlich spannend an ihm. Der hat so groß gedacht, der Mann, von sich und von der Welt, wie er sie gestalten und fügen will, seine musikalisch-künstlerischen Welt. Er hat sich immer selber in Situationen manövriert, wo er nur nach vorne raus konnte, ins Risiko. Und es gibt einen Satz von ihm oder über ihn, den er dann gerne angenommen hat. Er hat ihn jemand anderem in den Mund gelegt. Er hieße nicht Wagner, wenn er nichts wagen sollte. Klasse, finde ich großartig, die Haltung.
0: Hitler war ja Wagner-Fan. Wagners Antisemitismus, die Überzeugung, Juden könnten keine deutsche Kunst schaffen. Woher kam das?
1: Der wagnerische Argwohn gegen Juden, der war natürlich einerseits zeitbedingt, denn die zweite Hälfte des 19. Jahrhunderts, das ist die Zeit, wo die Emanzipation der Juden zu vollen Bürgerrechten so langsam zurückgedreht werden sollte. Also das heißt, immer mehr Deutsche fanden, die Juden dürften nicht so viel zu sagen haben, denn die Juden hatten eben auch sehr schnell in der intellektuellen Welt oder im Handel Spitzenpositionen eingenommen. Und das hat vielen überhaupt nicht gepasst. Das ist also einerseits zeitbedingt, andererseits hat Richard Wagner eben immer wieder jüdische Gönner gehabt, jüdische Konkurrenten gehabt und vor allem einen Komponisten, nämlich den Giacomo Meyerbeer, der ihn sehr unterstützt hat, aber eben jüdisch war. Und er hat Giacomo Meyerbeer seinen eigenen, also Richard Wagners Misserfolg, einfach nicht verzeihen können.
0: Also, Sie haben irgendwann Ihr Herz entdeckt für Richard Wagner und natürlich für die gesamte Familie. Deshalb heißt Ihr Buch ja auch Eine Familie zwischen Musik und Macht. Wie kommt es, dass diese Familientradition so erfolgreich und beständig ist?
1: Das muss ich sagen, das habe ich mich selber auch gefragt. Also das ist eine Familie, die sehr viele Konflikte austragen musste innerhalb der verschiedenen Familienstämme. Es war natürlich ein großartiges, sagen wir mal, ein großartiges Asset, diese Festspiele, die Richard Wagner selbst noch erfunden und realisiert hat. Diese Festspiele, das war ja letzten Endes die Existenz dieser Familie, zumindest eines großen Teils der Familie. Und das ist klar, dass man dann daran festhält.
0: Über die Wagners wurde ja schon viel geschrieben. Was ist an Ihrem Ansatz neu?
1: Ich glaube, an meinem Ansatz ist eben neu, dass ich mal schaue, was der, sagen wir mal, originär kreative Beitrag anderer Wagner-Familienmitglieder war. Und denn Richard war ja nicht der Einzige, der komponiert hat. Und der andere Aspekt ist, dass ich mir eben diese Familienbeziehungen ein bisschen näher angesehen habe, dass ich mir die Ehen angeschaut habe etwas näher, dass ich mir die Frauenbeziehungen sehr, sehr genau anzuschauen versucht habe. Sehr spannend ist übrigens eben, dass sein einziger geliebter Sohn, dass der bisexuell war. Das hat Wagner vermutlich ignoriert. Es gibt da kein Zeichen davon, dass da irgendwie die Aussprachen waren. Siegfried hat ewig lang nicht geheiratet und dann kam es zu einer Art Skandal, nämlich in einer Zeitschrift erschien eben eine Andeutung, dass Siegfried Wagner eben homosexuell sein könnte. Das war damals ja ein Offizialdelikt, das hat die Staatsanwaltschaft verfolgt und auf einmal kriegt er eine Ehefrau aufs Auge gedrückt. Wirklich eigentlich ziemlich direkt und brutal hat eben Cosima dann entschieden, der muss heiraten. Und dann sind sie auf Brautschau gegangen, haben eine passende gefunden und da hatten sie wahnsinnig Glück, sage ich mal, weil die Braut eine unglaublich zupackende, pragmatische Person war. Und die hat dann letzten Endes, weil Siegfried ist früh gestorben, hat dann eben sehr, sehr lange die Festspiele gemanagt. Mit einer enormen Tatkraft, einem Pragmatismus. Eigentlich muss ich mal sagen, die Frauen der Wagners, die waren eigentlich noch viel großartiger als die meisten Männer in der Familie.
0: Was würden Sie sagen? Wie geht's weiter für die Bayreuther Festspiele?
1: Die sind gesetzt, der Bund ist dort finanziell engagiert. Das Land ist dort finanziell engagiert, die Stadt ist dort finanziell engagiert. Also das ist im Grunde sehr gut abgesichert und es ist für mich nicht vorstellbar, dass es mal ein Deutschland ohne die Festspiele gibt. Natürlich, das ist, wir reden hier in Zeiten, die von Friedenserfahrung geprägt sind. Im Zweiten Weltkrieg sind die Festspiele ja auch letzten Endes größtenteils ausgefallen.
0: Aber würde das auch jetzt
1: Aber
0: bedeuten für die
1: sonst.
0: Zukunft, dass es die Bayreuther Festspiele auch ohne die Familie Wagner geben kann?
1: Das darf man nie ausschließen. Da wäre ich ein Prophet, bin ich nicht. Aber ich kann mir nicht vorstellen, dass die Familie die Lust dran verliert, weil wir sehen ja immer wieder von Generation zu Generation, dass da mit großer Leidenschaft gearbeitet wird, geschaffen. Ich sehe durchaus Innovation. Also zum Beispiel in den diesjährigen Festspielen war zum ersten Mal Rienzi auf dem Programm. Also da ist durchaus auch Innovation drin und das Bemühen, Anschluss an die Zeit zu behalten. Und das sind natürlich die Familienmitglieder treibende Kräfte. Also ich sehe da gar nicht, dass die Familie irgendwann keine Lust mehr drauf haben könnte.
0: Die Wagners, eine Familie zwischen Musik und Macht. Das Buch des Kulturwissenschaftlers und Publizisten Michael Lemster erscheint heute. Herr Lemster, vielen Dank für das Gespräch.
1: Ja, danke Ihnen, Frau Renk, und einen schönen Nachmittag noch, gell?

0: Aus den Stücken im alten Stil für Viola und Klavier das Andantino im Stile Martinis, präsentiert von Tabea Zimmermann, Viola und Daniel Krüerke, Klavier. Fritz Kreisler ist der Komponist. Häuser, die auf eine Lebenszeit von 30 Jahren errichtet werden, pragmatisch gestaltet und austauschbar, dagegen setzt sich der Frankfurter Architekt Jens Jakob Happ ein. Er ist heute der Gast im Doppelkopf. Happ will eine nachhaltige Architektur, die weit über 100 Jahre Bestand hat und eine Ästhetik besitzt, in der sich Wohnen wohnlich anfühlt. Er hat Architektur studiert, aber auch Malerei, arbeitete in New York für namhafte Architekten und zurück in Deutschland war er zunächst Mitarbeiter und dann Partner von Albert Speer in Frankfurt und gründete dann sein eigenes Architektur- und Stadtplanungsbüro.
1: Warum soll man nicht die Häuser auch ein bisschen dekorieren? Ich selbst bin jedenfalls nicht der Meinung, dass Dekor per se oder Ornament, wie der Adolf Loos vielleicht mal formuliert hat, ein Verbrechen sei. Ich glaube, dass wir die visuelle Umgebung einfach viel stärker ausrichten müssen auf die Bedürfnisse, die visuellen Bedürfnisse der Menschen, die durch diese Stadträume gehen oder die in diesen Häusern wohnen. Und die sind mittlerweile wissenschaftlich belegt so, dass sie nach einer gewissen Kohärenz, nach einer Vielfalt, sogenannten Hominess, schreien oder sich zumindest eben da gerne aufhalten. Und diese Quartiere, die wir da heute bauen, das sind alles eigentlich Fehler, die wir überwinden sollten. Und da sollten wir uns stärker auch ein bisschen eben an der Frage orientieren, was tut den Menschen gut?
0: Hasenkästen jedenfalls nicht. 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

0: Das Finale aus der Sinfonie Nummer 97, C-Dur von Joseph Haydn, gespielt vom HR-Sinfonieorchester. Und um das Sinfonieorchester geht's jetzt auch. Klassik trifft auf Pop und Rock, das ist die Idee des Music Discovery Projects, bei dem das HR-Sinfonieorchester schon seit 2007 mit Stars aus anderen musikalischen Genres zusammenarbeitet. Jetzt trifft das Orchester auf die erfolgreiche Folkband Mighty Oaks aus Berlin. Am Freitag und Samstag treten sie zusammen in der Jahrhunderthalle Frankfurt-Höchst auf. Christoph Schäffer war bei der ersten gemeinsamen Probe dabei.
1: Das sind Mighty Oaks aus Berlin. Handgemachte Musik, akustische Gitarren, gefühlvolle Songs.
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1: Und das ist das HR-Sinfonieorchester.
3: Wir haben jetzt gerade erst angefangen, es ist sehr frisch, aber wir finden uns auf jeden Fall. Und ich meine, das ist ein Weltklasse-Orchester und ich mache mir überhaupt keine Sorgen. Ich freue mich sehr auf die Shows und auf die nächsten Tage. Wir haben viel Zeit, miteinander zu proben und zusammenzukommen.
1: Sagt Ian Hooper, der Frontman der Mighty Oaks. Er selbst kommt aus den USA, seine Kollegen Claudio Doncelli und Craig Saunders aus Italien und Großbritannien. Seit Jahren sind alle drei in Berlin zu Hause. Und in Frankfurt treffen sie jetzt auf das HR-Sinfonieorchester.
3: Es ist eine große Ehre, dass die unsere Lieder adaptiert haben. Wir sind normalerweise zu vier, zu fünft auf der Bühne. Und wenn man ein Orchester mit fast 100 Menschen hinter sich hat, dann ist es ein komplett anderer Wumms, was einem dann irgendwie im Rücken steht. Und das ist, es ist unfassbar schön.

0: Hier spielen Orchester und Band zusammen einen Song der Mighty Oaks. Frank Strobel leitet das HR-Sinfonieorchester und freut sich,
1: dass es wirklich ein Zusammenspiel ist zwischen dem Orchester und der Band. Und ich merke das auch, wie die Band jetzt auf uns reagiert. Also, dass wir wirklich miteinander spielen. Also natürlich, wenn die jetzt mit einem Song anfangen und sie geben ihr Tempo vor und so, dann hängen wir uns dran. Aber letztendlich ist es schon so ein bisschen, auch das Arrangement von Peter Hintertür ist wirklich so gemacht, dass wir nicht nur Teppiche bilden im Orchester. Und das ist natürlich auch interessant für die Musikerinnen und Musiker.
0: Seit 2007 gibt es das Music Discovery Project, bei dem das HR-Sinfonieorchester mit Stars der Rock- und Popmusik zusammenarbeitet. Frank Strobel ist immer wieder gerne als Dirigent dabei.
1: Das ist natürlich die Idee, wirklich diese Grenzen aufzubrechen und nicht zu sagen, okay, hier ist jetzt die sogenannte E-Musik und da ist der Pop oder da ist jetzt in dem Fall eher der Folk oder so, sondern dass das einfach, das sind verschiedene musikalische Ausdrucksweisen und Stile und die können aber auch miteinander.
0: Neben der Begleitung der Band setzt das Orchester auch eigene musikalische Akzente und Kontraste mit Kompositionen unter anderem von Antonín Dvořák. Die Zusammenarbeit mit einem echten Orchester, für Ian Hooper ist das durch keine Computertechnik und keine KI zu ersetzen.
2: Ich glaube, die Leute, die sehen nach eben handgemachte und echte Musik und dann alle zusammenkommen und als eins dann irgendwie agieren, das ist ein sehr besonderes Erlebnis live. Und ein Orchester sowieso ist unfassbar überwältigend live. Und dann eine Liveband dazu ist eine schöne Kombination, was überhaupt kein Rechner und auch kein KI ersetzen kann. So live das mitzuerleben ist schon was sehr Besonderes. Und ja, so viele Roboter kriegt man nicht so schnell zusammen.
3: Musikalischer Leckerbissen. Das HR-Sinfonieorchester trifft auf die Band Mighty Oaks beim Music Discovery Project. Für die beiden Konzerte in der Frankfurter Jahrhunderthalle an diesem Freitag und Samstag gibt's noch wenige Restkarten. Das Konzert am 30. Mai wird ab 20 Uhr im Livestream übertragen.

0: Die Oboe von Christoph Hartmann und das Ensemble Berlin mit einer Komposition von Johann Adolf Hasse. Der dritte Satz des Oboenkonzerts in G-Dur war das. Nicht nur in Sachen Bildung, auch bei der Elektromobilität und grünem Strom haben wir das Gefühl, die Skandinavier, die sind uns ein gehöriges Stück voraus. Skandinavien gilt bei uns als Musterbeispiel der Nachhaltigkeit. Unsere Reporterin Katja Evers lebt in Norwegen und weiß aus eigener Erfahrung, nicht alles, was wir im hohen Norden da für vorbildlich halten, hält auch dem Alltagstest stand. Wie grün ist das Gras im Norden also wirklich? Und was macht der idealisierte Blick dorthin mit unserer eigenen Bereitschaft, etwas zu verändern? Katja Evers berichtet.
1: Fjorde, Polarlichter, saubere Luft und natürlich nachhaltiges Leben. Es ist leicht, Skandinavien zu romantisieren. Was aber macht das mit uns?
2: Wir brauchen soziale Vergleiche, um zu verstehen, wer wir eigentlich sind, wo wir stehen.
1: Erklärt Immo Fritsche, Professor für Sozialpsychologie an der Universität Leipzig. Das gilt auch für Gruppen, also wir Deutsche. Die Abgrenzung zu anderen Gruppen, also hier die Skandinavier, sorgt dabei für eine soziale Norm.
2: Wenn wir den Eindruck haben, boah, da sind Länder, die sind viel, viel weiter oben im Umweltschutz, die finden Umweltschutz viel, viel wichtiger als wir, dann ist es eben ein Hinweis darauf, dass das Umweltschutz für uns eben nicht wichtig ist, ja, also wir eher so die Umweltmuffel sind.
1: So gesehen tut uns der idealisierte Vergleich mit den Skandinaviern nicht gut. Was aber, wenn wir etwas finden, wo die Skandinavier schlechter sind? Dass das Gras dort nicht immer grüner ist, weiß Christian Klöckner, Umweltpsychologe an der norwegischen Universität Trondheim. Elektromobilität, regenerative Energien. Norwegen ist hier unbestritten Vorbild.
3: Gleichzeitig habe ich allerdings Norwegen auch, als ich da hingezogen bin vor 18 Jahren, als ein Land erlebt, was sich viele Nachhaltigkeitsfragen gar nicht so stellt. Also wo das im Alltag eigentlich wenig vorkam und auch immer noch wenig vorkommt.
1: Auch das Forschungsinstitut Noregio, das dem nordischen Ministerrat zuarbeitet, sieht eine Diskrepanz zwischen grüner Vorreiterrolle und Alltagsverhalten und benennt vier zentrale Stellschrauben. Hier im Schnelldurchlauf. Erstens, Transport. In Sachen Klima vor allem das Fliegen. Hier sind die Norweger ganz weit oben. Wortwörtlich, die begeben sich nämlich gerne mal in die Luft und verursachen dabei doppelt so viel CO2 wie Menschen in Deutschland. Zweitens, Ernährung. Hier stechen die Dänen heraus. Bei denen landete 2023 pro Person über 20 Kilo mehr Fleisch auf dem Teller als bei uns. Drittens, Konsum. Durchschnittlich 1.100 Kilo Kunststoff haben die Bewohner der nordischen Länder und damit nicht ausschließlich Skandinavien in Gebrauchsgütern um sich. Ein weltweiter Spitzenwert, vor allem in Autos, Elektrogeräten und Baumaterialien. Letztere sind wortwörtlich eine Baustelle für sich, meint Christian Klöckner.
3: Womit alle nordischen Länder ein Problem haben, ist, dass der Energiestandard von Gebäuden relativ niedrig ist.
1: Und damit viertens Energieverbrauch im Haushalt. Das sei historisch gesehen dadurch zu erklären, dass es immer ausreichend preiswerte Energie gab, sagt Klöckner, gerade in Norwegen.
3: Heizen mit Strom in sehr stark ineffizienten Gebäuden war eigentlich nie ein Problem, weil das nicht viel kostete. Das hat sich ja nun geändert und ist inzwischen auch in Mittelnorwegen, wo ich wohne, angekommen. Und das ändert die Diskussion gewaltig.
1: Es ist also da, das Unkraut im sonst grünen skandinavischen Garten. Bei den einen mehr, bei den anderen weniger. Vielleicht geht es aber weniger darum, wessen Rasen am grünsten ist, sondern darum, den Blick vom Nachbarn zu lösen und sich zu fragen, wo können wir konkret wirksam sein und was ist genau unsere Sache? Denn am Ende wächst auch das grünste Gras, nicht von allein.
0: Der verklärte Blick auf Skandinavien. Katja Evers hat die rosarote Brille für uns abgenommen.

0: Der dritte Satz aus dem Streichquartett F-Dur von Wolfgang Amadeus Mozart. Das Chiaroscuro-Quartett hat gespielt.
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0: Das ist heute eine melancholische Reflexion über das Älterwerden und den Verlust der unbeschwerten Kindheit. Es liest Andrea Gabriel.
2: Ricarda Huch, Zwei Gärten. Schwer von Jasminduft weht aus dunklen Gärten der Mittagswind. Ich denke euer, die ihr Spielgefährten mir wart als Kind. Der Tulpenbaum mit grünen Blumenbechern, drin Nektar quillt. Der gute Birnbaum, der uns kleinen Zechern die Hand gefüllt. Vorüber eilt man scheu dem feuchten Grunde, wo moosbefleckt dämonenbös mit schwarzem Schlangenmunde der Brunnen schreckt. Ein Ton von Bienen, die den Honig mischen, summt überall. Unendlich klagt es nachts aus Duftgebüschen die Nachtigall. Ein Garten war, da blühten Georginen im Purpurflor und Sonnenblumen mit des Cherubs Mienen am offenen Tor. Mondpuppen kamen auch, die schön berockten im grünen Schal, wenn die Holunderblüten Küchlein lockten zum duftgen Mahl. Der weiße Elefant verbarg im Grase sein Rosenohr, das rote Bällchen sich als Seifenblase im Blau verlor. Es weht mich an Erinnerungen trunken der Mittagswind. An alte Gärten denk ich, die versunken auf immer sind.

das Royal Stockholm Philharmonic Orchestra mit dem fünften Satz aus der Petite Suite von Alexander Borodin. Zum Schluss dieser Stunde auf die 18 Uhr Nachrichten hin hören wir noch das Violoncello-Konzert in B-Dur von Carl Philipp Emanuel Bach, den dritten Satz. 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
2: 18 Uhr. Hitzewellen belasten zunehmend deutsche Wirtschaft. Kritik aus Hessen an Sparplänen für Gesundheitssystem. Stadt Frankfurt will in Innenstadt Nebelduschen installieren. Das Wetter in der Nacht klar, 15 bis 5 Grad, morgen Sonne und Wolken bis 32 Grad. Mein Name ist Marcel Sommer. Hitzewellen belasten zunehmend die deutsche Wirtschaft. Eine Untersuchung des Kreditversicherers Allianz Trade hat ergeben, dass das Bruttoinlandsprodukt in den kommenden 4 Jahren um bis zu 3% niedriger ausfallen könnte, wenn sich die Hitzewellen des vergangenen Jahrzehnts wiederholen. Aus der ARD-Finanzredaktion Angela Göpfert.
3: Ab 30 Grad sinkt laut Allianz Trade mit jedem weiteren Grad die Produktivität um etwa 3%. Gleichzeitig steigen die Energiekosten um mehr als 1% pro Grad, weil mehr gekühlt werden muss. Der größte Schaden entsteht aber erst mit Verzögerung. Wenn Renditeerwartungen sinken, investieren Unternehmen weniger. Und das kann sich spürbar auf die gesamte Wirtschaftsleistung auswirken.
2: 6 Verbände aus dem hessischen Gesundheitswesen haben die Sparpläne der Bundesregierung kritisiert und Nachbesserungen gefordert. Die Hessische Krankenhausgesellschaft zum Beispiel rechnet vor, dass großen Krankenhäusern durch die Reform jedes Jahr zusätzlich ein Millionenbetrag fehlen würde. Bundesgesundheitsministerin Waaken will die gesetzlichen Krankenkassen um 20 Milliarden Euro pro Jahr entlasten. Es wird erst einmal keinen Chefverhandler der Europäischen Union für mögliche Ukraine-Friedensgespräche mit Russland geben. Das ist auf einem Treffen der EU-Außenministerinnen und Minister in Zypern klar geworden. Die Außenbeauftragte Kallas hat gesagt, Europa könne nicht neutral sein, weil es auf der Seite der Ukraine stehe. Russland hatte zuletzt Altkanzler Schröder als Vermittler vorgeschlagen. Israel hat wieder die libanesische Hauptstadt Beirut angegriffen. Bilder zeigen die zerstörte Fassade eines Wohngebäudes. Die israelische Armee spricht von einem gezielten Angriff auf einen Kommandeur der Terrororganisation Hisbollah. ARD-Reporterin Nina Amin.
4: Weitere Einzelheiten, auch über mögliche Opfer, nannte das Militär zunächst nicht. Einwohner der libanesischen Hauptstadt berichteten von Drohnen, die seit dem Morgen über weiten Teilen Beiruts zu hören sind. Seit Beginn der Waffenruhe Mitte April hat Israels Armee nur noch selten Ziele in Beirut angegriffen, laut israelischen Medienberichten auf Wunsch der US-Regierung.
2: Die Befürchtungen, dass in einem Baggersee im südhessischen Babenhausen ein Schwimmer ertrunken sein könnte, haben sich heute nicht erhärtet. Die Rettungskräfte haben die Suche eingestellt. Die Polizei sagt, sie habe keine Hinweise, ob sich tatsächlich eine Person im Wasser befinde. Auch werde offiziell niemand vermisst. Für mehr Gewissheit werde man aber nochmal Taucher in den See schicken. Sie sehen aus wie Duschen am Strand, heraus kommt aber kein Wasserstrahl, sondern feiner Nebel. Mit solchen Duschen will die Stadt Frankfurt heiße Sommertage erträglicher machen, vor allem auf Plätzen mit viel Asphalt. HR-Reporter Tobias Lübben.
5: Schon im vergangenen Spätsommer hatte die Stadt an der Hauptwache mobile Nebelduschen aufgebaut. Die wurden aber durch Vandalismus beschädigt. Jetzt will die Stadt fest installierte, vandalismussichere Nebelduschen ausschreiben. Dann werden die Standorte gesucht. Die Duschen sollen auf besonders heißen, versiegelten Plätzen installiert werden. Bis sie die Frankfurter tatsächlich benebeln, könnte es aber noch etwas dauern.
2: Das waren die Nachrichten. Das Wetter. In der Nacht ist der Himmel oft sternenklar und die Temperaturen gehen runter auf 14 bis 5 Grad. Morgen bleibt es lange sonnig, erst am Abend kann es einige Schauer und Gewitter geben bei 27 bis 32 Grad. Die weiteren Aussichten am Samstag Sonne und Wolken, örtlich Schauer oder Gewitter bis 32 Grad. Am Sonntag mehr Wolken als Sonne, teils heftige Schauer und Gewitter bei noch bis 27 Grad. Die Zeit 18.04 Uhr.
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6: Mit Oliver Glab, herzlich willkommen.
7: Wenn das die absolute Mehrheit sein sollte, dann wird das ein Totalumbau des Landes werden.
8: Das Publikum, das hat immer ein Votum, in dem es halt hingeht oder auch nicht.
9: Die AfD hat gesehen, wo Propaganda funktioniert.
10: Es ist das Monopol, von dem die Gefahr ausgeht.
11: Our country will be woke no longer.
6: Jedermann weiß, dass mit der Kultur auch die Macht verbunden ist, hat der Historiker Leopold von Ranke gesagt. Auf jeden Fall wissen das offenbar diejenigen, die dabei oder darauf aus sind, sich kulturelle Einrichtungen zu bemächtigen. In den USA hat Präsident Donald Trump damit begonnen, das Kennedy Center, das jetzt Kennedy Trump Center heißt, und mehrere Museen in seinem Sinne umzubauen. In Frankreich kontrolliert der rechtsgerichtete Milliardär Vincent Bolloré als Hauptaktionär des Senders Canal Plus die wichtigste private Finanzquelle des französischen Kinos. Und bei uns in Deutschland, in Sachsen-Anhalt nämlich, fürchtet die Stiftung Bauhaus Dessau um ihre Existenz, falls die nächste Landesregierung von der AfD angeführt wird. Die Kultur scheint ein beliebtes Einfallstor zu sein für alle, die Macht und Einfluss ausbauen oder zementieren wollen, im Moment vor allem von ganz rechts. Welche Folgen hat es, wenn einzelne Menschen oder Parteien Kultur vereinnahmen, wenn sie Kultur als Plattform für sich selbst nutzen, wenn sie Kulturschaffende und ihr Wirken unterdrücken? Und wie schwierig ist es, die bedrohte oder zerstörte Vielfalt einer Kulturlandschaft zu retten oder wiederherzustellen? Nicht gut, nicht schön, nicht wahr. Kultur im Griff der Mächtigen. So heißt diesmal der Tag. Ein Thema, viele Perspektiven. Sowohl die Radiosendung als auch der Podcast in der ARD Sounds App. Beginnen wir in unserem Nachbarland Frankreich mit dem Bericht unserer Korrespondentin Caroline Düller und mit dem wachsenden Einfluss des rechtsnationalen Unternehmers Vincent Bolloré.
10: Glitzer, Glamour und Vincent Bolloré. Die Debatte über den Einfluss des rechtsnationalen Milliardärs auf die französische Kultur weitet sich aus und hat sogar die Filmfestspiele in Cannes erreicht. Die schwarze Liste von Canal Plus, völlig übertrieben und kaum zu fassen, sagt Produzentin Lina.
12: Ça me paraît totalement excessif, difficile à croire.
10: Lina heißt eigentlich anders, möchte sich aber nur anonym zu dem Thema äußern. Während des Festivals in Cannes hatte die Canal Plus Gruppe, deren Hauptaktionär Bolloré ist, die Zusammenarbeit mit rund 600 Filmschaffenden aufgekündigt. Diese hatten in einem offenen Brief kritisiert, dass der Milliardär mit der Übernahmepolitik seiner Canal Plus Gruppe seinen Einfluss zunehmend auch auf das französische Kino ausweite. Produzentin Lina hat ihren Namen nicht unter den Brief gesetzt, denn wie viele ihrer Kollegen ist sie auf Canal Plus angewiesen.
12: C'est un partenaire tellement important que je pense que j'aurais une réticence.
10: Das ist ein so wichtiger Partner, dass meine Zurückhaltung gegenüber diesem offenen Brief eher mit meiner Arbeit zu tun hat als mit meinen Überzeugungen. Canal Plus hat gerade vorab Rechte an einem meiner Filme gekauft, also hätte ich natürlich gezögert, um das Projekt nicht zu gefährden. Und auch unser Regisseur sagte zu mir, zum Glück habe ich nicht unterschrieben.
12: Notre réalisateur aussi n'a pas signé, il a dit ouf, heureusement que j'ai pas signé.
10: Rund 160 Millionen Euro hat die Canal Plus Gruppe letztes Jahr in den französischen Film investiert, ist somit dessen wichtigste private Finanzierungsquelle. Seit Jahren kauft Vincent Bolloré systematisch Radio- und Fernsehsender, Zeitungen und Verlage auf und stellt diese in den Dienst einer Union des Droits, einer Vereinigung aller politischen Parteien rechts der Mitte. Der Traditionsverlag Grasset zählt zu den jüngsten Neuzugängen im Bolloré-Imperium. Mitte April zerriss der Autor David Dufresne vor laufenden Kameras im Sender France 5 seinen Vertrag bei Grasset. Er zählt zu den etwa 170 Autorinnen und Autoren, die dem Verlag aus Protest den Rücken gekehrt haben, nachdem dessen damaliger Chef Olivier Norat im Streit mit Bolloré entlassen worden war.
13: Je ne peux pas accepter.
10: Ich kann nicht akzeptieren, dass ein extrem rechter Milliardär seine Denkweise vorschreibt. Wäre es ein Milliardär der radikalen Linken, würde ich das Gleiche tun. Es ist das Monopol, von dem die Gefahr ausgeht.
13: Je veux dire, le danger, c'est le monopole.
10: Neuer Chef von Grasset ist Jean-Christophe Thierry, der als Vertrauter Bolloré's gilt. Die Machtkonzentration gerade im Verlagswesen sei möglich, weil die französische Politik dem keine Grenzen gesetzt habe, betonte der Medienhistoriker Alexis Lévrier, ebenfalls bei France 5.
14: On parle ici du groupe Hachette, mais dans l'édition, il avait Editis, c'est-à-dire le numéro 2.
10: Wir sprechen bei Grasset von der Verlagsgruppe Hachette. Zuvor besaß Bolloré auch Editis, die zweitgrößte Verlagsgruppe des Landes. Mit unseren französischen Regeln zur Medienkonzentration, die von 1986 stammen, wäre es kein Problem gewesen, dass Bolloré alles hat. Das wären 85% aller Schul- und Unilehrbücher gewesen. Es war die EU, die diese Fusion im Namen des Kampfes gegen Monopole verhindert hat. In Frankreich hat die Politik gar nichts gemacht. Seine Medien hat Vincent Bolloré zu Sprachrohren seiner Ideologie umgebaut. Etwa den Fernsehsender CNews oder die Wochenzeitung Le Journal du Dimanche. In seinen anderen Kulturoutlets ist der Einfluss weniger frontal. Filmproduzentin Lina sagt, sie habe bislang nie den Eindruck gehabt, dass Canal Plus inhaltlichen Einfluss auf ihre Filme nehmen wolle oder Projekte nach ideologischen Kriterien auswähle. Das Unternehmen spiele seine Macht auf anderer Ebene aus, nämlich wirtschaftlich. Heute kriegen sie uns, indem sie sagen, wenn ihr euch von Canal Plus und dessen Chef abwendet, dann lassen wir euch fallen und ihr macht keine Filme mehr. Das ist ein enormer Druck, aber aus meiner Sicht kein ideologischer. Der offene Brief gegen Bollorés Einfluss auf das Kino hat inzwischen knapp 3.500 Unterschriften. Sein Einfluss auf die Kultur und der Widerstand dagegen werden zunehmend zum Politikum. Rund ein Jahr vor der Präsidentschaftswahl in Frankreich.
6: Und genau an diesem Punkt, am Ende des Berichts unserer Korrespondentin Caroline Düller, nehmen wir den Faden auf und spinnen ihn weiter, gemeinsam mit Hélène Miard de la Croix, Politikwissenschaftlerin an der Universität Sorbonne in Paris. Guten Tag.
15: Guten Tag, Herr Glab.
6: Welchen Einfluss kann Vincent Bolloré auf die französische Politik nehmen? Wie sehr und auf welche Weise kann er zu einem Sieg des rechtsnationalen Rassemblement National bei der Präsidentschaftswahl im kommenden Jahr beitragen?
15: Ja, das ist in dem Beitrag sehr gut beschrieben worden, wie Vincent Bolloré im Grunde sich als Milliardär neu engagiert hat auf diesem Feld. Das ist gar nicht so neu. In Frankreich hat in den 70er Jahren schon der Rüstungsmilliardär das so Jour de France gehabt. Insofern ist man vielleicht ein bisschen naiv gewesen bisher und hat gedacht, also Medien sind Prestigeobjekte für Milliardäre. Hier hat tatsächlich Vincent Bolloré eine Agenda, hat eine politische Agenda, und auffallend ist der systematische Aufbau eines, wenn Sie wollen, horizontalen Imperiums. Das heißt, von der Produktion der Inhalte bis zum letzten Verkauf in den Pressekiosk Relay. Ja? Also der Einfluss ist, wenn man so sieht, dass er sowohl im Radio, Wochenzeitung, noch keine Zeitung, aber das wird kommen, Fernsehkanäle und Verlage, dass er die Inhalte festlegen kann. Und bei einigen, und das ist bei Canal Plus der Fall gewesen, war dieser Einfluss nicht so evident. Aber ansonsten, und das sieht man bei seinem Fernsehsender, werden die Inhalte ganz eindeutig dem Publikum zugeschnitten. Das heißt demagogisch, Entschuldigung.
6: Wie schätzen Sie denn den Widerstand gegen Bollorés Vorgehen ein? Zum Beispiel die Proteste von Autorinnen und Autoren, die den Verlag verlassen, den er immer stärker kontrolliert. Was kann solcher und anderer Protest ausrichten gegen seinen wachsenden Einfluss?
15: Ja, Lärm machen und vor allem gegen diese Naivität, gegen diese allmähliche Machtkonzentration, ein Gehör zu verschaffen. Denn all das fällt auch zusammen mit dem einem sozusagen Aktivismus von Bolloré und der anderen Milliardäre, die da in dem Bereich aktiv sind, das ist nicht der einzige, gegen den öffentlich-rechtlichen Rundfunk. Und das hat in den letzten Monaten, aber jetzt ist das Ergebnis gekommen, mit einem Bericht einer Enquetekommission geleitet von einem nicht Rassemblement National Abgeordneten, aber extrem nah, der ganz eindeutig so tut, als ob die wirkliche Freiheit in den Privatsendern wäre und gar nicht im öffentlichen Rundfunk. Und das ist die Konstruktion einer woken oder ultralinken, antinationalen Institution, die unbedingt abzuschaffen sei, weil sie das gute Geld der französischen Steuerzahler nutze gegen das wahre, echte Frankreich. Also, wenn man zugleich für die Abschaffung des öffentlich-rechtlichen Rundfunks agitiert und zugleich Inhalte verbreitet, die rein demagogisch sind, also agitieren gegen Ausländer, gegen Islam, Regierung, Parteien, Institutionen der Republik und keineswegs pluralistisch sind, dann kann man sich wohl vorstellen, dass sich da unter anderem bei der 1 Million Zuhörern oder Zuschauern seines Fernsehsenders CNews, so ein bisschen ähnlich wie Fox News, dass sich da Diskurse festsetzen und irgendwie verbreiten in der Gesellschaft, weil es auch eine leichte Information, wenn man will. Da sind oft auch Talkrunden, wo man unter sich ist und immer wieder den gleichen Diskurs produziert und reproduziert zur Bestätigung dessen, was die Rassemblement National Wähler schon denken und um diejenigen zu gewinnen, die noch nicht so weit gegangen sind. Also insofern kann der Einfluss sehr groß sein.
6: Sie haben eben das Stichwort Naivität genannt. Die Schriftstellerin Virginie Despentes hat in einem Interview mit der Süddeutschen Zeitung gesagt, dass die französische Politik sich in den vergangenen Jahrzehnten von der Kultur abgewandt habe, obwohl sie, die Kultur, früher mal ein wichtiges gesellschaftliches Thema für Politikerinnen und Politiker gewesen sei. Teilen Sie diese Einschätzung?
15: Ja, also nein, ich teile sie nicht so ganz. Also Virginie Despentes spricht auch als direkt Betroffene und ziemlich agierende Kulturschaffende, die sich auch von der Politik im Stich gelassen fühlt. Man muss sehen, dass die Kultur auch mit den öffentlichen Geldern finanziert wird, mit vielen Subventionen und immer mehr dann in Schwierigkeiten gerät, wenn Gelder gestrichen werden, weil Frankreich auch Probleme mit dem Haushalt hat. Das ist vielleicht übertrieben, wenn sie das sagt. Aber was man ungenügend gesehen hat, ist die Macht, mit der in diesen neuen Medien, die in der Hand von Rechten und von rechten Milliardären, die wirklich eine Agenda haben, dass da eine extreme Aggression gegen die Kultur, wie wir sie in unseren Ländern freiheitlich und sagen wir mal mit einem bestimmten Niveau, eine Vorstellung eines bestimmten Niveaus der Bildung, was da gemacht wird. Es ist eine ständige Aggression gegen diese vermeintliche linke, antinationale Kultur. Und was wirklich Kultur ist, und das zeigen auch die Gemeinden, die jetzt in der Hand von Rassemblement National sind, das ist im Grunde Folklore, sagen wir mal. Das, was vermeintlich volksnah ist, was zugleich aber auch der Konstruktion eines ewigen Frankreichs mit einer gewissen ahistorischen Darstellung der Grandeur und so weiter. Und das ist insofern eine extreme, nicht vorgesehene Aggression. Und jetzt wachen alle auf, die meinen, hoppla, wir haben immer gedacht, wir seien das Land der Kultur und man braucht es nicht zu schützen mit finanziellen Mitteln. Das ist eine ziemlich klare Aggression, die sehr wohl durchdacht und organisiert ist, wie ich sagte, von der Produktion von Inhalten zur Verbreitung dieser Inhalte.
6: Hélène Miard-Delacroix, Politikwissenschaftlerin an der Universität Sorbonne in Paris. Vielen Dank. Was der Rassemblement National in Frankreich und sein mächtiger Unterstützer Vincent Bolloré erst noch erreichen wollen, im Falle eines Sieges bei der französischen Präsidentschaftswahl, einen weiteren Umbau des Landes nämlich und seiner Kultur in ihrem Sinne, das hat Präsident Donald Trump in den USA bereits in Angriff nehmen können, gerade auch in der Kultur des Landes. Im Bericht unserer Korrespondentin Anne Schneider hören wir jetzt, was Trump unternimmt, um seine Ankündigungen aus dem Wahlkampf wahrzumachen.
16: Our country will be woke no longer.
17: Unser Land wird nicht länger woke sein, hatte US-Präsident Donald Trump kurz nach seinem Amtsantritt im vergangenen Jahr erklärt und damit einen Kulturkampf angekündigt. Besonders betroffen das Kennedy Center in Washington, eine der wichtigsten Kulturinstitutionen der USA. Trump lässt das Aufsichtsgremium neu besetzen, setzt Vertraute ein und übernimmt selbst den Vorsitz. Zahlreiche Künstler sagen daraufhin Auftritte ab. Der Imageschaden ist immens, genauso wie der wirtschaftliche. Inzwischen ist die Institution zudem in Trump Kennedy Center umbenannt worden. Vielen Besuchern des Centers geht das alles zu weit und in die falsche Richtung. Im vergangenen Sommer wurde der Präsident bei einem Konzert vom Publikum ausgebuht. Am 4. Juli soll das Kennedy Center erstmal für 2 Jahre schließen. Wegen Renovierung, so Trump. Auch die Museen geraten zunehmend in den Fokus.
18: Wir wollen, dass die Museen unser Land fair behandeln, weder auf eine woke noch auf eine rassistische Art und Weise.
17: Der Vorwurf Trumps und seiner Anhänger, Museen würden ein verzerrtes Bild der USA zeichnen. Sie sollten lieber stärker nationale Erfolge und amerikanische Werte betonen und eben nicht Sklaverei und Rassismus. Viele Historiker sehen darin den politischen Druck. Zur Wahrheit gehört aber auch, dass in diesem Kulturkampf manches nur angekündigt wird, sagt Dr. Theodore Gonsalves. Er ist Kurator am Smithsonian's Nationalmuseum für amerikanische Geschichte. Klar hätte er sein Konzept für die Ausstellung zu 250 Jahren Amerika absegnen lassen müssen, aber
19: mir wurde nicht gesagt, dass sich etwas ändern soll. Niemandem im Ausschuss wurde das gesagt.
17: Es sei unverändert wieder bei ihm angekommen. Anders sieht es bei den Medien aus. Der Druck auf sie wächst ständig. Trump zieht immer wieder gegen große Medienhäuser vor Gericht, offiziell um falsche Darstellungen richtigzustellen. Kritiker wie Kevin Goldberg vom Freedom Forum, einer Stiftung für Pressefreiheit, sehen das anders.
19: Er nutzte Klagen angeblich zur Klarstellung. Kritiker sehen darin Einschüchterung.
17: Es bleibt oft bei Drohungen und Symbolpolitik, die aber zumindest eine einschüchternde Wirkung hat und deshalb eben doch folgen.
6: Fakten schaffen durch Taten und Fakten schaffen durch einschüchternde Ankündigungen. Das also ist die Methode von US-Präsident Donald Trump, wenn er Schritt für Schritt daran geht, die Kultur in den USA in seinem Sinne umzugestalten. Nicht gut, nicht schön, nicht wahr. Kultur im Griff der Mächtigen. Der Tag, ein Thema, viele Perspektiven. Wie es klingt, wenn ein Machthaber die Kulturschaffenden seines Landes für sich einnehmen will, das hören wir jetzt in einem Auszug aus dem Roman Krieg der Sänger von Robert Löhr. Zu Beginn des 13. Jahrhunderts hat Landgraf Hermann von Thüringen mehrere Dichter und Sänger an seinen Hof geladen und lässt es dabei auch an materieller Kulturförderung nicht fehlen.
20: Hermann übergab den Sängern Gastgeschenke, die sein Kanzler ihm anreichte. Für Reinmar eine Mütze aus Fuchspelz, einen goldenen Ring für Wolfram und für Bieterolf einen Dolch samt kunstvoll gearbeiteter Scheide. Walter bekam eine schmucklose Geldkatze, in der einige Münzen klimperten. Seit dem Hoftag von Mainz hat es keine derartige Versammlung von Barden gegeben, sagte Hermann, nachdem man auf den ebenhölzernen Stühlen Platz genommen hatte. Ich kann mich rühmen, handverlesen, nur die besten Dichter deutscher Zunge hier willkommen zu heißen. Einige von euch haben die Gastlichkeit und die Geselligkeit des Thüringer Hofes bereits in der Vergangenheit kennengelernt. Und es freut mich, dass ich nun auch euch anderen unter Beweis stellen kann, dass es in ganz Deutschland keinen Mann gibt, der die Dichter und ihre Dichtung höher schätzt als ich.
6: So spricht Landgraf Hermann von Thüringen in dem Roman Krieg der Sänger von Robert Löhr. Aber ist die Wertschätzung, die er der Kultur an sich entgegenbringt, wirklich unabhängig davon, was die Kulturschaffenden seines Landes an Kultur hervorbringen? Gehen wir nach Sachsen-Anhalt, wo am 6. September ein neuer Landtag gewählt wird. In Umfragen liegt die AfD in Sachsen-Anhalt mittlerweile ziemlich nahe an einer absoluten Mehrheit. Und zu den Sorgen, die sich deshalb viele Menschen in und auch außerhalb von Sachsen-Anhalt machen, gehört auch die Sorge um eine der wichtigsten Kultureinrichtungen des Landes, die zugleich ein UNESCO-Welterbe ist. Es geht um die Stiftung Bauhaus Dessau, eine Stiftung, die sich um das Erbe der Design- und Architekturschule Bauhaus kümmert. Das Bauhaus hatte zuerst im thüringischen Weimar seinen Sitz und ist später nach Dessau in Sachsen-Anhalt umgezogen. Lassen wir uns kurz von meiner Kollegin Juliane Ort erzählen, was genau es mit dem Bauhaus auf sich hat und mit welcher Begründung die AfD daran Anstoß nimmt.
21: 1919 wurde das Bauhaus in Weimar gegründet. Kurz nach dem Ersten Weltkrieg sollten Ästhetik, Kunst und Schönheit die Lebenswirklichkeit der Menschen verbessern. Architektur und Design erschwinglich für alle, auch mit Hilfe von industrieller Fertigung. Das Bauhaus wurde eine Weltmarke der Moderne. Einen Irrtum der Moderne sieht dagegen die AfD in Sachsen-Anhalt. Das Bauhaus hätte eine globalistische Uniformität erzeugt. Der AfD-Abgeordnete Hans-Thomas Tillschneider.
22: Leitidee des Bauhauses war der Bruch mit allen existierenden Bautraditionen, die Abwendung vom Handwerk, die industrielle Fertigung von Bauteilen und damit verbunden das sogenannte modularisierte Bauen, also die Zusammensetzung von Häusern aus Fertigteilen.
21: Das Bauhaus kontra Handwerk und Tradition? Stimmt nicht, sagt Anke Blüm vom Bauhausmuseum in Weimar.
23: Das Bauhaus war angetreten damit, dass jeder Bauhausstudent ein Handwerk lernen sollte. Man hat also im Gegenteil das Handwerk sehr hochgehalten. Und auch noch in Dessau hat es eine große Rolle gespielt, selbst wenn man hier stärker die Zusammenarbeit mit der Industrie befördert hat.
21: Ziel des Bauhauses war, Handwerk, Kunst und Technik zu vereinen.
6: Soweit meine Kollegin Juliane Ort mit ein paar Informationen zum Bauhaus und zur Haltung der AfD gegenüber dem Bauhaus. Die Kunsthistorikerin Barbara Steiner ist die Direktorin der Stiftung Bauhaus Dessau. Guten Tag, Frau Steiner.
0: Guten Tag.
6: Was befürchten Sie nun für den Fall, dass nach der Landtagswahl in Sachsen-Anhalt die AfD an die Regierung kommt?
0: Ja, ich würde sagen, wenn das die absolute Mehrheit sein sollte, dann wird das ein Totalumbau des Landes werden, was die Medienlandschaft, die Schule, kulturelle Bildung, Kirchen und Kulturinstitutionen anbelangt.
6: Und was würde das für Ihre Institution, die Stiftung Bauhaus Dessau, bedeuten?
0: Ja, zunächst mal sind wir ja eine Stiftung öffentlichen Rechts, getragen von Bund, Land und Stadt. Und das heißt, dass es dann schon auch im Stiftungsrat entsprechend Diskussionen geben würde. Aber ich gehe nicht davon aus, dass die AfD das Bauhaus schließen würde, also wollen würde. Und ich gehe auch nicht davon aus, dass Finanzmittel signifikant gestrichen werden würden. Aber doch so, dass wir uns bewegen sollten, mit anderen Inhalten das Bauhaus zu füllen.
6: Die AfD fordert, wie sie selbst sagt, eine kritische Auseinandersetzung mit dem Bauhaus-Erbe. Wie kritisch gehen Sie denn selbst innerhalb der Stiftung Bauhaus Dessau mit diesem Erbe um? Was ist für Sie selbst Gegenstand einer eigenen kritischen Auseinandersetzung?
0: Also die Kritik an der Moderne, die ist sehr alt und seitdem das Bauhaus wieder eröffnet wurde, also 1976 und dann nochmal, seitdem es wieder Bauhaus heißt, seit 1986, hat man sich kritisch mit der Moderne befasst und das zieht sich wie ein roter Faden bis heute durch. Und die Punkte, um die es ging, also man sah einfach auch die Schattenseiten der Moderne und das war dann zu DDR-Zeiten ganz sichtbar. Umweltzerstörung, Luftverschmutzung, Wasserverschmutzung. Also das waren die Themen, die auch die Umweltbewegungen ganz wesentlich befördert hatten und das Bauhaus war da mittendrin, war einer der Akteure.
6: Und damit setzt sich die Bauhaus-Stiftung auch bis heute kritisch auseinander, entnehme ich Ihren Worten.
0: Das ist auch ein Thema unseres Jubiläums, also auch zu sagen, was ist die Habenseite, nicht? Also was wurde Positives letztendlich auch durch das Bauhaus auf den Weg gebracht und wo müssen wir genauer hinschauen, also was heute ein Thema ist, Ressourcen, wo kommen Ressourcen her, Ressourcenabbau, wie schauen globale Netzwerke aus? Das Bauhaus war ja da auch sehr aktiv und die Schattenseiten auch der Industrialisierung. Also das ist etwas, was wir ganz genau unter die Lupe nehmen und das Jubiläum macht das an sehr vielen Punkten deutlich. Also in den Ausstellungen kann man da auf mehreren Ebenen auch enorm viel Kritik am Bauhaus hören.
6: Um sich zu wehren gegen politische Angriffe von Seiten der AfD, haben sich ja die Welterbestätten in Sachsen-Anhalt, zu denen auch das Bauhaus gehört, zusammengeschlossen. Was können Sie denn gemeinsam bewirken? Was versuchen Sie?
0: Naja, ein Bewusstsein dafür zu schaffen, was auf dem Spiel steht. Also auch, wir haben uns ja auf das AfD-Regierungsprogramm bezogen, um dann auch nochmal deutlich zu machen, dass es eine sehr starke Verengung auch eines Verständnisses von Kultur ist. Weil ja Kultur soll ja nationale Identität spenden und das ist eine deutsche Kultur, eine nationale, nationalistische, ich würde auch sagen völkische. Und darauf auch nochmal hinzuweisen, dass wir für einen anderen Kulturbegriff stehen und dass das einer ist, der tatsächlich auf Vielfalt setzt und nicht diese Verengung auch aufnahmefähig ist, der auch sich verändern kann und muss.
6: Nun ist ja vor kurzem in Sachsen-Anhalt mit den jetzigen Mehrheitsverhältnissen im Landtag ein neues Kulturförderungsgesetz verabschiedet worden. Alle Fraktionen außer der AfD haben dem zugestimmt, die AfD hat sich enthalten. Welche Inhalte dieses Gesetzes begrüßen Sie und was fehlt aus Ihrer Sicht?
0: Also, dass Kunst und Kultur als Staatsziel definiert werden und das erstmal in Form eines Gesetzes verankert wurde, das ist ganz großartig, weil es zeigt, dass Kultur in Sachsen-Anhalt einen sehr hohen Stellenwert einnimmt. Und auch nochmal die Kunst und Kultur zu schützen. Aber wenn jetzt die AfD die absolute Mehrheit hätte, dann würde sie ja auch in der Lage sein, dieses Kulturfördergesetz sofort zu ändern. Und diese Frage der Ideologie oder der Ideologisierung, die ist ja auch sehr stark Diskussionsgegenstand gewesen. Also das auch als einen Idealzustand zu nehmen, aber auch dieses Ringen. Ja, also es gibt natürlich immer verschiedene Interessenslagen und das ist etwas, das auch Raum behalten soll, auch in Zukunft. Und das ist etwas, was sehr positiv ist. Wie gesagt, es ist aber möglich, dieses Kulturförderungsgesetz, so großartig es ist, durchaus auch wieder zu verändern oder auch loszuwerden und sie mit anderen Inhalten zu füllen.
6: Spüren Sie denn in der Auseinandersetzung zwischen Ihnen, der Stiftung Bauhaus Dessau und der AfD, Rückhalt in der Bevölkerung? Denn das Bauhaus ist ja ebenso wenig wie Kultur überhaupt ein Selbstzweck, sondern soll der Bevölkerung dienen. Also welche Signale empfangen Sie da aus der sachsen-anhaltinischen Bevölkerung?
0: Also in Dessau ist das Bauhaus sehr fest verankert, aber es gibt natürlich auch Vorurteile gegenüber das Bauhaus, also dass man auch das Bauhaus als elitär empfindet. Das hat sich aber in den letzten Jahren sehr stark geändert und das hat auch damit zu tun, dass wir auch die Präsenz gesteigert haben, dass wir auch sehr engagiert sind in der Stadt. Nicht auch ich, dass ich mich an wirklich sehr vielen Punkten in die Stadtgesellschaft einbringe. Und so gehe ich davon aus, dass es zum einen auch mehr Unterstützung gibt als vor 100 Jahren. Und was auch bemerkenswert ist, dass in dieser Stadt zunehmend Menschen in Gebäuden der Moderne leben und sehr stolz darauf sind und auch wieder so diese Gebäude haben wollen wie vor 100 Jahren, also auch wieder sozusagen so denkmalgerecht sanieren. Und die wenden sich dann auch an uns und wollen Unterstützung haben. Das tun wir dann gerne.
6: Barbara Steiner, die Direktorin der Stiftung Bauhaus Dessau. Ganz herzlichen Dank.
0: Dankeschön.
6: Kommen wir nochmal auf den Roman Krieg der Sänger von Robert Löhr zurück und zu Landgraf Hermann von Thüringen, der zu Beginn des 13. Jahrhunderts eine kleine Gruppe von Dichtern und Sängern an seinen Hof geladen hat.
2: Seid willkommen, sang es Fürsten, und bleibt, solange ihr wollt, Tage, Wochen, meinethalben, bis der Frühling anbricht, zumindestens aber bis zum Beginn des neuen Jahres. In dieser dunklen und kalten Zeit brennen sämtliche Kerzen und sämtliche Feuer meiner Pfalz nur für euch. Währenddessen verlange ich nichts weiter für mich, meine Ritter und mein Gesinde, als dass ihr uns teilhaben lasst an eurer Kunst. Nutzt euren Aufenthalt also zum Singen, fuhr der Landgraf fort. Nutzt ihn dazu, euch untereinander auszutauschen. Macht Gebrauch von meiner Bibliothek, dichtet Neues, vielleicht auch gemeinsam. Und wenn ihr mich vollends glücklich sehen wollt, leiht mir euer Ohr für Anregungen. Ich habe einige Stoffe und Ideen für neue Epen, die nur fruchtbaren Boden benötigen, um zu gedeihen.
6: Aha, der Machthaber im mittelalterlichen Thüringen will den Kulturschaffenden Stoffe und Ideen vorgeben, die auf seiner Agenda stehen. Nicht gut, nicht schön, nicht wahr. Kultur im Griff der Mächtigen. Der Tag, ein Thema, viele Perspektiven. Verbindungen und Verflechtungen zwischen Macht und Kultur gibt es bereits seit Jahrhunderten immer wieder. Versuche von Mächtigen, Kultur zu instrumentalisieren und Versuche von Kulturschaffenden, sich dieser Instrumentalisierung zu entziehen. Von Beispielen für das eine wie für das andere erzählt uns jetzt mein Kollege Mario Scala.
3: Am 20. März 1494 schneite es in Florenz. Über der Stadt fiel eine solche Menge an Schnee nieder, dass tagelang nicht an Geschäfte zu denken war. Stattdessen ging man sportlichen oder kulturellen Beschäftigungen nach. Im Palast der Medici an der Via Larga wurde ein Schneemann gebaut. Der Baumeister hieß Michelangelo Buonarroti. Einer der größten Künstler der Zeit errichtete den Mächtigen ein Werk, das nach wenigen Tagen dahinschmelzen wird. Im Italien der Renaissance herrschte eine starke Konkurrenz. Auf der einen Seite die beiden großen Machtzentren, die Medici in Florenz und der Vatikan in Rom. Auf der anderen die großen Künstler, die um lukrative Aufträge stritten. Michelangelo war ein enger Vertrauter der Medici. Doch als der Vatikan ihm den Auftrag erteilte, die Decke der Sixtinischen Kapelle auszumalen, landete Papst Julius II. Einen Coup. Wie Giorgio Vasari schrieb, war der Papst sehr mit der Art zufrieden, wie Michelangelo christliche Lehre und päpstliche Herrschaft visualisierte.
2: Gut zu sehen ist das auch an den wunderschönen und abwechslungsreichen Haltungen, die die Jünglinge im Sitzen zeigen und, indem sie sich umwenden und Girlanden aus Eichenblättern und Eicheln halten, die für das Wappen und Sinnbild von Papst Julius stehen, andeuten, dass zu dieser Zeit und unter seiner Regierung ein goldenes Zeitalter herrschte und Italien nicht unter der Pein und dem Elend kommender Tage zu leiden hatte.
3: Als Michelangelo eine Bronzestatue für den Papst gestaltete, bestand dieser darauf, dass er mit dem Schwert und nicht mit einem Buch dargestellt werde. Einerseits ging es bei dem Verhältnis von Kunst und Macht immer um Repräsentation. Aber die Mächtigen wollten auch die Grundlagen ihrer Herrschaft gesichert wissen. Das, was heute kulturelle Hegemonie, symbolisches Kapital oder Softpower heißt. Die Sixtinische Kapelle überliefert auch die christlichen Erzählungen. Und die Szene von Gott, Adam und dem Weiterreichen des göttlichen Funkens ist eines der erfolgreichsten Brandings der Kulturgeschichte. Auch Friedrich II. Von Preußen hatte Großes im Sinn, als er den Aufklärer Voltaire an seinen Hof holte. Hoffte er auf unsterbliche Lobpreisung, wie sie Voltaire in dem Buch »Das Jahrhundert Ludwigs des 14. für den französischen Sonnenkönig gefunden hatte? Friedrich schrieb:
1: »In unserer kleinen Gesellschaft löscht das große Licht unseres Dichters das schwache Licht der Kerzen aus. Er und er allein hat Geist, und wir haben das Vergnügen, ihm zuzuhören.«
3: Voltaire wurde zum königlichen Kammerherrn ernannt, mit einem Gehalt von 7.000 Talern jährlich. Aus der erhofften Lobpreisung aber wurde nichts. Die beiden zerstritten sich, und dann wurde Voltaire auch noch ein Satz Friedrichs über ihn zugetragen.
1: »Ich brauche ihn noch höchstens ein Jahr. Man presst die Orange aus und dann wirft man die Schale weg.«
3: Wenig später war Voltaire wieder in Frankreich. Verschont von der Macht blieb kein Kunstgenre. Architektur, Prosa, bildende Kunst, Musik, alle eignen sich zur einfachen Beweihräucherung wie zur anspruchsvolleren Legitimierung einer Herrschaft. Denkbar schlicht sind die Gemälde des Malers Anton von Werner. Moltke und der Generalstab vor Paris, die Proklamierung des Deutschen Kaiserreiches, Bismarck am Bundesratstisch, von Werners Werke sind pure Herrschaftskunst. Bis heute kontrovers diskutiert werden dagegen musikalische Werke von Dmitri Schostakowitsch. Verherrlichung Stalins oder künstlerisch wertvoll oder beides –

0: Als Schostakowitsch das Lied von den Wäldern komponiert hatte, schrieb die Pravda:
1: Das Werk ist von tiefer Liebe zum Heimatland und brennender Dankbarkeit gegenüber dem Genossen Stalin, dem Initiator des großen Aufforstungsplanes.
0: Das Werk sicherte ihm den Stalinpreis erster Klasse. Aber was ist mit der 5., der 7. und der 9. Symphonie? Die 4. Symphonie wurde als formalistisch kritisiert. Mit der 5. kehrte der Komponist zu einfachen musikalischen Formen zurück und wurde von der Partei wieder mit offenen Armen empfangen. Schostakowitsch:
1: Was in der 5. vorgeht, sollte meiner Meinung nach jedem klar sein. Der Jubel ist unter Drohungen erzwungen. Der geschlagene Mensch erhebt sich, kann sich kaum auf den Beinen halten. Geht, marschiert, murmelt vor sich hin. Jubeln sollen wir. Jubeln sollen wir. Man muss schon ein kompletter Trottel sein, um das nicht zu hören.
0: Hatte der listige Künstler also doch den längeren Atem und entwand sich dem Zugriff der Stalinisten? Oder war auch er eine ausgepresste Orange? In manchen Fällen sind die Deutungskämpfe immer noch nicht entschieden.
2: Soweit der Kollege Mario Scala über historische Verbindungen zwischen Macht und Kultur. Von einfacher Beweihräucherung bis zur anspruchsvollen Legitimierung einer Herrschaft, soweit reichte, wie wir gehört haben, das Spektrum dessen, was Mächtige sich von der Kultur versprechen. Es ging ihnen darum, ihr Selbstbild in die Öffentlichkeit zu tragen, ihre Herrschaft sichtbar auszustellen, aber auch die Grundlagen eben dieser Herrschaft zu sichern. Vertiefen wir das noch ein wenig, gerade auch für unsere Zeit, und zwar mit Axel Brüggemann. Er ist Journalist und Publizist und er präsentiert als Host den Podcast Klang der Macht, einen sechsteiligen Podcast, der unter anderem die Kulturagenda des russischen Präsidenten Putin zum Thema hat. Guten Tag, Herr Brüggemann.
3: Hallihallo.
2: Warum ist gerade die Kultur für Leute, die ihre Macht ausbauen oder zementieren wollen, so attraktiv? Warum greifen sie dort oft zuallererst ein und durch?
3: Na, Kultur ist natürlich, man sagt ja immer, ein weicher Machtfaktor. Ja? Die ist leicht zu verankern. Jeder nutzt und benutzt Kultur, ohne dass er das vielleicht merkt. Aber jeder, der Kultur rezipiert, ist natürlich schon gebunden in einer Haltung. Also Kultur ist ja immer ein Angebot. Es ist immer sozusagen eine Idee, oft verbunden mit einer Ideologie. Und die ist natürlich am besten subversiv unter das Volk zu bringen. Und das funktioniert am besten mit Kultur. Aber ich bin gar nicht sicher, ob die Mächtigen sich immer darüber bewusst sind. Ich habe, glaube ich, so die Theorie, dass in einer Demokratie wir Kultur ganz oft unterschätzen. Und diejenigen, die an die Macht kommen wollen, das sind diejenigen, die sich vollkommen bewusst über die Macht der Kultur sind.
2: Gibt es denn bei denen, die in die Kultur dann eingreifen wollen, als aus machtpolitischen Motiven, gibt es bei denen wiederkehrende Argumente oder auch Vorwände für das Umkrempeln einer Kultur?
3: Ich glaube tatsächlich, dass Kulturpolitik immer der Anfang von Machtpolitik ist. Und das sehen wir ja historisch immer wieder. Wir sehen das in allen Formen von Diktaturen, wo Kultur Staatskultur ist und sozusagen auch staatlich verordnet wird. Und wir sehen das auch natürlich in subversiven, demokratieangreifenden Politikformen. Also wir können das nachlesen. Jetzt gerade im Kulturprogramm von Sachsen-Anhalt hat die AfD verabschiedet, dass die Kultur eigentlich Basis von aller Art von Politik ist. Also Kultur ist da auch deutsche Kultur. Man hat dieses moderne Denken von Sachsen-Anhalt, dieses Motto umgedeutet in Deutschdenken. Und da gibt es dann die Ideen, dass man die Erinnerungskultur ändern sollte, dass man die Kulturpräsentation an den Bühnen in Sachsen-Anhalt ändern sollte, dass man deutsche Werte haben sollte, dass das Bauhaus doch bitte kritisch betrachtet werden sollte. Und das sind natürlich nicht nur kulturelle Punkte, sondern das sind hochpolitische Punkte. Da geht es nämlich tatsächlich um ein Kulturbild, was in Wahrheit ein Politikbild ist.
2: Auffallend ist ja oft, dass diejenigen, die eine Kultur umkrempeln wollen, der bestehenden Kultur und ihren Kulturschaffenden genau das vorwerfen, was ihnen selbst vorgeworfen wird, nämlich Einseitigkeit, und dass sie den Eindruck erwecken, die Rolle des Verteidigers statt des Angreifers zu spielen. Wie leicht oder schwer ist denn eine solche Argumentation zu entkräften?
3: Ja, die ist leider sehr komplex. Das hat Kultur immer so an sich. Ja. Also das ist ja dieses Spannungsfeld von Kultur ist, die ist auf der einen Seite hoch emotional, deshalb ergreift sie uns. Ne? Also deshalb wirkt sie natürlich auch propagandistisch so wunderbar. Und auf der anderen Seite ist sie unglaublich komplex und hat eine lange Geschichte und hat viele Aspekte. Und bei der Kultur, bei der Staatskultur ist es tatsächlich so eine Frage. Also die AfD, auch da das Kulturbild, um das Beispiel einfach nochmal weiter zu bedienen, die sagen, wir sind gegen die Staatskultur, ja, also die Systemkultur, das ist alles, was wir uns ja eigentlich als Staat, und das sind ja wir alle, leisten, also Theater, Opern, Orchester, Museen, also Kultur, die allein nicht überlebensfähig ist, weil sie zu teuer ist, die, darauf arrangieren wir uns, unterstützen wir mit unseren Steuern. Das will die AfD so nicht. Und sie stellt demgegenüber eine Volkskultur. Das ist quasi sozusagen die Kultur aus dem Bauch heraus. Das, was die deutschen Menschen traditionell, ich überspitze das bewusst, gut finden. Und die sozusagen setzt sich ab von der Staatskultur. Das allerdings, und das wird interessant, kann man als großen Bluff enttarnen. Denn letztlich will eine Partei wie die AfD natürlich auch eine Staatskultur implementieren. Es ist nur eine ganz andere. Wir sehen das in Weimar, wo das Staatstheater von Valentin Schwarz, dem Intendanten von der AfD, aggressiv angegriffen wird. Die Spielpläne der Theater, das sogenannte Regietheater, wird angegriffen. Das heißt, Politik nimmt eindeutig Einfluss auf Kultur und, wie Sie sagen, behauptet gleichzeitig, dass die regierende Systemkultur oder die Systempolitik genau das Gleiche macht. Und da sind wir dann tatsächlich in einer Quadratur des Kreises oder in der Absurdität der Kulturpolitik, dass die einen sagen, wir wollen keine Staatspolitik, aber wir wollen andere Staatspolitik machen. Ja, das ist absurd.
2: Gibt es eigentlich bei der Art und Weise, wie in Kultur eingegriffen wird, Unterschiede je nach Ideologie? Gehen die von ganz rechts anders vor als die von ganz links?
3: Ich befürchte nein. Also ich befürchte tatsächlich, dass es unterschiedliche Formen gibt, ja, aber letztlich der Zugriff ist der gleiche. Also sowohl rechts als auch links nutzen Kultur, um in staatlicher Verantwortung die Ästhetik der Kultur zu definieren. Da wird sozusagen Politik als Autorität des kulturellen Schaffens installiert. Und gleichzeitig, was auch beide tun, ist, sie benutzen die emotionale Kraft von Kultur. Ja, also Sie haben eben den Podcast Klang der Macht beschrieben. Da geht es ja um Putins Kulturnetzwerke, tatsächlich auch wie Russland Kulturpropaganda macht und sozusagen diesen Softpower von russischen Künstlerinnen und Künstlern in Europa und so weiter benutzt, um möglichst weich und emotional ein nationales Image zu pflegen. Und das kann rechts genauso gut wie links.
2: Wie kann es dann gelingen, die bedrohte oder zerstörte Vielfalt einer Kulturlandschaft zu retten oder wiederherzustellen?
3: Das Bewusstsein zu schaffen, dass Kultur frei sein muss. Kulturpolitik ist ja eigentlich absurd. Und auch wenn wir dieses Wording und Framing von Staatskultur hören, das ist ja Quatsch. Staatskultur heißt ja nichts anderes als wir Menschen, wir steuerzahlenden Menschen und Demokraten einigen uns darauf, dass wir Leute wählen, die kulturelle Freiräume schaffen. Ja? Also Kulturpolitik ist von uns gewählte Politik, die die Freiheit der Kultur verantwortet. Und dieses Bewusstsein müssten wir schaffen. Es gibt und darf keine Einflussmöglichkeit der Politik in das kulturelle Schaffen geben. Ist übrigens für Medien ja das Gleiche. Öffentlich-rechtlicher Rundfunk ist staatsfern. Das heißt, wir müssen darauf achten, dass der Staat nicht in unsere Berichterstattung eingreift. Das ist die Grundlage von Demokratie. Ja? Und deshalb ist die Kultur natürlich auch ein wahnsinnig wichtiges Kampffeld. Und wer die Kultur verliert, der verliert den Staat, das ist ganz klar. Und wir sehen das, auch da nochmal das Beispiel, die AfD hat gesehen, wo Propaganda funktioniert, bei TikTok zum Beispiel. Und jetzt sehen sie, wie man Staat nehmen kann, nämlich auf dem Feld der Kultur. Und die etablierten Parteien, die sogenannten, waren schwach auf TikTok und sie sind auch schwach im Bewusstsein um die Bedeutung von Kultur im Sinne von Machtpolitik. Und ich glaube, darauf müssen wir achten. Erstens, lasst die Politik aus der Kultur. Und zweitens, Die Kultur gehört uns allen in der Vielfalt, wie wir in einer Demokratie leben. Und jeder hat das Recht, in dieser Kultur eine Stimme zu erheben. Rechts wie links, wie Mitte, wie ökologisch, industriell, Gewerkschaften, Arbeitnehmer, Arbeitgeber, alle sind Teil dieser Kultur.
2: Sagt der Journalist und Publizist Axel Brüggemann, der übrigens auch als Host einen Podcast präsentiert mit dem Namen Klang der Macht, einen sechsteiligen Podcast, der unter anderem von der Kulturagenda des russischen Präsidenten Putin handelt. Vielen Dank für das Gespräch.
3: Ich danke Ihnen.
2: Kehren wir nochmal zurück zu Landgraf Hermann von Thüringen in dem Roman Krieg der Sänger von Robert Löhr und zu der kleinen Gruppe von Dichtern und Sängern, die er zu Beginn des 13. Jahrhunderts an seinen Hof geladen hat.
4: Einmal mehr hieß Hermann seine Gäste willkommen. Einmal mehr verkündete er das unbedingte und unbefristete Gastrecht und das Recht auf freie Rede. Und wie ich euch an dieser Tafel sitzen sehe, sprach Hermann, denke ich unwillkürlich an die legendären Ritter um König Artus, wo so viele gegensätzliche Geister zusammen ein Ganzes formten, genau wie hier. Heinrich von Ofterdingen grinste. »Du lächelst so breit, Heinrich«, sagte Hermann, »willst du uns an deiner Heiterkeit teilhaben lassen? Es ist nichts, Euer Hoheit.« »Aber nicht doch. Freie Rede, dein Lächeln wird ja immer breiter. Heraus damit!« »Ich bin überrascht und erfreut von eurer Güte und Nachsicht«, erklärte Ofterdingen. »Meine Kriegslieder für Philipp von Schwaben warfen kein schmeichelhaftes Licht auf euch, um es vorsichtig auszudrücken, und dennoch kein böses Wort von euch.« »Das ist Jahre her«, entgegnete Hermann, »und im Übrigen musste ich am Ende viel Neid der anderen Fürsten ertragen, die in einem deiner Lieder lieber schlecht weggekommen wären, als gar keine Erwähnung zu finden.«
2: Glauben wir dem Landgrafen diese souveräne Überparteilichkeit? Nun, wenn Sie wissen wollen, wie die Geschichte weitergeht, lesen Sie am besten den Roman »Krieg der Sänger« von Robert Löhr. Nicht gut, nicht schön, nicht wahr. Kultur im Griff der Mächtigen. Der Tag, ein Thema, viele Perspektiven. Wie sehr die Kultur eines Landes in den Griff der Mächtigen geraten kann und welche Möglichkeiten es gibt, nach einem Machtwechsel die Folgen davon zu überwinden, das lässt sich sehr gut am Beispiel unseres Nachbarlandes Polen zeigen. Anhand der Regierungszeit der nationalkonservativen Peace-Partei und anhand der Zeit nach ihrer Abwahl. Martin Adam war bis zum vorigen Jahr ARD-Korrespondent in Polen und er hat ein Buch geschrieben mit dem Titel Experiment, was wir aus Polens Kampf gegen den Rechtspopulismus lernen können. Guten Tag, Herr Adam.
5: Hallo.
2: Wir haben damals viel darüber gehört, wie die nationalkonservative PiS-Regierung das polnische Justizsystem umgebaut hat und dass die PiS-Regierung gerade deswegen auch immer wieder mit der EU-Kommission und den meisten anderen Mitgliedstaaten der EU aneinander geraten ist, bis hin zu offiziellen Verfahren der EU gegen den Mitgliedstaat Polen. Aber die PiS-Regierung hat auch die Kultur in Polen, die Kultur im engeren und weiteren Sinne umgekrempelt. Welche Schritte hat sie auf diesem Gebiet damals unternommen und mit welchen Folgen?
5: Das ist tatsächlich, wenn man sich da durch diese 8 Jahre Peace-Politik durcharbeitet, wühle mich da ja förmlich durch, auch in dem Buch, kommt man sehr schnell an den Punkt, dass eigentlich die Kultur und Bildung sogar der Kern der ganzen Reformen sind. Dass die Justiz verändert wird, dass die Abläufe im Parlament verändert werden, dass auch die Medien, gerade die öffentlichen Medien, gekapert werden. Das ist ja unterm Strich alles Mittel zum Zweck. Da geht es ja darum, Hindernisse aus dem Weg zu räumen. Der Kern des Peace-Kulturkampfes dann ist die Kultur, ist die Bildung, ist der Kampf um die Köpfe gewesen mit dem Ziel, Jarosław Kaczynski, der Peace-Chef, hat das über Jahre auch vor der Wahl ganz deutlich kommuniziert, eigentlich eine neue Gesellschaft, einen neuen polnischen Staat, eine Art konservative Revolution durchzuführen, einen neuen Staat, ein neues Selbstverständnis zu schaffen und da geht es um die Köpfe am Ende. In der Kultur hat man das ganz deutlich gesehen. Ganz schlicht über das sehr mächtige Mittel Geld. Es sind einfach Fördergelder, Kulturfördergelder, anders verteilt worden. Polen, anders als Deutschland, hat zwar auch eine föderale Struktur, die Wojewodschaften sind wie die Bundesländer, aber deutlich weniger mächtig. Also der Zentralstaat hat einen viel größeren Einfluss. Gerade die großen Häuser, die großen Galerien, die großen Opernhäuser, die großen Theater, die hängen oft sehr direkt am Geldhahn des Kulturministeriums. Und Piotr Gliński war Kulturminister unter PiS und der hat einfach ganz klar die Weichen gestellt und hat, das ist in der Bildungspolitik so formuliert worden und das kann man eins zu eins auf die Kulturpolitik übertragen, ein nationales Identitätsgefühl, einen gemeinsamen kulturellen Code, waren jetzt beides Zitate, schaffen wollen und das hat man dann eben in den Bühnen, in den Galerien überall sehen können.
2: Nun hat es vor 2,5 Jahren dann einen Regierungswechsel in Polen gegeben. Die nationalkonservative PiS wurde als Regierungspartei abgelöst von der liberal-konservativen Bürgerkoalition mit Donald Tusk als Ministerpräsident. Welche Versuche hat es seitdem gegeben, die von der PiS umgekrempelte Kulturlandschaft in Polen wieder zu demokratisieren?
6: Da sind sehr viele Menschen daran beteiligt, die diese Parteien gewählt haben, mit sehr unterschiedlichen Erwartungen dann auch. Also da Politik zu liefern ist schwierig, aber im Kulturbereich sind, glaube ich, doch sehr viele Menschen relativ zufrieden oder die Enttäuschung hält sich zumindest in Grenzen, weil über diesen Hebel Geld relativ schnell relativ viel gemacht werden konnte. Der neue Kulturminister, der Nachfolger von Piotr Gliński, Sienkiewicz hieß der, der hat schlichtweg aufgehört, nur diese nationalpopulistische, diese Märtyrer-Heldengeschichten zu fördern und auch wieder andere Projekte zugelassen und ermöglicht. Er hat den Weg dafür freigemacht, dass in vielen großen Häusern die Leitungspositionen neu besetzt wurden, und zwar in freien Ausschreibungen, dass die Häuser, dass dort Gremien und Räte letzten Endes das in Wettbewerben darüber entschieden wurde und nicht direkt aus der Regierung, wer jetzt beispielsweise das Warschauer Nationaltheater leitet.
2: Hat denn die Regierung Tusk auch Vorkehrungen getroffen, die polnische Demokratie und die polnische Kultur, ich sag mal, wetterfest zu machen, damit sie nicht mehr so einfach umgekrempelt werden kann, wie das die PiS-Regierung getan hat?
6: Ja, da kommen wir an ein ganz zentrales Problem dieser Regierung von Donald Tusk, dieser, wie angesprochen, sehr breiten Koalition. Sie muss nämlich, um wirklich Politik machen zu können, um tatsächlich Regeln zu ändern, um Reformen der PiS auch zurückdrehen zu können, muss sie Gesetze erlassen. Und diese Gesetze müssen in Polen, das regelt die Verfassung, am Präsidenten vorbei. Der muss die unterschreiben oder hält sie per Veto auf. Und mit Andrzej Duda und seit 2025 Karol Nawrocki sind jeweils Präsidenten im höchsten Amt, das der polnische Staat zu bieten hat, die der PiS nahestehen, die von PiS aufgestellt und ins Rennen geschickt wurden. Und Andrzej Duda schon relativ deutlich, Karol Nawrocki jetzt überdeutlich, macht klar, dass er nicht der Präsident aller Polen sein möchte, sondern eines rechtskonservativen Lagers, und dass sein Ziel ist, das ist im Wahlkampf sehr deutlich rauszuhören gewesen, die jetzige Regierung eigentlich möglichst aufzuhalten, wenn nicht sogar stürzen wäre das falsche Wort, aber zu einem vorzeitigen Scheitern zu drängen. Insofern sind wirklich richtige Reformen ganz schwierig, weil man sie ganz oft mit Verordnungen, auch mit legalen Tricks am Präsidenten vorbei machen muss. Und gleichzeitig muss man sagen,

0: der komplizierteste politische Bereich von allen, auch wenn es gleichzeitig der in Anführungsstrichen einfachste zu beeinflussende ist, weil es nur nochmal in Anführungszeichen darum geht, wohin das Bildungsministerium das Geld lenkt.
1: Unter anderem über all das, worüber wir ja bisher gesprochen haben, haben Sie mit Ihrer Expertise als langjähriger ARD-Korrespondent in Polen ein Buch geschrieben mit dem Titel Experiment. Das Buch Experiment steht da in der polnischen Schreibweise mit KS statt X und in der Mitte mit Y statt mit I. Warum haben Sie diesen Titel Experiment gewählt?
0: Ich muss auch betonen, es ist nur der Titel polnisch, das Buch ist auf Deutsch, also man kann es auch ohne Polnischkenntnisse gut lesen. Experiment in dem Sinne, das erkläre ich auch in dem Buch, weil ich darüber aufklären möchte, ich bin Journalist, ich möchte informieren und ich möchte klar machen, dass rechtspopulistische Parteien wie PiS in Polen, die sehr unterschiedlich sind, also PiS, AfD, Rassemblement National, Fidesz in Ungarn, die sind nicht identisch, aber die haben doch so ein paar Gemeinsamkeiten und das ist das Versprechen, Gesellschaften tiefgreifend umbauen zu wollen. Eben nicht eine Partei unter vielen zu sein, die man auch wieder abwählen kann, sondern, ich hatte es erwähnt, Jarosław Kaczynski in Polen hat es die konservative Revolution genannt, einen Staat umzubauen, sich in die Strukturen einzuschreiben. Kaczynski in Polen sprach sogar von einem neuen Staat, von einer vierten Republik in Abgrenzung zu der dritten Republik, die wir jetzt gerade haben. Und das Ganze ist eine Art großes politisch-gesellschaftliches Experiment, was wir beobachten können, aus dem wir lernen können und sollten, weil wir müssen nicht alles selbst machen, wir müssen auch nicht alle Fehler selbst machen. Experiment natürlich mit der Einschränkung, dass es keinen Notausknopf gibt. Wir sind nicht im Labor, es gibt keine Sicherheitsscheibe. Es geht hier um echte Menschen, die echte Entscheidungen getroffen haben und die echte Konsequenzen daraus tragen mussten. Insofern Experiment, aber ohne Sicherheitsnetz.
1: Umso verheißungsvoller ist da der Untertitel Ihres Buches, der lautet nämlich, was wir aus Polens Kampf gegen den Rechtspopulismus lernen können. Wie beantworten Sie denn diese spannende Frage, was können wir lernen?
0: Wir sollten, und dazu rufe ich auf in dem Buch Experiment, wir sollten zuhören. Also einerseits werbe ich natürlich dafür, ich habe lange in Polen gelebt, das ist ein fantastisches Land, ein wunderschönes und auch ein sehr, sehr spannendes Land, was in Deutschland vielen Menschen leider nach wie vor unbekannt ist und was viele Menschen als viel weiter entfernt wahrnehmen, als es tatsächlich ist. Und mein großer Appell ist natürlich, wir sollten da hinschauen, nicht nur, aber gerade jetzt auch wegen der Politik und uns anschauen, was dort möglich war. Wir sollten zuhören, denn PiS und eben auch andere rechtspopulistische Parteien, auch die AfD in Deutschland, machen sehr klar, wo sie hinwollen. Das sind keine Geheimnisse, das sind keine geheimen Pläne. Man kann das Programm aufschlagen, jetzt vor der Wahl in Sachsen-Anhalt beispielsweise, und sieht dort sehr deutlich umrissen, welche Form von Gesellschaft und Staat einer Partei wie PiS in Polen oder der AfD in unserem Fall vorschwebt. Nur, dass uns oft die Fantasie fehlt, uns das vorzustellen. Und das war auch in Polen so. Auch in Polen haben viele Menschen gedacht, das ist Rhetorik, das ist Wahlkampf. Das machen die nicht. Das ist undenkbar. Da sind Grenzen des Anstands auch erreicht und mussten dann immer und immer wieder feststellen, über 8 Jahre, dass diese radikalen Reformen durchgezogen wurden, dass sie morgens aufgewacht sind in einer Welt, die anders war, wo Rechte abgeschafft wurden, wo beispielsweise das Abtreibungsrecht für Frauen de facto abgeschafft wurde und in der Folge mehrere Frauen de facto unter ärztlicher Aufsicht gestorben sind, weil ihnen nicht mehr geholfen wurde. Und viele, viele andere Eingriffe, die sich auch die Menschen in Polen vorher nicht vorstellen konnten. Wir können daraus lernen, dass Populismus nach sich zieht. Und da kommen wir nämlich auch zur Kultur im weiteren Sinne. Eine politische Kultur, eine gesellschaftliche. Wie reden wir miteinander? Wollen wir miteinander reden? Wollen wir in Austausch kommen? Das ist sehr schnell und nachhaltig beschädigt. Und das sieht man in Polen. Die Menschen haben Probleme, miteinander in Austausch zu gehen, weil Politik irgendwann auch zur Identität geworden ist. Dieses Wir gegen die, diese Angstgeschichten, die PiS verbreitet hat. Wenn wir nicht mehr an der Macht sind, dann geht Polen unter. Die polnische Unabhängigkeit geht verloren. Das verhindert, dass Menschen noch überhaupt miteinander reden und Kompromisse finden können. Und das macht auch Politik danach sehr schwierig, weil demokratische Politik ist anstrengend und man muss Kompromisse finden. Wenn vorher jemand einfach durchregiert hat, braucht es dann Geduld und Verständnis für demokratische Politik auf einmal wieder. Und das muss uns, glaube ich, bewusst sein. Das ist zumindest mein Appell mit dem Buch, dass selbst wenn man es schafft, diese Parteien wieder abzuwählen, und das ist alles andere als sicher, in Polen war es sehr knapp, dann ist die politische, die demokratische Kultur, die gesellschaftliche Kultur im Zweifel auf Jahre oder Jahrzehnte so beschädigt und das braucht dann viel, viel länger als die einzelne politische Maßnahme, das wieder zu reparieren.
1: Martin Adam, ehemaliger

0: RD-Korrespondent in Polen und Autor des Buches Experiment, was wir aus Polens Kampf gegen den Rechtspopulismus lernen können. Ganz herzlichen Dank.
1: Sehr gern.
0: Nicht gut, nicht schön, nicht wahr. Kultur im Griff der Mächtigen. Das war der Tag, ein Thema, viele Perspektiven. 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Ich heiße Oliver Glab und ich wünsche Ihnen eine gute Zeit. Bis zum nächsten Tag.
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1: 19 Uhr. Hitzewellen belasten zunehmend die deutsche Wirtschaft. Hessens Ministerpräsident stärkt Merz in Kanzlerdebatte den Rücken. Suche nach vermisstem Schwimmer in Babenhausen eingestellt. Das Wetter in der Nacht klar, 15 bis 5 Grad. Morgen Sonne und Wolken bis 32 Grad. Mein Name ist Marcel Sommer. Hitzewellen belasten zunehmend die deutsche Wirtschaft. Eine Untersuchung des Kreditversicherers Allianz Trade hat ergeben, dass das Bruttoinlandsprodukt in den kommenden 4 Jahren um bis zu 3% niedriger ausfallen könnte, wenn sich die Hitzewellen des vergangenen Jahrzehnts wiederholen. Aus der ARD-Finanzredaktion Angela Göpfert.
2: Ab 30 Grad sinkt laut Allianz Trade mit jedem weiteren Grad die Produktivität um etwa 3%. Gleichzeitig steigen die Energiekosten um mehr als 1% pro Grad, weil mehr gekühlt werden muss. Der größte Schaden entsteht aber erst mit Verzögerung. Wenn Renditeerwartungen sinken, investieren Unternehmen weniger. Und das kann sich spürbar auf die gesamte Wirtschaftsleistung auswirken.
1: Führende Politiker von Union und SPD haben die Diskussion über einen Austausch von Kanzler Merz als Spekulation zurückgewiesen. Hessens Ministerpräsident Rhein sprach in Frankfurt von komplett unrealistischen Diskussionen. Der Kanzler sei Friedrich Merz und werde Friedrich Merz bleiben. Vizekanzler Klingbeil betonte sein Vertrauensverhältnis mit Merz. Medien hatten berichtet, es gäbe in der Union Überlegungen, Merz durch NRW-Ministerpräsident Wüst zu ersetzen, wegen der schwierigen Lage der Koalition. 6 Verbände aus dem hessischen Gesundheitswesen haben die Sparpläne der Bundesregierung kritisiert und Nachbesserungen gefordert. Die Hessische Krankenhausgesellschaft zum Beispiel rechnet vor, dass großen Krankenhäusern durch die Reform jedes Jahr zusätzlich ein Millionenbetrag fehlen würde. Bundesgesundheitsministerin Waaken will die gesetzlichen Krankenkassen um 20 Milliarden Euro pro Jahr entlasten. Die EU-Außenbeauftragte Kallas hat klargestellt, dass die Europäische Union im Krieg zwischen Russland und der Ukraine nicht neutral vermitteln könne. Kallas sagte beim Außenministertreffen auf Zypern, man werde immer an der Seite der Ukraine stehen. ARD-Reporterin Sabrina Fritz.
3: Europa werde seine Interessen verteidigen. Dazu gehöre weiter an einem Friedensabkommen zu arbeiten und den Druck auf Moskau zu erhöhen, um Putin an den Verhandlungstisch zu zwingen. Am Morgen stand vor allem die Lage im Nahen Osten im Mittelpunkt. Fazit: Ein Waffenstillstandsabkommen zwischen dem Iran und den USA sei wohl in greifbarer Nähe. Dem müssten aber Verhandlungen folgen, dass der Iran keine Atombomben mehr produzieren kann.
1: An einem Baggersee im südhessischen Babenhausen ist die Suche nach einem möglicherweise Ertrunkenen eingestellt worden. Die Polizei geht nicht mehr davon aus, jemanden retten zu können. HR-Reporterin Jutta Nieswand.
4: Der Polizei Südhessen fehlen Hinweise, ob sich tatsächlich eine Person im Wasser befindet. Am Ufer des Baggersees sei keine Kleidung gefunden worden, auch kein zurückgelassenes Fahrzeug. Ein Handtuch, über das berichtet wurde, liege offenbar schon länger dort. Auch werde offiziell niemand vermisst. Trotzdem werde man in den kommenden Tagen nochmal Taucher in den See schicken. Zeugen hatten gestern von einer Person im Wasser gesprochen, die offenbar untergegangen sei.
1: Handball-Bundesligist HSG Wetzlar hat Spielmacher Paul Kompenhans vom TV Hüttenberg verpflichtet. Der Verein hat mitgeteilt, dass der 23-Jährige einen 2-Jahres-Vertrag erhält. Kompenhans habe sich in Hüttenberg zu einem Topspieler der zweiten Liga entwickelt. Man traue ihm den Schritt in die Bundesliga zu. Das waren die Nachrichten. Das Wetter. In der Nacht ist der Himmel oft sternenklar und die Temperaturen gehen runter auf 14 bis 5 Grad. Morgen bleibt es lange sonnig, erst am Abend kann es einige Schauer und Gewitter geben bei 27 bis 32 Grad. Die Zeit 19.04 Uhr.
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5: Und los geht's mit einem Filmmusikklassiker aus Indien, und zwar mit dem Song Gulabi Ankhen aus dem 1970er Streifen The Train, bei uns gespielt von der Bollywood Brass Band aus London. Seit über 30 Jahren rocken die einen Mix aus Balkanbläsern, Funk und indischer Filmmusik.

Gulabi Anken, was so viel bedeutet wie, wenn man durch die rosa Brille sieht, mit weichen, verträumten Augen. Im Thriller The Train, aus dem das Lied stammt, ist es der ermittelnde Inspektor, dem die Liebe den Blick auf die Tatsachen verstellt. Und die Bollywood Brass Band hat dem Liebeslied hier richtig Zunder gegeben. Rafakat Ali Khan ist der Sänger gewesen. Und damit nochmal herzlich willkommen an der Hörbar in HR2 Kultur. Heute mit mir, Bastian Korff. Und wir reisen weiter und kommen zu Cristiana Verardo in die Stiefelspitze Italiens. Die 1990 geborene Sängerin und Songschreiberin stammt aus dem Salento, der Gegend um die Stadt Lecce. Gerade hat sie ihr jüngstes drittes Album veröffentlicht und darauf macht sie sich auf den Weg der Selbstbeobachtung. Das Ziel, sich mit einem Teil ihres Egos zu versöhnen, der ängstlich distanziert und störrisch ist. Sie nennt diesen Teil L'Avversaria, die Widersacherin. Ihr stellt sie sich, poetisch, nachdenklich, mit akustischen Instrumenten und alten Synthesizern. Hier kommt Innamorarsi Piano.

0: C'est magnifique. C'est vous qui êtes magnifique. Merci, merci, merci. Magnifiquement magnifique.
1: Benjamin Biolay an der Hörbar in HR2 Kultur. Es gibt Menschen, denen könnte er auch einfach das Pariser Telefonbuch vorlesen und sie wären glücklich. Hier ist er konzertant in die Vollen gegangen, begleitet vom Nationalorchester Lyon. In Lyon ist er geboren, hier hat er Tuba und Violine gelernt und hier gucken sie vermutlich auch ganz genau hin. Aber der routinierte Charmeur konnte das Auditorium natürlich um den Finger wickeln. Von Benjamin Biolay heißt es ja, er habe ein überaus gesundes Selbstbewusstsein, was die italienische Musikerin Cristiana Verardo eher nicht von sich behaupten würde. Auf ihrem neuen Album L'Avversaria, die Widersacherin, beschäftigt sie sich mit den psychischen Prozessen und Traumata, die sie zurückhalten. Mit all den Dingen, die verhindern, dass sie der Mensch ist, der sie gerne wäre. Cristiana Verardo nennt die Aufnahmen einen schmerzhaften, aber faszinierenden Prozess der Wiederentdeckung meiner selbst und meiner Schattenseiten. Hier ist der Song Addio im Duett mit Carmine Tondo.
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Lee gehört. Und damit sind wir fast schon wieder am Ende. Gleich klappe ich die Hörbar zu, stelle die Stühle hoch und fege durch. 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Sie finden uns zum Beispiel in ARD Sounds. Weitere Informationen zu den Titeln von heute gibt es natürlich auch auf hr2.de. Die Musik hat Melanie Aschenbrenner zusammengestellt. Mein Name ist Bastian Korff. Und bis zu den Nachrichten gibt's noch eine Erinnerung an zwei Jazzgrößen. An den Gitarristen John Abercrombie und den Saxophonisten Arthur Blythe. Beide haben uns im Jahr 2017 verlassen. Hier sind sie nochmal mit The Moon and You.

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2: Um 20 Uhr mit Marcel Sommer. In die Debatte über einen möglichen Kanzlertausch hat sich Hessens Ministerpräsident Rhein eingeschaltet. Medien hatten berichtet, in der Union gäbe es Überlegungen, dass Kanzler Merz zurücktritt und dafür Nordrhein-Westfalens Ministerpräsident Wüst die Führung der Bundesregierung übernimmt. Anlass sei die schwierige Lage der schwarz-roten Koalition. Dazu sagte Rhein in Frankfurt:
3: Ja, das sind natürlich alles komplett unrealistische Diskussionen. Das ist aus meiner Sicht in einer Blase entstanden und hat mit der Realität nichts zu tun. Der Kanzler ist Friedrich Merz und der Kanzler wird Friedrich Merz bleiben.
2: Auch Vizekanzler Klingbeil nannte die Berichte Spekulationen. Unterhändler der USA und des Iran sollen sich auf einen Rahmen für eine neue Waffenruhe geeinigt haben. Das berichten mehrere Medien und berufen sich auf US-Kreise. Demnach könnte die Feuerpause um 60 Tage verlängert werden. US-Präsident Trump muss den Plänen allerdings noch zustimmen, ebenso die Führung des Iran. Der deutschen Wirtschaft drohen Milliardenkosten durch extreme Hitze. Der Kreditversicherer Allianz Trade warnt in einer Studie davor, dass das Bruttoinlandsprodukt in den kommenden 4 Jahren um bis zu 3% niedriger ausfallen könnte, wenn sich die Hitzewellen des vergangenen Jahrzehnts wiederholen. Ab Temperaturen von 30 Grad sinkt demnach die Produktivität, gleichzeitig steigen die Energiekosten, weil stärker gekühlt werden muss. Den Messerangriff in der Schweiz heute Morgen stufen die Behörden als Terrorakt ein, das sagte der Sicherheitsdirektor des Kantons Zürich. Ein Mann hatte am Bahnhof von Winterthur 3 Menschen mit einem Messer verletzt. Nach Medienberichten rief er dabei Allahu Akbar, Gott ist groß. Der mutmaßliche Täter wurde laut Polizei festgenommen. Seit Jahren stehen sie verlassen am westlichen Stadtrand von Offenbach, die Gerippe von mehreren früheren Bürohochhäusern. Heute hat ihr Abriss begonnen. Aus Offenbach Wolfgang Hettfleisch.
4: Die bis zu 80 Meter hohen Betonruinen neben der Autobahn 661 sollen bis zum Jahresende verschwunden sein. Bis 2030 will die Frankfurter Wohnungsbaugesellschaft ABG dort das Kaiserviertel errichten. Am westlichen Eingang Offenbachs sollen unter anderem rund 350 Wohnungen für Studierende gebaut werden. Beim Abriss werden die 3 entkernten Hochhäuser Schicht für Schicht abgetragen. Staubnetze und Lärmschutzplatten sollen Anwohner vor zu großer Belastung schützen.
2: Das waren die Nachrichten. Das Wetter. In der Nacht ist der Himmel oft sternenklar und die Temperaturen gehen runter auf 14 bis 5 Grad. Morgen bleibt es lange sonnig, erst am Abend kann es einige Schauer und Gewitter geben, bei 27 bis 32 Grad. Die weiteren Aussichten: am Samstag Sonne und Wolken, örtlich Schauer oder Gewitter bei 24 bis 32 Grad. Die Zeit 20.03 Uhr.
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5: Musikalische Entdeckungsreisen mit Nils Kaiser. Herzlich willkommen. Wir machen heute einen Besuch in der magischen Welt bei Zauberern, Geistern und Dämonen. Als erstes tanzen wir mit auf einem Hexensabbat. Ich wünsche schon einmal angenehmes Gruseln.

Zum Hexensabbat ruft Hector Berlioz am Ende seiner Symphonie Fantastique. Das Originalklangorchester Les Siècles und sein Hexenmeister François-Xavier Roth brachten uns damit schon einmal in Stimmung für einen Ausflug in die Welt der schwarzen Magie, der hier heute in Kaisers Klänge stattfinden soll. Die dunklen Künste sind verführerisch. Wer gegen sie gewappnet sein will, der muss die Tricks und Finden der Schwarzmagier genau kennen. Wir nehmen heute unsere erste Lektion und widmen uns einer der gefährlichsten Waffen der schwarzen Magie, der Musik. Zu dunklen Klängen spuken Geister durch die Nacht, wild sind die Tänze der bösen Bergtrolle, verführerisch klingen die Lockrufe der Elfen durch den Wald, brandgefährlich ist die Musik der finsteren Magier, aber mitunter auch betörend schön, zum Beispiel bei Giuseppe Verdi. In seiner Macbeth-Oper treffen wir auf den nächsten Haufen von Hexen. Die erzählen sich gerade von ihren neuesten Missetaten, Schweine erwürgt, Schiffe versenkt und so weiter. Das hören wir mit dem Potlasche Opera and Philharmonic Choir sowie dem Ensemble Europa Galante unter Fabio Biondi.

Da sind sie wieder abgedampft, die fiesen Hexen aus Verdis Macbeth-Oper. Bleiben wir noch kurz bei den Hexen und kommen zu ihren Tänzen. Von Galanterie kann da natürlich keine Rede sein, ganz im Gegenteil. Die Tanzbewegungen von Hexen sind ziemlich wild und alles andere als synchron. Wenn die eine vortanzt, dann hinken die anderen mindestens einen halben Takt hinterher. Sie tanzen sozusagen im Kanon. Und deshalb trägt der Oktavkanon im dritten Satz des Streichquartetts Opus 76 Nummer 2 von Joseph Haydn auch den Titel Hexen-Menuett. Für uns tanzen jetzt ums Hexenfeuer die Streicher vom Tokyo String Quartet.

schaurig schöner Hexentanz im Hexenmenuett von Joseph Haydn. Mit Hexen, Geistern und Dämonen geben wir uns heute ab in Kaisers Klänge. Und jetzt versuchen wir es einmal mit dem Zaubern. Denn wie für jede übersinnliche Kunst gilt auch für die Zauberei, am besten funktioniert's mit Musik. So richtig schön dramatisch wird's aber erst, wenn die bösen Zauberer sich ans Werk machen, wenn die Schwarzmagier die finstersten Schurkereien vollführen. So wie der hinterhältige Zauberer Kaschtschej in Strawinskys Feuervogelballett. Dieser Zauberer stammt direkt aus der russischen Mythologie und verkörpert das starre, kalte Böse, das alles Lebendige versteinern will. Ein Heer von dämonischen Kreaturen und Monstern geht ihm dabei zur Hand. Ihr wilder Höllentanz ist das dramatische Highlight in Strawinskys Ballett. Zum Höllentanz spielen jetzt auf das City of Birmingham Symphony Orchestra und sein oberster Magier Andris Nelsons.

So tanzen die Dämonen im Feuervogelballett von Igor Strawinsky. Ihr Herr und Hexenmeister ist der böse Zauberer Kaschtschei. Zaubern allerdings will gelernt sein. Zu den Schwierigkeiten, die das bereiten kann, kommen wir jetzt. Niemandem fällt die Beherrschung des Zaubereihandwerks so schwer wie dem Zauberlehrling aus Goethes berühmtem Gedicht. Einen Besen zu verzaubern, der ausreichend Wassereimer fürs Bad heranschleppt, das mag ja noch magisches Grundlagenwissen sein. Der Zauberspruch zur Deaktivierung des Besens aber fällt dann offenbar schon unter Höhe. Zauberkunst, und zu der ist nur der Hexenmeister selbst befähigt. Doch der ist leider auswärts unterwegs. Einstweilen wird weiter Eimer um Eimer herangeschleppt. Mal sehen, wann die Wanne überläuft.

In die Ecke, Besen, Besen, seid's gewesen. So bedeutet am Ende der Hexenmeister den durchgedrehten Reinigungswerkzeugen, die in seiner Zaubererbude für allerlei nasses Chaos gesorgt haben und die sein neuer Zauberschüler mangels magischen Fachwissens nicht hat unter Kontrolle bringen können. Goethes Ballade vom Zauberlehrling ist in der Vertonung von Paul Dukas eine der bekanntesten sinfonischen Dichtungen überhaupt. Wir hörten den Schluss daraus in einer Kammermusikfassung mit dem Alliage-Quintett und mit Sabine Meyer an der Klarinette. Kaisers Klänge mit Hexen, Zauberern und magischen Wesen sind wir heute unterwegs und als nächstes reiten wir mal mit Schuberts Erlkönig durch Nacht und Wind. Eigentlich ist Schuberts Klavierlied ja auch wieder die Vertonung einer Goethe-Ballade. Wir hören die Geschichte vom Elfenkönig, der sich während eines unheimlichen nächtlichen Ritts das Kind des Reiters holt, heute einmal in einer Instrumentalfassung. Zum Ritt durch den Zauberwald starten jetzt Aljona Bajewa und Juri Baschmet an Geige und Bratsche.

0: war tot, so lauten die letzten dramatischen Worte in Schuberts Goethe-Vertonung vom Erlkönig. In der Instrumentalfassung klingt das, ganz ohne Worte, dann schon ein kleines bisschen weniger dramatisch, aber gestorben wird eben immer viel, wenn Geister und Dämonen wie der Erlkönig im Spiel sind. Kommen wir zu einer Zauberin, die nicht ganz so grausam ist. Sie tötet nicht, sie verwandelt nur, und zwar ausschließlich Männer in Schweine. Was ja, so werden jetzt manche denken, gar keine so besonders große Metamorphose darstellt. Von der antiken Zauberin Circe, die auf ihrer Mittelmeerinsel hockt und die Mannschaft des Odysseus in Borstenvieh verwandelt, erzählt Homer in der Odyssee. Mehr von der amüsanten Seite betrachtet Friedrich Holländer die Geschichte in einem Kabarett-Chanson, das jetzt Tim Fischer singt.
1: 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Fällt was aus dem Ärmel, steckt man's wieder rein. So. Und nun das Ganze noch einmal für alle, die in der Schule Griechisch gelernt haben. Sie kennen doch Kirke. Na, Sie kennen doch Kirke. Den ersten Zauberer, der gebaut war wie eine Birke. Sie war zwar Griechin, doch sie lebte fern von Griechen. Denn sie konnte nun die Griechen mal nicht riechen. Von dieser Sorte gibt's auch heute ein ganzes Chor. Das zieht gut und gern Ascona vor. 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Andra Moenepe ruft er und lüpft die Wade. Sie kennen mich doch sicher aus der Iliade. Ich bin Odysseus und ich habe mich verirrt. Ist hier die Villa, wo gestriptiest wird? Ich mach sie aufmerksam, sprach da die Circe. Sie glauben fälschlich, in der Circe liegt die Würze. Wenn sie Homer gelesen hätten, sehen sie Kleinchen. Da wüssten sie, ich mach aus allen Männern Schweinchen. Tja, nun sind sie schon mal da, nun kommen sie rein. Und wie das Schicksal spielt, ich habe grad kein Schwein. Da rief der Fremdling, halb elf, oh weia, ich muss nach Haus zu meinem Weib in Elopeia. Vor ihrer Türe japsen 21 Freier. Es stand im Stern, sie nimmt sie alle in die Haier. Aber Circe sprach nur, sei nicht blöd, mein Kind. Jeder Ochse weiß doch, dass die spinnt. Er blieb zum Lunch und zum Diner. Trank vorm zu Bett gehen brav noch seinen Zaubertee. Und frisch gestärkt, ganz ohne Sorgen, erschien zum Frühstück er und grunzte, guten Morgen. Dann kam der Sommer, der Winter gar. Im Ganzen blieb das Kerlchen, glaub ich, so 17 Jahre. Und wurde faul und schlief oft ein. Zu der Zeit war er schon ein ziemlich altes Schwein. Da rief er plötzlich, halb zwölf, oh weia, ich muss nach Haus zu meinem Weib Penelopeia. Da sprach die Kalas, ach, ich meine natürlich Circe, geh und nach Zeus, nicht lang mehr warten wird's. Happy End, nee, Talent, doch füg ich bei. Schwein muss man haben bei der Zauberei. 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
0: Tim Fischer mit dem Lied von der Zauberin Circe. Böse Zaubereien und Hexenhorror gibt's manchmal auch auf der Kabarettbühne. In Opern, sinfonischen Dichtungen und Schauspielmusiken hingegen, da wimmelt es nur so von regelrechten Horrorszenen, die es mit jedem Grusel- und Gespensterfilm aufnehmen können. Zum Beispiel soll es ja überhaupt keine gute Idee sein, einem norwegischen Trollkönig zu versprechen, man würde seine Tochter heiraten und sich dann doch nicht dran zu halten. Der Ärger, den man sich damit einhandelt, den schildert Edvard Grieg in seiner Bühnenmusik zu Henrik Ibsens Schauspiel Peer Gynt. Griegs Musik ist ja vor allem in ihrer Form als Orchestersuite bekannt, das Original aber ist mit Chor, Gesang und allem dämonischen Drum und Dran. Der gekränkte Bergkönig hetzt dem Heiratsmuffel Peer Gynt die Jungtrolle auf den Hals und die lassen erst von ihrem Opfer ab, als sie aus dem Tal Kirchglocken heraufschallen hören. Zur Jagd blasen jetzt Dietrich Henschel, der Chor Le Motet de Genève und das Orchestre de la Suisse Romande unter Guillaume Tournier.
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Gerade sind wir mit Peer Gynt den ungemütlichen Bergtrollen entkommen, da droht bereits das nächste Unheil. Ein echter Geist nähert sich, ein Untoter, ein Gespenst, der Geist von Hamlets Vater. Die Dramen William Shakespeares sind voller Hexengeister und Dämonen. Schaurig gruselige Klänge begleiten den Auftritt von Hamlets totem Vater in der Bühnenmusik von Sergei Prokofjew.

Der Geist von Hamlets totem Vater ist wieder abgetreten. Valeri Polyansky und das Russian State Symphony Orchestra haben ihm neues Leben eingehaucht. Wir aber können immer noch keine Geisterentwarnung geben, denn so richtig unheimlich wird es erst jetzt. Aus den Nebeln taucht die hagere Gestalt einer alten Frau auf. Sie ist weiß gekleidet, totenbleich, mit langem Haar und glutroten Augen. Sie gehört zu den Banshees, den irischen Totengeistern. Mit ihrem Weinen und Klagen kündigen sie laut irischer Mythologie den bevorstehenden Tod eines Familienmitgliedes an. Niemand hat das Jammern einer Banshee je so nervenaufreibend zum Ausdruck gebracht wie Henry Cowell in seiner irischen Suite. Es spielt das Ensemble Continuum.

Die Walpurgisnacht, in der Hexen, Geister und Dämonen ein wildes Fest begehen, ist ja schon Anfang Mai und somit längst vorbei. In der slawischen Mythologie hingegen stehen die entsprechenden Feierlichkeiten erst noch bevor, in der Johannisnacht nämlich, zur Sommersonnenwende. Modest Mussorgsky schildert das dann stattfindende wilde Treiben in seiner sinfonischen Dichtung Eine Nacht auf dem kahlen Berge. Wir hörten sie in der Orchestrierung von Leopold Storkowski mit dem Bournemouth Symphony Orchestra. Dirigent war José Serebier. Die Musik der schwarzen Magie ist hier heute erklungen. 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So, und nach so viel musikalischem Horror mit bösen Hexen, Geistern, Zauberern und Dämonen begeben wir uns zum Schluss noch einmal in die Obhut eines der besten Zauberer aller Zeiten, eines Meisters der weißen Magie, der sogenannten Lichtmagie. Seine Zauber bringen Glück und Segen, und die Akteure der dunklen Künste hat er mit einem Schwenk seines Zauberstabs erledigt, denn er ist der Auserwählte, der die Welt vor den Mächten des Bösen bewahrt und der alle schwarze Magie besiegt, Harry Potter. Dass die Musik zu seinen Geschichten nicht nur im Kinosaal ihre volle Wirkung entfaltet, sondern auch auf dem Konzertpodium, das beweisen jetzt noch Raffaela Gromes, Annelien Lenartz und Julian Riem an Cello, Harfe und Klavier mit der Harry Potter Filmmusik von John Williams. Nils Kaiser sagt Tschüss für heute.

Stimme, das ist ein Schnittpunkt von Klang und Sprache, von Lauten und Silben, von innen und außen. Um diesen Schnittpunkt bewegen sich die Kompositionen von Daniel Peter Biro. In den anfänglichen Einklang setzen die 7 SängerInnen in dem Vokalstück Alken Kara einzelne Silben. Klar und deutlich, fast skandiert, auf dem gleichen Ton, im selben Rhythmus. Eine aufs Wesentliche reduzierte stimmliche Äußerung. Das Wesen der Stimme ist also eine Suche nach dem Wesen von Klang und nach dem Wesen von Sprache. Sie führt Daniel Peter Biro zurück zur Erzählung vom Turmbau zu Babel und der anschließenden Sprachverwirrung, die seither jede Wesensbestimmung zum Scheitern verurteilt.

Alcantara, da ist die Entwicklung von, sagen wir, einer einheitlichen Sprache bis zur totalen Sprachverwirrung. Auch diese Frage, was ist Sprache und Verstehen, sagen wir, sozial, musikalisch. Und deswegen beginnt es mit einem Unisono-D-Klang und es endet das Ensemble, die sieben Sänger, fallen auseinander und flüstern und es gibt Laute, die eigentlich nicht verständlich sind.

0: Al-Kenkara, hebräisch für »Darum ruft man ihren Namen«, uraufgeführt von den neuen Vokalsolisten beim Stuttgarter Eklat-Festival 2014, berührt die zentralen Themen der Werke des 1969 in Madison im US-Bundesstaat Wisconsin geborenen und in Ungarn aufgewachsenen Daniel Peter Biro. Die Sprache und ihr Übergang zum Laut und Klanglichen, damit die Frage nach der Bedeutung und ihrer Deutung und all dies meist im Zusammenhang mit Worten aus der Bibel. Diese entnimmt Biro vor allem der jüdischen Tradition, aber auch christlichen und mit dem Koran muslimischen Kontexten. Fast alle seiner überwiegend vokalen Kompositionen beziehen sich durch im Hintergrund stehende Texte oder zumindest im Titel auf die lange Linie der Auslegung heiliger Schriften. Als Ethnograf untersucht Daniel Peter Biro jüdische, christliche und islamische Rezitationspraktiken, die als rhetorische Zitate in seine Werke eingehen. Wie die jahrtausendealte Kette an Auslegungen und Deutungen der alten Texte wird seine Musik zu einer weiteren Schicht der Schriftauslegung. Trotzdem würde Biro seine Komposition nicht als rein geistliche Sakralmusik bezeichnen.
1: Vielleicht ist die Frage, steht die Musik überhaupt mit Religion oder mit Geist immer in Verbindung? Das Wort Religion ist auch vielleicht nicht das angemessene Wort, sondern es ist vielleicht die Frage von Geist oder von Ritus oder von, sagen wir, etwas sehr Urmenschliches, was immer in der Musik mitschwebt. Und ich glaube, das war nicht nur für mich immer dabei, sondern das ist überhaupt immer dabei. Bestimmte Werke sind mit hebräischen oder arabischen oder lateinischen Texten verbunden, die mit einer bestimmten Religiosität oder Religion in Verbindung gebracht werden. Ich würde sagen, auch diese Spaltung zwischen Geist im alten Sinne und Säkularisierung spielt auch eine Rolle in den Werken. Und auch diese Spannung zwischen den zwei Polen ist immer präsent bei den Werken. Und besonders in den letzten Jahren, wo ich mit Texten von Spinoza mich auseinandergesetzt habe, natürlich, da spielt auch die Säkularisierung eine große Rolle, aber auch eine mitschwebende Beziehung zur jüdischen Mystik ist in diesen Texten und Kompositionen vorhanden.

0: Okay.
1: Wie Alkenkara, das Stück über die babylonische Sprachverwirrung, endet, so beginnt dieses Stück, Asher Hotzeti Etrem, Hauchen, Flüstern, Zischeln und die harten Klangfarben der Konsonanten. Die Sprache ist hier bereits zerfallen, nur langsam bildet sich aus den isolierten Silben so etwas wie ein Sinnzusammenhang. Langsam verschiebt sich die Klanglichkeit in Richtung Sprache, erste sinntragende Silben werden hörbar, Vokale treten zwischen die Konsonanten und die ersten Töne entstehen.

0: Die Sprachverwirrung wieder überwinden, vom Kauderwelsch zur Bedeutung gelangen und Sinn zu suchen, das ist nicht auf religiöse Praktiken begrenzt, sondern prägt die menschliche Existenz. In diesem Sinne findet an den Schnittpunkten von Biros Kompositionen auch ein Übergang von Heiligem zu Profanem statt, von alter Tradition zu moderner Kompositionsweise. Für diese Spannung findet Biro einen Gewährsmann, mit dem er sich in einer ganzen Reihe von Kompositionen auseinandersetzt. Baruch de Spinoza, geboren 1632 in Amsterdam, gestorben 1677 in Den Haag, war ein Philosoph, dessen Leben auf ähnliche Weise von der Spannung zwischen Religion und beginnender Säkularisierung geprägt war. Beeinflusst vom humanistischen Denken der Aufklärung, wurde der Sohn portugiesischer Kaufleute bald aus seiner Heimatsynagoge ausgeschlossen und er begann ein zurückgezogenes Leben des radikalen Denkens. Spinozas Schriften konnten zu Lebzeiten nicht veröffentlicht werden, weil er sich religiösen Dogmen nicht beugte und als Atheist galt. Gleichzeitig ist sein Hauptwerk, die Ethik, als Gottesbeweis zu lesen, denn für Spinoza sind Gott und Natur gleichbedeutend und damit überall wirksam. Über diese Figur am Beginn der aufklärerischen Moderne stolperte Daniel Peter Biro förmlich.
1: Das Projekt, mit Spinoza mich auseinanderzusetzen, war aufgrund, dass ich keine Wohnung gefunden habe. Ich war eingeladen für ein Semester in Utrecht bei einem Projekt der niederländischen Regierung teilzunehmen, das mit mündlicher Tradition sich befasst hat. Und ich war dahin gebracht, um mit Mitgliedern der jüdischen Gemeinden und mit muslimischen Gemeinden in den Niederlanden zu treffen, die Rezitationstradition dieser Gemeinde zu forschen. Und ich habe keine Wohnung gefunden in Utrecht und ich musste eine Wohnung in Den Haag suchen. Da habe ich eine Wohnung gefunden und das war ganz in der Nähe von dem Grab von Spinoza. Ich bin immer zur Arbeit nach Utrecht neben dieser Kirche vorbeigelaufen und ich habe immer dieses Grab gesehen und ich bin immer in diese Gemeinden gegangen, inklusive die Gemeinde, wo Spinoza gehört hat und davon exkommuniziert wurde. Und ich habe angefangen, ein bisschen darüber nachzudenken, okay, was ist da so mit Spinoza? Und ich habe wieder angefangen, seine Werke zu lesen und insbesondere die Ethik. Und dann habe ich mir entschlossen, einen Teil der Ethik zu vertonen.

0: Aus allem oben Gesagten erhält klar, dass wir vieles auffassen und Allgemeinbegriffe bilden. Dieser kurze Satz aus Spinozas Ethik im lateinischen Original eröffnet den großen Ethikazyklus von Biro. Er stellt die bestimmende Frage von Spinozas Philosophie: Wie können wir aus der Vielfalt unserer Auffassungen zur Erkenntnis von Allgemeinbegriffen gelangen, zur Erkenntnis der Naturgesetze, was für Spinoza gleichbedeutend mit der Erkenntnis des in allem wirkenden göttlichen Wesens ist? Am Anfang ist unsere Wahrnehmung verwirrt und bildet unzureichende Meinungen aus. Mit dem zunehmenden theoretischen Durchdringen von Ursache und Wirkungszusammenhängen nähern wir uns der höchsten Form der Erkenntnis, der Intuition, die ein unmittelbares Einleuchten der göttlichen Natur ermöglicht.
1: Ich denke, es gibt eine sehr große Relevanz heutzutage in Spinozas Philosophie, besonders die Teile, die mit Wahrnehmung zusammenhängen. Diese Frage nach Intuition und intuitives Wahrnehmen und auch wie das mit Geist und mit einer Wahrnehmung, die über die Menschen hinausgeht. Das ist, was mich sehr interessiert hat an dem Stück und in diesem Text. Diese Art von Wahrnehmung habe ich versucht, eine musikalische Analogie zu schaffen für die Gedanken von Spinoza.
0: Die musikalischen Analogien zur Philosophie Spinozas sind im dritten Satz von Ethika ganz deutlich hörbar, wenn die Verwirrung der Meinungen in einem losen Geflecht der Stimmen dargestellt wird.
2: Entzündung.

0: Entlang der Textausschnitte komponiert Daniel Peter Biro in Ethika eine regelrechte Übersetzung der Philosophie von Spinoza. Wie jede Übersetzung immer auch eine Deutung, Auslegung und mithin Erweiterung des Originals beinhaltet, entstehen im Medium der Musik jedoch eigene Bedeutungen. Über bildliche Analogien hinaus erschafft Biro eine musikalische Struktur, die den Text auf ihre Weise auslegt. Wieder geht es um den Übergang von Sprache und Klang, von Wort und Ton, von Bedeutung und ihrer Materialität. Das zeigt sich schon darin, dass in Ethika jeder der fünf Gesangsstimmen ein Instrument zugeordnet ist.
1: Ich glaube, diese Dialektik zwischen Bedeutung und Klang spielt immer eine Rolle dabei. Gerade diese Paarung Streichinstrument und Gesang. Es gibt fünf Gruppen von dieser Paarung in dem Werk. Das war mein Ziel, aus dem Gesang ein Instrument zu machen und aus dem Instrument ein Meinungsträger zu machen. Das heißt, dass die Instrumente manchmal sprechen und die Sänger manchmal Geräusche oder Töne machen, die eher die Streichinstrumente ähneln. Und da ist auch eine Dialektik zwischen säkulare oder absolute Musik, was man daraus verstehen möchte, und, sagen wir, funktionale Musik, die auch eine semantische Bedeutung hat. Und das ist, was mir sehr wichtig ist, auch die Analogie, dass Experientia Vaga, das handelt sich um verwirrendes Bewusstsein. Und natürlich dort habe ich versucht, auch teilweise ein verwirrendes Form zu komponieren und auch ein geräuschvolles Form. Und nicht nur Geräusch im Sinne von Klang, sondern Geräusch auch im Sinne von der Form. Dann die Analogie zur Natur ist in der Komposition die Obertonreihe. So, ich sage, das ist mein erstes Stück in C, weil alles ist basiert eigentlich auf der tiefen C des zweiten Cellos. Am Ende kommt dann eine reine Obertonmusik im letzten Satz, das eigentlich die intuitive Wahrnehmung von Spinoza beschreibt.

0: Das war der 12. Satz aus dem ersten Teil von Daniel Peter Biros Ethikazyklus Scholium Secundum mit der Schola Heidelberg und dem Ensemble Eisthesis unter der Leitung von Walter Nussbaum. Mit Kenntnis der vertonten Texte lässt sich die Musik als deren Auslegung und Übersetzung verstehen. Diese Haltung wurzelt in der Tradition der Bibelexegese, wie sie als Arbeit am Text in den Buchreligionen praktiziert wird. Eine besondere Form dieser Auslegung findet sich in der kabbalistischen Tradition des Judentums. Ausgangspunkt ist die Annahme, dass jedem Buchstaben bestimmte Zahlen zuzuordnen sind. So lassen sich in den Zahlenwerten von Wörtern und ganzen Texten parallele Deutungsstrukturen finden, die Biro auch für strukturelle Entscheidungen beim Komponieren nutzt.
1: Für mich ist das eine Art meinungsreicher Zufallsprozess. Das heißt, dass aus jedem Wort, die ich vertone, das gibt mir Zahlen und aus diesen Zahlen werden musikalische Parameter gesteuert, inklusive Rhythmus, Metrum, Umfang, Frequenz, in den elektronischen Stücken auch Raumverteilung. Alles Mögliche kann dabei interpretiert werden. Insofern, wenn ich ein Wort mit 295, dann muss ich überlegen, in dem Raum ist das der zweite Lautsprecher, der neunte Lautsprecher und der fünfte Lautsprecher oder gibt es eine Bewegung von zweiten Instrument zum neunten Instrument, zum fünften Instrument oder gibt es eine zweite Ton, neunte Ton, fünfte Ton und so weiter und mache ich eine Verbindung daraus. Diese Gematrie-Zahlen können auch andere Zahlen dann hervorbringen. Das heißt, dann gibt es eine Polyphonie der Zahlen. Das ist besonders in dem Zyklus Mishpatim, aber auch im Spinoza-Zyklus spielt immer Gematria eine große Rolle in dem kompositorischen Vorarbeit und auch wie das Material und Form geschaffen wird.
0: Besonders umfassend verwendet Biro die Gematrie, die zahlensymbolischen Verfahren, in einem weiteren großen Kompositionszyklus, der in 6 Teilen zwischen 2003 und 2019 entstanden ist, Mishpatim, hebräisch für Gesetze, basiert auf einem Text aus dem 2. Buch Mose Exodus. Der erste Teil, Lo Tisa, die hebräischen Worte am Beginn der Gebote »Du sollst nicht«, ist komponiert für sprechenden Perkussionisten, 2 Stimmen und kleines Ensemble. Die zugrunde liegende Zahlensymbolik wird gleich zu Beginn hörbar.
2: Schloschim?
3: One.
2: Zwei.
3: Null. Nein.
2: Arpa. Vier.
3: Seven. One. Two. Four. Zero.
2: Eins.
3: Four.

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0: 7.
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0: 4.
1: 4. 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
4: Die kabbalistische Lesart des Textes wird in den hier gesprochenen Zahlen Teil der Musik. Verschiedene Deutungsebenen legen sich als strukturgleiche Ausprägungen einer Substanz übereinander, die in der Arbeit am Text immer wieder aufs Neue freigelegt werden muss. Eine weitere Ebene, die in allen Werken Biros anwesend ist, sind geschichtliche Zeugnisse. Wie in einer archäologischen Grabung sondiert er die tiefen Schichten der Bedeutungen, etwa wenn im Ethikerzyklus ein gregorianischer Gesang eingesetzt wird, den auch Spinoza gekannt haben könnte.

Dieser gregorianische Kantus vertont einen Text, auf den Biro immer wieder zurückkommt. Das Ich bin, der ich bin da, mit dem Gott sich Moses in der Geschichte vom brennenden Dornbusch offenbart. Im 7. Satz von Scholium Secundum kehrt der Text auf Hebräisch mit einer jüdischen Melodie des 17. Jahrhunderts wieder.

0: bei diesem Text, bei Ehie Asher Ehie, das ist ein sehr rätselvoller Text im hebräischen Bibel. Ich glaube, für mich ist die Buber-Übersetzung dieses Textes die beste Übersetzung überhaupt, weil ich glaube, es heißt, ich werde da sein, damit ich immer da sein werde. Und für die Rabbiner war dieser Text sehr wichtig, weil das war der Mittelpunkt der jüdischen Geschichte. Das ist, wo Moses mit dem brennenden Busch gesprochen, diese Stimme gehört hat. Und die Frage ist, was passiert in diesem Moment? Das ist ein Moment, wo Vergangenheit, Gegenwart und Zukunft zusammentrifft. Es ist irgendwie eine Stunde Null oder eine Realität, die nur einmal erscheinen wird. Und das ist in dem Sinne mit Spinoza wichtig, da Spinoza beschreibt die Wahrnehmung der Intuition, die mit der mathematischen Wahrnehmung und der Rationalität und mit Gott und mit der Natur, das ist zeitlos. Es gibt keine Zeit. Das heißt, wenn man absolut intuitiv wahrnehmen kann, ist das nicht gebunden auf einen zeitlichen Aspekt der Wahrnehmung. Und das war ein Versuch, diesen Text mit der Philosophie Spinozas zu vereinen. Aber insgesamt, so die anderen hebräischen Texte, die vertont werden oder sozusagen immer in den Stücken eine Rolle spielen, die sind da als Ausgangspunkt für entweder eine musikalische Analogie oder Bedeutung oder sie sind Ausgangspunkt für ein Ritual, das in der Musik stattfinden wird.
1: Die verschiedenen Textebenen und geschichtlichen Zeiten begegnen sich in der erklingenden Musik und weisen in ihrem Nebeneinander über ihren historischen Kontext hinaus. Indem Daniel Peter Biro diese Traditionen gleichberechtigt verbindet und in seine eigene musikalische Sprache übersetzt, lässt er die Geschichte von Interpretation überhaupt hervortreten und deutet damit auf eine zeitlose Ebene der Bedeutung. Texte, Vertonungen, die Zahlensymbolik und heutige Klänge verkörpern verschiedene Modifikationen eines Wesens, das sich nie in seiner Ursprünglichkeit selbst, sondern immer nur als unabgeschlossene Suche nach Erkenntnis und Sinn präsentiert und sich in immer wandelnden Materialitäten und Formen äußert. Im vierten Teil von Mishpatim mit dem Titel »Das Wort, Hadavar« versucht Biro, dieses Spiel von Verweisen selbst Klang werden zu lassen. Mit elektronischen Verfahren übertragen sich Töne und Silben des Kontraalts, einer besonders tiefen Frauenstimme, in andere Instrumente, zum Beispiel große Gongs, klanglich stimuliert durch elektronisch verstärkte Resonanzen der Singstimme. Zusammen mit einer voraufgezeichneten zweiten Stimme entsteht ein Dialog um den nie greifbaren Ursprung herum, eine ritualisierte Befragung von Bedeutung und Erkenntnis.

0: Minimale Tonumspielungen, die gongenhaften Anschläge des Klaviers und immer wieder die langgezogenen Intervalle einer aus der Zeit gefallenen Melodie. Eine reduzierte, atmende, ritualisierte Klanglichkeit, die Biros Musiksprache überhaupt kennzeichnet. Aus den Texten wird in einem mikroskopischen Close Reading das Zittern der Stimme, ein sich überschlagenes R oder das Luftgeräusch des Einatmens zur Hauptsache gemacht und verkehrt die allzu zeitliche Körperlichkeit der Sprache in Musik. Das Aussprechen wird zum Einatmen. Von bestimmten Frequenzen angesprochen beginnen die Gongs zu resonieren und füllen eine sprechende Stille des Nichtsagbaren.
1: Für mich hängt das ein bisschen wie, wenn ich zum Beispiel in Budapest bin und ich bin auf einem Platz und ich weiß, dass auf diesem Platz ein Gebäude gewesen war, was nicht mehr da ist. Und der Platz nimmt eine total andere Funktionalität, als es damals gewesen war. Das ist auch ein Beispiel für mich immer. Mein Vater hat in Zwangsarbeit in den 50er Jahren in Budapest in der U-Bahn gemacht. Ganz schreckliche Arbeit bei der Metro auch. Und ich verwende diese Metro jeden Tag, wenn ich da bin. Und immer, wenn ich weiß ganz genau, wo er gearbeitet hat. Und ich erlebe ein sehr gut funktionierendes Metro. Aber man denkt nicht unbedingt daran, dass Tausende von Leuten da umgekommen sind in diesem Metrobau. Das ist sozusagen die Frage, okay, was ist hinter der Architektur, was man gerade erlebt, oder fehlt etwas in dieser Weise? Das spielt eine sehr große Rolle bei dem ersten Quartett, auch bei dem zweiten Quartett. Bei dem ersten Quartett, ich habe Material geschrieben und immer Löcher eingebaut in dem Material. Und nach diesen Löcher habe ich immer quasi eine Ringmodulation des Materials gemacht, sodass es immer höher in Frequenz vorkommt. Und am Ende des Stückes hört man nur ganz höhere Akkorde, eins nach dem anderen. Aber das ist alles gebaut aus diesem Material, was vorher da war. Das heißt, auch die Schattenwelt ist wichtig in dieser Weise.

0: hinter einem Vorhang aus geräuschhaften Spieltechniken, etwa dem Streichen auf den Stimmwirbeln oder dem Steg der Instrumente, schimmert in diesem ersten Streichquartett »L'Iskor wie l'Ischkoach« »Erinnern und Vergessen« immer deutlicher Franz Schuberts Klangwelt hervor, mit dessen Streichquartett G-Dur es auch zusammen aufgeführt werden kann.
1: Es ist eine Untersuchung dieser Schichten, die eigentlich in der Vergangenheit da waren, aber die haben trotzdem eine moderne Ausdrucksweise. Und da spielt die Betrachtung der Musikgeschichte auch eine Rolle in den Werken. Es gibt Schubert zum Beispiel Zitate, es gibt auch ungarischen, jüdischen Folkmusik, die immer im Hintergrund ist. Es gibt geräuschhafte Teile, die immer nach Atem irgendwie nachklingen. Und ich habe versucht, wirklich auch da eine Archäologie aufzubauen. Das ist auch eine sehr spekulative Musik, weil ich versuche auch die Verbindung zwischen diesen verschiedenen Materialien aufzubauen und als eine quasi Frage für den Hörer, was hört man gerade? Ist das Schubert oder hat dieses Material eine andere Bedeutung oder kommt es von einem anderen musikalischen Universum? Was passiert? Und auch das Quartett als historisches, absolute Musik beziehende Gattung, das spielt auch eine Rolle in dem Werk.
0: So stellt sich auch in den wenigen Instrumentalkompositionen die Frage nach der Bedeutung und wie wir Musik lesen. Doch die Ebenen der Zitate von Schubert und anderen verwischen zunehmend und lassen erneut hinter dem endlosen Spiel der Interpretationen und Auslegungen die Geschichtlichkeit der Bedeutung selbst erscheinen. Wie in der Obertonmusik zu Spinozas intuitiver Erkenntnis gleitet das Quartett »L'Iskor wie l'Ischkoach« »Erinnern und Vergessen« in immer höhere Regionen und verdichtet die Bedeutungsbezüge in einem musikalischen Raum der Zeitlosigkeit.

auf etwas wesentlich Musikalisches, Ton und den Rhythmus des Atems, auf die wortlosen Räume eines Rituals, in dem sich der musikalische Eigensinn entfaltet.

In Biros Stück Salvim, Wachtel für Solobratsche von 2012, ließen sich zahlreiche Bezüge zu biblischen Geschichten über die Wachteln herstellen, die als Zugvögel von jeher im Mittelmeerraum zum anschließenden Verzehr gefangen wurden und zum Symbol sowohl für Segen als auch für Gier geworden sind. Interpretationen, die sich mit dem heutigen Blick auf die Reiserouten dieser kleinen Vögel einmal mehr verwandelt haben. Bezüge ließen sich auch zur ebenfalls 2012 entstandenen Schwesterkomposition Kivrot Hatava für Bassflöte herstellen. In Form von gematrischen Zahlenkombinationen sind diese Bezüge auf ihre Weise in die Komposition eingelassen. So wie die Bedeutungsschichten in den Werken Daniel Peter Biros übereinandergelegt werden, sind in Salvim die beiden Hände des Spielenden unabhängig voneinander komponiert. Der Klang entsteht erst im Zwischenspiel dieser Ebenen und lässt sich nicht an die eine oder andere festknüpfen. In der Überlagerung von Texten, Geschichten und Bedeutungen entsteht ein Raum der Frage, wo die Suche nach Sinn ihre bedeutungslose Antwort erhält im musikalischen Eigensinn. Ein bisschen wie das Singen der Vögel.

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1: Um 22 Uhr mit Marcel Sommer. Die USA und der Iran sollen sich auf eine Absichtserklärung für eine Verlängerung der Waffenruhe verständigt haben. Das wurde aus US-Kreisen bekannt. Allerdings haben bis jetzt weder US-Präsident Trump noch die iranische Führung dem Papier zugestimmt. Aus Washington, Carsten Kühntop.
2: Laut dem Dokument verlängern beide Seiten die Waffenruhe um 60 Tage. Der Iran verpflichte sich zur vollständigen Öffnung der Straße von Hormuz innerhalb von 30 Tagen, habe vorher aber alle gelegten Seeminen zu beseitigen. Gleichzeitig gäben die USA ihre Blockade der iranischen Häfen auf, und zwar in dem Maße, wie sich die Schifffahrt durch die Straße von Hormuz wieder normalisiere.
1: Hessens Ministerpräsident Rhein hat Spekulationen über einen Austausch von Kanzler Merz als unrealistisch zurückgewiesen. Rhein sagte in Frankfurt, Merz sei Kanzler und werde Kanzler bleiben. Vizekanzler Klingbeil sprach von Spekulationen und betonte sein Vertrauensverhältnis zu Merz. Medien hatten berichtet, es gäbe in der Union Überlegungen, Merz durch NRW-Ministerpräsident Wüst zu ersetzen. Er hatte im August 2024 einen Anschlag auf ein Taylor Swift-Konzert in Wien geplant. Deshalb ist ein 21-jähriger Islamist von einem Gericht in Österreich zu 15 Jahren Haft verurteilt worden. Der Angeklagte hatte zugegeben, er habe bei dem Konzert des US-Superstars so viele Menschen wie möglich töten wollen. Die Befürchtungen, dass in einem Baggersee im südhessischen Babenhausen ein Schwimmer ertrunken sein könnte, haben sich heute nicht erhärtet. Die Rettungskräfte haben die Suche eingestellt. Die Polizei sagt, sie habe keine Hinweise, ob sich tatsächlich eine Person im Wasser befinde. Auch werde offiziell niemand vermisst. Für mehr Gewissheit werde man aber nochmal Taucher in den See schicken. Für die Entwicklung eines Kindes macht es laut einer Analyse keinen Unterschied, ob die Mutter berufstätig ist oder nicht. Die Fachzeitschrift Science hat eine Auswertung von über 60 Studien dazu veröffentlicht. ARD-Wissenschaftsredakteurin Veronika Simon.
3: Dabei wurden verschiedene Bereiche der kindlichen Entwicklung betrachtet. Zum Beispiel der Erfolg in der Schule, ihre Denk- und Lernleistungen, das Verhalten sowie Gesundheit und Wachstum. Das Ergebnis? In der großen Mehrheit der Studien zeigte sich kein messbarer Unterschied zwischen Kindern von berufstätigen und von nicht berufstätigen Müttern. Und wenn Unterschiede messbar waren, waren diese meist gering.
1: Das waren die Nachrichten. Das Wetter. In der Nacht ist der Himmel oft sternenklar und die Temperaturen gehen runter auf 14 bis 5 Grad. Morgen bleibt es lange sonnig, erst am Abend kann es einige Schauer und Gewitter geben bei 27 bis 32 Grad. Am Sonntag gibt es örtlich Schauer oder Gewitter bis 32 Grad. Die Zeit 22.03 Uhr.
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4: Heute mit Martin Kersten. Tausendmal gehört, oft ist was passiert. Das könnte man in Abwandlung eines berühmten Klaus-Lage-Songs sicher auch von diesem Klassiker der Jazzgeschichte sagen. Take the A-Train. Aber wer meint, er habe längst alle möglichen Interpretationsvarianten davon gehört, dem darf ich die Version von Jeff Cascaro ans Herz legen. Denn hier vollzieht sich nochmal eine erstaunliche Verwandlung.

Haben Sie schon mal so eine loungige, soulige Version des Billy Strayhorn-Klassikers Take the A-Train gehört? Ganz schön tiefenentspannt und irgendwie abgefahren, wie Jeff Cascaro da rangeht. Einerseits eine tiefe Verbeugung vor Duke Ellington, der diese Nummer damals zur Erkennungsmelodie seiner Band gemacht hat und sie über viele Jahre am Anfang und am Ende jeder Show spielen ließ. Andererseits macht Jeff Cascaro hier komplett sein eigenes Ding draus. Und das ist, wenn man so will, das Markenzeichen des Sängers und Trompeters aus Bochum, der schon lange in Berlin lebt und an der Musikhochschule in Weimar Jazzgesang unterrichtet. Ab und zu, also alle paar Jahre, haut er dann mal wieder ein Soloalbum raus, meistens eher mit Coverversionen als mit eigenen Stücken. Aber er findet dabei immer seinen ganz eigenen Dreh, den Cascaro-Style sozusagen. Und was er mit seiner Stimme so alles anzufangen weiß, das hat in Deutschland nur wenige Vorbilder und noch weniger Konkurrenz. Man muss schon bis Gregory Porter schauen, um einen Sänger zu finden, der ähnlich souverän einen vergleichbar sonoren Gesangsstil pflegt. Ich finde sogar, Cascaro hat's noch mehr drauf als Porter, auch wenn er ihm in Sachen Bekanntheitsgrad nicht im Entferntesten das Wasser reichen kann. Aber wer Cascaro kennt, weiß, was wir an ihm haben. Und das gilt auch für sein jüngstes Soloalbum Broadway and Beyond. Ganz klar in Richtung Broadway zielt die zweite Nummer, die ich daraus jetzt noch spielen möchte, New York, New York. Der Klassiker schlechthin, weltberühmt geworden in der Fassung von Frank Sinatra. Aber auch hier, man muss erstmal eine ganze Weile hinhören, um überhaupt das Original zu erkennen, wenn man nicht gerade vorher auf den Titel geschielt hat.

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Weimar ist nicht New York, schon klar, aber auch hier gibt's tolle Stimmen, wie etwa den langjährigen Jazzgesangsprofessor Jeff Cascaro. Und manchmal, wenn er nicht gerade unterrichtet, geht er ganz gerne immer noch selbst ins Studio und nimmt ein neues Album auf. Broadway and Beyond ist bei Herzog Records erschienen. Von den wohlbekannten und manchmal auch ein wenig ausgetretenen Pfaden des Broadways kommen wir jetzt in Jazz and More zu weitaus experimentelleren Klängen. Angelegt werden sie von Maria Portugal, einer brasilianischen Schlagzeugerin, die seit ein paar Jahren überwiegend in Berlin lebt und dort Teil der sogenannten Echtzeitmusikszene ist. Darunter darf man sich ein offenes Netzwerk an Musikerinnen und Musikern vorstellen, die sich in der denkbar freisten Form von Jazz und improvisierter Musik bewegen. Alles entsteht im Moment, ohne feste Kompositionen oder auch nur vorher festgelegte Strukturen. Entscheidungen werden spontan im Zusammenspiel getroffen, auch Alltagsgeräusche, präparierte Instrumente oder zweckentfremdete Gegenstände können Teil des Spiels werden. Insofern ist es fast ein Widerspruch, wenn aus dieser Szene heraus sowas wie ein Tonträger entsteht, also eine dauerhaft festgehaltene Aufnahme einer ganz bestimmten Interpretation. Aber ganz so radikal denken wohl selbst Maria Portugal und ihre beiden Mitstreiter Burkhard Beins und Emilio Gordoa nicht, wenn sie jetzt als Erosão Percussion Trio ein gemeinsames Album veröffentlichen. Klar, da wird viel experimentiert. Schlagzeuger sind ohnehin gut darin, alles zum Teil ihres Instrumentariums zu machen, was sich nicht wehrt und in irgendeiner Weise interessante Geräusche von sich gibt. Aber so ganz ohne vorherige Absprache geht man natürlich auch hier nicht ins Tonstudio. Und tatsächlich gibt es neben einigen im Kollektiv entworfenen Stücken auch zwei Titel, die man im weitesten Sinn als Cover bezeichnen könnte, wo also eine Fremdkomposition zugrunde liegt. Beide aus Brasilien, das eine von Caetano Veloso, das andere von Antonio Carlos Jobim und Luiz Bonfá. Und das hören wir uns jetzt mal an. Correnteza ist der Titel, daraus macht das Erosão Percussion Trio folgendes.

Quarantesa, experimentelle Percussion aus Berlin vom Erosao Percussion Trio um die brasilianische Schlagzeugerin und Sängerin Maria Portugal. Dass sie mit ihren Arbeiten nach und nach in der Jazzszene hierzulande wahrgenommen und auch anerkannt wird, das zeigt nicht zuletzt ihre Nominierung für den Deutschen Jazzpreis in diesem Jahr. Beim Label Fun in the Church ist ihr Album erschienen, das denselben Namen trägt wie ihr Ensemble, Erosao Percussion Trio. Weniger experimentell unterwegs, dafür schon länger dabei, sind die folgenden Herren, die unter dem Namen Web Web firmieren. Roberto Di Gioia, Christian von Kapphengst, Peter Gall und Toni Lakatosch hatten ja ursprünglich mal die Idee, sich unter dem Namen Web Web als angeblich wiederentdeckte Band aus den 1970ern auszugeben. Der Schwindel ist natürlich längst aufgeflogen, aber ihr kosmisch-spiritueller Krautjazz, der könnte tatsächlich direkt den 70er Jahren entsprungen sein.

Der Song of Dying, ursprünglich mal Anfang der 70er Jahre von Klaus Doldinger geschrieben als Antikriegslied, damals zusammen mit einem Schlagzeuger namens Udo Lindenberg. Die Gruppe Web Web hat daraus eine ziemlich abgefahrene Coverversion gemacht. Nicht mit Panik-Udo am Schlagzeug, sondern mit Peter Gall und mit einem spacigen Solo von Tony Lakatosh. Cover Cover, so nennt sich denn auch das neue Album der All-Star-Formation. Cover, ganz kultig, krautig, mit K geschrieben, aber der Name ist tatsächlich Programm. Im Unterschied zu den bisherigen Produktionen von Web Web besteht dieses bei Compost Records erschienene Album komplett aus gecoverten Stücken. Und da ist so einiges dabei, was man erstmal nicht in einem Jazz-Kontext vermuten würde. Songs von Nirvana, Black Sabbath, Jimi Hendrix, Joe Jackson, den Talking Heads oder den Eurythmics. Aber die vier erfahrenen Haudegen haben hörbar Spaß daran, diese bunt zusammengewürfelten Songklassiker aus Rock und Pop auf Linie zu bringen. Auf ihre eigene Linie, versteht sich. Bei Grace Jones' Slave to the Rhythm geht das zum Beispiel so.

Mit ihrer 13-köpfigen Formation ET Large hat Luise Volkmann gerade in gleich zwei Kategorien den Deutschen Jazzpreis abgeräumt. Was die Kölner Saxophonistin, Komponistin und Bandleaderin hier macht, das ist hörbar etwas ganz anderes. Viel intimer, ein Dialog zwischen Altsaxophon und Gitarre. Sinto falta desse sentimento, zu Deutsch, ich vermisse dieses Gefühl, hat einen starken brasilianischen Touch. Aus zwei Gründen. Ihr Duopartner, der Gitarrist und Sänger Kiko Dinucci, ist Brasilianer und Luise Volkmann hat als Heranwachsende selbst ein ganzes Jahr in Brasilien verbracht. So etwas prägt und die Verbindungen dorthin hat die junge Musikerin nie gekappt. 2023 gab es schon mal eine Zusammenarbeit mit Dinucci, damals in Sao Paulo. Auch daraus ist ein Album entstanden. Zwei Jahre später ergab sich dann die Gelegenheit zur Fortsetzung. Im Anschluss an eine gemeinsame Europa-Tournee sind die beiden direkt in das Kölner O-Ton-Studio gegangen, um die Stücke für das Duo-Album Canto de Olio aufzunehmen. Ein flüchtiger Blick aus dem Augenwinkel erfasst, so will es die Übersetzung dieses Titels, da umkreisen, umspielen sich zwei, beobachten wie beiläufig, was der oder die andere gerade macht und reagieren darauf, manchmal in kaum wahrnehmbaren Nuancen, aber so, dass ein echter Dialog entsteht. Mehr noch, ein gemeinsamer musikalischer Puls. Bei dem gerade gehörten Stück sind wohl auch Elemente aus Liedern der Yoruba-Religion eingeflossen, die gerade in Brasilien eine große Anhängerschaft hat. Ein spannendes Album jedenfalls, das jede Aufmerksamkeit lohnt und verdient hat. Erschienen ist das Ganze beim Kölner Label Powerhouse Records und wir hören noch eine Nummer daraus. Cheiro de Frevo.

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1: Um 23 Uhr mit Marcel Sommer. Ein Gericht in Österreich hat einen 21-jährigen Islamisten zu 15 Jahren Haft verurteilt für seine Anschlagspläne auf ein Konzert von US-Sängerin Taylor Swift. Das Konzert sollte am 9. August 2024 in Wien stattfinden, war aber abgesagt worden. ARD-Korrespondent Oliver Josch.
2: Behran A. hatte diesen Anschlagsplan von Anfang an gestanden. Die Beweislage war erdrückend. Die Ermittler fanden Sprengstoffmaterialien, Bombenbauanleitungen und Chats mit IS-Mitgliedern. Behran A. wurde aber auch wegen Beihilfe an einem Mordversuch ein knappes halbes Jahr vor dem Taylor Swift-Konzert schuldig gesprochen. Diesen Tatvorwurf hatte er im Prozess bestritten. Damals hatte ein Freund von Behran A. in Mekka mit einem Messer auf Menschen in der heiligen Moschee eingestochen und wurde dort festgenommen.
1: Die USA und der Iran sollen sich auf eine Absichtserklärung für eine Verlängerung der Waffenruhe verständigt haben. Das wurde aus US-Kreisen bekannt. Allerdings haben bis jetzt weder US-Präsident Trump noch die iranische Führung dem Papier zugestimmt. Aus Washington Carsten Kühntop.
3: Laut dem Dokument verlängern beide Seiten die Waffenruhe um 60 Tage. Der Iran verpflichte sich zur vollständigen Öffnung der Straße von Hormuz innerhalb von 30 Tagen, habe vorher aber alle gelegten Seeminen zu beseitigen. Gleichzeitig gäben die USA ihre Blockade der iranischen Häfen auf, und zwar in dem Maße, wie sich die Schifffahrt durch die Straße von Hormuz wieder normalisiere.
1: Hessens Ministerpräsident Rhein hat Spekulationen über einen Austausch von Kanzler Merz als unrealistisch zurückgewiesen. Rhein sagte in Frankfurt,

0: Merz sei Kanzler und werde Kanzler bleiben. Vizekanzler Klingbeil sprach von Spekulationen und betonte sein Vertrauensverhältnis zu Merz. Medien hatten berichtet, es gäbe in der Union Überlegungen, Merz durch NRW-Ministerpräsident Wüst zu ersetzen. Tarifabschluss bei der Deutschen Telekom. Danach verzichtet das Unternehmen bis Ende 2028 auf betriebsbedingte Kündigungen. Außerdem werden Löhne und Gehälter stufenweise angehoben. Die Gewerkschaft Verdi hat außerdem eine zusätzliche Einmalzahlung nur für ihre Mitglieder ausgehandelt. Im Zentrum des Ebola-Ausbruchs in Zentralafrika ist heute Hilfe aus der Europäischen Union angekommen. Ein UNICEF-Mitarbeiter teilte mit, im Osten der Demokratischen Republik Kongo seien unter anderem Schutzmasken und Medikamente verteilt worden. Die USA haben inzwischen mitgeteilt, dass sie ihre finanzielle Unterstützung im Kampf gegen das Virus erhöhen auf umgerechnet knapp 69 Millionen Euro. Das waren die Nachrichten. Das Wetter. In der Nacht ist der Himmel oft sternenklar, die Temperaturen gehen runter auf 15 bis 5 Grad. Morgen ist es lange sonnig, bei bis zu 32 Grad. Die Zeit 23.03 Uhr.
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2: Am Tisch mit dem Architekten Jens Jakob Happ, Gastgeber ist Ulrich Sonnenschein. Jens Jakob Happ wurde 1960 in Frankfurt am Main geboren und studierte an der Technischen Universität in Berlin und an der Universität Darmstadt Architektur, aber auch Malerei in Brüssel. In den Jahren 1984 bis 90 verlegte er seinen Lebensmittelpunkt nach New York und arbeitete dort in den Büros von Robert Stern und Richard Meyer. Zurück in Deutschland war er von 1990 bis 2005 zunächst Mitarbeiter und dann Partner von Albert Speer in Frankfurt und gründete 2006 sein eigenes Architektur- und Stadtplanungsbüro Happ Architecture. Jens Jakob Happ ist Mitglied im Bund Deutscher Architekten, der ihn im Jahr 2007 in den Städtebaubeirat der Stadt Frankfurt entsandte, dem er mit Unterbrechungen und zeitweilig auch als dessen Vorsitzender bis heute angehört. Im Jahr 2018 wurde er in den Vorstand der Stiftung Urban Future Forum e.V. und 2019 in den wissenschaftlichen Beirat des Deutschen Instituts für Stadtbaukunst berufen. Im Doppelkopf aber soll es heute um nachhaltige Architektur gehen. Schönen guten Tag, Herr Happ.
3: Guten Tag, Herr Sonnenschein.
2: Lassen Sie uns einmal damit beginnen, was Architektur für Sie bedeutet. Ist das einfach nur Häuser bauen?
3: Natürlich nicht. Es ist immer eine Auseinandersetzung mit dem Ort und mit den Bedürfnissen der Menschen, die dort wohnen sollen oder arbeiten werden, und mit dem Verhältnis zwischen dem Haus und seiner Umgebung, mit dem Ort, in den das Haus platziert wird. Das ist einfach eine unglaublich bereichernde und schöne Aufgabe und das macht Spaß.
2: Architektur heißt bauen. Bauen heißt Bodenflächen versiegeln. Ist das immer ein völlig unkritischer Zugang, dass man sagt, naja, wenn gebaut werden soll, dann bitte aber so? Oder fragt man sich auch, ob überhaupt gebaut werden muss?
3: Das ist ja eine Frage, die heutzutage sehr häufig oder die zu Recht auch gestellt wird von der Fachwelt. Es gibt Menschen, die sagen, unsere Republik ist fertig gebaut. Was wollen wir jetzt noch großartig hier weitere Flächen versiegeln? Es ist also irgendwie bedrückend, wie viel Fläche pro Jahr immer neu für Straßen, für Gebäude, für Gewerbeflächen versiegelt wird. Und natürlich ist es eine Aufgabe jetzt in dieser Zeit, sich zu fragen, wie können wir die Mittel und die Materialien am sorgfältigsten und nachhaltigsten verwenden. Das heißt aber nicht, dass wir jetzt aufhören zu bauen. Das heißt, dass wir mit Sicherheit viel umbauen müssen, viel weiter bauen werden. Das heißt auch, dass wir neu bauen werden, wo es nicht anders geht und wo es vielleicht eben auch geboten ist.
2: Wir werden später darauf zurückkommen. Sie haben neben der Architektur auch Malerei studiert, und zwar illusionistische Malerei, also solche, die früher auf Wände oder Decken von Kathedralen und herrschaftlichen Gebäuden gemalt wurde, die Dreidimensionalität vortäuschen soll. Das ist jetzt nicht unbedingt ein Seitenstrang der Architektur. Wie kamen Sie dazu?
3: Durch eine Freundin. Tatsächlich war es so, dass ich jemanden kennengelernt habe, der diese Schule besucht, und tatsächlich ist die Tradition dieser illusionistischen Malerei in den romanischen Ländern, vor allem in Frankreich und in Spanien, ungebrochen und wird dort weiterhin auch eingesetzt. Wir kennen das in Deutschland fast gar nicht mehr, ich meine, abgesehen vielleicht von irgendwie Kirchenmalereien. Aber mich hat eben einfach fasziniert, diese im Grunde flämische Ölmaltechnik, die klassische Ölmalerei letztlich. Und ein bisschen war ich zu der Zeit auch noch am Schwanken, ist die Architektur mein Gebiet oder ist es vielleicht eben tatsächlich die Malerei oder das Zeichnen? Und da habe ich sehr, sehr viel gelernt.
2: Wie haben Sie das dann später verbunden? Weil die Gebäude, die man auf Ihrer Internetseite findet, eignen sich eigentlich nicht für diese Art von Malerei.
3: Ja, das ist natürlich irgendwie so ein bisschen der Tatsache geschuldet, dass wir keine Kirchen und Museen gebaut haben. Ich habe tatsächlich aber mal im Büro Müller-Jordan arbeiten dürfen in den 80er Jahren und habe da tatsächlich diese Technik einsetzen können, indem ich bei der Hessische Landesbank, wo wir also eben die Zentrale der Kassenhalle unten mit Halbsäulen aus Marmor oder eben vorgetäuschten Marmor bemalt haben und man kann das irgendwo in diesem Haus noch finden, bis heute.
2: Auf jeden Fall haben Sie mit dem berühmten Stadtplaner Albert Speer zusammengearbeitet, der ja aus einer Architektenfamilie kommt, Sohn von Albert Speer und auch sein Großvater war schon Architekt. Das ist im Prinzip ja auch eine Auszeichnung, mit so jemandem zusammenzuarbeiten. Sie sind dann Partner geworden. Warum sind Sie es nicht geblieben?
3: Ich glaube, die Zeit bei AS&P, wie das Büro sich ja heute nennt und immer schon damals, bei Speer war für mich unglaublich wichtig, weil ich dort gelernt habe, in größeren Maßstab zu denken. Also Speer betonte immer, dass man, also wenn man einen Plan zeichnet für ein Haus oder für einen Stadtteil, dass man sich immer auch den größeren Zusammenhang anschaut und es verbindet eben auf unterschiedlichen Maßstabsebenen. Das war ganz großartig. Ich konnte also sehr vielfältige Aufgaben dort machen, vom Hochhaus bis zur Museumslandschaft Kassel. Das ist ein Projekt, was mich also bis heute irgendwie sehr fasziniert und hatte dort relativ große Freiheiten, aber auch eine gewisse Begrenzung dadurch, dass ich ein dezidiert planender Architekt war und eine eigene Sprache und eine stilistische Vorstellung hatte, die vielleicht im Büro jetzt nicht unbedingt so gepflegt wurde. Also das Büro steht für ein breites Spektrum und ich wollte vielleicht den Korridor ein bisschen einengen und fühlte mich dann an einem bestimmten Punkt meiner beruflichen Laufbahn einfach so, dass ich das gerne für mich machen wollte. Und glücklicherweise ist es gelungen. Ich meine, es ist ja nur, wenn man mit 45 anfängt, sozusagen komplett neu loszulegen, dann bedeutet das natürlich auch eine begünstigenden Umstände, die sich dann ergeben haben über einen Wettbewerb, den ich gewonnen habe und so weiter. Da kann ich nur sagen, das ist großartig, dass es gelungen ist.
2: Wenn man sich die Gebäude auf Ihrer Internetseite anguckt, dann sind die erstaunlich aus einem Guss. Das liegt vielleicht auch an der Darstellung, weil sie alle sehr ähnlich fotografiert bzw. gezeichnet sind. Aber doch zeichnet sich da so ein Stil ab. Wie würden Sie den beschreiben?
3: Was mich bewegt hat, vielleicht auch ein bisschen eben jetzt das selbst auszuprobieren, also unter eigener Regie, war die Frage, wie kommen wir von dieser übermächtigen Vorstellung los, dass die Moderne als Kanon immer weiter fortgesetzt werden muss. Wie kommt man da so ein bisschen heraus? Und mein Bemühen oder meine Vorstellung war, zu versuchen, eben die Vormoderne oder die Zeit sozusagen, die ja durch die Moderne zurückgelassen wurde als zurückwärtsgewandt oder irgendwie passé, mit der modernen Welt nicht mehr vereinbar, vorindustriell, die zu ergründen und die Qualitäten dieser Architekturen zu verstehen. Und daraus hat sich dann vielleicht auch ein gewisser eigener Stil entwickelt, aber auf jeden Fall das Bemühen, eben irgendwie differenzierter umzugehen mit Fassaden, mit Farben, mit Profilierungen, mit Proportionen. Und ich hoffe, dass das gelingt. Und wenn Sie das so beschreiben, dann scheint es ja also zumindest irgendwie deutlich zu werden.
2: Na, jedenfalls sind sie in irgendeiner Form beeindruckend, diese Gebäude, die man dort sieht. Und dann sprechen natürlich die vielen Preise, die sie gewonnen haben, auch ihre eigene Sprache. Was mir aufgefallen ist, ist, dass unter diesen ganz vielen Projekten auch ein sehr künstlerisches ist, nämlich das Rad der Erinnerung mit dem Künstler Klaus Buri zusammen. Was war Ihnen da wichtig?
3: Die Arbeit mit dem Künstler Klaus Buri ist einfach eine unglaubliche Chance gewesen, beide Welten zu verbinden, die mich immer fasziniert haben. Jetzt ist ja Klaus Buri ein Bildhauer-Architekt oder Architekt-Bildhauer, weil er von dem ganz kleinen Maßstab der Goldschmiedearbeiten zum ganz großen Maßstab des Bitterfelder Bogens beispielsweise eben übergegangen ist, eine Stahlkonstruktion.
2: Die über 25 Meter lang ist.
3: Richtig. Und das hat uns beide eben angezogen und wir wollten uns dieser Aufgabe unbedingt stellen gemeinsam, diese sehr prägnante und auch vielleicht sehr öffentlichkeitswirksame Lösung hätte ich interessanter gefunden als das, was jetzt passiert ist, dass man eben sozusagen nur bei genauerem Hinschauen in irgendein Kellergeschoss geführt wird, in diesen schrecklichen Ort, wo eben die Menschen zusammengetrieben wurden, um sie dann auf Zügen nach Osten zu verfrachten. Das war das eine. Das andere war, dass wir vor dem Berliner Schloss dieses Denkmal entwickelt haben oder entwickeln sollten. Wir haben da auch an einem Wettbewerb teilgenommen, auch ein sehr schöner Wettbewerb. Ist leider nichts geworden.
2: Das wäre nämlich meine nächste Frage gewesen. Man kann lange suchen, das Rad der Erinnerung wird man in der Wirklichkeit nicht finden. Klaus Buris Arbeiten waren ja immer politisch und ganz viel auch die Auseinandersetzung mit dem Erbe des Nationalsozialismus. Ja. Woran lag das, dass das nicht geklappt hat? Und haben Sie noch Ambitionen, das doch irgendwann mal irgendwo aufzustellen?
3: Das ist ja eine interessante Frage. Also ich glaube, Klaus wäre sehr dafür, wenn wir das hinkriegen würden. Der Ort war natürlich wie geschaffen dafür, weil dieses Rad ja, dieses Cortenstahlrad, was in ständiger Bewegung sich befand, gewissermaßen eben übersetzt hat, was dort passierte, nämlich dass Menschen eben in Züge gepfercht wurden und dann über eine endlose Strecke in langsamer Fahrt ihrem Tod entgegenzufahren. Und das, glaube ich, kann man in Frankfurt an dem Ort sehr gut sich vorstellen, woanders vielleicht auch. Aber darüber habe ich mir tatsächlich nie Gedanken gemacht, ob das möglich wäre. Ja.
2: Wenn man über Ihr Büro nachliest, dann tauchen Begriffe wie sensibel, zeitlos und elegant auf. Das klingt erstmal schön, aber wie ist das zu verstehen? Im Gegensatz zu pragmatisch, vorübergehend und kostengünstig?
3: Ja, das sind die Hürden des Alltags, die wir bestehen müssen tagtäglich, dass natürlich der Architekt den Anspruch hat, eine Wirklichkeit zu entwickeln, die den Menschen wohltut. Und dann ist da das blöde Geld und dann sind da andere Zwänge des Brandschutzes, der Barrierefreiheit, der städtebaulichen Rahmenbedingungen und so weiter, die alle mit einbezogen werden müssen. Und das ist eben die hohe Kunst, sozusagen überzeugen zu können, über die Probleme hinauszuwachsen und dann hoffentlich eben auch einen Gegenpart zu haben auf der Bauherrenseite, der irgendwie mitgeht. Und ich glaube, Architektur entsteht ja nie nur auf der Platte des Architekten oder am Schreibtisch, sondern es entsteht im Dialog mit den Beteiligten aus der Verwaltung, mit den Bauherren, mit vielen anderen Menschen, die etwas damit zu tun haben. Und ich glaube, es ist falsch und es wird jetzt auch heutzutage, glaube ich, sehr viel mehr als früher thematisiert, dass diese Auseinandersetzung, die gesellschaftliche Auseinandersetzung, wie wirkt Architektur auf Menschen, welche Gefühle löst sie aus, stark an Bedeutung gewinnt.
2: Nicht alles, was hinkt, ist ein Vergleich, aber wenn man mal über Essen nachdenkt, dann ist es relativ einfach, hochwertiges Essen mit günstigen Mitteln herzustellen. Also gutes Gemüse muss nicht teuer sein. Wie kann man wertige Architektur günstig finanzieren?
3: Genauso wie Sie das beschreiben, indem man die Grundingredienzien des Bauens auf das Wesentliche beschränkt. Man muss jetzt nicht den teuersten Naturstein verwenden und vielleicht auch nicht den teuersten Ziegel. Man kann auch mit Putzfassaden schön bauen. Es kommt natürlich schon auch auf die Frage an, ob ein Material in der Lage ist, zu altern, Patina anzusetzen. Das ist immer so der Anspruch. Glatte Fassaden, die einen Tag lang gut aussehen, wenn das Haus fertig ist, fotografiert werden und dann irgendwie vor sich hingammeln. Das ist natürlich nicht das, was man intendiert. Aber ich glaube, es ist ein Missverständnis zu sagen, dass gute Architektur nur mit teuren Grundvoraussetzungen entstehen kann. Im Gegenteil, ich glaube, dass man gute Architektur auch aus Vorgefundenem wiederverwendet, dass man Baustoffe wiederverwendet, dass man sie eben aufarbeitet und einsetzt. Und ich glaube, an diesen Gedanken müssen wir uns gewöhnen, dass wir in einer vielleicht nicht ganz perfekten Welt das Beste tun müssen, was wir können.
2: Es gibt in Frankfurt ein Viertel, wo man sehr schön beobachten kann, wie Architektur an Wertigkeit verliert, beziehungsweise durch schlechte Baustoffe einfach dann nicht mehr zu retten ist. Das ist das Dichterviertel, wo sehr viele alte, kleine Villen, eben nicht die Großbankervillen wie im Westend, sondern kleine Villen, wie die erhalten werden oder erhalten werden können. Wir werden später darauf zurückkommen. Jetzt lassen wir uns erstmal ein Stück Musik hören. Und zwar haben Sie sich das Stück Face to Face ausgesucht von dem im Februar verstorbenen französischen Jazz-Saxophonisten Michel Portal zusammen mit dem Akkordeonisten Richard Galliano. Was verbindet Sie mit diesem Stück?
3: Einfach die Liebe zu diesem Instrumenten. Ich glaube, dieser Dialog ist auf eine gewisse Art und Weise wirklich sehr speziell, weil es ist irgendwie an der Grenze zwischen Jazz und klassischer Musik und ich mag beide Instrumente wahnsinnig gerne und bin kein besonderer Musikkenner, aber ich habe mich da so auf ein paar Interpreten eingespielt sozusagen.

0: Face to Face hieß dieses Stück von Michel Portal und Richard Galliano. HR2 Kultur, weiterhin Gast im Doppelkopf, ist der Frankfurter Architekt Jens Jakob Happ. Gastgeber ist Ulrich Sonnenschein. Wir haben über Ihren Werdegang gesprochen und kommen jetzt zu dem Thema, das Ihnen besonders am Herzen liegt, Herr Happ, nämlich die nachhaltige Architektur. Nachhaltigkeit ist zurzeit ein beliebtes Schlagwort. Jeder denkt darüber nach, mit Ressourcen nachhaltig umzugehen. Und da liegt eine nachhaltige Architektur natürlich nahe. Ich verstehe darunter ein Bauen, das so gestaltet ist, dass die Gebäude eben nicht nach 30 Jahren wieder abgerissen werden müssen. Ist das zu kurz gefasst?
1: Nein, das ist genau der richtige Impuls, ja. Also das ist leider in unserer auf Verbrauch ausgelegten Gesellschaft mittlerweile quasi ein Allgemeinplatz, dass Dinge sich nach ein paar Jahren überholt haben, dass man sie ersetzen muss. Und eigentlich ist das natürlich ein vollkommener Irrwitz, nach 30 Jahren etwas abzureißen, was mit sehr viel Aufwand an Energie, an Rohstoffen errichtet wurde. Und auch wenn es vielleicht im Detail oder in der Funktion falsch war von Anfang an oder sich als falsch herausgestellt hat, heißt es nicht, dass es grundsätzlich nicht reparabel ist, jedenfalls in den meisten Fällen. Und es gibt natürlich also eben in Frankfurt vielerlei Beispiele, woran wir das belegen können.
0: Die Balkenstruktur eines Fachwerkhauses kann man ganz problemlos wiederverwenden, sogar sehr gerne, weil diese Balken sind sehr stabil und alt. Eine Betonstruktur zu zermahlen und den Beton nochmal neu anzumischen, ist sehr aufwendig und sehr teuer. Wie sieht es mit dem Recycling aus?
1: Die Techniken, glaube ich, die werden also immer raffinierter. Ich würde auch nicht sagen, dass das jetzt grundsätzlich immer zu Autobahnschotter werden muss, der wieder zermahlende Beton. Ganz im Gegenteil, der kann sehr gut aufbereitet werden. Es gibt auch mittlerweile Möglichkeiten, eben die Betonzuschlagsstoffe sehr raffiniert mit neueren Methoden. Und in der Weise wird natürlich jetzt also ein Betonbau nicht eins zu eins wie ein Fachwerkhaus baukastenmäßig wieder neu zusammenzusetzen sein. Aber es gibt tatsächlich Beispiele in der Schweiz, wo man aus irgendwelchen Fabrikhallen, Trägern eine Gebäudefassade für ein Wohnhaus gemacht hat. Und das sieht sehr, sehr interessant und gut aus.
0: Das Buch für eine nachhaltige Architektur der Stadt. Sie haben das gemeinsam mit dem Kollegen Helmut Kleine-Kraneburg herausgegeben. Und ein Aufsatz, der mich so sehr fasziniert hat, war der sich mit dem Baustoff Lehm beschäftigt. Lehm ist eine Substanz, die wir quasi überall finden. Und eigentlich widerspricht das der Vorstellung vom modernen Bauen. Ein Hochhaus aus Lehm würde mir ehrlich gesagt Angst machen, wenn ich da im 7. Stock wäre. Der Beton hat den Lehm komplett verdrängt, oder?
1: Ja, das ist so. Und das wird auch eine Weile brauchen, glaube ich, bis wir da wieder hinkommen. Aber ich teile absolut Ihre Faszination. Es ist einfach nicht zu verstehen, warum wir das Material, was zu unseren Füßen sozusagen, was in der Baugrube liegt, warum wir das nicht verwenden können, um die Häuser zu bauen. Es ist irgendwie besetzt mit Öko. Aber die Chancen, die das Material hat, die sind noch bei Weitem nicht ausgeschöpft. Und es gibt eben jetzt sehr ernstzunehmende Forschung dazu und auch mittlerweile in Vorarlberg ein Unternehmen, was sich mit der Vorfabrikation von ganzen Wänden beschäftigt. Im Übrigen ist der Lehm eben nicht so tragfähig wie eine Betonwand, das ist klar. Man muss also irgendwas damit tun, damit man auch höher bauen kann. Es sind zwar, in Mali, siebengeschossige Lehmhäuser gebaut worden von hervorragenden Handwerkern. Das lässt sich aber hier nicht so ohne weiteres übertragen mit unseren Vorschriften. Aber ich glaube, die Verbindung von diesen neuen Techniken der 3D-Druckerei mit Lehm, das gibt es mittlerweile auch schon. Wer weiß, vielleicht ist das Bauen der Zukunft.
0: Die Mode von heute diktiert große weiße Kästen mit dunklen, wärmeeffektiven Fenstern und Flachdächern. Fast überall, wo man Neubauten findet, gibt es diese nicht unbedingt hässlichen, aber doch irgendwie einfallslosen Häuser. Sind das die Abrissprojekte von morgen?
1: Ja. Leider ja. Also ich glaube, wir werden uns mit der Frage beschäftigen müssen, wie man diese äußere Einfallslosigkeit irgendwie überwinden kann, auch durch eine spätere Sanierung. Die Strukturen an sich müssen nicht schlecht sein. Das sind ja alles sehr gut gebaute Häuser mit Aufzügen, barrierefrei, Tiefgaragen, allen Anforderungen, die es gibt. Und dass sie von außen vielleicht nicht ganz so attraktiv sind, ließe sich vielleicht tatsächlich mit ein wenig gründerzeitlichem Stuck auch vermeiden. Also wenn man jetzt so weit gehen will, warum soll man nicht die Häuser auch ein bisschen dekorieren. Ich selbst bin jedenfalls nicht der Meinung, dass Dekor per se oder Ornament, wie der Adolf Loos vielleicht mal formuliert hat, ein Verbrechen sei. Ich glaube, dass wir die visuelle Umgebung einfach viel stärker ausrichten müssen auf die Bedürfnisse, die visuellen Bedürfnisse der Menschen, die durch diese Stadträume gehen oder die in diesen Häusern wohnen. Und die sind mittlerweile wissenschaftlich belegt so, dass sie nach einer gewissen Kohärenz, nach einer Vielfalt, sogenannten Hominess, schreien oder sich zumindest eben da gerne aufhalten. Und diese Quartiere, die wir da heute bauen, das sind alles eigentlich Fehler, die wir überwinden sollten. Und da sollten wir uns stärker auch ein bisschen eben an der Frage orientieren, was tut den Menschen gut?
0: Wenn man sich jetzt Stadtteile anguckt, die in den 60er, frühen 70er Jahren bebaut wurden, dann sieht man eine große Vielfalt von architektonischen Entwürfen, die natürlich energietechnisch und auch von der Platznutzung her nicht ideal sind, die eben viel Platz hatten und auch über Energie nicht nachdenken konnten, weil es die Mittel gar nicht gab. Diese Häuser sind in großer Serialität hergestellt, jetzt diese weißen Kästen. Spart man tatsächlich Geld durch das serielle Bauen?
1: Also man spart, glaube ich, kein Geld, aber man spart Zeit und man baut besser, also präziser, handwerklich perfekter, weil man viele Dinge vormontiert auf die Baustelle bringt. Also man kann ganze Elemente, Bäder, komplette haustechnische Stränge, Deckenwände in der Fabrik vormontieren und auf die Baustelle bringen und dadurch präzise bauen und unabhängig von der Witterung die Dinge so einrichten, dass sie auch perfekt sind. Und das ist ja eine 100 Jahre alte Frage. Also schon in den 20er Jahren hier im neuen Frankfurt unter Ernst May wurde sehr viel vorfabriziert in Feldfabriken, Deckenträger und Wandelemente hergestellt. Das sollten wir unbedingt wieder erlernen, einzusetzen, aber gleichzeitig eben unseren Anspruch an die Feinheit der Gestaltung nicht verlieren und diesen Zwiespalt aufzulösen, das ist, glaube ich, die Herausforderung der Zeit.
0: Heute sind diese Ernst-May-Häuser museal und sehr gesucht. Bei uns muss ja jedes Gebäude immer noch genehmigt werden. Und das ist ein individuelles Genehmigungsverfahren. Manchmal wundert man sich, wie das eine oder andere Gebäude überhaupt jemals durch so ein Verfahren durchgekommen ist und eine Genehmigung bekommen hat. Wie beurteilen Sie das? Sind die Behörden zu lax, zu streng oder zu wenig konsistent?
1: Die Behörden haben den Auftrag, die städtebaulichen rechtlichen Rahmenbedingungen zu prüfen und dann eben bestimmte bautechnische und sicherheitstechnische Anforderungen abzuhaken. Das tun sie sehr gewissenhaft, sehr gut. Was sie nicht machen heutzutage, ist eine ästhetische Bewertung. Es gibt Handbücher, die liegen aus bei der Stadtplanung, wie man vielleicht gut bauen könnte. Aber das sind eher Hinweise und Anregungen. Es sind keine wirklich festgesetzten Kriterien, die man erfüllen muss. Das war mal anders. Die hessische Bauordnung ist von der Architektenfamilie Hess in den frühen Jahren des 19. Jahrhunderts entwickelt worden als eine Brandschutzvorschrift, die aber verbunden war mit einer ästhetischen Richtlinie, die sich auf den frühen Klassizismus bezog. Und deshalb sind eben in Frankfurt das Fischerfeldviertel bekannt und auch die alte Stadtbibliothek und so weiter. Frankfurt war ja eine vom Klassizismus stark geprägte Stadt, der sich sehr lange gehalten hat, bis 1880. Und im Laufe der Zeit hat man eben diesen ästhetischen Anspruch zurückgenommen und hat sich sehr stark eben auf den technischen Aspekt bezogen. Und das ist möglicherweise ein Fehler, den ich glaube, wir überwinden können, wenn wir in Frankfurt einen ordentlichen Gestaltungsbeirat hätten, den wir leider immer noch nicht haben.
0: Ästhetik ist nicht individuelle Schönheit, die am Geschmack unterliegt, sondern Ästhetik ist etwas, was einem Konzept folgt. Denken wir beispielsweise mal an diesen wunderbaren Film Perfect Days von Wim Wenders, der 12 Toilettenhäuschen vorstellt, die in Tokyota Parks stehen. Diese Bauten sind hoch individuell, hoch ästhetisch, hoch konzeptionell und ganz weit weg vom Pragmatismus. Ist das ein Ziel?
1: Es ist auf jeden Fall ein wunderbarer Fingerzeig, dass man einer Bauaufgabe, die vollkommen abseits der Wahrnehmung, der ästhetischen Wahrnehmung sozusagen sich befindet, eine Aufmerksamkeit schenkt und sie ernst nimmt. Und ich glaube, das ist der Fingerzeig, den wir brauchen für die Gestaltung der Umwelt generell, dass wir jedes noch so banale Detail und Objekt unter diesem Aspekt betrachten sollten und nicht so tun, als gäbe es auf der einen Seite technokratische Anforderungen für Bahnübergänge, für Straßenbahnhaltestellen, für alles, was mit Transport, Bewegung zu tun hat im öffentlichen Straßenraum, sondern gerade da liegt eine Aufgabe, die gelöst werden muss. Und ich bin der festen Überzeugung, dass wenn dazu der Wille bestünde, dann hätten wir eine andere, eine ästhetisch anspruchsvolle gestaltete Umwelt. Es wird so getan, als sei das teurer. Es ist aber nicht teurer, weil A, die Dinge halten länger, behaupte ich jetzt, und B, ist das, was an Mehrkosten unter Umständen entsteht, im Verhältnis zu den Gesamtkosten eines solchen Bauwerks ein minimaler Bruchteil, 1, 2, 3%, also durchaus gesellschaftlich verkraftbar. Und der Mehrwert, der dadurch entsteht, den kann man in Zahlen nicht messen, aber der ist da.
0: Jetzt könnte man als Gegner von ästhetischen Konzepten einwenden, dass es ohnehin schon zu wenig Toilettenhäuser gibt. Also lieber noch mehr öffentliche Toiletten bauen und dann kostengünstiger eben pragmatische Lösungen finden, als sich da in ästhetischen Fragen zu verlieren. Ist das ein unauflösbarer Widerspruch?
1: Naja, genau dieser Widerspruch ist ja jetzt gerade eben aktuell aufgeworfen mit dem Bau von Wohnungen, um jetzt vielleicht mal zum großen Thema zu kommen. Wenn wir Wohnungen jetzt im großen Stil, auch wie das ja vielleicht jetzt eben von der Bundesregierung gewollt wird, ähnlich wie in den 60er, 70er Jahren als quasi Trabantenstädte auf die grüne Wiese stellen, dann droht natürlich die Monotonie und die Vereinheitlichung im Sinne von einer Verflachung, eines Verlusts an visueller Vielfalt. Und ich glaube, das ist einfach eine Verkürzung. Wir suchen nach schnellen Lösungen und stolpern in die nächste Falle hinein. Und das können wir uns nicht leisten. Wir können es uns weder finanziell leisten, noch können wir es uns ökologisch leisten, weil wir ja nun wissen mittlerweile, wie es um den Verbrauch der Bauindustrie steht. Und ich glaube, genau an dieser Stelle müssen wir uns einfach besinnen auf eine Bauweise, die in der Lage ist, auch ganz, ganz lange zu leben. Und ich glaube, dass das Recyceln, das ist eine Aufgabe, die ist sicherlich richtig, aber ich glaube nicht, dass wir per se von vornherein ein Gebäude so planen sollten, dass es in 30 Jahren auseinandergenommen werden kann und dann vielleicht an anderer Stelle wieder gebaut werden kann. Wir sollten erstmal ein Haus errichten, das mit der Perspektive, dass es 100 oder 200 Jahre stehen kann oder 600 Jahre. Es gibt ja genügend Häuser, die so lange gehalten haben. Und in diesen Stadträumen bewegen wir uns bis heute am liebsten.
0: Das stimmt. Und bevor wir jetzt zu dem Wohnungsbau kommen, hören wir noch mal ein Stück Musik. Und zwar haben Sie sich ein Stück von dem eigenwilligen Pianisten Glenn Gould ausgesucht, der zusammen mit dem Juilliard Quartett unter Leonard Bernstein den zweiten Satz des Piano-Quartetts in E-Moll Opus 47 von Robert Schumann gespielt hat. Was bedeutet das Stück für Sie?
1: Also Robert Schumann finde ich von einer solchen eindringlichen Kraft der Musik, und die Interpretation von Glenn Gould finde ich deshalb so passend, weil sie eben gerade nicht auf die Emotionalität zu stark setzt, sondern mit einer geradezu mechanischen Präzision, die aber in ihrer Feinheit der Gestaltung trotzdem durchscheinen lässt, diese große Wirkung der Musik. Und ich finde, das ist etwas, was ich mit der Architektur verbinde. Es ist ja ein Medium, wo es um Präzision, um mathematische Präzision geht, und gleichzeitig geht es eben darum, Gefühle zu erwecken.

0: Glenn Gould war das zusammen mit dem Juliet-Quartett unter Leonard Bernstein und dem zweiten Satz aus dem Piano-Quartett in E-Moll, Opus 47 von Robert Schumann. HR2 Kultur, weiterhin Gast im Doppelkopf, ist der Architekt Jens Jakob Happ. Wir sprechen über nachhaltiges Bauen in der Stadt. Wie offen sind Städte für neue Ideen? Ist es gerade im öffentlichen Raum nicht noch schwieriger, etwas anders zu machen als ohnehin schon?
1: Ja, das ist ein sehr wichtiges Stichwort. Ich glaube, die Transformation, die sich ja mittlerweile als Begriff auch eben erweitert auf die Stadt und auf das Leben in der Stadt oder den Verkehr vor allem und die Anpassungsmöglichkeit, die klimatische Anpassungsmöglichkeit, die ist im vollen Gange. Wir erleben das ja eben den Umbau unserer Verkehrsräume in Frankfurt und anderswo. Und das gelingt mal besser und mal schlechter. Es gibt hervorragende Beispiele in Frankreich, in Nizza und in Lyon, wo eben die Umgestaltung des öffentlichen Raums für eine Neuordnung des Verkehrs zum Anlass genommen wurde, mit einer sehr starken Begrünung, also mit dem Anspruch, eben viel mehr Grün in die Stadt zu bringen und damit natürlich eben auch Verdunstungsfähigkeit und kühlere Räume zu schaffen. Eine geradezu erstaunliche Anhebung der Aufenthaltsqualität gelungen ist und man sozusagen von einer Win-Win-Situation sprechen kann. Also in dem Maße, wie eben einfach diese Asphaltflächen zurückgenommen wurden, das Blech sozusagen aus den Straßen entfernt wurde, kommt wieder Leben in die Stadt zurück. Und ich denke, das ist eine Entwicklung, der sich Frankfurt stellen muss. Vielleicht jetzt nicht auf diese etwas brachiale Art und Weise, eben den Grüneburgweg rot anzumalen und andere Straßen. Da können wir, glaube ich, viel lernen aus südlicheren Ländern. Und klimatisch entwickeln wir uns ja hin zu solchen Klimazonen. Also es ist absehbar, dass wir in 10, 15 Jahren auch in Frankfurt länger anhaltende Hitzeperioden über 40 Grad haben. Und da sind solche Hitzeinseln, wie sie das Bankenviertel darstellt, eine große Gefährdung. Und damit muss man umgehen. Und zwar sehr schnell. Und ich glaube, das wird die Aufgabe der nächsten Stadtregierung hier in Frankfurt sein, sich diesem Thema sehr intensiv anzunehmen. Und der öffentliche Raum, wir wissen es ja, also hier in Frankfurt vor allem natürlich rund um das Bahnhofsviertel, aber auch die Zeil, Konstablerwache, Hauptwache, das sind Orte, für die eine Idee mal entwickelt werden muss oder ein ganzheitliches Konzept meiner Ansicht nach. Und ich glaube, da sind die Stadtplaner und Architekten genauso gefordert wie Landschaftsarchitekten natürlich, aber eben auch die Erkenntnisse aus der Neuroästhetik und aus der Wahrnehmungspsychologie, die sollten dort eingesetzt werden. Wir brauchen, glaube ich, einen anderen Zugang für diese Räume und wir müssen sie sorgfältiger gestalten. Wir müssen sie stärker auf den Menschen hin zugeschnitten machen und dieser Tendenz der Verwahrlosung schon Einhalt gebieten.
0: Das ist jetzt sehr idealistisch gesprochen und jeder wird dem zustimmen. Wenn man aber mit Bauunternehmern oder gar mit Handwerksbetrieben spricht, dann heißt es oft, hüte dich vor Aufträgen von Städten und Gemeinden, denn die müssen immer das günstigste Angebot nehmen und zahlen oftmals erst bei Fertigstellung. Das kann kleine Betriebe dann schon mal an die Wand fahren.
1: Das ist so. Und es ist schade, weil warum soll die öffentliche Hand da jetzt sich so benehmen wie ein schlimmer Investor, der dann am Ende irgendwie die letzte Rechnung nicht bezahlt oder so. Das ist keine gute Haltung. Idealismus, glaube ich, braucht man. Ich glaube, wir brauchen ein ganz starkes Maß an einem gebündelten Willen, die Dinge, wie sie sind, erstmal wahrzunehmen und sie zu analysieren und daraus Schlüsse zu ziehen. Und ob das jetzt sozusagen politisch durchsetzbar ist oder ob es mehr eine bürgergesellschaftliche Frage ist, das wird sich weisen. Ich glaube, in Frankfurt ist es wichtig, dass wir uns sehr stark als Bürger da engagieren.
0: Wenn man die Wahlplakate der letzten 10, vielleicht sogar 15 Jahre anguckt, dann ist Bauen immer ein Thema gewesen. Günstiger Wohnraum, Wohnraum für alle, Wohnraum gestalten. Jede Politik, egal welcher Farbe und Couleur, hat sich da engagiert. Geändert hat sich nichts. Was kann man als einzelner Architekt, der städteplanerische Ambitionen hat, tun?
1: Tja, wie soll ich darauf antworten, ohne jetzt allen möglichen Leuten auf die Füße zu treten? Es ist wirklich ein wenig natürlich auch das Verschulden einer allzu zögerlichen Verwaltung. einer Politik, die das Gute will, aber leider dann am Ende mehr bremst, als Dinge vorantreibt. Wir haben in Frankfurt einen unsäglichen Baulandbeschluss, der aus der sehr idealistischen Vorstellung praktisch 70% einer Baumaßnahme irgendeiner gut zu heißenden, mit Sicherheit aber eben schwer zu realisierenden, geförderten, gesellschaftlich wichtigen Nutzung zu unterwerfen, also seien es genossenschaftliche Wohnungen, seien es preisgedämpfte Wohnungen für Beamte, seien es Kindergärten und Schulen, seien es geförderte Wohnungen nach dem ersten und zweiten Förderweg. Und diese Dinge werden dem Markt jetzt auferlegt und dann wundert man sich, warum der Markt nicht reagiert. Und da, glaube ich, braucht es ein bisschen mehr Pragmatismus. Und ich hoffe, dass wir das in der nächsten Legislaturperiode jetzt auch in der Kommunalpolitik erleben werden. Ich fürchte, es liegt eben einfach daran, dass wir noch immer zu stark gefangen sind, vielleicht auch in einer Zeit, die vorbei ist. Also seit der Corona-Zeit, seit diesem Inflationsanstieg, der Baukostensteigerung um fast 100% oder mehr als 100%, muss man sagen, seit den letzten 10 Jahren, ist das Bauen einfach zu einem Luxusgut geworden und man muss oder sollte versuchen, die Dinge jetzt pragmatischer zu sehen. Die Landesregierung mit Kaveh Mansouri, dem Wirtschaftsminister, hat das sehr eindrucksvoll vorgemacht. Es gibt eine Novellierung der hessischen Bauordnung, die beispielsweise jetzt eben zulässt, dass der Nachweis der Stellplätze auf die Hälfte reduziert wird, des üblichen Schlüssels von 1 oder 2 PKWs pro Wohnung. Jetzt sind es nur noch 0,5 Autos, die man also nachweisen muss. Und das spart unglaublich viel Geld, weil A, stehen diese Garagen meistens leer und B, kostet das in die Erde hineinbauen mit Beton 1 oder 2 Geschosse sogar ein irrsinniges Geld, was in keinem Verhältnis steht zu dem, was dann hinterher da oberirdisch gebaut werden kann. Im Übrigen frisst es natürlich auch Kapital, was man für die Gestaltung der Häuser verwenden könnte. Also da ist der Weg geöffnet, zumindest für preisfreie Kommunen. Und ich glaube, dass wir hier als Architekten uns auch stärker vielleicht solidarisieren sollten und mehr auftreten sollten. Und wir tun das jetzt mit unserem Verein, dem Urban Future Forum, ja auch schon ganz deutlich.
0: Wenn man sich die Neubauten anschaut, dann sieht man, dass der Trend im Wohnungsbau zu kleinen raumökonomischen Wohneinheiten geht. Es wird immer enger gebaut. Das Extrem davon kann man in Tokio sehen, wo eine Wohnung für eine alleinstehende Person kaum noch 20 Quadratmeter hat. Das ist vielleicht auch gar nicht aufzuhalten und im pragmatischen Sinne, wie Sie plädieren, sinnvoll und richtig. Heißt das auf der anderen Seite, dass wir mehr an dritten Orten arbeiten müssen? Also an Orten, wo gemeinschaftliches Leben möglich ist, jenseits von Privatwohnung und Arbeitsplatz?
1: Ja, das könnte es natürlich heißen. Diese Tendenz ist ja letztlich ein Ergebnis eben dieser Krise der letzten 5 Jahre, dass der Bau von Eigentumswohnungen ist praktisch zum Erliegen gekommen. Die Leute können sich diese Wohnungen nicht mehr leisten und sie können sich nicht zu den Preisen leisten, die heute aufgerufen werden von, ich weiß nicht, bis zu 8.000 oder 9.000 Euro pro Quadratmeter. Das kann ein normal verdienendes Ehepaar nicht hinkriegen. Insofern ist jetzt leider, muss man sagen, der Fokus eben auf das Mietwohnen ausgerichtet. Und es geht nicht, wir können nicht günstiger bauen, leider. Das ist eben einfach das große Problem. Und das zwingt uns dazu, eben Wohnungen zu planen, die dann kompakter sind, wo also eben die Küche im Wohnraum ist. Etwas, was ich eigentlich gar nicht so gerne mag, aber es ist nicht anders zu machen, wenn eine Wohnung 3 Zimmer, 70 Quadratmeter groß sein soll. Ich glaube aber, es ist besser, zumindest eben dann diesen Weg zu gehen. Ich würde aber behaupten, wir brauchen uns deshalb nicht den Kopf einzuziehen. Wir sollten hohe Decken bauen, weil das ist in jedem Fall nachhaltig, weil ich der Meinung bin, dass diese Mindesthöhe von 2,50 Meter einfach völlig überholt ist und wir es anstreben sollten, dass man einfach hohe Räume hat. Gerade wenn die Wohnung kleiner ist, muss sie höhere Räume haben. Ansonsten, ja, was das Arbeiten betrifft, ich glaube, dieser Homeoffice-Trend, das pendelt sich jetzt so ein bisschen ein. Es gibt Berufszweige, die können das besser handhaben, andere können es weniger gut handhaben. Man weiß, dass die Büroflächen im Frankfurter Stadtgebiet weniger nachgefragt werden, dass im Grunde nur noch eben bei den Hochhäusern ein Neubauvolumen, ein relevantes stattfindet und dass in den übrigen Bereichen es stagniert. Das deutet darauf hin, dass eben tatsächlich entweder diese Arbeitsplätze abgebaut werden komplett oder halt tatsächlich verlagert verlagert werden an dritte Orte. Und das ist dann oft eben das Schlafzimmer womöglich oder irgendein Tisch in der Küche oder was auch immer. Darauf muss man reagieren, ja, als Architekt.
0: Sie plädieren in Ihrem Aufsatz in diesem Buch für eine nachhaltige Architektur in der Stadt für zwei Dinge, die ich interessant fand. Das eine ist Flexibilität der Innengestaltung. Also wie kann man Wände verschieben, auch selbst wenn man schon drin wohnt und je nach Bedarf Räume eben flexibel nutzen. Und das andere, noch viel interessanter, dass eine Architektur einen heilsamen Effekt haben kann beziehungsweise sollte. Also gegen den Stress der Alltagswelt quasi als Gesundheitsvorsorge ein, wie auch immer, emotionales Wohnen. Wie stellen Sie sich das vor?
1: Also die Frage, inwieweit Stadträume und Architektur, gebaute Räume unsere Gefühle ansprechen, ist gerade ein Thema, eine Zeitschrift des Bundes Deutscher Architekten, Die Architekt. Und ich finde, das wird dort sehr klug und vielleicht auch zum ersten Mal in dieser Form behandelt, weil es ist ein Fakt. Die Stadträume machen uns gute Laune oder sie machen uns schlechte Laune und sie machen uns ängstlich oder sie sind bedrückend. Jedenfalls gibt es eine ganze Klaviatur von Stimmungen, die erzeugt werden, ohne dass wir uns vielleicht so unbedingt dessen bewusst sind, was diese Stimmungen auslöst, diese Gefühle. Und es ist die Aufgabe der Architektur und der Stadtplanung, darauf zu reagieren, das zu verstehen. Weil das ist aus unserer Sicht jedenfalls ein wesentlicher Aspekt der Nachhaltigkeit. Denn Räume, in denen man sich wohlfühlt, die gemocht werden, die gepflegt werden, die halten sich lange. Und die sind dann am Ende auch, weil sie eben lange leben, nachhaltiger als andere Orte, die einfach, weil sie unwirtlich sind, dann eines Tages abgerissen werden müssen. Und das Schreckliche ist ja, dass man jetzt meint, man müsste das gesamte Areal der städtischen Bühnen platt machen, wo ich ein großer Gegner davon bin. Ich glaube, das ist ein Grundfehler, zumindest auch eben den Ort zu verlassen. Ich bin auch nicht unbedingt der Meinung, dass wir jetzt jede, also ob jetzt eine Wohnung unbedingt flexibel sein muss, ob man Wände verschieben muss, weiß ich nicht. Das ist so eine Tendenz mal gewesen, die man in der Architektur hatte, zu sagen, wir wollen das öffnen. Das gibt es immer wieder, es ist ein bisschen eine Mode. In der Praxis hat sich's nicht unbedingt als nützlich herausgestellt, weil letzten Endes, wer will denn einen Raum abgeben, wenn er jetzt irgendwie seinen Partner verloren hat oder das Kind ausgezogen ist? Das sind eben die Fragen, die, meine ich, erstmal gesellschaftlich geklärt werden müssen. Und diese große Frage, wie wir umgehen mit eben den jetzt älter werdenden Menschen, die in großen Wohnungen leben, die letztlich scheinbar eben den jüngeren Menschen, die Familien gründen wollen, den Wohnraum wegnehmen. Da, glaube ich, müssen wir einen Weg finden, wie man das schön ausgleichen kann.
0: Das war's für uns leider schon fast.
1: Leider schon.
0: Wir haben noch eine kleine Musik am Schluss und zwar ein Stück, das sich Question and Answer nennt. Im Prinzip haben wir das die ganze Zeit vorgeführt. Mit dem Star-Ensemble Gary Burton Vibraphon, Chick Corea Klavier, Pat Metheny Gitarre, Roy Haynes Schlagzeug und David Holland Bass. Das ist fast schon eine All-Star-Band. Was gefällt Ihnen an diesem Stück?
1: Tja, dass es die Musiker sind, die ich einfach gerne höre und dass die dann auch noch in dieser freundschaftlichen Weise zusammenspielen, ist vielleicht eben ein Zeichen dafür, wie wir Architekten trotz gegensätzlichen Auffassungen für das ein oder andere sich stärker als eine Gemeinschaft begreifen, die nur, wenn sie gemeinsam auftritt, zu wirklichen Großleistungen findet.
0: Vielen Dank, Jens Jakob Happ, für diese Ausführungen zur nachhaltigen Architektur, zum Wohnungsbau und zum Bauen ganz allgemein. Mein Name ist Ulrich Sonnenschein und Sie finden den HR2 Doppelkopf jederzeit auch in ARD Sounds.

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Wir wünschen Ihnen eine gute Nacht, durch die Sie nach den Nachrichten das ARD-Nachtkonzert begleitet.

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1: Um 0 Uhr mit Marcel Sommer. Ein Gericht in Österreich hat einen 21-jährigen Islamisten zu 15 Jahren Haft verurteilt für seine Anschlagspläne auf ein Konzert von US-Sängerin Taylor Swift. Das Konzert sollte am 9. August 2024 in Wien stattfinden, war aber abgesagt worden. ARD-Korrespondent Oliver Josch.
2: Behran A. hatte diesen Anschlagsplan von Anfang an gestanden. Die Beweislage war erdrückend. Die Ermittler fanden Sprengstoffmaterialien, Bombenbauanleitungen und Chats mit IS-Mitgliedern. Behran A. wurde aber auch wegen Beihilfe an einem Mordversuch ein knappes halbes Jahr vor dem Taylor Swift-Konzert schuldig gesprochen. Diesen Tatvorwurf hatte er im Prozess bestritten.
1: Weder die USA noch der Iran bestätigen, dass es bei den Verhandlungen zum Irankrieg eine Einigung gibt. Das hatten mehrere Medien berichtet und sich auf US-Kreise berufen. US-Finanzminister Bessent sagte bei einem Pressetermin, er habe mit Präsident Trump nicht über die Angelegenheit gesprochen. Der Iran dementierte die Berichte. Eine vorläufige Einigung auf ein Rahmenabkommen sei weder fertiggestellt noch bestätigt. In die Debatte über einen möglichen Kanzlertausch hat sich Hessens Ministerpräsident Rhein eingeschaltet. Medien hatten berichtet, in der Union gäbe es Überlegungen, dass Kanzler Merz zurücktritt und dafür Nordrhein-Westfalens Ministerpräsident Wüst die Führung der Bundesregierung übernimmt. Anlass sei die schwierige Lage der schwarz-roten Koalition. Dazu sagte Rhein in Frankfurt:
3: Ja, das sind natürlich alles komplett unrealistische Diskussionen. Das ist aus meiner Sicht in einer Blase entstanden und hat mit der Realität nichts zu tun. Der Kanzler ist Friedrich Merz und der Kanzler wird Friedrich Merz bleiben.
1: Auch Vizekanzler Klingbeil nannte die Berichte Spekulationen. Bundesaußenminister Wadefuhl reist heute nach New York. Er will bei den Vereinten Nationen dafür werben, dass Deutschland einen Platz im UN-Sicherheitsrat bekommt. Deutschland kandidiert für einen der nicht ständigen Sitze, die alle 2 Jahre neu besetzt werden. Mitbewerber bei der Wahl nächste Woche sind Österreich und Portugal. Die neue Skyline-Bahn am Frankfurter Flughafen wird wohl mehrere Wochen nicht fahren. Das hat der

0: Flughafenbetreiber Fraport mitgeteilt. Man wisse noch nicht, ob sie rechtzeitig zu den Sommerferien wieder einsatzbereit sei. Als Ersatz seien Shuttlebusse unterwegs. Die Skylinebahn verbindet das neue Terminal 3 mit den anderen Abfertigungsgebäuden. Die Züge ohne Fahrer waren zuletzt mehrmals auf der Strecke stehen geblieben. Das waren die Nachrichten. Das Wetter. In der Nacht ist der Himmel oft sternenklar und die Temperaturen gehen runter auf 14 bis 5 Grad. Am Tag bleibt es dann lange sonnig. Erst am Abend kann es einige Schauer und Gewitter geben, bei 27 bis 32 Grad. Am Samstag dann Sonne und Wolken bis 32 Grad. Die Zeit 0:03 Uhr.
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2: Mit Constanze Fennel von Ost nach West, von Nord nach Süd. Das ARD-Nachtkonzert begleitet Sie bis zu den Morgenstunden mit bester klassischer Musik. Und die stammt bis 2 Uhr heute aus unseren BR-Archiven. Ganz herzlich willkommen. Den Auftakt macht das Münchner Rundfunkorchester unter Roberto Abbado hier mit einer Sinfonie in D-Dur von Luigi Cherubini. Kommen Sie damit gut durch die Nacht.

Mit dem Münchner Rundfunkorchester und mit einer Sinfonie in D-Dur nach einem Streichquartett von Luigi Cherubini sind wir in diese Nacht gestartet. Roberto Abbado hatte die Leitung am 20. November 1993 im Verdi-Saal im Konservatorium in Mailand. Dort ist dieser Mitschnitt entstanden. Das nächste Werk hier im ARD-Nachtkonzert, das erzählt uns von einem schmerzhaften Schicksalsschlag, und zwar vom völlig überraschenden Tod Fanny Hensels 1847. Ihr Bruder, Felix Mendelssohn Bartholdy, der war tief betroffen und brauchte Zeit, bis er mit einer Komposition auf diesen Verlust reagieren konnte, dem Streichquartett in F-Moll, Opus 80, hier in einer Aufnahme mit dem Henschel-Quartett.

Das Streichquartett Nummer 6 in F-Moll Opus 80 von Felix Mendelssohn Bartholdy. Es wurde nicht nur ein Requiem für seine Schwester Fanny, sondern auch seine eigene letzte vollendete Komposition. Wir haben sie hier gerade gehört in einer Aufnahme mit dem Henschel-Quartett. Kurz vor 1 Uhr ist es und weiter durch die Nacht geht's jetzt mit Musik von Wolfgang Amadeus Mozart. Aus seinem heroischen Drama Thamos, König in Ägypten, Köchelverzeichnis 345, hören wir drei Chöre, gesungen vom Chor des Bayerischen Rundfunks mit Barbara Fleckenstein, Sopran, Andreas Hirtreiter, Tenor und Dankwart Siegele, Bariton als Solisten. Maris Jansons dirigiert das Symphonieorchester des Bayerischen Rundfunks.

Drei Chöre aus dem heroischen Drama Thamos, König in Ägypten von Wolfgang Amadeus Mozart waren das. Gesungen hat der Chor des Bayerischen Rundfunks in der Einstudierung von Michael Gläser, Barbara Fleckenstein, Sopran, Andreas Hirtreiter, Tenor und Dankwart Siegele, Bariton, übernahmen die Solopartien. Maris Jansons stand am Pult des Symphonieorchesters des Bayerischen Rundfunks. Die nächste Musik hier im ARD-Nachtkonzert, die ist was fürs Kopfkino. Denn Erich Wolfgang Korngold, der hat ganz offen Filmmusikthemen verarbeitet in seinem Violinkonzert in D-Dur, Opus 35. Hier kommt's, gespielt von Hee-Yoon Pak und dem BASO unter Lawrence Renes.

Beifall für die Geigerin Hee-Yoon Pak. Sie war die Solistin im Violinkonzert in D-Dur Opus 35 von Erich Wolfgang Korngold. Lawrence Renes dirigierte das Symphonieorchester des Bayerischen Rundfunks im September 2009 im Herkulessaal der Münchner Residenz. Viertel vor zwei war es gerade. Sie hören das ARD-Nachtkonzert, präsentiert von BR Klassik, noch bis 2 Uhr mit Aufnahmen aus unseren BR-Archiven und jetzt mit Musik von Bedřich Smetana. Das Symphonieorchester interpretiert seine sinfonische Dichtung Opus 11, Richard der Dritte, nach dem gleichnamigen Drama von William Shakespeare. Am Pult steht Raphael Kubelik.

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1: Um 2 Uhr mit Wolfgang Berger. Der Iran hat Berichte westlicher Medien über eine Annäherung mit den USA dementiert. Eine Einigung auf ein neues Abkommen gäbe es nicht. Aus der Nachrichtenredaktion Klaus Reginek.
2: Die Klarstellung kam von der iranischen Nachrichtenagentur Tasnim. Die steht den Revolutionsgarden im Iran nahe. Demnach seien die Berichte westlicher Medien falsch, dass ein Abkommen bereits abgeschlossen sei. Das US-Nachrichtenportal Axios hatte unter Berufung auf US-Beamte berichtet, die Waffenruhe werde verlängert und es sollten Gespräche über das iranische Atomprogramm aufgenommen werden. Tatsächlich aber gehen die USA inzwischen weiter gegen den iranischen Ölhandel vor. US-Finanzminister Bessent kündigte neue Sanktionen gegen 8 Tankschiffe und 15 Unternehmen an.
1: Außenminister Wadephul will für einen nichtständigen Sitz Deutschlands im UN-Sicherheitsrat werben. Vor seiner Abreise nach New York hieß es, Deutschland wolle im wichtigsten multilateralen Gremium für Frieden und Sicherheit einen aktiven Beitrag leisten. Die Abstimmungen in der Generalversammlung der Vereinten Nationen finden am 3. Juni statt. In der Regionalgruppe Westeuropa und andere bewerben sich auch Österreich und Portugal. Im Prozess um einen geplanten Anschlag auf ein Taylor Swift-Konzert in Wien ist der Angeklagte zu 15 Jahren Haft verurteilt worden. Die Geschworenen sprachen den 21-Jährigen in allen Punkten für schuldig. Neben dem geplanten Anschlag ging es dabei auch um Beihilfe zu einem Mordversuch. Der Österreicher war nach einer Warnung von US-Geheimdiensten einen Tag vor dem geplanten Anschlag im August 2024 festgenommen worden. Babyspielzeug, Kleider, Elektronik. Auf Temu können Kunden alles Mögliche günstig kaufen. Mit Risiken, wie Testkäufe zeigen. Jetzt greift die EU durch und verhängte eine Strafe in Höhe von 200 Millionen Euro gegen den chinesischen Online-Marktplatz. Aus der Nachrichtenredaktion Peter Eichenberg.
3: Der Grund für die Strafe? Illegale Produkte. Das Unternehmen habe die Risiken und Schäden für Verbraucher nicht ordnungsgemäß bewertet, teilte die Brüsseler Behörde mit. Bei Testkäufen im vergangenen Jahr seien viele Produkte durchgefallen. Temu kritisierte, die Entscheidung spiegle nicht den aktuellen Stand wider. Die chinesische Handelskammer bei der EU warnte, eine so wörtlich übermäßige Durchsetzung von Regeln könne zu höheren Importkosten und Inflationsdruck in Europa führen.
1: Das waren die Nachrichten. Das Wetter in Deutschland. Überall trocken bei Tiefstwerten von 15 bis 4 Grad. Tagsüber im Südosten heiter, im Norden und Westen mehr Wolken. Später gebietsweise Schauer, teils auch kräftige Gewitter. Höchstwerte 20 Grad auf den Nordseeinseln bis 33 Grad am Oberrhein. Am Samstag zeitweise Wolken in der Mitte und im Süden, gebietsweise kräftige Schauer oder Gewitter 18 bis 33 Grad. Am Sonntag im Nordosten häufiger trocken, ein paar Schauer und Gewitter. Es ist 2.03 Uhr.
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4: Mit Constanze Fennel und was immer sie wach hält, mit Musik ist es besser. In diese Stunde starten wir mit einem rasanten Jugendwerk von Franz Schubert. Der war gerade mal 18 Jahre alt, als er seine dritte Symphonie in D-Dur geschrieben hat.